0: bis hier in der Bucht von Douarnenez lokalisiert haben. Mein Team und ich. Ja, können Sie sich vorstellen, was das für einen Wissenschaftler bedeutet? Das ist für Sie wahrscheinlich so, wie wenn Sie auf dem Dachboden einen alten Trenchcoat von Inspektor Columbo wiederfinden.
1: Sie haben gestern Abend Zelinka Krom gesprochen.
0: Ja. Ja, wir haben uns ja sogar getroffen. Sie war ganz aufgekratzt.
1: Wieso?
0: Sie hatte beim Fischen eine alte Amphore und ein paar Münzen im Netz. Das kommt ja öfter vor. Ja, die hat sie mir gezeigt und hat mich gebeten, den Wert zu ermitteln.
2: Es waren aber nur alte römische Münzen aus der Zeit des Augustus.
0: Genau. Ja, und dann hat sie mir noch Unterwasserfotos von Scherben gezeigt. Vermutlich auch Amphoren von einer der vielen Galeeren, die hier in der Bucht gesunken sind. Nicht besonders wertvoll.
1: Unterwasserfotos?
0: Genau.
1: Und die hatte sie dabei?
0: Ja, auf dem Handy. Also sie hatte die Aufnahmen auf dem Handy. Sie sagte, ihre Freundin hat sie ihr geschickt.
1: Woher kannten Sie Mademoiselle Cacron?
0: Ich gar nicht. Sie hat mich im Internet gefunden.
2: Sie war gegen 19 Uhr bei Professor Lapointe und gegen 19.37 Uhr hat sie den letzten Anruf erhalten.
1: Da müsste sie also noch bei Ihnen gewesen sein.
0: Ja, das kann ja sein. Ja, doch. Jetzt muss ich sagen, ja. Danach ist sie dann aber gleich los.
1: Wissen Sie, von wem der Anruf kam?
0: Nein. Woher?
1: Wer war dieser letzte Anruf?
2: Wissen wir nicht. Das Telefonat ist von einem öffentlichen Münzfernsprecher ausgeführt worden.
1: Finden Sie raus, von wo genau. Vielleicht haben wir Glück und es gibt da irgendwo eine Überwachungskamera oder so.
2: Jawohl.
1: Was ist mit diesen Unterwasserfotos?
2: Muss ich noch klären.
1: Alles klar.

0: Sehr schön. Hallo. Ja, dann könnten wir jetzt ja mal ein bisschen plaudern, wenn...
1: Josephine, wo willst du denn hin? Zum Friedhof?
0: Quatsch, die da ist mit den Toten, oder was?
1: Tja.
0: Oh, das muss ich nicht haben, ehrlich.
2: Claire, mein Schatz, wie geht's dir?
3: Sehr gut. Ich wache morgens in einem leeren Bett auf.
4: Dann gehst du ewig nicht an dein Handy ran. Zurückrufen tust du auch nicht. Haben wir uns eigentlich in der Zwischenzeit getrennt und ich habe es nicht mitbekommen?
2: Nein, natürlich nicht, Claire. Tut mir leid. Ich war auf einem Boot. Da hatte ich wahrscheinlich keinen Empfang.
4: Josh, ich habe mit einem Kollegen gesprochen. Seine Mutter ist nach Südfrankreich gezogen, will jetzt ihre Wohnung hier in Concarneau vermieten.
2: Aha.
3: Ja, die soll einen tollen Ausblick haben und drei Zimmer. Da hättest du dann dein eigenes Büro zu Hause und wir hätten endlich ein normales Wohnzimmer ohne deine Fallstudien.
2: Ja, das klingt doch sehr gut.
3: Wollen wir uns die Wohnung am Wochenende ansehen?
2: Weißt du was? Ich lade dich heute Abend ins Amiral ein. Dann besprechen wir das.
3: Ich habe heute Spätdienst.
4: Ich werde vor 11 nicht zu Hause sein.
2: Verstehe. Trinken wir später ein Glas Wein zusammen, okay?
1: Josephine! Oh. Heiliger Vater.
0: Wer... Also das ist jetzt...
5: Letizia Goschan.
1: Wir haben das Grab gestern ausheben lassen. Madame Dahus ist vor 2 Tagen gestorben, sollte morgen hier beerdigt werden. Und jetzt das.
2: Sie liegt hier schon seit gestern Abend. Kehle durchgeschnitten. Die Leichenstarre hat bereits eingesetzt.
6: Dann ist der Mord etwa zur gleichen Zeit geschehen wie der in Douarnenez.
2: Könnte sein, dass ein Kampf stattgefunden hat. Dabei wurde sie vielleicht unter Wasser gedrückt, bevor der Täter das Messer gezogen hat.
6: Dann wurde sie irgendwo am Meer umgebracht? Und dann hierher geschafft?
2: Das ist sehr riskant, aber sieht ganz danach aus. Mhm. Sonst wäre viel mehr Blut hier. Wir müssen Ihre Mutter benachrichtigen.
0: Ja.
2: Sie hat nicht hier auf der Insel gewohnt, oder?
1: Nein, in Douarnenez.
2: Wie ist sie dann hergekommen?
0: Ja, mit dem Boot.
1: Nein, das hätte ich gesehen. Ich kenne ihr Boot, es liegt nicht im Hafen.
2: Das ist seltsam. Letizia Goschan wird hier auf der Insel ermordet und lebt auf dem Festland. Bei Céline Cacrom ist es genau umgekehrt. Wo kann man ja sonst noch anlegen?
1: Ja, im Grunde überall, an jedem Strand. Wir sind eine Insel, Monsieur.
2: Auch hier in der Nähe?
1: Ja, in der Cholera-Bucht. Wenn die Flut es zulässt.

0: Ja, Pierre.
1: Charlie. Sie haben Letizia gefunden. Auf der Ile des Hart. Sie ist ermordet worden.
2: Ja, die Polizei
1: hat das informiert.
2: Charlie, ich

0: Die Bucht heißt so, weil dort der alte Cholera-Friedhof liegt. Die Leute wollten ihn möglichst weit weg von den Häusern haben.
1: Kein Wunder. Da ist sie, Chef. Die Mutter von diesem Jumeau. Sie hat die Leiche entdeckt.
2: Ja.
1: Die hat eine ganz ernstzunehmende Meise. Vorsicht.
0: Lassen Sie sie einfach, Monsieur le Commissaire.
2: Ich muss sie befragen.
0: So, hier ist unser Cholera-Friedhof. Gottlob hat uns die Epidemie damals verschont. Wir hatten nur 6 Tote zu beklagen.
2: 7.
3: Haben Sie links 5 Gräber gesehen?
2: Ja. Ich habe mich verzählt. Das sind ja nur 4.
4: Josephine, erschrecken Sie den Kommissar nicht. Wir haben hier Wichtigeres zu tun.
3: Wer links das 5. Grab sieht, sieht sein eigenes.
2: Josephine.
3: Verflucht sind die, die eigenes Grab sehen.
2: Josephine! Josephine, es reicht. Kommen Sie. Das dürfen Sie nicht ernst nehmen, Monsieur le Commissaire. Sie ist krank.
5: Chef, sehen Sie mal!
6: Also, das ist Letizias Boot.
5: Ja. Wieso hat sie denn hier angelegt und nicht im Hafen?
6: Sie hat ihr was aus dem Meer transportiert. Das sind Schlamm und Seegras in der Wasserpfütze.
5: Fische?
6: Nein, warum sollte sie ihr Fische ausladen? Außerdem war sie Forscherin, keine Fischerin. Ich nehme an, sie ist hier erwürgt worden. Und ertränkt. Hier wurde ja auch die Kehle durchgeschnitten. Es muss Flut gewesen sein, das Wasser stand sehr hoch.
5: Und warum lag Letizia dann in dem Grab?
6: Damit wir sie nicht so schnell finden. Mit etwas Glück war der Sarg von Madame Dahus auf ihre Leiche gelegt und eingegraben worden.
5: Oh, die hat hier einen GPS-Navigator mit AIS-Funktion, das ist nicht schlecht.
6: Was ist das?
5: Automatic Identification System. Es sendet ständig die Position, um Zusammenstöße zu vermeiden.
6: Was hat man auf so einem kleinen Ding?
0: Mademoiselle Gauchat ist viel getaucht mit ihren Delfinen. Da liegt das Boot dann vor Anker, kann schnell übersehen werden. Vor 2 Jahren hatten wir einen ganz schlimmen Unfall. Seitdem haben alle Forschungsboote sowas. Oh. Monsieur le Commissaire, lassen Sie sich doch.
6: Madame Jumeau, haben Sie gestern gesehen, wie das Boot hier angekommen ist?

0: Padamusha. Madame Bouchard. Hören Sie mich? Ich rufe einen Krankenwagen für Sie, Madame Bouchard. Die Kollegen werden sich um Sie kümmern.
1: Sie war der reinste, offenste und schönste Mensch der Welt. Sie wollte immer nur Gutes tun für alle. Wieso ausgerechnet sie?
0: Ich habe darauf keine Antwort, Madame Gouchard. Noch nicht. Aber ich werde Ihnen eine geben, das verspreche ich Ihnen. Seit wann sitzen Sie hier?

0: Letizia hier, ist sie überfallen worden?
1: Nein. Nein, sie muss drüben auf der Insel gewesen sein.
0: Auf der Insel?

0: Ich bin gleich wieder da. Rival? Rival, schicken Sie einen Krankenwagen zur Wohnung von Letizia Gauchard.
1: Nein, nicht für mich.
0: Und dann kommen Sie mit der Spurensicherung.
1: Ja, jetzt.

0: George, weißt du eigentlich, wie viel Arbeit es war, die ganzen alten Fälle von der Wand zu kriegen?
1: Claire, Süße, ich hab dich gar nicht gehört. Ich bin gleich fertig.
0: Hier, der Grundrissplan von der Wohnung, von der ich dir heute erzählt habe.
1: Ach so, ja.
0: Siehst du das da? Hm. Dein Büro. George, es ist wirklich nicht besonders angenehm, ständig die Porträtaufnahmen von ein paar Leichen und Verbrechern im Wohnzimmer an der Wand zu haben.
1: Ich weiß, das ist nun mal mein Fall. Und solange der Mörder draußen rumläuft, kann ich nicht einfach loslassen.
0: So ein Umzug bedeutet natürlich auch, dass man fest an seine Beziehung glaubt. Und? Glaubst du daran?
1: Klar glaube ich daran. Aber hier sind so viele Fragen offen. Ich hab einfach keinen Kopf für was anderes.
0: Es ist doch nicht irgendetwas anderes.
1: Nein, natürlich nicht, Claire. Diese neue Wohnung ist mir auch wichtig. Wann sollen wir dahin?
0: Am Wochenende. Dauert eine Stunde. Also ich schaue sie mir auf jeden Fall an.

0: Monsieur le Préfet, guten Morgen.
1: Ich höre, es gibt eine zweite Tote.
0: Ja, leider. Auf der Île de Sein. Sind die Morde miteinander verknüpft?
2: Die beiden Opfer waren ein Paar. Wir gehen vom gleichen Täter aus. Beiden Frauen wurde die Kehle durchgeschnitten. Beide Leichen sollten für alle Zeiten verschwinden.
0: Aha. Motiv?
2: Möglicherweise Eifersucht, aber ich glaube nicht so recht daran. Der Hauptverdächtige hat ein Alibi von einem Bürgermeister und von einer Frau, die mit Toten spricht.
0: Halten Sie mich auf dem Laufenden, ja?
2: Ja, natürlich, Monsieur le Préfet.
0: Sagen Sie, Monsieur le Commissaire, was macht Ihr Mitarbeiter denn beim Zoll?
2: Zoll?
1: Ich habe da eine Anfrage, genauer gesagt,
0: eine Beschwerde erhalten.
2: Wieso das denn? Sie haben den Leiter der Zollbehörde Arschloch genannt?
3: Naja, das ist mir im Ärger irgendwie rausgerutscht.
2: Sehr gut. Ich meine, das kann passieren. Haben Ihre Ermittlungen was ergeben?
3: Vor 3 Tagen wurde die Marie-Claire, eines von Morans Schiffen, auf hoher See vom Zoll durchsucht. Verdacht auf Zigarettenschmuggel.
2: Haben Sie was gefunden?
3: Nein. Aber seitdem ist das Schiff spurlos verschwunden. Es ist weder in England noch hier in irgendeinem Hafen angekommen. Und der Leiter der Zollbehörde rückt die Akte nicht raus, weil es ein laufendes Verfahren ist.
2: Arschloch.
3: Meine Rede.
4: Da sind die Damen wohl Morin auf die Schliche gekommen und haben dazu noch Beweise für seinen Schmuggel gefunden. Deshalb wurden auch die Wohnungen der beiden durchsucht.
3: Letizia Gauchard wurde tatsächlich unter Wasser gedrückt, bevor der Täter ihr die Kehle durchgeschnitten hat.
2: Wie ich vermutet habe.
3: Und die Kollegen haben Schleifspuren am Friedhof gefunden.
4: Ja, wieso bringt der Täter denn die Leiche auf den Friedhof?
2: Zur Tatzeit war Flut. Die Leiche wäre also nicht aufs offene Wasser getrieben, sondern immer wieder zurück an die Cholera-Bucht gespült worden. Der Mord muss also zwischen Mittag und frühen Abend begangen worden sein.
3: Verstehe.
5: Was für die Gezeiten haben Sie inzwischen gut drauf, Chef?
3: Deshalb wollte der Täter die Leiche anderswo verschwinden lassen, aber damit hat er Pech gehabt.
5: Aber wieso mittags? Er hätte die Leiche doch den halben Tag irgendwo rumgelegen.
2: Ich denke auch, dass es abends gewesen sein muss. Wart mir auf den Befund.
5: Der Kaffee.
3: Chef?
2: Ja?
3: Die Fotos auf dem Handy von Celine, die sie dem Professor gezeigt hat.
2: Ja.
3: Sie sind gelöscht worden. Vielleicht von ihr selbst, vielleicht auch von jemand anderem.
2: Und der Anruf vom Münzfernsprecher?
3: Leider nichts. Die Telefonzelle steht am Stadtrand. Keine Überwachung, keine Hinweise.
2: Kadek, sehen Sie sich die Cholera-Bucht und das Boot von Letizia noch mal gründlich an. Rival, Sie steigen dem Zoll auf die Füße.
3: Nochmal?
2: Vielleicht kann der Präfet Ihnen helfen und sich für uns einsetzen.
3: Ja, schönen Dank auch.
2: Wo ist eigentlich Nolwenn?
5: Im Urlaub, seit heute. Schon vergessen?
2: Wir haben hier einen Doppelmord und sie fährt in Urlaub.
5: Das ist seit Monaten beantragt.
2: Kochen Sie während der Zeit trotzdem keinen Kaffee mehr, Kadek.

0: Die Polizei verdächtigt angeblich den Ex-Freund von Céline Kercan.
1: Sie sind mit ihm befreundet?
0: Die kennt jeder jeden, Monsieur Dupin. Die kann man nicht geheim halten, zumindest nicht lange.
1: Hat sich eigentlich am Verhältnis von Letizia und Céline irgendjemand gestört?
0: Nee, warum?
1: Die Leute sind doch sehr konservativ hier.
0: Sie sind nicht aus der Gegend, Monsieur. Sonst würden Sie die Leute hier wohl besser kennen.
1: Und Letizias Ex-Freund, Luc Jumeau?
0: Ja, der war sehr eifersüchtig. Hat schwer gekämpft unter der Beziehung der beiden Mädchen. Hat mir zumindest Letizia so gesagt.
1: War sie vorgestern hier?
0: Ja, die war da. Am Abend ist sie dann noch rausgefahren. Wahrscheinlich hat sie ihre Freundin auf der Ile de Sein besucht und dort dann auch übernachtet.
1: Was war mit diesen Vorwürfen gegen Charles Morin?
0: Letizia war nicht nur eine hervorragende Wissenschaftlerin, sie war auch eine sehr leidenschaftliche Frau. Und Morin war so etwas wie die Inkarnation des Bösen für sie.
1: Obwohl es ihr Vater war.
0: Ja, das wussten aber die wenigsten. Ich habe Monsieur Morin als jemanden kennengelernt, der durchaus auch zuhören kann.
1: Und sie finanziell unterstützt.
0: Ja, ich bin derjenige, der hier die Mittel für unsere Arbeit akquirieren muss. Ich kann nicht bei jeder Sache bis ins Detail überprüfen, ob sie auch politically correct ist. Sorry. So, das hier ist Ihr Büro. Kommen Sie.
1: Wir haben Letizias Boot in der Cholera-Bucht entdeckt. Mhm. Kann man durch ihr Navigationssystem feststellen, wo sie vorher war?
0: Nee, das RS sendet nur Stationsmeldungen. Routen werden da nicht aufgezeichnet.
1: Schade. Ihre Wohnung wurde auf den Kopf gestellt. Haben Sie eine Idee, was die Täter gesucht haben könnten?
0: Nee, sie war ein sehr offener Mensch. Ganz tolle Frau. Hatte keine Geheimnisse, so viel ich weiß, zumindest.
1: Was sind das für Positionen, die eingetragen sind?
0: Oh, vermutlich die Stellen, an denen sie die markierten Delfine gesichtet hat. Deren Wanderung hat sie ja verfolgt. Was wird das? Entschuldigung, Monsieur, das können Sie nicht einfach so mitnehmen. Gut, dann werden wir vorher eine Kopie machen, ne?
1: Keine Sorge, kriegen Sie zurück.
0: Was das?
2: Für Céline und dich. Viel Spaß, dein Vater.

0: Pull!
1: Danke, genug.
2: Es tut mir sehr leid für Sie, Monsieur. Mein Beileid.
1: Danke. Du hast wieder einmal alles offen stehen lassen. Idiot.
2: Ich habe diese Tickets im Büro Ihrer Tochter gefunden.
1: Ja, sie hat sie also doch nicht weggeschmissen.
2: Warum sollte sie?
1: Weil wir lange eine sehr schwierige Zeit miteinander hatten. Und jetzt hatten wir einen neuen Anfang versucht. Da lief aber noch nicht alles rund.
2: Davon hat Madame Gauchard mir nichts erzählt.
1: Ja, die versteht es nicht.
2: Was versteht sie nicht?
1: Ich habe mich fast 20 Jahre lang nicht um meine Tochter gekümmert. Ich habe sie sogar verleugnet. Sie war ein uneheliches Kind und ich wollte meine Familie nicht verlieren. Hat aber nicht geklappt. Ich habe meine Rechnung dafür bezahlt.

0: Nicht.
1: Deswegen sind Sie hier? Wegen nichts? Verschwinden Sie von meinem Grundstück. Sofort! Und wenn Sie das nächste Mal wegen nichts hierher kommen wollen, dann rate ich Ihnen gut, sich den Weg zu ersparen.
0: Wissen Sie, das macht mir wirklich keine Mühe.

0: 25. April, Tiefe 32 Meter.
1: Hallo, Monsieur.
2: Hallo.
1: Ich bin Inspektor Kadek vom Kommissariat in Concarneau.
2: Aha.
1: Sie machen hier Fotos?
2: Ja. Von den Spreizschwanzschwalben hier. Wissen Sie, es ist Paarungszeit. Und das Paarungsverhalten dieser Vögel ist bei weitem noch nicht hinreichend dokumentiert.
1: Aha. Und das jetzt spannend, oder was?
2: Ja, für mich schon. Momentan sind aber leider nur Möwen unterwegs.
1: Darf ich mal? Danke.
3: Wie danke?
0: Laetitia und Celine.
4: Und Luc Jumeau.
1: Wenn der war nachweislich an beiden Tatorten und er hat ein Motiv.
0: Die Frage ist wohl eher, ob er jeweils zur Tatzeit an den Tatorten war. Und das beweisen die Aufnahmen nicht. Gibt's noch weitere Fotos?
1: Leider nicht, der Speicher war voll. Darum hat er ja heute die Karte gewechselt.
0: Was ist das für eine Plane? Diese Plane da und das, was da drunter liegt, war nicht mehr auf dem Boot, als wir es gefunden haben.
5: Kannst du das vergrößern? Das sieht doch aus wie ein Mensch mit ausgebreiteten Armen.
1: Oh, noch eine Leiche?
5: Oder ein Kreuz.
0: Hat die Spurensicherung das Boot schon untersucht?
1: Ja, klar. Aber die haben nichts Auffälliges gefunden.
0: Sehr gut, Kadek.

0: Bonjour, Madame. Ich suche Ihren Sohn.
1: Gehen Sie.
0: Ich muss wirklich mit ihm sprechen.
1: Sie sind schon ganz weiß im Gesicht. Sie sehen krank aus. Sie wissen, was das bedeutet?
2: Was ist denn los?
0: Kann ich irgendwo in Ruhe mit Ihnen reden?
1: Gehen Sie. Sie bringen Unglück.
2: Ist schon gut, Mama.

0: Sie haben Letizia und Celine vor 2 Tagen am Strand bei der Cholera-Bucht getroffen.
1: Ja. Du hast ein komisches Gefühl, wenn die Freundin auf einmal lesbisch wird. Können Sie sich das vorstellen?
2: Das hat ja nicht unbedingt was mit Ihnen zu tun.
1: Sie hätten die Leute hören sollen. Ist der bloß für ein Liebhaber, dass die Frau ihm so eine Frau abhaut?
2: Waren Sie mit den beiden an der Bucht verabredet?
1: Ich war fischen und hab sie gesehen. Bin ich ihnen gefolgt? Ich wollte nur mit Celine reden, ihr erklären, wie es mir geht bei der ganzen Scheiße. Letizia hat gleich gesagt, ich soll mich verziehen. Ich kam gar nicht dazu, viel zu reden. Die ist gleich auf mich los. Hau ab, mach schon.
0: Dann sind Sie jetzt so gleich wieder weggefahren.
1: Was hätte ich denn sonst machen sollen?
0: Was hatten die beiden in ihrem Boot unter der großen Plane?
1: Weiß ich nicht, keine Ahnung.
0: Sie waren an beiden Tatorten, hier auf der Insel und bei der Fischauktion in Douarnené.
1: Was wollen Sie damit sagen?
0: Dass ich Sie in Untersuchungshaft nehmen sollte.
1: Aber warum? Ich habe nichts gemacht, wirklich.
0: Was war unter der Plane?
1: Ich weiß es nicht, Monsieur. Wirklich nicht.

0: getan? Danke, dass du gleich kommen konntest. Getan. Ich bin sicher genauso traurig wie du. Und ich möchte endlich Frieden machen. Jetzt, wo uns... wo unser Mädchen...
1: Hast du etwas mit ihrem Tod zu tun?
0: Was? Wie kommst du darauf?
1: Du hast Letizia in deine dreckigen Geschäfte hineingezogen.
0: Nein, das stimmt doch nicht. Du täuschst dich.
1: Ich kenne dich, Charles. Ich weiß, was du für ein Mensch bist. Jetzt hast du ein schlechtes Gewissen, nicht?
0: Ich bin auf der Suche nach dem Mörder, Ethan. Und ich werde ihn finden. Das verspreche ich dir. Das wollte ich dir nur sagen. Und dass du dich auf mich verlassen kannst.
1: So wie vor 25 Jahren? Ja, finde den Mörder. Aber wenn du irgendwas damit zu tun hast, Charles, dann wird Gott dich dafür bestrafen. Darauf kannst du dich verlassen.

0: Was suchen Sie denn?
1: Mein Gott, sind Sie verrückt? Sie haben mich erschreckt.
0: Sie haben die Tür aufgebrochen.
1: Naja, ich habe meinen Schlüssel vergessen.
0: Ist das überhaupt Ihr Schuppen?
1: Nein, das... Er gehört Mademoiselle Kerkrom. Sie hat mir freundlicherweise gestattet, ihn als Lager zu benutzen.
0: Ich dachte, Sie beide kennen sich nicht. Sie sagten, Mademoiselle Kerkrom hätte Sie im Internet gefunden.
1: Ja, das ist korrekt. Aber das ist Monate her.
0: Also war sie kurz vor ihrem Tod auch nicht das erste Mal bei Ihnen?
1: Die Fischer, die ziehen doch hier ständig altes Zeug aus dem Meer. Bringen es bei mir vorbei.
0: Warum haben Sie mich angelogen?
1: Das war doch nicht vorsätzlich. Ich war nervös. Ermittlungen in einem Mordfall und das Opfer war zuletzt bei mir. Tut mir leid, ich bin ja auch nicht mehr der Jüngste.
0: Ich glaube Ihnen kein Wort.
1: Ich sage die Wahrheit, Monsieur.
0: Das höre ich sehr oft. Was haben Sie jetzt vor?
1: An der Nordspitze der Insel wurden vor 2 Jahren Ruinen entdeckt und die wollte ich mir jetzt nochmal ansehen mit dem Schnorchel.
0: Verstehe. Das muss für Sie ungefähr so sein, als ob man hier auf irgendeinem Dachboden das Turiner Grabtuch finden würde.
1: Ja, naja, nicht ganz. Wie kommen Sie denn darauf?
0: Weil sogar Schwimmflossen Größe 36 Sie nicht davon abhalten können. Und nehmen Sie einen Unterwasserscheinwerfer mit. Es wird bald dunkel.
1: Aha. Ja. Danke.
0: Bitte.
1: Arschloch.
0: Märchenonkel.

0: Monsieur le Commissaire.
1: Was machen Sie da hinten?
0: Ich war, musste einfach mal austreten.
1: Ist das Ihr Boot?
0: Ja. Ich muss das Boot von Letizia abholen. Das kann ja nicht ewig hier liegen bleiben. Gibt es eigentlich schon irgendeinen Hinweis, wer... Ich meine, wer die beiden Frauen ermordet haben könnte?
1: Kennen Sie einen Professor Lapointe?
0: Wie? Der hat was damit zu tun?
1: Kennen Sie ihn?
0: Flüchtig, ja. Ist ein anerkannter Experte für das ganze alte Zeug, was die Leute hier aus dem Meer holen. Der verkauft es für Sie, wenn es was wert ist. Die ganze Welt.
1: Verkauft es?
0: Ich glaube, ja. Am besten Sie fragen ihn selber. So zu sehen, dass ich jetzt losfahre. Wenn die Flut um diese Uhrzeit hier reinkommt, dann schafft man es fast nicht mehr raus. Dann steigt das Wasser um 8 Meter.
2: Salut! Ich bin mal weg.

Rival, was gibt's? Und die Spuren am Messer? Fingerabdrücke von Luc Simon.

0: Es sind aber nur Ihre Fingerabdrücke drauf.
1: Woher haben Sie das überhaupt?
0: Aus der Wohnung von Letizia Boucher.
2: Da bin ich nie gewesen.
1: Jemand muss das da hingelegt haben.
0: Wer?
1: Das steckt doch immer in meinem Boot.
2: Das kann jeder genommen haben.
3: Es ist Ihnen die letzten Tage nicht aufgefallen, dass es fehlt?
2: Nein.
1: Nein, ich war ja nicht draußen mit dem Boot. Hatte wirklich keinen Nerv dafür.
0: Monsieur Jumeau.
3: Sie waren an beiden Tatorten. Sie haben ein Motiv, ein starkes Motiv, Eifersucht.
0: Und Ihr Messer liegt in der Wohnung eines der Mordopfer.
2: Scheiße, Scheiße. Ich hab das nicht gemacht. Das schwör ich Ihnen beim Leben meiner Mutter.

0: Ich glaube ihm. Er war es nicht. Außerdem ist es in beiden Fällen nicht die Tatwaffe.
1: Jemand will ihm das also in die Schuhe schieben?
0: Genau.
1: Sollen wir ihn gehen lassen?
0: Ja. Monsieur le Préfet, um die Uhrzeit noch im Dienst?
2: Ah, Monsieur Dupin. Schön, dass Sie gleich kommen konnten.
0: Kein Problem.
2: Setzen Sie sich doch. Kaffee? Wein? Schnecken?
0: Nein, danke. Was ist das?
2: Schnecken?
0: Nein, ich meine...
2: Ach, das ist die Akte Arschloch, wenn Sie so wollen. In der Zollverwaltung. Sie erinnern sich?
0: Ja, natürlich.
2: Auch wenn der Kollege sich da sicherlich im Ton etwas vergriffen hat, so ist es doch ganz und gar nicht akzeptabel, meinen Leuten die Herausgabe ermittlungsrelevanter Unterlagen zu verwehren. Sie kommen übrigens zu dem Schluss, dass die Crew das Schiff absichtlich versenkt hat. Aber lesen Sie selbst.
0: Ja, vielen Dank, Monsieur le Préfet. Ich werde die Akte gleich zu dem Kollegen bringen, damit wir sie auswerten können. Sie haben uns sehr geholfen.
2: Monsieur Dupin, einen Moment. Kennen Sie einen Professor Lapointe?
0: Ja, wieso?
2: Er ist mit Charles Morin befreundet. Sie verstehen?
0: Nein.
2: Vorsichtig anpacken.
0: Wiedersehen.
2: Wiederschauen.
0: 48 Grad, 4 Minuten, 2 Sekunden. 48 Nord, 4 Grad, 2 Sekunden. Sie haben genau an der Stelle getaucht, wo Morins Leute das Schiff versenkt haben.
1: Aber wonach? Nach einer halben Tonne aufgeweichter Zigaretten in Pappkartons?
3: Is.
1: Was?
3: Ja, diese versunkene Stadt.
1: Aber die ist doch ganz woanders.
3: Schade.
0: Gehen Sie nach Hause, ist schon spät.
1: Kadek, nimmst du mich mit?
4: Bis morgen.
0: Bis morgen.
1: Bis morgen.

0: Guten Morgen.
1: Guten Morgen. Claire, hast du schon mal von Ys gehört?
0: Bitte?
1: Ys, das ist eine keltische Stadt, die vor Jahrhunderten in der Bucht von Douarnenez untergegangen ist.
0: Atlantis?
1: Nein, Ys. Im Zentrum der Stadt stand eine Kathedrale. Und in der Kathedrale stand ein Kreuz auf dem Altar. Die Legende sagt, dieses Kreuz war mit so vielen kostbaren Edelsteinen besetzt, dass ein Leuchten von ihm ausging, das weit aus den Fenstern der Kathedrale hinausreichte und die ganze Stadt mit einem goldenen Glanz überzog. Dieses Kreuz ist gefunden worden. Darum geht's.
0: Und jetzt bringen Sie sich deshalb gegenseitig um?
1: Sieht so aus.

0: Oh, Dupin!
1: Ich habe Ihr Buch gelesen. Großartig.
2: Aha. Ja, und?
1: Sie taxieren alleine das Kreuz von Ys auf fast 20 Millionen Euro.
0: Sowas ist aber sehr schwer zu schätzen.
1: Wie verkauft man so einen Gegenstand?
2: Gar nicht. Sowas gehört ins Museum.
1: Auf Auktionen?
3: Kunstschätze müssen zertifiziert sein. Sonst kommen sie niemals bei einer Auktion in den Verkauf, Monsieur.
1: Aber gestohlene Kunstwerke werden doch auch verkauft.
3: Ja, aber da ist ja immer ein ziemlich hohes Risiko dabei. Und ich habe damit überhaupt keine Erfahrung.
1: Ja, aber als gefragter Experte stehen Sie doch sicher laufend in Kontakt mit den größten Auktionshäusern der Welt, oder?
2: Ja, ich berate, ich vermittle manchmal Sammler. Und ich bringe die Leute eben zusammen, wenn sie so wollen.
1: Auch Charles Morin?
2: Ja, natürlich. Der sponsert immerhin meine Forschung.
1: Ich denke, Sie haben das Kreuz von Ys gefunden. Und Letizia und Celine sind dahinter gekommen.
2: Monsieur Dupin, sollte ich jemals dieses Kreuz finden, dann werde ich es der Welt nicht vorenthalten. Glauben Sie mir.

0: Und! Oh. Schade.
1: Ja, Riva?
2: Hören Sie, Madame Gauchard, die Mutter von Letizia.
3: Was ist mit ihr?
2: Sie ist vorhin ins Krankenhaus eingeliefert worden. Sie hat sich die Pulsadern aufgeschnitten.
3: Was?
4: Ich bin mir sicher. Sie haben es tatsächlich gefunden. Sie und Lapointe. Der Professor hat einen Käufer an der Angel in Großbritannien auf dem illegalen Kunstmarkt. Doch ausgerechnet während der Überfahrt, bei der sie das Kreuz nach England verschiffen wollen, taucht der Zoll auf. Ihre Mitarbeiter tun, was sie ihnen in solchen Fällen befohlen haben. Sie versenken die Marie Claire mitsamt ihrer wertvollen Fracht. Jetzt kommen ihre Tochter und deren Freundin ins Spiel. Sie tauchen nach dem Schiff und finden tatsächlich das Kreuz. Vielleicht haben die beiden sie damit erpresst, damit sie die Umweltauflagen endlich einhalten. Vielleicht haben ja auch sie den Mord in Auftrag gegeben, weil sie nicht wussten, dass es sich dabei um ihre eigene Tochter handelt.
5: Durchaus interessante Fakten, die Sie da zusammengetragen haben, Monsieur Dupin. Wissen Sie, was die stärkste Kraft und der größte Halt im Leben sind? Die Liebe zu den eigenen Kindern. Ich habe lange gebraucht, um das zu verstehen. Ich wusste nicht, dass Letizia das Kreuz hat. Ich hätte es ihr sofort überlassen. Doch ich habe leider erst davon erfahren, als Professor Lapointe die Bilder davon gesehen hat.
4: Um zu erfahren, was es wert ist.
5: Ich habe nur einen Wunsch, Monsieur Dupin. Den Mörder meiner Tochter zur Strecke zu bringen.
4: Das überlassen Sie lieber mir.
5: Ich habe es Letizias Mutter versprochen.
4: Die liegt im Krankenhaus. Hat sich die Pulsadern aufgeschnitten.
5: Die Pulsadern?
6: Darunter liegt es 20 Millionen Euro.
1: Gimo ist auf die beiden getroffen, als sie das Kreuz verstecken wollten.
7: Und der Professor hat es im Schuppen von Celine vermutet.
1: Genau.
0: So. Und jetzt?
1: Der Mörder muss Letizia überrascht haben. Vielleicht, als sie ein Foto von dem Kreuz gemacht hat, um es an ihre Freundin zu senden.
7: Für Professor Lapointe?
1: Genau. Der Täter hat sie vielleicht erpresst, es kommt zum Streit und er bringt Letizia um.
0: Ja, und damit ist klar, dass er auch Celine töten muss. Und den Mord kann er perfekt ihrem eifersüchtigen Ex-Freund in die Schuhe schieben.
7: Jetzt muss er nur noch das Kreuz zu Geld machen. Und das geht nur über einen.

0: Moment, zurück zur Cholera-Bucht. Der Mörder kann die Leiche nicht im Meer entsorgen, weil die Flut sie sofort wieder an den Strand.
1: Wenn die Flut um diese Uhrzeit hier reinkommt, dann schafft man es fast nicht mehr aus.

0: Leblanc. Pierre Leblanc.
1: Avec.
2: Ich gebe Ihnen 3 Millionen. 3 Millionen Euro für den Kontakt zum Käufer. Sie machen sich nicht die Hände schmutzig? Moran kann Ihnen nichts vorwerfen. Kontakt habe ich von irgendwem, jedenfalls nicht von Ihnen. Ich verschwinde für immer von der Bildfläche. Der Trinke im Atlantik und das war's.
3: Ohne mich werden Sie das Ding nie los. Das weiß ja gar Moran.
2: Ich weiß überhaupt nicht, was es da lange zu überlegen gibt. 3 Millionen Euro für einen Kontakt. Hm?
3: Zuerst möchte ich mal sehen, ob Sie es wirklich haben.
2: Was?
4: Nee. Na los, fahren wir.
5: Wo finden wir Monsieur Leblanc?
6: Er ist gerade mit dem Boot losgefahren.
7: Mist.
5: Wie ist die AIS-Kennung?
7: Genau, AIS-Kennung.
6: Philipp?
5: Wir brauchen eins Ihrer Boote.
7: Ist beschlagnahmt. Hier, Sie fahren westwärts.
8: Zu Ile de Seine.
7: Ja, das war sowas von klar.

0: Der Blanc hat das Kreuz, Cholera-Bucht, Professor Lapointe.
1: Da vorne? Ja.

0: Ich habe das erst einmal gesehen. Also, was ist jetzt? Ich fürchte, ich muss Sie enttäuschen, Leblanc. Das Kreuz gehört meinem Sponsor, Monsieur Morin.
1: Ich halte es für das Beste, wenn Sie sich mal mit ihm zusammensetzen.
2: Verausrichtig! Ich mach dich fertig! Hände hoch und auf die Knie! Auf die Knie! Los! Runter!
3: So ein Scheiß kann einfach nichts!

0: Wir wollten zum Leclerc-Fischgrund. Der Kapitän meines Schiffes stand am Ruder, als dieses Sportboot auf uns zugeschossen kam. Wir hatten überhaupt keine Chance auszuweichen.
1: Seit wann wussten Sie, dass Leblanc Ihre Tochter und Céline Cacron ermordet hat?
0: Ich wusste es nicht.
1: Sie haben Leblanc nicht getötet, um wieder an das Kreuz zu kommen, sondern weil er die vollständige Aussöhnung zwischen Ihnen und Ihrer Tochter verhindert hat.
0: Ich habe niemanden umgebracht. Es war ein bedauerlicher Unfall. Oder Selbstmord.
1: Sie hatten endlich wieder eine Verbindung zu Ihrer Tochter gefunden. Nach all den Jahren. Dafür hätten Sie gerne auf das Kreuz verzichtet. Es Letizia vielleicht sogar geschenkt. Doch dann kam Leblanc. Auch wenn ich es nie sehen konnte, ich weiß, dass Sie es getan haben. Sie können jetzt gehen. Aber Sie werden nicht damit davonkommen.
0: Wenn Sie noch weitere Fragen haben, darf ich Sie bitten, meine Anwälte zu kontaktieren. Auf Wiedersehen.

0: Den Mord werden wir wohl nicht nachweisen können.
1: Wie geht's dem Professor?
2: Sie haben ihm den Hals zugenäht.
3: Der kann demnächst wieder seine Sprüche klopfen.
0: Was ist jetzt eigentlich mit dem Kreuz?
1: Das bleibt eine Legende. Niemand hat es je gesehen. Können Sie sich vorstellen, was hier los wäre, wenn tatsächlich das Kreuz von Ys gefunden würde?
4: Gerüchte, dass es sich bei dem Tatmotiv um den angeblichen Fund des legendären Kreuzes der versunkenen Keltenstadt Ys handelt, können wir ausdrücklich nicht bestätigen. Das legendäre Kreuz von Ys wird wohl immer Legende bleiben müssen. Es darf jedoch als herausragende Leistung meiner Mitarbeiter bezeichnet werden, dass der grauenvolle Mord an zwei jungen Frauen aufgeklärt ist.
5: Daher gebührt meinen Leuten ein besonderer Dank. Beamte, die sich jeden Tag aufopfern, damit unsere schöne Region auch weiterhin lebenswert und vor allem sicher bleibt.
6: Du hast doch selbst gesagt, dass das Kreuz gefunden wurde.
1: Ja, das stimmt. Aber das darf kein Mensch wissen. Sie haben es verschwinden lassen, in irgendeinem geheimen Staatsarchiv. Und ich musste unterschreiben, dass ich für immer die Klappe halte.
6: Ups.
1: So. Und jetzt lade ich dich ins Amiral ein. Zur Feier des Tages gibt's ein Steak, Fritten, die fantastische Amiralsoße. Du kannst so viele Muscheln essen, wie du willst. Nach dem Essen mache ich das weg.
6: Hast du Angst davor, dass wir zusammenziehen? Ich meine es so richtig. Es ist schon eine Entscheidung.
1: Ich hab's mir überlegt.

0: Ja?
1: Charles? Ich bin's.
0: Getan. Ich wollte dich auch schon anrufen.
1: Können wir uns sehen? Also jetzt noch.

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3: Bestimmt, mit so einem tollen Dach.
1: Ach so. Ja, brauchen wir eigentlich gar nicht. Also,

0: auf. Dann jetzt schütten wir noch ein bisschen Wasser drauf.
1: Hast du so alle Genies?
2: Ein bisschen Waldboden, das macht nichts.

Dann geht's jetzt auf in die Wildnis. Jetzt geht's erstmal ein bisschen übers Feld. Nochmal durch die Sonne durch, leider. Kommen wir nicht drum rum.

0: Die haben nämlich hier so einen. Nee. Ich würde mal fast tippen, Dachs oder Waschbär oder so. René, hast du eine Ahnung? Schädel.
1: Ach so, ja, danke. Entschuldigung, das ist ja mein Thema.
0: Genau, Kamm, Kamm. Haupttier, ne?
1: Genau, das hier sieht mir auch nach einem Waschbär aus. We got the whole world.

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1: Da habt ihr schon das erste Hindernis, wieder neues.
0: Hüpfenmodus aktivieren.
2: Besonders.
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0: Herzlich willkommen zu unserer Sendung mit Herz am Herd. Mit der Verena, dem Michel
1: und dem Cliff.
2: Gut, Lindenfels, da sind wir heute, wo der Cliff sich gut auskennt.
0: Genau, ich bin ja aus Bieskastel und habe was ganz Tolles mitgebracht, und zwar ein Matjes-Hering heute. Dazu mache ich rote Beete, Carpaccio und Kartoffelrösti.
2: Sehr lecker.
0: Und wir fangen auch gleich an. Wir nehmen hier unsere Matjes-Filets. Die habe ich jetzt klein ein bisschen gewässert. Die waren in Öl eingelegt. Dann habe ich sie mit einem Küchenkrepp gut getrocknet. Mhm. Und jetzt mache ich eine Marinade dazu. Dazu brauche ich etwas Sahne. Um es genau zu sagen, 200 Milliliter habe ich dabei. Dann Joghurt. Das gibt uns immer eine gewisse Frische.
2: Brauchen wir eine besondere Fettstufe oder ist egal?
0: Ich habe Magerjoghurt genommen, weil die Sahne hat ja schon 30% Fett. Mhm. Das ist ja frische Schlagsahne. Und das langt eigentlich für uns auch. Etwas Zitrone. Du kannst mir mal die Saftpresse geben. So.
2: Brauchst du noch mehr?
0: Einmal, ja, ich nehme noch eine halbe.
1: Cliff, die haben gar keine Kerne, sehe ich gerade, oder?
0: Ja, die sind, haben nicht so viele Kerne. Das ist je nach Zitrone verschieden.
2: Guck mal, das sind deine Kerne.
0: Guck mal, hier kommen sie
1: jetzt.
0: Ne?
1: Komm her. Ja. Die einen sind aus Webenheim wahrscheinlich, die anderen aus Bieskastel, ne?
0: So ungefähr.
2: Gibt es eine Rivalität?
1: Ja, ja. Ne, das ist die eine sind mit Kerne, andere ohne.
0: So, dann Zitronensaft dabei. Von einer ganzen Zitrone. Dann haben wir Pfeffer aus der Mühle. Etwas Salz. Hm? Bist du dir sicher, dass das Salz war?
1: Nee, bei dir nicht, ganz ehrlich.
2: Und Zucker.
0: Und Zucker. Und dann hole ich gerade noch ein bisschen, ich habe hier eingelegte Gurken. Mhm. Und dann mache ich gerade noch so ein bisschen Gurkenwasser dazu. Okay?
2: Ist das dein spezieller Trick?
0: Nee, das ist einfach so ein, eigentlich aus ökologischen Gründen. Ein wenig hätte ich auch können Weißweinessig nehmen. Mhm. Aber das ist ja im Prinzip dasselbe, da ist noch ein bisschen Gewürze dabei. Und dann nehme ich das auch gerade. Genau.
1: Man hat mir immer Essig genommen, ne?
0: Früher hat man einen Essig genommen, aber wenn man eingelegte Gurken hat, und dann nimmt man auch gerade. Kann man auch gerade das Gurkenwasser nehmen.
2: Die Heringe oder Matjes, mhm, die werden ja zu verschiedenen Gelegenheiten gegessen, ne?
0: Ja, das stimmt. Also man isst sie. Bei uns in unserer Region kennt man sie auch viel vom, vom Karneval.
2: Fasend.
0: Von der Fasend. Mhm. Ne? Am Aschermittwoch.
1: Das ist der Abschluss vom Fasching, ne?
0: Genau. Aber auch, ich kenne es auch an Silvester.
2: Ja, Silvester, stimmt.
0: Oder wenn eine Party ist, passt auch immer gut, eine Feierlichkeit.
1: Also normal immer, wenn man am Trinken ist.
0: Danach. Ja. Oder wenn man...
2: Soll ich das wegmachen? Oder
0: ja,
1: ein bisschen Kader hat, ne?
2: Aber es gibt auch Regionen, da isst man das eigentlich immer, ne? Mhm. Bei uns ist mehr so, nur zu bestimmten.
0: Also bei uns war es mal mehr eine Hochzeit gehabt, der Hering. Der Matjes, so wie ich ihn etwas jünger war, oder kleiner.
2: Ist ja noch nicht lange her.
0: Ist ja nicht so lange her. Jetzt ist es so, man findet mal eher mal so ein Lachs-Carpaccio die letzte Zeit auf den Speisekarten oder ein Saiblings-Tatar. Aber ich finde auch, der Matjes-Hering gehört nach wie vor dazu. Und deshalb habe ich mir auch ein schönes Rezept überlegt. Und zwar mit modernen Dingen. Und zwar feiert ja auch die Rote Beete, feiert ja auch so ein bisschen gerade so ein kleines Comeback oder ein Revival, weil es auch sehr gesund ist und auch farblich auch hochinteressant. Und deshalb die Kombi mit der roten Beete finde ich eigentlich sehr gut.
2: Ist auch ein gutes Wintergemüse.
0: Du darfst mir mal die Zwiebel schälen.
2: Das habe ich befürchtet.
0: Verena, in der Zeit mache ich den Apfel. Nehmen wir uns das mal gerade.
1: Cliff, ich war jetzt 3 Jahre lebensmitteltechnisch ein bisschen unterwegs. Die rote Beete hat sehr, sehr, sehr, sehr viele Gegner. Komischerweise.
0: Ja?
1: Ja, sogar. Aha. Auch eine Mitarbeiterin von uns hier an der Theke, auch die isst nicht so gerne Hering und rote Beete.
0: Ach, echt nicht?
2: Das geht schon. Cliff, du kannst mich ja überzeugen.
0: Also ich liebe rote Beete, hat so schöner, erdiger Geschmack. Und so wie wir sie heute zubereiten, mit bisschen, wir kochen sie mit ein bisschen Weißweinessig und Gewürzen. Und dann ist sie nachher richtig schön kräftig, erdig und durch die Säure. Ich habe noch ein bisschen Schärfe dabei, da kommen wir aber später dazu.
2: Also bis jetzt hat mir alles geschmeckt, was du gekocht hast.
0: Danke, Verena.
2: Da bin ich zuversichtlich.
0: Ich bin froh, dass du hier dabei bist, geil, weil der Michel, der lobt ja nie.
2: Nee, ah ja, das fällt ihm halt schwer.
1: Du bist halt hinter meiner Mutter immer noch 2 Kilometer hinter dran. Das ist halt so, das ist nicht so einfach.
2: Weil es die Mama ist.
0: Ja, aber das ist, weil es die Mama ist, denke ich auch. Liegt an der Mama.
1: Aber Cliff, du machst jetzt Rösti dazu, ne?
0: Ich mache jetzt
1: die meisten machen Pellkartoffeln dazu, oder?
0: Genau, also an Fasching kennt man es mehr mit Pellkartoffeln. Aber ich finde halt, man kann es auch immer als Vorspeise servieren. Und da passt auch ein Rösti ganz gut dabei. Mhm. Vor allen Dingen das Rösti hat noch für mich ein ganz besonderer Effekt. Und zwar, jedes Essen hat ja so ein bisschen ein Gerüst. Wir haben den Hering als Hauptbestandteil, dann eine schöne cremige Soße, die rote Beete als Gemüse und dann fehlt uns noch so ein bisschen Knusperelement. Mhm. Und das Rösti hat den Vorteil im Gegensatz zu der Pellkartoffel. Es gibt uns noch so ein bisschen Crunch.
1: Ja. Aber die Pellkartoffel ist auch besser, die Soße auch, würde ich sagen. Ne?
0: Das würde ich jetzt nicht unbedingt.
2: Werde
0: ich dich nachher überzeugen, dass auch das Rösti in der Lage ist,
2: Soße aufzusaugen.
0: Ein bisschen Soße aufzusaugen. Nur die Soße ist ja ein bisschen fester vom.
1: Wie Matthias, und genau, legst du die auch einen Tag vorher ein? So, oder was machst du, wie lange vorher legst du die ein normal?
0: Die Matthias.
1: Weil so frisch gemacht schmecken die ja nicht, ne?
0: Genau, mindestens 3 Stunden. Also das ist Minimum, optimalerweise, wenn man es einen Abend vorher einlegt, gell, wenn man es morgen dann genießt. So, da schneiden wir auch noch die Äpfel.
2: Welche Sorte Äpfel haben wir jetzt diesmal?
0: Im Prinzip ist es jetzt nicht so wichtig, wie wenn man jetzt was anderes zubereitet, wo der Apfel eine Bratfunktion hat, beim Kuchen oder sowas. Hier kann man eigentlich frei nach Geschmacksrichtung ein bisschen wählen. So, da hätten wir es auch schon. Jetzt alles hier rein. Der Michel ist heute ziemlich still, finde ich.
1: Ja, ich muss eigentlich.
0: Was mit dir los?
1: Ich bewundere dich. Weil heute machst du alles richtig. Bis jetzt. So, noch.
0: Die Zwiebel. Das vielen Dank, Verena. Ja.
2: Und da ist jetzt aber die rote Zwiebel.
0: Ja.
2: Ist schon Absicht.
0: Genau, die rote Zwiebel. Ich hätte auch jetzt können eine weiße Gemüsezwiebel nehmen. Mhm. Die rote ist halt nicht so vordergründig scharf. Die hat so eine bisschen weichere Note. Mhm. Und auch ganz kleine süßliche, also sie ist so ein bisschen Schmeichler. Also sie bringt uns die Schärfe, die wir brauchen, aber auch nicht mehr.
2: Okay.
0: Also viele haben ja so rohe Zwiebeln, deshalb höre ich ja immer, ich esse sogar Hering mit den rohen Zwiebeln. Aber dünn geschnittene rote Zwiebel ist was ganz, ganz Leckeres. Gerade zum Carpaccio oder zu einer kalten Zubereitungsart, wie wir es jetzt heute machen. Und diese natürliche, feine Schärfe, das ist genau das, was wir auch brauchen. Wir haben die Süße vom Apfel, die Schärfe von der Zwiebel, bisschen Säure durch die frische Zitrone, dann was Cremiges, Frisches vom Joghurt. Also in meinen Augen ein ganz tolles Rezept.
2: Das klingt, als würde es schmecken.
0: Ja, ich mache jetzt noch ein bisschen Petersilie dabei, wenn wir schon gerade dran sind.
2: Ich versuche immer zu ahnen, was du brauchen könntest. Meistens liege ich daneben.
0: Ich denke immer, die Verena hätte mal als Krankenschwester auch so. Ja. Bitte?
1: Petersilie kenne ich auch nicht dabei. Ne?
0: Du musst dir immer vorstellen.
2: Echt?
0: Was machst du dabei oder wie kennst du es?
1: Jedenfalls ohne Petersilie.
2: Mit gar nichts Grünem.
0: Mit gar nichts Grünem.
1: Mit Dill.
2: Mit Dill?
0: Mit Dill kann man es auch machen. Mhm. Also man kann es mit Schnittlauch machen oder mit Zwiebellauch, aber auch mit Dill. Ich sage immer, gerade das, was man hat. Mhm. Kräutern. Ich finde halt, Dill ist nochmal eine besondere Note. Wenn ich jetzt nur die Hering machen würde, würde ich Dill gut finden. Aber wir machen es ja noch mal ein bisschen speziell mit Rote Beete und Rösti. Und ich finde, die Petersilie ist relativ neutral. Und trotzdem hat sie ein tolles Aroma. So, Verena, dann machen wir das alles mal durcheinander.
2: Ja.
0: Das sieht doch schon ganz gut aus.
2: Wenn man ein Hering wäre, würde man sich da gerne reinlegen.
0: Ja. Gibt ja auch so was wie, es sind ja auch Gurken drin und Joghurt, das ist ja auch ganz gut für die Haut.
2: Ja, ja.
0: Machst du dir manchmal so Gurkenmaske?
2: Nee.

0: Man sieht's.
1: Man sieht's.
2: Oh, Michel.
1: Also, dein Verena, ich will mir das nicht gefallen. Also.
2: Ach, du. Du kennst das ja, wer im Glashaus sitzt. Ja. Der soll ruhig mit Steinen werfen. Ja, ja.
1: Okay, wir haben jetzt alle frischen Zutaten dabei. Jetzt noch Lorbeer und etwas Wacholder. Das gibt uns die Würze auch noch ein wenig. Man muss nur sich genau merken, wie viel man reinmacht, dass man es auch nachher noch mal findet.
2: Ich habe jetzt schon gedacht, ob das Absicht war. Aber
1: genau, also ich mache immer 2, 3.
2: Und dann gibt es so ein Zettelchen mit, wo steht, bitte suchen Sie.
1: Genau, und jetzt gebe ich das einfach über unsere Heringe drüber. Da brauchen wir auch nicht zu sparen.
2: So. Und da kann man ruhig alles.
1: Alles rein. Das ist nachher das Besondere. Noch ein bisschen verteilen.
2: Dass sie von allen Seiten.
1: Genau, dass sie von allen Seiten von unserer wunderbaren Marinade bekommen.
0: Die sieht richtig gut aus. Das sieht jetzt gut aus. Mal bräuchte ich für mich nicht mehr dran zu machen.
1: So. Ein bisschen Karotte. Ich darf das mal bei dich stellen.
2: Ja.
1: Also, wie gesagt, zu Hause am besten 3 Stunden Minimum. Dann stellen wir jetzt die rote Beete auf. Und zwar einfach die Knollen ein bisschen waschen vorher in den Topf.
2: Nicht schälen.
1: Nicht schälen, ganz wichtig. Sonst bluten sie aus und sie verlieren auch ihr ganzes Aroma. Also ihr oder viel. Vitamine gehen verloren. Etwas Gemüse dabei.
2: Ich dachte jetzt, man muss die schälen.
1: Später. Wenn du sie verspeist, musst du schälen. Nur im Vorfeld eigentlich nicht. Ne? Dann noch mal ein bisschen Lorbeer und Wacholder und Nelken dazu. Etwas Weißweinessig. Da braucht man auch nicht zu sparen, das brauchen wir nachher geschmacklich. Mhm. Das waren jetzt so 100 Milliliter. Dann salze ich das Ganze. Etwas Zucker. Etwas Pfeffer. So, und heißes Wasser.
0: Wie lange lasse ich das jetzt kochen?
1: So eine halbe Stunde brauchst du schon. Ne? Also, das muss man immer noch mal schauen. Das ist natürlich abhängig von der Dicke der Knollen. Auch.
0: Ja, ja, ist klar.
1: Und du kannst das jetzt mal rüberschieben und anschalten. Und dann lassen wir das kochen. Und nun machen wir unsere Röstis.
0: Röstis, jawohl.
1: Dazu brauchen wir Kartoffel.
2: Du bist ja ein Rösti-Spezialist, gell?
1: Haben wir schon mal Rösti gemacht?
2: Ich hab mal sowas gehört über dich und Rösti.
0: Nee, Pommes kann das ja gut.
1: Mich und Rösti, ja. Hab ich mal was gehört. Ja.
2: Nee? Ja? Dass du früher in der Schweiz.
1: Ah, stimmt, ja, genau. Ach, ja. Das ist
2: in
1: richtig,
2: den 100 Jahren meines Lebens.
1: Genau, ich habe früher mal in der Schweiz gearbeitet. Für ein halbes Jahr, eine Wintersaison. Und das war Sporthotel mit 3 Restaurants. Und eins davon war eine Rösteria.
2: Eine Rösteria?
1: Eine Rösteria, oder? Ja, genau. Und da gab es nur Schweizer Rösti.
2: Gemacht von Cliff Hämmerle.
1: Ich durfte dann auch eine gewisse Zeit dort natürlich, wir haben immer die Stationen getauscht und dann durfte ich dort auch Rösti machen.
0: Deshalb kann
1: das Besondere war, es gab dann immer Rösti mit, also es gab, ich glaube, wir haben 12, 15 Rösti immer gehabt, verschiedene. Mit
2: also verschiedene?
1: Verschiedene Belege. Also das Rösti war immer so, also wir reiben heute kleine Rösti mit einer kleinen, mit der kleinen Form hier. Und in der Schweiz haben wir die mit der großen Form gerieben.
2: Okay.
1: Und dann in der Pfanne ausgebackt, so wie Dibbelabes so ein bisschen. Mhm. Und dann darauf kamen immer verschiedene Belege. Mit Käse und Preiselbeeren. Was haben wir noch gehabt? Züricher Geschnetzeltes. Nochmal gratiniert das Ganze mit Champignons und Pilzen. Also schon, so Rösti ist in der Schweiz nicht unbedingt so leicht.
2: Hoppala.
0: Ach, das ist schade.
2: Ruhe, Herr Koch.
0: Deshalb kann der Schinken, und deshalb Käse kann der Cliff die Kartoffeln so gut schälen. Weißt du, der hat das 3 Jahre lang geübt.
2: Ah, ja.
1: Aber der Michel hat gut aufgepasst, wie immer.
2: Ja, ja.
1: Wie lange war ich in der Schweiz?
2: Ein halbes Jahr.
1: Und nicht 3 Jahre.
0: Ah, Entschuldigung.
2: Aber jetzt hier bei uns im Saarland.
1: Also der Saarländer kennt halt Dibbelabes und so.
2: Krumbierkichelscher.
1: Also wir haben ja sehr viele Kartoffelgerichte.
0: Aber gibt es ja alle viele. Krumbierkichelscher. Wir machten noch Krumbierkichelscher.
2: Auf jedem Weihnachtsmarkt gibt es Krumbierkichelscher.
0: Ja, aber in Homburg nicht, das kann ich da sagen. Nee.
2: Gut, Krumbierkichelscher ist ja, das ist jetzt wirklich, da kann man auch nicht sagen, dass das ein leichtes Gericht ist. Ne?
1: Nee.
2: Die sind ja nur gut, wenn sie vor Fett triefen.
1: Wobei, unser Rösti, also wo wir heute machen, ist relativ leicht.

0: Ja, klar.
1: Du weißt ja, Verena.
0: Bei dir ist alles leicht.
1: Ich koche ja immer ein bisschen leichter.
2: Apropos Krummbeer-Kieselcher, das Wort Krummbeer, wo kommt das überhaupt her? Mit dem Krummbeer, denke ich, kann ja nicht jeder was anfangen. Ich dachte,
1: das denke, kennt dass, man dass das außerhalb des Saarlandes eigentlich weniger. Ne? Oder in der Pfalz kennt man es noch. Da ja, kennt man es noch. Es kommt aus dem Französisch eigentlich. Grundbeere, Birne oder Pomme de terre, kennt man ja auch. Ist in Frankreich die Kartoffel. Und das, daher kommt eigentlich auch Krummbeere. Ach, das also nicht, weil sie krumm ist, sondern weil sie aus dem Grund kommt.
2: Ah, deshalb von der Birneform kommt das her, die Beere. Grundbeere, Krummbeere kommt wahrscheinlich von der Birneform her.
1: Grundbirne, ne? Birneform, Apfelform. Jetzt, wie schon gesagt, reibe ich die Kartoffeln durch die feine Reibe. Der Michel kann als mal die Pfanne anheizen.
0: Und wieso jetzt durch die feine Reibe?
1: Wir machen ja kleine Rösti. Und nicht große Pfannenrösti. Also wenn ich jetzt ein großes Pfannenrösti mache, würde ich jetzt durch die große Reibe gehen. Aber ist ja eher eine kleine Zugabe zu Matthias. Und deshalb eher klein und fein. Du darfst auch ein bisschen Pflanzenöl als in die Pfanne reinmachen, Michael.
2: Ist das das?
1: Nee, nimm das ein bisschen hellere, das kannst du nehmen.
2: Das da?
1: Ja, genau. Da ist so ein bisschen Butterschmalz
2: drin. Das hat eher wie Schmalz ausgesehen.
1: Genau, ich habe das so ein bisschen gemischt. Also das ist Rapsöl mit Butter.
2: Wie viel?
1: Ja, noch ein bisschen. Okay, wunderbar.

0: Kartoffelgericht machen willst oder wo du praktisch die Stärke raushaben willst erst, mhm. dann brichst du aus und den Saft. Aber in unserem Fall will ich ja, dass die außen kross sind und mhm. innen schön saftig. Und das erreiche ich nur, wenn ich sie nicht zu viel ausdrücke. Oder okay. fast gar nicht. Probieren wir mal gerade noch. Sicher? Schon genug Salz, ja. Okay. Einmal vor. Also nur ganz leicht, dann formen und ab in die Pfanne.
1: Formen und ab in die Pfanne, aha.
0: Genau, und so einen schönen, ein schöner Taler. Ja? So. Und ich mag auch ganz besonders, wenn sie am Rand so ein bisschen ausfransen. Ja, das ist dann wie so...
2: Bleibt ja nichts anderes übrig, wie das zu sagen, Liv, ne? So wie die aussehen, dass du das gerne hast, oder?
0: Was hast du gesagt?
2: Schon gesagt, es bleibt ja nichts anderes übrig, ne?
0: Warum sagst du alles zweimal?
2: Weil ich erst mal nicht aufgepasst habe.
1: Wie viel kriegt denn da jeder von uns? Ich hätte gern eins mehr.
0: Du willst eins mehr. Also ich mache mal für jeden mal drei fertig und dann können wir nachher entscheiden, ob es uns gefällt.
1: Ich gebe euch meine rote Beete.
0: Würdest du bitte die Fahne stehen lassen?
2: Ja, ist sowieso nicht. Verena gibt uns die rote Beete, die Herren gibt es uns.
1: Ich bin voll bereit, das zu versuchen.
0: So. Passt auch super immer zu, ich sag immer zu allen Vorspeisen, wie jetzt Rinderfilet-Tatar, kann man schöne Kartoffelrösti dabei machen. Oder ganz besonders auch, wenn man einen hausgebeizten Lachs macht oder Saibling mariniert. Mhm. So ein bisschen grad roh aufgeschnitten, dazu ein Kartoffelrösti, ein bisschen was Scharfes. Mhm. Also ganz toll. So, und da die rote Beete ja doch ein bisschen lange Garzeit hat, habe ich hinten schon ein bisschen was aufgestellt. Das kannst du mir mal geben. So. Ich habe jetzt einfach eben die rote Beete, nachdem sie gegart war. Also weiß ja, Michel, wie es geht. Messer rein, wenn sie runterfällt, ist sie gar. Dann habe ich sie unter Wasser, also das kann man in fließend Wasser machen oder in stehendem kaltem Wasser, gerade so ein bisschen abgepult mit dem Messerchen.
2: Mach ich jetzt nochmal warm.
1: Unter Wasser, kurz. Damit man nicht so, gerade so die Schale. Sauerei hat. Ne?
0: Genau, gerade so ja. die Schale so ein bisschen runter.
1: Okay.
0: Ja? Okay? Gut. So, stellen wir mal hierher. Du kannst jetzt schon mal die Teller holen, langsam, Verena.
1: Ach, echt?
0: Verena, es geht los langsam. Stell sie nochmal hin. Ich drehe mal unsere Rösti das erste Mal. Oh, guck mal da.
1: Boah, die sehen super aus.
0: Ja, die sehen auch klasse aus. Und was man hier jetzt sieht, ist an der Seite, wenn die so ein bisschen franselig sind. Das ist dann ein richtiger, schöner, kleiner, feiner Kartoffelrösti.
2: Webenheimer Franselrösel.
0: Webenheimer gefranseltes Rösti, da holen wir noch eine. Schüssel, da haben wir nicht
2: was ist das,
0: alles mit rote Beete versaut. Jetzt steche ich mal die mal aus, dann haben wir das auch ein bisschen schick.
1: Oh, jetzt. Guck mal hier.
0: So. So.
1: Da bleibt aber ganz schön viel übrig dann,
0: ja,
1: oder?
0: Das schneiden wir klein. Das können wir auch mal probieren. Kann man auch feine Würfelchen davon schneiden und das so ein bisschen auch noch mal unter den Hering, wenn man will. Oder einen schönen Salat dabei. Da, darf ich probieren? Ja. Also ganz frisch gekocht. Ich mach das nochmal hier rein.
1: Das schmeckt echt gut.
0: Was wir auch zu Hause immer machen, wir kochen aus den Abschnitten, machen wir eine Suppe. Eine schöne rote Beetesuppe. Auch sehr lecker.
1: Das schmeckt wirklich gut.
0: Das brauchst du nachher einfach nur zu pürieren. Machst ein bisschen Crème fraîche dran. Bisschen Süße, bisschen Säure noch. Und dann hast du eine ganz tolle rote Beetesuppe. Da kannst du oben so einen kleinen...
1: Crème fraîche.
0: Einen kleinen Schaum drauf machen, Milchschaum, bisschen Radieschen drüber und dann, du, klasse. Rote Beete, Radieschensüppchen. Jetzt schneiden wir schöne Scheiben.
1: Schöne Scheiben, weil Carpaccio.
0: Genau. Carpaccio ist ja dünne Scheiben. Ist übrigens eine italienische Erfindung, keine deutsche. Das muss man den Italiener mal lassen. Ne?
1: Das erstaunt mich jetzt.
0: Ja, aus Venedig. Aus der Harry's New York Bar, der hat das Carpaccio erfunden. Genau.
1: Wie ist dem das eingefallen?
0: Der hat eine adlige, war seine Kundin und die aß die wollte rohes Fleisch haben.
1: Ja.
0: Genau. Sie durfte kein gekochtes essen und da hat er ihr ganz dünne Rinderfiletscheiben aufgeschnitten und Parmesan drüber, bisschen mariniert das Ganze und so ist das Carpaccio entstanden.
1: Guck mal, wie schön er das macht hier.
0: Ja, du weißt ja, Verena, das Auge ist mit.
1: Aber hallo.
0: Was machen dann unsere Rösti? Kannst du mal schauen.
1: Die sehen super gut aus.
0: Schau da mal drunter. Wenn du mir hier einfach so einfach mal geschaut, nicht, dass sie uns zu dunkel werden. Ich habe es schon ein bisschen kleiner gestellt.
2: Das geht noch ein, zwei Stunden.

0: Ach so?
1: Ja.
0: Michel hat im Griff, ja.
2: Doch, er hat es echt im Griff.
1: Geht noch 2 Stunden.
0: Das ist dann immer das Schöne nach außen. Also wenn ihr Carpaccio zu Hause legt, immer die schöne Seite.
2: Cliff, du überschätzt völlig, was es bei uns daheim gibt.
0: Was gibt's denn so?
2: Die schöne Seite nach außen. Das ist.
1: Da gibt's gar keine schöne Seite.
0: Was kochst du denn so, Verena, wenn du sowas machst, so als Vorspeise mal?
2: Als Vorspeise? Hm?
0: Gibt's bei euch keine Vorspeise?
2: Nee.
0: Nee, wirklich gibt's nicht.
2: Also selten.
0: Selten?
2: Ich meine, es gibt schon, ich mache oft Salat, sowas dazu.
0: Ah, das ist doch schon mal was.
2: Ja, ne?
0: So.
2: Aber mein Mann hat mich ja nicht wegen meiner Kochkünste geheiratet, zum Glück.
0: So, jetzt machen wir schnell den letzten Teller. Lass mir ein bisschen Fahrt aufnehmen.
2: Soll ich drehen?
0: Ja, vielleicht.
2: Habe ich zu schnell gedreht?
0: Jetzt hast du klein bisschen schnell gedreht. Ich war nicht drauf gefasst, Verena. Auf diese schnelle Drehung.
2: Wann immer ich was mache, ohne vorher zu fragen, geht's voll in die Hose.
1: Verena hat dich voll aus dem Rhythmus gebracht, gell, Eva?
2: So.
0: Gut, kann ich noch mal stellen.
1: So, das die Rösti sind auch langsam fertig, Cliff.
0: Perfekt. Ja. So, für die Rösti, wenn die fertig sind, man will nicht, dass sie verbrennt, man ist noch nicht ganz fertig mit dem Rest des Gerichtes. Und dann mache ich ganz einfach hier so ein bisschen Krepppapier in die Pfanne. Stell die Pfanne aus. Und dann kannst du die Rösti hier drauflegen und dann geht auch so ein bisschen das Fett raus. Siehst du? Und dann bleiben sie heiß, ohne dass sie verbrennen.
1: Das ist ein guter Trick.
0: Jetzt brauche ich nur noch unsere Heringe.
1: Ich hoffe, dass meine Frau die Kochsendung anguckt, dass sie was lernt.
0: Mensch,
2: du alter Schogi, also, du kannst echt so froh sein, dass du deine Frau noch hast.
0: Einfach so kurz mal ab. Dann schneiden wir sie in kleine Rauten, wenn sie schön eingelegt sind. Und jetzt können wir sie wunderbar hier so drauflegen. Einmal, zweimal und nochmal. Dreimal. Guck mal da. Dasselbe nochmal.
2: Wie gemalt.
0: Wie gemalt. Guck mal da. So. Jetzt. 1, 2, 3. Für dich auch. So. 1, 2, 3. Jetzt kommt unsere Marinade drauf.
2: Soll ich schon mal den Wein?
0: Mhm.
2: Damit der Michel nicht enttäuscht ist
1: und denkt, ich wundere mich heute vergessen. Die ganze Zeit, bin ich schon wirklich innerlich unruhig, da kein Wein um den Tisch steht. Ich habe gedacht, es gibt heute keinen.
2: Und zum Fisch gibt es natürlich
0: einen weißen.
2: Genau.
0: So, jetzt tue ich unser Carpaccio noch marinieren. Dazu brauche ich etwas Fleur de Sel. Die rote Beete braucht immer so ein bisschen Fleur de Sel. Oder es tut ihr gut.
2: Warte.
0: Etwas Pfeffermischel. So, und zwar ist das ein englisches Molten Sea Salt. Das ist ganz fein vom Aroma. Und deshalb kann man da auch ein bisschen mehr machen. Es hat sogar eine leichte Süße, wenn man es genau. Etwas Zitrone. Ja, vielen Dank. So. Kein drin. Gerade so leicht marinieren mit Zitrone noch. Und du darfst mir noch das Öl geben, Michel. So. Ah, jawohl. Perfekt. Dann etwas. Wir haben jetzt ein bisschen Rapsöl dabei. Und natürlich kann man das auch mit Olivenöl.
2: Ist das vom Geschmack her?
0: Ja, das passt auch gut zur roten Beete. Jetzt brauchen wir nur noch unsere Rösti.
2: Soll ich den Hering mal wegmachen? Oder?
0: Ja, der Hering kann schon mal. Machen wir 2 Stück oben drauf. Die restlichen essen wir dann. Guck mal da, wie schön das ist. So, die Kresse kannst du mir mal geben, bitte. Guck.
1: Was ist das für Kresse?
0: Das ist Blutampfer. Ja, das ist so eine Blutampferkresse. Die ist nicht so intensiv wie Blutampfer, aber hat diese schöne Form. Und das sieht natürlich toll aus, wenn man das hier oben noch drauf macht.
2: Auf was wächst die?
0: Das wird so gezüchtet mittlerweile. Im Gewächshaus. So. Und noch ein bisschen Afila-Kresse. Oder Erbsenkresse, sagen wir auch dazu. Hat so ein leichtes.
2: Erbsengeschmack.
0: Ganz leichten Erbsengeschmack.
2: Also das sieht jetzt echt schon, das sieht ja schon zu schön aus zum Essen.
0: Und man könnte jetzt ein bisschen Meerrettich dazu machen, aber um dem Ganzen, wir haben ja rote Beete dabei, so ein bisschen als moderne Variante, mache ich noch einen kleinen Tupfer Wasabi drauf.
2: Das ist ja Teufelszeug.
0: Genau, aber das gibt dem Ganzen noch mal eine spezielle Note.
1: Ich würde sagen, eine gewisse Schärfe.
2: Sehr gut.
0: Et voilà.
1: Sehr gut aus.
2: Und jetzt der Wein.
0: Lieber Michel, dazu ein Weißwein natürlich, zu Matthias, ein Ochsauer. Haben wir im Saarland ja, wird ja relativ viel angebaut, passt auch zu unseren Böden. Und der Wein ist vom Bio-Weingut Ollinger Gels. Da sind wir mal gespannt. So, zum Wohl.
1: Zum Wohl.
0: Zum Wohl.
1: Zum Wohl.
2: Der Wein ist schon mal gut.
0: Mhm. So. Michel?
2: Selbst wenn ich jetzt kein Fan von Hering werde, das Rösti koche ich auf jeden Fall nach. Da kann ich nichts falsch machen, oder?
0: Ja. Also, ich bin mal gespannt, was du sagst auf dir. Matthias schmeckt,
2: okay.
0: Weil ich finde die Kombi halt genial.
2: Guten Appetit.
0: Ich könnte mir auch vorstellen, dass es auch dich vielleicht begeistert, für zu Hause mal zu kommen, weil es ist auch sehr einfach. Ne, die rote Beete ist...
2: Das schmeckt ernsthaft gut.
0: Ist klasse, ist auch sehr gesund, du hast ja auch Kinder.
2: Wow.
0: Ne, ich weiß nicht, wie es da in rote Beete dort ankommt, aber...
2: Lecker.
1: Geschmack her.
0: Lass mal, wenn echt man jetzt Rösti jetzt schneidet, wie groß der ist. Und dann der zarte Matthias dazu. Hast du mal probiert mit dem
1: Schmeckt richtig gut.
0: Ein bisschen Schärfe. Lecker, ne? Mm, sehr fein.
2: Oh. Hey, ich bin bekehrt. Ich danke Ihnen vielmals. Ab jetzt esse ich auch Hering.
0: Gut, freut mich. Zum Wohl. Vielen Dank fürs Mitkochen. Gell?
1: Danke.
0: Besonders für Michel, was hast du heute eigentlich gemacht?
1: Ja, viel gelernt habe ich.
2: Der Michel sagt
1: gemacht habe ich nichts, sondern viel gelernt.
2: Michel sah gut aus.
1: Nee, ich habe viel gelernt, dass ich das alles nicht mache. Zum Wohl.
0: So, zum Wohl. Gut, okay. Also, bis zum nächsten Mal und vielen Dank fürs Zuschauen.
2: Tschüss.
0: Tschüss. Tschüss.
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0: hast du gut geschlafen? Ja. Wir sagen hallo und herzlich willkommen bei Schmeckt immer und bei uns geht es heute ums Frühstück.
1: Auf jeden Fall die erste Mahlzeit des Tages, für viele auch die wichtigste Mahlzeit.
0: Und deswegen haben wir euch unsere Lieblingsrezepte mitgebracht, ob süß, ob herzhaft, ob Cremes, ob Aufschnitte. Für jeden ist was dabei.
1: Auf jeden Fall. Und ich bin auch gespannt auf deine Frühstücksroutinen und vielleicht Vorlieben. Und vielleicht können wir da auch ein bisschen drüber sprechen.
0: Machen wir. Und was es gibt, das seht ihr jetzt im Schnelldurchlauf.

0: Bei uns geht es ja heute ums Frühstück und wir starten mit einem total leckeren Rezept, auch total einfach. Und zwar englische Muffins. Und jetzt denkt man natürlich Muffins, süße kleine Küchlein. Und wir kennen die ja eher unter Toasties. Das sind diese kleinen Aufbackbrötchen, die man total teuer im Supermarkt kaufen kann. 3 Euro.
1: Sehr, sehr gerne esse.
0: Ich auch, weil man die auch immer gut auftoasten kann, ja. Neutral belegen kann.
1: Auf jeden Fall.
0: Aber 6 Stück kosten ja da ungefähr 3 Euro von. Und davon können wir die Zutaten kaufen und
1: Unmengen machen.
0: 12 Stück machen, die man super gut einfrieren kann oder einfach luftdicht verpackt 3 Tage immer wieder auftoasten kann.
1: Sehr also, schön. Los geht's.
0: Ja, wir machen die vegane Variante mit Sojamilch, Margarine. Mhm. Du könntest die Hefe aufschlemmen.
1: Mache ich. In der Milch?
0: Ja.
1: Super.
0: Also Hefe aufschlemmen heißt ja nichts anderes als so lauwarm in Milch zerbröckeln und auflösen, dass sie sich gleich gut im Mehl verteilt. Und das Wichtigste bei der Hefe, wenn die Milch dampft, auf gar keinen Fall Hefe reinmachen.
1: Oh Gott.
0: Ist es zu heiß. Die
1: ja.
0: Hefe ist ein Lebewesen sozusagen. Also ein Pilz, der ab 50 Grad auf jeden Fall abstirbt und die Wirkung dann verliert.
1: Es ist wohl schon das ein oder andere Mal bei uns in der Küche passiert. Wenn man nicht hinguckt,
0: ja.
1: Ne, als Chefin, dann ja. Machen sie alles falsch.
0: Ist doch klar. Also ich gebe hier Dinkelmehl einfach in die Schüssel. Man kann da gar nicht viel falsch machen, außer das mit der Hefe. Dann Salz. Salz und Hefeteig auch immer wichtig, ne?
1: Ja.
0: Einmal für den Geschmack und auch für die Hemmung von der Hefe. Sonst wird die nämlich im Teig explodieren.

0: freue mich auf jeden Fall mega, dass du dieses Rezept jetzt für die Sendung gemacht hast, weil ich esse die so oft so gerne. Wir haben die immer zu Hause. Und was ich auch sehr gut finde, die sind so klein, da kann man nochmal ein paar mehr von essen.
1: Ja.
0: So, das geht dazu.
1: Genau. Und das lassen wir jetzt kneten, ungefähr 3 Minuten oder sowas. Mhm. Also das soll jetzt gar nicht wie bei so einem Brioche-Teig oder sowas 20 Minuten komplett Glutenstruktur ausbilden, sondern einfach nur einmal ein bisschen Gerüst und dann
0: fertig.
1: Reicht das.
0: Sehr gut.
1: Super einfach, oder?
0: Ja, total.
1: So, der ist fertig hier.
0: Sieht gut aus.
1: Oh, fühlt sich auch gut an.
0: Du hast auch, ich finde Teig ja so beruhigend. Ne? Ja. Ich liebe es, mit Teig zu arbeiten. Auch wenn mich Leute immer fragen, was so meine Lieblingsgerichte oder so sind, dann sage ich immer, ja, alles, was mit Teig zu tun hat. Und was hast du hier jetzt noch mitgebracht?
1: Das ist noch Hartweizengrieß, weil man kennt das ja. Also es hat jetzt geschmacklich überhaupt nichts damit zu tun, ja, und ist jetzt auch nicht so wichtig für das Rezept. Aber das sorgt noch mal für diese Optik. Wenn man jetzt keine Packung Hartweizengrieß zu Hause hat, kann man auch Polenta nehmen. Oder ich könnte mir auch vorstellen, dass es auch mit Paniermehl feiner gemahlen funktioniert. Wenn ich den jetzt rausnehme, siehst du, der ist ja noch so ein bisschen unstrukturiert. Ich wirke den immer einmal rund,
0: ja,
1: damit der gleich einmal schöner geht. Dann hat man auch noch mal so ein bisschen Spannung in den Teig gebracht.
0: Ja.
1: Schadet dem nicht. Und dann können wir den eine Stunde gehen lassen. An einem warmen Ort, abgedeckt, damit sich hier nicht so eine Haut bildet. Das würde
0: nicht so gut
1: sein. Genau, da kann man dann wieder reinmachen.
0: Und machst du dann immer, ich mache immer direkt Frischhaltefolie, weil ich finde, dann wird der am
1: bedecktesten.
0: Ich habe immer das Gefühl, mit einem Handtuch, dann trocknet das trotzdem immer noch so ein bisschen an.
1: Da gibt es so viele Philosophien, dass manche sogar extra, da gibt es extra Gärräume für in der Backstube mit einer bestimmten Luftfeuchtigkeit und mit einer bestimmten konstanten Temperatur. Aber ich finde, wenn man das zu Hause macht, dann Hauptsache abgedeckt, an einem warmen Ort gehen lassen. Und dann kommt man meistens zu dem Ergebnis, was man sich wünscht. Ich guck mal, ob da vielleicht schon einer
0: steht an dem warmen Ort.
1: Guck mal hier.
0: Aha.
1: Und den hier nehmen wir jetzt hier einfach. Du merkst schon, der ist gar nicht klebrig.
0: Nee, aber es ist trotzdem, man merkt trotzdem, dass was passiert ist. Ne?
1: Ja, also er ist man merkt schon die Luftblasen drin. Ne? Jetzt die Arbeitsfläche wieder hier ein bisschen bemehlen und einfach ausrollen. Und muss man jetzt auch gar nicht dünn machen, sondern
0: es bleibt recht dick.
1: Genau. Wir wollen ja hier so einen dicken Fladen haben. Deswegen reicht das hier schon. Und ich habe jetzt zufällig im Schrank so einen runden Ausstecher gefunden. Extra gekauft. Aber man kann es natürlich auch mit einem Glas machen. Das, was man ja zu Hause hat. Du könntest die Pfanne schon mal anstellen.
0: Yes.
1: Dann werden die einfach ausgestochen.
0: Die wälzt du dann jetzt vorher noch in dem...
1: Genau. Und die werden jetzt nur noch in der Pfanne 1,5 Minuten von jeder Seite gebraten. Okay. Und dann gehen die in den Ofen.
0: Sehr gut.
1: Dann sitzt du schon fertig.

0: Guck mal, die kommen jetzt frisch aus dem Ofen. Die riechen schon so lecker. Oh, also einmal
1: aufschneiden. Schneid mal einen auf. Ich bin richtig gespannt.
0: Ich auch. Mmh. Genau, so sollen sie aussehen. Sehr kompakt, ne? Das liegt jetzt am Mehl.
1: Lecker.
0: Ja,
1: wie die riechen. Direkt reinbeißen.
0: Und das ist ja eigentlich schon ganz gut und schön, aber da fehlt natürlich noch ein Belag.
1: Auf jeden Fall.
0: Und ich zeige dir jetzt mal eine super schnelle, einfache, gebrannte Mandelcreme.
1: Mmh.

0: Dieser Crunch, ne? Dieses Salzige.
1: Und dieses schwer schmelzende im Mund.
0: Oh, ist das lecker. Da muss man richtig aufpassen.
1: Ja,

0: Das war jetzt der süße Part, aber ich bevorzuge erstmal was Herzhaftes.
1: Ich auf jeden Fall auch.
0: Und deswegen machen wir jetzt noch zwei herzhafte Cremes und wir fangen an mit einer Lachs-Meerrettich-Frischkäsecreme. Die ist super einfach und schnell gemacht. Und ich würde sagen, Theresa, die machst du auf jeden Fall. Mhm. Wenn das kein Problem für dich ist, dann könntest du mal den Lachs nehmen, erstmal ein, dann machst du einfach mal die Haut ab. Das ist jetzt ein Stremelachs.
1: Stremelachs, was bedeutet das?
0: Dass der,
1: kenn ich nicht.
0: Der wird so im ganzen Stück geräuchert und ist, wird warm, heiß geräuchert und nicht kalt wie der Lachs, den man sonst so kennt. Und das ist, der ist richtig durchgegart.
1: Okay.
0: Genau. Und jetzt nimmt man mal die Haut da ab.
1: Ah, genau. Super einfach.
0: Super easy. Jetzt kannst du mit einer Gabel noch einmal ein bisschen was von diesem Tran runterkratzen, weil das gibt immer so ein ganz unangenehmes Mundgefühl. Genau. Und dann kannst du den gleich einfach mit einer Gabel so ein bisschen zerpflücken. Und dann kommt da Frischkäse zu, ein bisschen Meerrettich, gehackter Dill, Salz, Pfeffer. Das war's eigentlich schon.
1: Hammer.
0: Ja. Und das ist einfach, finde ich, nochmal was Besonderes, weil so ein Räucherlachs auf dem Brot, das kennt man ja vielleicht, aber so hat man nochmal so eine etwas andere Variante. Und während du die Lachscreme machst, mache ich einfach mal hier schon die Haut von der Paprika ab, aber dazu erzähle ich dann gleich noch mehr, wenn wir uns dieser Creme widmen. Wie frühstückst du denn am allerliebsten, Theresa? Wie können wir uns deinen Morgen vorstellen?
1: Ich habe immer so Phasen. Manchmal esse ich total gerne so einen warmen Porridge oder sowas, also dann aber auch nur 3-4 Tage, dann habe ich den auch schon wieder satt. Und jetzt im Moment esse ich total gerne Pumpernickel.
0: Aha.
1: Mit Butter, Frischkäse, entweder eine Scheibe Käse drauf oder einfach Kümmel. Einfach. Und dann mag ich total gerne.
0: Ich finde, Kümmel ist so eins der wenigen Gewürze, die kommen bei mir in der Küche so selten vor.
1: Echt? Ja. Boah, ich mag das morgens total gerne, weil ich dann auch immer noch das Gefühl habe, irgendwie durch die ätherischen Öle irgendwie gut.
0: Funktioniert es besser?
1: Ja. Und dann meistens ein herzhaftes Brot und danach ein süßes. Aber ich muss unbedingt herzhaft starten. Ich kann nicht süß starten.
0: Nee, ich finde, danach hat man auch so schnell wieder so ein Loch im Bauch.
1: Und was machst du da jetzt mit den Paprikas?
0: Ja, die habe ich einfach nur gegrillt, also wirklich einfach nur die Paprika abgeschnitten, Kerngehäuse entfernt und mit der offenen Seite nach unten, Hautseite nach oben, unter den Grill gelegt. Und dann lässt man die einfach so richtig dunkel werden, abkühlen und dann kannst du die Haut einfach abziehen. In 0, nix.
1: Und das machst du, damit du gleich nicht diese Hautpartikel hast, sondern eine cremige, schöne Konsistenz?
0: Die Paprika wird dadurch super weich und ist gleich total schön in dieser Paste zu verarbeiten.
1: Okay.
0: Oder in der Creme.
1: Ja.
0: Genau. So, das war's auch schon. Du kannst jetzt bei dir auf jeden Fall schon mal so einen Esslöffel Frischkäse hinzugeben. Meerrettich auch so einen Teelöffel.

0: Ich zupfe jetzt hier noch mal so ein bisschen Dill ab.
1: Und Salz und Pfeffer kommt auch noch rein, ne? Und wie sieht es bei dir mit Frühstück

0: aus. Boah, ich mag es auch richtig deftig, kräftig zum Frühstück. Ich brauche auch nicht immer was Süßes hinterher. Ich esse am liebsten ein schönes, kräftiges Brot mit einem ordentlichen Stück Käse obendrauf oder einer leckeren Creme. Und esse mich morgens auch immer so richtig, richtig satt, weil ich habe morgens und vormittags einfach immer am meisten Hunger. Ja. Ich kann dann lieber am Nachmittag irgendwie über mehrere Stunden aushalten, aber morgens, da bin ich am aktivsten. Wenn ich aufstehe, dann fange ich auch immer sofort an zu arbeiten und irgendwas zu machen. Ich bin so eine richtige Frühaufsteherin.
1: Ja.
0: Und da brauche ich auch sofort Energie.
1: Ja.
0: So, ja. Die können wir jetzt mal eben schnell schon mal abschmecken. Das sieht auf jeden Fall schon extrem lecker aus. Schön saftig.
1: Ich bin ja nicht so die Fischfreundin, aber das finde ich jetzt auch lecker.
0: Mhm. Die Lachscreme braucht eigentlich gar nicht so viele Gewürze. Der Lachs ist ja heiß geräuchert, der hat ein starkes Raucharoma und sowieso halt ist es ja ein Lachs, der hat eh ein sehr intensives Aroma. Und deswegen habe ich es nur mit ein bisschen Salz und Pfeffer, Dill und Meerrettich verfeinert. So, dann mache ich mal weiter mit meiner Creme. Also hier ist jetzt diese gegrillte Paprika drin, die super schön weich und saftig geworden ist. Und das ist jetzt eine vegane Creme, dafür habe ich jetzt hier ein bisschen Tofu. Einfach ganz normaler Tofu, nicht geräuchert und kein Seidentofu. Und Tofu muss man vorher immer so ein bisschen ausdrücken, weil wenn man jetzt hier mal rankommt, dann sieht man, wenn ich das jetzt zusammendrücke, wie da ganz viel Wasser rauskommt. Das tropft dann auch richtig.

0: da so ein und drückt das dann erstmal so runter. Und dann sieht man auch, dass das Küchentuch danach nass ist. Also da ist wirklich echt immer noch viel drin. So, und Tofu ist ja an sich relativ geschmacksneutral, ist aber eine super Basis für Cremes, Dips oder als Füllung. Man kann da auch einen Schokomousse draus machen und so. Also es ist wirklich einfach eine super tolle, ja, so eine Grundsubstanz, finde ich immer. Man kann das auch so zerbröseln und zu Hackfleisch machen. Also man kann echt alles daraus machen. Jetzt kannst du gerne noch mal eine halbe Zehe von dem Knoblauch abschneiden. Einfach nur, damit es ein bisschen würzig wird. Aber ich finde, Knoblauch zum Frühstück ist schon fast ein bisschen sehr deftig, ja, weil das hat man den ganzen Tag im Mund dann. Ja. Ne? Das muss nicht unbedingt sein. So, jetzt habe ich hier ein bisschen Thymian, da zuppel ich einfach so ein bisschen was von ab.
1: Hier von der Menge?
0: Ja. Und ein bisschen Paprikapulver edelsüß. Jetzt haben wir hier noch ein bisschen Olivenöl. Das macht das Ganze geschmeidig. Ich würde jetzt auch noch ein bisschen Säure reinmachen. Das ist immer ein ganz gutes Gegenspiel zu dieser Süße von der Paprika. Das heißt, wir nehmen jetzt einfach entweder einen kleinen Schluck Essig oder einen Spritzer Zitrone, Limette, was man da hat. Und jetzt können wir eigentlich auch schon den Pürierstab da reinhalten und hoffen, dass wir dann so eine schöne Creme haben. Die erinnert so ein bisschen an diese Creme, die man immer so in so türkischen Auslagen sieht. Weißt du, so eine Feta-Creme.
1: Oh.
0: Mmh, richtig lecker.
1: Sehr gut.
0: So geht's los. Bei der Paprikacreme habe ich einfach nur noch ein bisschen Paprikapulver und Salz und Pfeffer dazugegeben und dann kann man so ein bisschen spielen. Die Paprika ist ja ein bisschen süßer und deswegen habe ich einen Spritzer Säure dazugegeben, um das Ganze wieder so ein bisschen auszubalancieren. Und das gibt halt immer dieses schöne Mundgefühl, was wir auch haben wollen. Und für diesen extra Kick noch ein ganz bisschen Knoblauch. So. Das wird ein Festmahl.
1: Oh ja. Und gar nicht nur zum Frühstück. Das finde ich so krass. Man kann ja auch wirklich Mittag sogar davon essen.
0: Und man kann die sich dann auch in so ein Glas abfüllen und dann hält die auch 3-4 Tage im Kühlschrank. Ja. Auf jeden Fall. Top.
1: Sehr gut.
0: Oh. So, und jetzt haben wir was mit Fisch, wir haben was Veganes, wir haben was Süßes. Und jetzt machen wir noch einmal was mit Hähnchen. Dann haben wir sozusagen Fischfleisch, vegan, süß, alles abgedeckt für unser kleines Buffet. Und das hier ist jetzt eine Hähnchenbrust, die wir nachher aufschneiden als Aufschnitt, die total schnell und einfach gemacht wird. Dafür habe ich jetzt hier einfach eine Hähnchenbrust besorgt und jetzt machen wir so eine kleine Marinade dazu. Und das kann man, da gibt es so eine Faustregel, man macht immer einfach einen Esslöffel Senf. Einen Esslöffel Honig und einen Esslöffel Öl pro Hähnchenbrust. Und ich finde dieses Harissa jetzt hier total schön, das hat nämlich auch dann wieder so eine ganz leichte Schärfe. Und jetzt nimmt man einfach noch ein paar Kräuter, was man da hat. Ich habe jetzt hier Petersilie, ein bisschen Bohnenkraut und Liebstöckel. So, jetzt machen wir noch ein bisschen Pfeffer rein und jetzt kannst du die da einfach mal reinlegen. So, jetzt bepinseln wir quasi das Hähnchen rundum mit der Marinade ein. Bei den verarbeiteten Wurstwaren ist es ja ganz oft so, dass man gar nicht so richtig weiß, was drin ist. Man hat eine Mortadella oder eine Salami und das schmeckt natürlich, das ist klar. Aber man hat nie so einen richtigen Einblick in die Zubereitung. Und bei so einer schönen Hähnchenbrust, da kann man sich die Qualität selber aussuchen und man kann sie würzen, so wie man es gerne mag. Und es ist super schnell und einfach zubereitet. Die Hähnchenbrust wird jetzt bei 120 Grad für ungefähr 30 bis 45 Minuten tatsächlich ganz schonend gegart. Aber dadurch bleibt sie einfach extrem saftig. Und die habe ich natürlich auch schon vorbereitet.
1: Und ich glaube, jetzt haben wir eigentlich genug vorbereitet. Wir müssen probieren.
0: Essen.
1: Essen.
0: Probieren.

0: zeigen wir euch jetzt was.
1: Sehr gut. Ich hab einen neuen Lippenstift.
0: Natürlich mögen auch manche Menschen gerne Cerealien oder Müsli zum Frühstück. Und dafür mache ich jetzt so Zimtkissen. Die kennt man vielleicht aus der Packung fertig aus dem Supermarkt. Und wir machen die jetzt selber.

0: Okay, let's go. Ja. Mit diesem Toasty da drunter. Freue ich mich zu sagen. Ja. Schmeckt immer.
1: Und für die Leute, die dann lieber Müsli essen morgens,

0: Der Teig stand jetzt für 30 Minuten im Tiefkühlschrank und das ist auch wichtig, damit wir den gleich schön in diese kleinen viereckigen Zimtkissen schneiden können, die wir ja alle aus der Cerealienverpackung kennen. Ja. Obwohl, ich habe die erst relativ spät in meinem Leben kennengelernt. Bei uns gab es sowas nie in der Kindheit zu essen.
1: Bei uns auch nicht. Und dann es gab immer eine Ausnahme bei Oma, wenn wir krank waren, dann hat Oma immer so einen Maxi-Pack gekauft, wo so 10 kleine Mini-Verpackungen drin waren. Und da gab es dann alle verschiedenen Sorten. Ja. Und dann haben wir so lange die Cerealien immer wieder in die Schüssel gekippt, bis die Milch alle war.
0: So, der ist jetzt ausgerollt. Ich habe hier so eine Schmelze aus Butter und Zimt. Mhm. Und die streiche ich hier jetzt einfach auf den Teig. Wir können jetzt natürlich nicht diese kleinen Zimtwirbel reinmachen, die wir aus der Industrie kennen.
1: Brauchen wir auch nicht.
0: Nein, brauchen wir nicht. Das gibt nur noch mal so einen extra Zimtkick, weil wir haben ja schon Zimt im Teig. Und ich benutze jetzt einfach hier so einen Ausroller, so einen Pizzaroller. Ansonsten kann man es natürlich auch mit einem langen, scharfen Messer machen und dann in Vierecke schneiden.
1: Juhu.

0: Der Teig ist ja jetzt so ein bisschen weich und klebt vielleicht ein bisschen. Der stand jetzt einfach zu lange draußen bei warmen Temperaturen. Dann lieber noch mal kalt stellen, in den Tiefkühler noch mal 10 Minuten warten und dann schneiden. Da muss man ein bisschen geduldig sein. So, die können jetzt in den Ofen. Bei 160 Grad Ober-Unterhitze ungefähr 20 Minuten. Ofen ein bisschen runterstellen. 140 Grad noch mal so 10 Minuten, dass sie so richtig schön trocken werden.
1: Okay, also du trocknest sie quasi im Ofen richtig durch einmal.
0: Genau, damit die sich gleich schön mit der Milch vollsaugen können. Wir haben ja schon zum Glück fertige, damit wir die sofort verkosten können. Und hier könnt ihr noch mal richtig schön sehen, das sind richtige Zimtkissen, die richtig schön knusprig sind. Und die sich so richtig schön mit Milch vollsaugen können. Und die riechen schon richtig gut, ne?
1: So lecker, wirklich wie früher.
0: Deswegen können wir die hier schon mal in die Schalen geben.
1: Das ist echt auch ein wirklich cooles Geschenk oder Mitbringsel.
0: Ja.
1: So.
0: Die Milch ist das Beste.
1: Ja, schön kalt vor allem.
0: Oh, ich bin gespannt, was du sagst. Magst du es eher, wenn die so ein bisschen vollgesogen
1: sind
0: oder hart? Knusprig.
1: Knusprig.
0: Okay, dann musst du schnell essen. Wer es jetzt wirklich süßer mag, könnte noch ein bisschen Zimt und Zucker oder Honig drüber tun. Aber ich finde, zu süß sollten die nicht sein.
1: So knusprig. Leichte Zimtnote durch das Vollkornmehl. Halt auch wirklich so eine richtige, man hat richtig was zu kauen. Und wie gesagt, nicht zu süß.
0: Finde ich total wichtig.
1: Mich machst du glücklich damit. Jetzt haben wir ein Brot gebacken. Wir haben Aufstriche gemacht und Belege. Wir haben die Cerealien abgefrühstückt. Und jetzt fehlen natürlich noch die Eierspeisen. Nicht nur die Eigenschaften von Eiern spielen in der Küche eine extrem wichtige Rolle, sondern natürlich auch alle Gerichte, die man daraus zaubern kann. Also pochierte Eier, Rührei, gebratenes Ei, gekochtes Ei, Omelette. Da gibt es ja so viele Varianten, aber wir haben uns heute eine rausgesucht.

0: Eins meiner liebsten Eierspeisen ist das sogenannte Cheesy Rührei. Und das ist ein herkömmliches Rührei, was noch mit so ein bisschen Cheddar verfeinert wird, was so richtig schön cremig, schmelzig, würzig wird. Und dazu gibt es noch ein paar gebratene Pilze.
1: Klingt ziemlich gut.
0: Oder?
1: Ja.
0: Ich habe jetzt hier verschiedene Pilze. Wir haben Shiitake, wir haben ein bisschen Kräuterseitlinge, Austernpilze, Champignons. Wirklich, was man zu Hause hat, was gerade irgendwie im Angebot ist oder wo, was man am liebsten mag, da gibt es wirklich keine Regel für. Wichtig ist nur bei den Pilzen, dass die Pfanne extrem heiß ist, damit die nicht anfangen auszuwässern, weil dann werden sie gummierig und labberig und das wollen wir vermeiden. Das heißt, ich habe die Pfanne jetzt hier schon mal richtig aufgeheizt und du könntest gerne schon mal ein paar Radieschen hobeln. Die kommen nämlich als Deko oben drauf. Hier geht jetzt ein bisschen Öl rein. Noch ein Müh. Pilze werden ja auch Schwämme genannt, weil sie halt alles immer so aufsaugen. Da braucht man ein bisschen mehr Fett. Und los geht's. Jetzt legen wir die einfach.
1: Wie machst du das mit dem Salz und Pilzen? Auch erst, wenn die fertig gebraten sind? Oder?
0: Genau.
1: Sonst, habe ich mal gehört, geben die so viel Flüssigkeit
0: ab? Ja, Salz zieht ja das Wasser und sorgt dann dafür, dass die einfach noch mehr auswässern. Und das wollen wir vermeiden. So, die Pilze haben hier schon schön Farbe gekriegt. Die lassen wir jetzt einfach ein bisschen vor sich hin brutzeln. Und jetzt machen wir unser Rührei. Dafür haben wir hier

0: Ist ja noch heiß. Jetzt geben wir da so ein bisschen was von dem Cheddar dazu und rühren das so ganz langsam hier in das Rührei rein. Cheddar-Käse hat einfach einen sehr hohen Fettgehalt und einen extrem angenehmen Schmelz. Also der schmilzt wirklich in 0,0 und macht das Rührei so richtig cremig-sämig und bringt halt noch so eine schöne Würze mit, aber es übertüncht nicht das Rührei als solches. Und deswegen habe ich mich für den Cheddar entschieden. Du kannst gerne schon mal eine Scheibe mit ein bisschen Frischkäse beschmieren.
1: Was denn das hier für Oschis?
0: Dass man soll satt werden, wenn man bei mir zum Essen kommt.
1: Ja, kann man dann auch, was ist ein Brot essen?
0: Genau, man kriegt dann eine so eine Scheibe, eine Stulle. Und da kommt dann das Rührei drauf. Und wie gesagt, das ist ja cheesy Rührei. Das heißt, unten kommt auch Cream Cheese, Frischkäse unten drunter.
1: Soll ich den schon mal draufstreichen?
0: Kannst du schon mal drauf machen, ja. Und das Rührei ist jetzt hier perfekt. Der Käse ist geschmolzen. Jetzt sieht man hier so richtig schön, wie es so seine Fäden zieht. Die Pilze sind soweit. Da kommt jetzt noch ein bisschen Salz und Pfeffer dazu. So, Pilze, Rührei mit Käse und das Brot ist auch fertig. Wir richten das jetzt hier vorne an. Geben jetzt einfach das Rührei hier auf den Frischkäse. Oh mein Gott, lecker! Das ist natürlich auch eher was, was man mal an einem Sonntag macht. So, jetzt kommen hier die Pilze drauf. Mein Gott, Theresa, was haben wir heute wieder für Rezepte hier rausgehauen?
1: Es ist einfach köstlich.
0: Jetzt haben wir hier noch so ein paar hauchdünne Radieschenscheiben als Deko.
1: Soll ich schon mal ein bisschen Kresse schneiden?
0: Gerne. Gerne was von der, genau. Ich sag mal so, wenn man mal in dieses Gärtner-Game einsteigen möchte, dann ist Kresse der absolute Einsteiger.
1: Früher immer auf Watte, ja, die
0: weil das so schnell wächst, hat man so
1: alles schön verschimmelt.
0: Erfolgserlebnisse. Das war's, mein Lieblings-Eierrezept. Und boah, wir haben heute schon wieder so viel gemacht.
1: Ja,
0: ne?
1: Ich kann es kaum erwarten, das zu probieren. Und was es bei uns heute alles zum Frühstück gab, das seht ihr jetzt im Schnelldurchlauf.

0: Was für eine reich gedeckte Tafel. Also wir haben heute wieder alles rausgeholt. Wir haben Eierspeisen gemacht, wir haben Aufschnitte, Aufstriche, wir haben Cerealien, selbstgemachte Toasties. Also ich glaube,
1: da war auf jeden Fall für jeden Geschmack was dabei. Und ich glaube, so wird es auch in der nächsten Folge.
0: Auf jeden Fall.
1: Wir freuen uns auf euch. Bis zum nächsten Mal bei Schmeckt immer.
0: Tschüss.
1: Tschüss.
0: Mit allem aufeinander.
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7: Kochen mit Kräutern, eine Tafel in den Weinbergen und ganz viel Feuerwerk. Auf geht's zu Rhein in Flammen und unserer kulinarischen Reise nach Assmannshausen. Doch bevor abends in den Weinbergen gegessen und angestoßen werden kann, wird gekocht. Und wir linsen natürlich in die Kochtöpfe. Assmannshausen im Rheingau. In der 1000-Seelen-Gemeinde haben sich drei Restaurants zu den Assmannshäuser Kräuterwirten zusammengeschlossen. Die alte Bauernschenke mit Chefin Birgit Berg und ihrem Koch Florian Schlag.
8: Lieber mehr wie zu wenig.
7: Der familiengeführte Gasthof Schuster mit Küchenchef Holger Altenkirch und seinen keck drapierten Tellern.
9: Das ist wie eine schöne Frau, sage ich immer. Soll auch schön aussehen.
7: Und das Hotel-Restaurant Zwei Mohren. Hier hat Küchenmeister Thorsten Schambach das Sagen.
10: Reichlich drauf machen, muss nicht sparsam sein.
7: Auf alle drei wartet heute am reinen Flammentag viel Arbeit, damit abends in den Weinbergen ihre 120 gemeinsamen Gäste bewirtet werden können. Der Tag im Zwei Mohren beginnt früh für Thorsten Schambach, ist ja aber auch für einen ganz besonderen Anlass.
10: Wenn dann irgendwann die blaue Stunde anfängt und die Leute am Essen sind, wird es eine einmalige Atmosphäre geben. Also das kann man schon mal versprechen. Das ist ein magischer Ort da oben in den Weinbergen. Alter. Wenn dann auch noch die Schiffe angefahren kommen und der Himmel ist so, so am Übergang vom Tag zur Nacht, wunderschön. Da krieg ich fast schon so ein bisschen Gänsehaut, wenn ich dran denke. Alter.
6: Das ist für Sie auch ein besonderes Erlebnis, ne?
10: Immer wieder halt, ja. Also ich finde halt auch, die Gegend ist halt einfach schmerzhaft schön. Da muss man ehrlich sein halt, ja.
7: Da oben findet später der ganze Zauber statt. Jetzt muss gerade noch aufgebaut werden. Auch hier legen die Küchenchefs wie Holger Altenkirch selbst Hand mit an.
6: Wie ist denn die Stimmung heute?
9: Ja, sehr gut. Bin sehr angespannt. Hektisch. Aber gute Dinge, dass wir das gewuppt kriegen.
6: Was sind die größte Herausforderung heute?
9: Ja, alles hier hochzuschaffen, alles pünktlich fertig zu haben. Eindecken, ohne dass wir Wind bekommen, dass uns wieder alles wegfliegt. Wenn das gut geht, haben wir es geschafft.
7: Und dann müssen die Betriebe im Ort ja auch noch weiterlaufen. Im Gasthof Schuster. Holger Altenkirch führt Pension und Restaurant bereits in der vierten Generation. Für uns macht er heute Lammhüfte auf Frühlingsgemüse mit Portweinjus. Und auch diverse Kräuter werden zum Einsatz kommen. Ehrensache für die Kräuterwirte. Gegessen wird hier
9: nur das, was ich auch esse. Nee, also immer eine schöne Qualität, guter Einkauf, kein billiger Einkauf. Wie gesagt, eine Qualität, die ich auch esse. Und was anderes möchten wir dem Gast auch nicht auf den Tisch stellen.
7: Das gilt natürlich auch für die Fleischauswahl.
9: Jetzt haben wir hier die Lammhüfte. Das ist eine neuseeländische. Kein heimisches Produkt. Ist schon wunderbar pariert, sind komplett fertig. Ich muss mir ganz selten noch mal was dran machen, dass man noch was wegnehmen muss, an der Seele oder sonstiges. Wenn nicht, kann man das natürlich auch vom Metzger schon vorbereiten lassen.
7: Das Fleisch wird nur mit Salz und Pfeffer gewürzt und dann

0: und ein paar Tomaten.
1: So, dann haben wir unseren Ofen vorgeheizt auf ungefähr 150 Grad. Und bei uns ist die Zeit natürlich sehr kurz, weil die Öfen ganz anders reagieren. Im Haushalt würde ich sagen, bei 150 Grad würde ich es ungefähr eine Viertelstunde bis 20 Minuten einstellen. Das müsste eigentlich einen ganz guten Garpunkt dann geben.
0: Während das Fleisch im Ofen weitergart, ist Zeit für die Beilagen. Und fürs Schwärmen. Holger Altenkirch ist Kräuterwirt aus Überzeugung.
1: Kräuter zu sehen, Kräuter zu fühlen, riechen, auch wie die sich verändern, wenn man sie kocht, wie man sie behandelt, auch, dass man eine Schulung mitmacht, dass man sieht, wie ein Kraut reagiert, wenn man es mit Zucker in Verbindung bringt oder mit Läuterzucker behandelt. Oder je nachdem, wo man es auch dann einsetzen kann, ist man ganz verblüfft, was für Variationen sich ergeben, bis man dann auch wieder dann das Endprodukt hat und kann sich schon darüber freuen, dass es sehr schön ist und mal ein ganz neues Geschmack

0: wo man früher eigentlich gar nicht drauf geachtet hat oder man hat nur seine 3-4 Produkte benutzt, die man gewohnt war zu benutzen. Und heute wird das Ganze dann viel breiter und man ist auch selber viel experimentierfreudiger.
1: Zu den Kartoffeln kommt eher ein Krautklassiker, Rosmarin. Dann?
0: Also wir ziehen uns eine kleine Soße. Das ist eine ganz einfache improvisierte Soße, ein bisschen Butter.
1: Und ein wenig Puderzucker zugeben.
0: Puderzucker ist schneller, ja, verschmilzt schneller und glasiert auch schöner. Es geht dann einfacher.
1: Ein klein wenig Tomatenmark dazu. Und das Ganze dann ablöschen mit jeweils einem guten Schuss Port und Rotwein.
0: Ein bisschen Salz und Pfeffer würzen. Kommt mir gleich noch ein bisschen Butter dabei.
1: Schnelle Soße, extrem lecker. Beim Anrichten gibt sich Holger Altenkirch immer besonders Mühe.
0: Und dann macht das Essen noch mehr Spaß, würde ich sagen. Rosmarin und Thymian. Großer Vorteil auch bei der Soße, ist glutenfrei.
1: Das Fleisch wurde übrigens noch mit Kräuterbutter überbacken. Die Kerbel, Majoran, Thymian, Rosmarin, Petersilie, Schnittlauch und Bärlauch enthält.
0: So.
2: Fertig, oder?
0: Dann sind wir fertig zum Servieren, ja.
2: Toll, sieht super aus.
1: Inzwischen im Zwei Mooren. Es ist immer noch Vormittag und Thorsten Schambach jetzt mal Brotbäcker.
3: Das ist ein Kartoffelteig. Und dann machen wir so ein Zupfbrot. Das wird so zusammengefaltet und dann in der Kastenform gebacken. Und dann können die Leute sich das so abbrechen.
1: Als erstes muss ein Pesto großflächig auf dem ausgerollten Teig verteilt werden. Welches am besten?
3: Das ist jetzt Bärlauch, den wir uns eingelegt haben. Das ist zwar jetzt keine Bärlauchzeit mehr, aber wir sammeln da im Frühjahr immer große Mengen. Mixen den mit Öl und frieren den dann ein. Dann ist das Produkt dann wie frisch eigentlich. Kann das super konservieren. Und wenn wir dann so Brot und sowas backen, nehmen wir den dann gerne her, weil er einfach auch in Kombination mit den anderen Kräutern lecker schmeckt auch.
1: Die anderen Kräuter sind von Thorsten Schambach persönlich gesammelt, getrocknet und in einer Kräutermischung zusammengestellt worden. Alles von Rheingauer Wiesen. Ist alles schön verteilt, wird gerollt. Und dann in kleine Schnecken zerteilt und in einer Aluform geschichtet. Während die später zur Vorspeise gereicht werden, ist Ehefrau Sandra Schambach mit der Nachspeise beschäftigt. Es gibt selbstgemachtes Eis am Stiel.
2: Wie sieht's aus?
4: Gut, oder? Funktioniert, glaube ich. Passt, ich glaube, wir haben Glück.
3: Na? Ja, gut. Geht gleich an, oder?
2: Sehr gut.
4: Okay.
2: Kann man reinbeißen?
4: Ja, probier. Beste?
2: Okay. Mmh. Wie schmeckt's?
4: Lecker.
1: Süßes macht Thorsten Schambach für seine Gäste genauso gern wie Deftiges. Genießen können die das Ganze dann auf der mediterranen Terrasse mit Rheinblick. Und Wein, natürlich. Er war als erster mit dem Kräutervirus infiziert und hat die anderen damit angesteckt. Zusammen mit Küchenhilfe Emilian entsteht jetzt ein Dessert. Mit Kräutern. Erster Teil, Veilcheneis, geht so.
3: Ein paar von den Veilchen. Dann haben wir hier so ein Veilchenzucker. Das sind die Veilchenblüten zusammengemixt mit ganz normalem Rohrzucker oder in Rübenzucker. Auch so 2 Löffel voll rein. Oder 3. Und dann haben wir hier so ein Veilchen Likör. Den haben wir jetzt gerade aus dem Urlaub mitgebracht aus Frankreich. Wir waren da gerade in der Provence und haben da ein kleines Ort entdeckt, wo sie diese Veilchen anbauen. Und zwar in riesigen Mengen. Das ganze Dorf duftet nach den Veilchen. Und es gibt ganz viele Produkte, die sie daraus herstellen. Und unter anderem auch diesen Veilchen-Sirup. Dann geben wir ein bisschen was dazu.
1: Nebenan arbeitet Emilian schon am Mürbeteig für die Rhabarbertörtchen.
3: Da brauchen wir ungefähr von dem Riesling ungefähr einen halben Liter.
5: Wein gehört im Rheingau irgendwie mit dazu, oder?
3: Das ist Grundnahrungsmittel, ja.
1: Dann noch ein Bindemittel und alles kräftig verrühren.
3: Kommt das Wichtigste? Probieren, ob es schmeckt oder ob man ein bisschen was dran machen müssen.
5: Und?
3: Perfekt, können wir so lassen. Schmeckt schon immer.
1: Vielleicht auch mal eine Idee für die heimische Eismaschine.
3: Wir können es einmal so jetzt im Haushalt zum Beispiel in der Eismaschine einfrieren. Wir haben halt eine spezielle Maschine, die das für uns macht. Wir frieren das Ganze jetzt bei minus 20 Grad ein. Am Stück. Und dann geht diese Maschine hin und hobelt das ab und schlägt es gleichzeitig auf. Aber wie gesagt, für den Haushalt kann man es mit einer ganz haushaltsüblichen Eismaschine, mit so einer kleinen. Also das geht jetzt in den Froster bei uns für 24 Stunden und dann können wir es verarbeiten. Kannst du es gerade einfrieren?
6: Ja.
3: Gut.
1: Zeit für die Füllung der Rhabarbertörtchen. In die Sahne kommt Waldmeister. Süßes mit Kräutern zu kombinieren, darauf muss man erst mal kommen.
3: Ich finde aber, dass es ganz viele Kräuter gibt, die perfekt zu Desserts passen. Angefangen vom Estragon über den Sauerampfer zum Beispiel als Eis. Basilikum kann man super nehmen und Rosmarin genauso. Lavendel und Aprikosen ist zum Beispiel ein Traum. Ja? Das ist wie füreinander geschaffen. Also es gibt schon einige Sachen, die man gut verwenden kann.
5: Wie sind Sie denn da draus gekommen überhaupt auf die Kräuterküche?
3: Ich habe eigentlich immer schon gerne draußen in der Natur Sachen gesammelt. Also früher halt viel Früchte, weil wir immer schon gerne Marmelade gekocht haben, halt meine Frau und ich. Dann habe ich ja auch mal noch so eine Kräuterausbildung gemacht, über ein paar Wochen hin. Und das ist ein spannendes Thema halt. Das kann man, glaube ich, auch nie auslernen, weil das so vielfältig ist halt. Ja, das gibt ja ganz viele Sachen, die hier wachsen, die man alle verwenden kann. Das ist ein Fass ohne Boden eigentlich halt. Also das kann man Tage, Wochen, Monate lang beackern halt, das Thema. Das ist spannend und es schmeckt gut halt, ja. Und es gibt immer mehr Leute, die sich dafür auch begeistern halt, ja.
1: Emilian kümmert sich weiter um die Törtchenböden. Thorsten Schambach jetzt um den Rhabarber. Obwohl er oft auch bei Fruchtaufstrichen oder Obstkuchen zum Einsatz kommt, ist der Rhabarber ein Gemüse. Für unsere Törtchen wird er klein geschnitten und weich gekocht.
3: Dann einfach den Rhabarber dazu.
1: Viel Butter und gleich auch noch ein paar Kräuter sorgen für einen besonderen Geschmack beim Rhabarber.
3: Nur, dass er ein kleines bisschen warm wird, schon ein bisschen weicher wird. Dann geben wir ein kleines bisschen Rosmarin dazu noch. Nicht so viel. Und dann haben wir hier eine Besonderheit auch wieder. Das ist ein Brennnesselkaramell. Und das wollen wir jetzt hier auch im Rhabarber dabei haben. Ganz Zucker dann halt, ja. Das Ganze ist dann ein bisschen herb und nimmt auch einen Teil von der Säure vom Rhabarber.
1: Weiter geht's mit Quark und der durchgesiebten Waldmeistersahne.
3: Da geben wir jetzt einfach 100 Gramm Zucker dazu.
1: Dazu noch etwas Maisstärke und den Abrieb einer Zitrone.
3: Die frische Vanille. Kommt auch ein bisschen rein. Also ein bisschen mehr so.
1: Die Törtchen bestehen am Ende aus unglaublich vielen Einzelteilen. Alle liebevoll selbstgemacht vom Küchenchef und seinem Helfer. Auch das süße grüne Kernstück des Törtchens, bei dem eben auch wieder ein ungewöhnliches Kraut verwendet wurde und das beim nächsten Schritt zum Einsatz kommt.
3: Und zwar ist das ganz normale Marzipan-Rohmasse und den Strohrohm. Und da kommen einfach die Brennnesselsamen rein. Und die werden dann zusammen verknetet und schmeckt dann ganz, ganz lecker.
5: Das stellen Sie auch selbst her?
3: Das stellen wir auch. Also die Marzipan-Rohmasse nicht. Die kaufen wir, aber die Brennnesselsamen, die suchen wir tatsächlich im Herbst dann selbst. Meine Frau sagt immer, ich schätze nicht all, weil ich sowas mache. Aber es lohnt sich halt. Weil die Brennnesselsamen, die haben einen ganz speziellen Geschmack auch. Die schmecken auch super auf einer Kartoffelsuppe oder so, drüber, als Gewürz drüber gestreut oder einfach ins Müsli rein. Die schmecken also richtig nussig auch. Das ist viel Arbeit, aber das lohnt sich. Man kann sie auch kaufen, aber das kann ja jeder halt. Ja. Jetzt haben wir die Dinger vorgebacken. Jetzt nehmen wir uns so ein bisschen von dem Marzipan und legen es dann einfach da rein.
1: Jetzt wird das Törtchen Stück für Stück zusammengesetzt. Thorsten Schambach hat ursprünglich mal in der Mainzer Sterne-Gastronomie gearbeitet. Dort seine Frau kennengelernt und mit ihr dann ihren elterlichen Betrieb übernommen. Heute ist er mit Leib und Seele Assmanns Häuser. Und der Sterneküche weint er keine Tränen nach. Auf die Törtchen kommen jetzt im letzten Schritt kleine Baiser-Tupfen. Und das Ganze erneut in den Backofen. Dann noch etwas Deko.
3: Und so sind sie.
1: Und mit dem Veilcheneis anrichten. Die dankbaren Abnehmer warten schon.
4: Sehr lecker.

0: ersten Gäste waren schon oben an der Tafel, wollten schon ihre Decken hinlegen, so wie bei den Liegestühlen, die Badehandtücher bereit liegen.
1: Aber egal, wer nachher wo sitzt, jeder kriegt sein Vorspeisenkörbchen. Während die Chefin weiter Gläschen packt, hält in ihrer alten Bauernschenke Koch Florian Schlag die Stellung. Noch so ein Kräuterfan.
2: Wir machen heute ein grünes Soßensüppchen. Und zwar aus den klassischen Frankfurter grüne Soßenkräutern. Also wir haben hier eine typische Krause-Petersilie. Dann haben wir hier einen Kerbel, die Pimpernelle, die absolut typisch ist für die grüne Soße. Dann haben wir hier einen Sauerampfer, einen Boretsch. Viele kennen den auch als Gurkenkraut, Schnittlauch und Kresse. Und dazu machen wir ein Topping aus Bärlauch. Und zwar mal frischen Bärlauch, weil saisonal passt das wunderbar dazu. Und den Bärlauch mache ich, das Bärlauch Pesto mache ich nicht mit Pinienkerne, sondern mit Mandeln. Aus dem einfachen Grunde, weil Pinienkerne preislich sehr intensiv sind und für einen Hausgebrauch ist es halt vom Mandeln her dasselbe.
1: Aber los geht es mit der Basis für die Suppe, der klassischen Mehlschwitze.
2: Wichtig ist halt bei der Butter, dass sie nicht dunkel wird, dass sie wirklich zart schmilzt, dass wir die halt nicht keinen Nussgeschmack reinkriegen. Wenn die Butter zu sehr dunkel wird, dann wird die so leicht nussig und dann passt das nicht mehr zu der Kräutersuppe. Weil wir wollen ja den Kräutergeschmack in erster Linie haben und nicht das Nussige der Butter.
1: Zur zerlassenen Butter kommt welches Mehl?
2: Das ist ein ganz normales Weizenmehl. Wichtig ist, dass das Mehl sich mit der Butter verbindet. Ja. Und zwar so, dass sich letztlich die Masse vom Topf löst. Dann haben wir die optimale Mischung. Weil zu viel Mehl klumpt nachher und zu wenig hat nicht genug Bindung. Jetzt haben wir hier unser Gemüsebouillon. Eigentlich nur typisch Wurzelgemüse dabei, ohne irgendwas anderes dabei. Es ist einfach nur Karotten, Sellerie, Lauch, ein bisschen Petersilienstrünke.
1: Und mit dieser Gemüsebouillon wird das Ganze jetzt abgelöscht. Dann heißt es kräftig rühren.
2: Jetzt sieht man schon, wie sich die Mehlspitze mit der Gemüsebouillon verbindet. Ja, das bindet schon leicht ab, es wird schon ein bisschen leicht cremig, sämig.
1: Solche neuen Kreationen ausprobieren, das macht für Florian Schlag den Reiz aus.
2: Küche ist immer kreativ. Also du fängst mit der Basis an, die Basis bleibt bestehen, aber man kann aus unheimlich vielen Sachen ganz viel machen. Und das finde ich halt sehr wichtig. Also das macht Spaß. Also deswegen auch diese die Kräuterwindwürde. Ja? Du kannst halt aus einfachen Produkten, aus den Sachen, die sowieso da sind, ja, unsere natürlichen Ressourcen, kannst du unheimlich viel rausholen, was die wenigsten wissen. So, und jetzt könnten wir. Birgit?
3: Ja?
2: Kannst du mal deinen Wein bringen, bitte?
3: Ja.
1: Chefin Birgit Berg hat ihren Lieblingswein herausgesucht.
3: Ein Viertelchen?
2: So, wir nehmen jetzt einen Hauswein von uns. Wir kochen überwiegend mit unseren eigenen Weinen, weil ich die qualitativ hervorragend finde.
1: Die besten Lagen liegen ja vor der Haustür.
0: Ein Rüdesheimer Riesling und mein Mann ist der Winzer und ich habe zu ihm gesagt, mach doch endlich mal einen Wein, wie ich ihn gerne trinke. Ich bin nicht so ein Knochentrockentrinker, sondern ich liebe es ein bisschen gern feinherb. Und da hat er mir einen schönen feinherben Riesling kreiert. Und weil es dann mein Lieblingswein geworden ist, haben wir ihn auch My Way genannt.
1: Damit ist die Suppenbasis bestens versorgt und es kann an die Kräuter gehen. Aus Bärlauch.
2: Das bereite ich zuerst vor als Topping nachher für die Suppe.
1: Wird aromatisches Bärlauchpesto.
2: Wir hacken das jetzt etwas grob, weil ich das gleich noch mit dem Mixstab fein mache. So, dann geben wir die Mandeln dazu. Gehobelte Mandeln. So meistens so im Verhältnis 1:1 ungefähr. So, jetzt machen wir das Traubenkernöl dazu.
1: Traubenkernöl bietet sich in einer Weinregion natürlich auch an. Außerdem ist es mild, vielseitig verwendbar und auch bestens geeignet für unser Pesto.
2: Da wir das als Topping für die Suppe machen, mache ich da nicht so viel Öl rein wie beim normalen Pesto, weil die Suppe soll ja nicht schwimmen nach einem Öl.
1: Noch mit Salz und Pfeffer würzen und wir sind bereit für den nächsten Schritt. Kräuter hacken für in die Suppe. Klingt einfach, ist es aber nicht.
2: Wichtig bei Kräutern ist halt auch immer hacken. Also nie zerdrücken oder kaputt machen, weil das nicht gut ist für die ätherischen Öle. Und frische

0: Kräuter entfalten sich am besten frisch gehackt.
1: In der Küche verbreitet sich ein angenehm würziger Geruch und bringt Florian Schlag gleich schon wieder in Verzückung.
0: Je mehr Kräuter du verwendest, umso weniger Gewürze brauchst du. Weil durch die Intensität der einzelnen Kräuter hast du halt den Vorteil, du kannst viel geschmacksoffensiver arbeiten. Ja, weil jede Kräuterpflanze für sich ist geschmacklich individuell.
1: Die Kräuter dürfen erst ganz zum Schluss in die Suppe. Nur dann können sie ihr volles Aroma entwickeln und werden nicht grau. Und dann einmal anrichten bitte. Im Gastraum der alten Bauernschenke von Assmannshausen wartet schon eine Großfamilie bei ihrem Jahrestreffen auf die leckere Suppenvorspeise. Na dann, wohl bekomm's. Schmeckt's?
2: Wunderbar.
3: Ganz fantastisch. Schmeckt genauso, wie sie aussieht. Ganz wunderbar.
4: Was ist denn so das Besondere daran an dieser Suppe?
3: Die Kräuter und die Sahne. Ganz toll. Wunderbar.
5: Sehr lecker.
1: Vom Gastraum jetzt aber schnell in die Weinberge. Der große Abend ist da, rein in Flammen. Deswegen sind sie alle hier und weil sie das Dinner der Assmannshäuser Kräuterwirte genießen wollen. Wie wohl die Vorspeisengläschen ankommen, das wird gleich heiter.
4: Da kommt aber keiner ran jetzt.
6: Gesichert.
7: Genau.
1: Es wird eifrig gelöffelt, auch wenn nicht immer ganz klar ist, was eigentlich.
4: Ja. Was ist denn da alles drin?
2: Ja, was ist da drin?
8: Also, was könnte es
2: sein? Was ist da drin?
9: Das ist die Büffelmozzarella, oder?
2: Das könnte.
9: Doch.
2: Könnte sein.
9: Büffelmozzarella mit Tomaten?
2: Nee, auch nicht.
10: Die Büffelmozzarella. Nee, Spargelmus mit Trüffel von der Wispertaler
2: Räucherforelle.
4: Büffelmozzarella, liebe Mama.
2: Forelle war das drin?
4: Da ist Tomatenmozzarella.
11: Das könnte der Tafelspitz vom Weiderind sein. Das ist schon mal einfach.
12: Ich krieg mein Glas erst gar nicht auf.
9: Ja. Johannes, guck mal.
2: Wenn du vor 53 geboren bist, kannst du so.
4: Der kann, oder?
9: Ja.
2: Genau, ja.
12: Ich habe die Frikadelle entdeckt.
11: Was ist die Frikadelle?
8: So, Moment. Also.
12: Das müsste
4: Spargelmus sein, würde ich sagen.
9: Das ist klasse. Ja. Also die Riesengarnele ist es nicht, das sehe ich eindeutig.
1: Naja, Hauptsache es schmeckt.
7: Aber im Alter gibt es ja Leid.
8: Lecker.
1: Die Vorspeisen kommen schon mal gut an. Die Körbchen leeren sich und die Kräuterwirte sind schon mit dem Grillen beschäftigt. Birgit Bergsmann Konrad ist da und auch Holger Altenkirch aus dem Gasthof Schuster hat den Herd gegen den Schwenkgrill eingetauscht.
4: Am Grill stehen ist schon anders als am Herd, oder?
13: Das ja. Auf jeden Fall. Ist gleich eine Nummer heißer.
4: Das ist jetzt so, aber ein Riesenaufwand hier.
13: Das ist ein, ja,
4: warum
13: es ist schon
4: Arbeit.
13: Weil wir Spaß dran haben. Wir haben so eine Freude daran. Und das geht auch nur in der Gemeinschaft. Und und so kommen Freundschaften zusammen aus. Ja, aus dem Beruf heraus. Und das ist das, was Spaß macht.
1: Und die Assmannshäuser Köche wären nicht sie selbst, wenn sie sich nicht auch beim Grillen wieder einiges Neues ausgedacht hätten.
14: Das ist unser lecker Flammlachs. Den haben wir vor 2 Tagen eingebeizt mit Gemüse und Salz. Dann hat er, wie gesagt, diese 48 Stunden Zeit gehabt zu reifen. Dann haben wir ihn auf diese Buchenplanken gemacht und dann hier über das Feuer gestellt. Und wie man sieht, sind die ersten auch schon reif, die sind schön braun. Und in der Mitte noch saftig. Und da gibt es jetzt gleich ein bisschen Wildkräutersalat dazu und eine Assmannshäuser grüne Soße.
1: Burger brutzeln auch mal anders.
14: Und machen die Glosche da jetzt drauf.
4: Warum?
14: Weil da sich jetzt die Wärme drin staut. Und die sorgt jetzt dafür, dass der Käse schmilzt. Das ist wie so ein kleiner Backofen halt. Einfach. Ich hoffe mal, dass es funktioniert. Haben wir auch noch nicht gemacht.
1: Doch, sieht sehr gut aus. Die Stimmung ist gut und das Grillbuffet riesig. Da findet jeder was nach seinem Geschmack.
4: Nur wegen dem Lachs komme ich hier.
15: Jungen wie der Tal von der Lorelei.
4: Ist toll, oder?
7: Das ist extrem gut, ja. Also es ist unglaublich gigantisch, was es hier alles gibt. Man kann leider nicht so viel essen, wie man möchte.
15: Genau.
1: Ein Paradies vor allem für Fleischliebhaber.
7: Das ist überhaupt, das Ganze ist ein Paradies.
4: Für mich waren die Vorspeisen Quälerei.

0: Warum?
1: Weil ich Fleisch liebe. Ich probiere das alles.
2: Dich will ich.
3: Kein Fleisch, kein Steak.
0: Gut ein bisschen Schlange stehen muss man, aber dann.
4: Guten Appetit.
0: Kann reingehauen werden. Für viele das Highlight des Sommers. Und nicht nur wegen des Feuerwerks.
5: Schon lange drauf gefreut, dass wir heute Abend hierher kommen können, weil es ein super Platz ist, super schön und mit den Schiffen und mit dem leckeren, leckeren Essen.
6: Passt alles zusammen, die Landschaft, der Wein, die Leute. Also es gibt kaum was Schöneres.
0: Deswegen kommen zu später Stunde immer mehr Menschen in die Weinberge. Auch die ohne einen gemütlichen Platz an der Tafel. So langsam wird es nämlich dunkler und der eigentliche Höhepunkt naht. Unsere Gäste erwartet aber noch ein weiterer Gang, bevor sich die Schiffsparade in Gang setzt. Die Nachspeise, Eis am Stiel.
7: Wie finden Sie es? Eine Banane, Passionsfrucht,
4: Schokolade. Super.
5: Sehr lecker.
0: Gibt es denn schon ein Fazit dieses Abends?
4: Ja, ganz viele glückliche Gäste. Die sind alle ganz happy, glaube ich. Also das, was wir so gehört haben, kam das Essen sehr gut an. Sind alle zufrieden. Und das ist ja das Ziel, das wir hatten, dass wir sie alle glücklich machen. Und das haben wir, glaube ich, geschafft heute Abend. Und wenn jetzt das Feuerwerk jetzt noch beginnt, dann sind sie, glaube ich, alle glücklich.
0: Ein gelungener Abend für die Assmannshäuser Kräuterwirte. Und das Feuerwerk nur das Sahnehäubchen auf ihrer kulinarischen Supertorte.

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4: Wir sind wieder da. Herzlich willkommen zur Hessenschau am Samstag. Und an dem ist einiges los, sportlich, menschlich und auch politisch. In fast allen Landeshauptstädten in Deutschland, auch in Wiesbaden, fanden heute Prüfdemos statt. Die gibt es ja schon seit einiger Zeit und die heißen so, weil die Demonstranten dort fordern, dass das Bundesverfassungsgericht rechtsextreme Parteien überprüft. Also die erste dieser Art in Wiesbaden, da waren 200 Menschen erwartet worden. Laut Polizei kamen 500 und die Veranstalter schätzten gar 2000 Teilnehmer.
5: Deutscher Rechtsstaat, deutscher Rechtsstaat.
6: Familien, Kleinkinder, alt und jung, Menschen aus der Mitte der Gesellschaft sind am späten Nachmittag auf dem Wiesbadener Mauritiusplatz zusammengekommen. Prüfdemo für Parteienverbote, das erste Mal in Hessen. Mit überraschend hoher Beteiligung, 2000 Teilnehmende laut den Organisatoren, 200 waren erwartet worden. Und sie fordern Prüfanträge der Politik gegen alle rechtsextremen Parteien. Gemeint ist für viele hier aber vor allem die AfD.
7: Man muss alles probieren, was geht. Jeder alles. Und nur so haben wir eine Chance, was zu bewirken.
8: Was passieren wird, weiß man nicht. Aber zumindest hat man versucht, was zu bewirken.
9: Aber ich habe das Gefühl drumherum, dass es gerade im Moment Kräfte gibt, die sehr, sehr daran interessiert sind, dieses Gefüge, was wir haben, zu stören. Und zwar sehr nachhaltig zu stören, in einer Weise, dass es nichts Gutes bedeutet für die Zukunft.
10: Meine Kinder haben quasi auch einen halb migrantischen Hintergrund. Ich habe vor der AfD Angst mit den Sachen, die sie organisieren und machen wollen.
11: Ich bin ein Kind und ich will eine Zukunft, eine schöne.
6: Mit den Demos wollen sie bewusst nerven und die Demokratie schützen. Jeden zweiten Samstag im Monat gibt es nun Demos für Parteiverbote in Hessen. Das Motto prüf heute, schütz morgen. Um das Land Hessen unter Druck zu setzen, einem möglichen Verbotsantrag gegen die AfD im Bundesrat zuzustimmen.
12: Das Gutachten der Gesellschaft für Freiheitsrechte kommt zu dem Schluss, dass die AfD in zwei Punkten verfassungswidrig ist, nämlich dem Demokratieprinzip und der Menschenwürde, die sie verletzt. Und von daher gehen wir davon aus, dass ein Bundesverfassungsgericht zu eben diesem Schluss kommen würde.
6: Das ist längst nicht sicher. Zwar können nach Artikel 21 Grundgesetz Parteien verboten werden, die die freiheitlich-demokratische Grundordnung gefährden. Das rechtlich sauber zu beweisen gilt bislang aber als schwierig. Die AfD, die in Hessen als rechtsextremer Verdachtsfall geführt wird, gibt sich deswegen gelassen. Treffen heute auf dem Markt in Londorf bei Gießen von Bundes- und Landespolitikern. Ihre Reaktion auf die neuen Demos?
13: Ich sehe das ähnlich locker wie meine Kollegen, die auch oft den Zwischenruf im Parlament bringen. Dann prüft uns doch, ja, dann haben wir nämlich die Blaupause, dann haben wir den Freifahrtschein, den wir brauchen, um auch endlich aus diesem Zerrbild wieder rauskommen zu können.
14: Im Grunde ist es eine politische Bankrotterklärung, ja, wenn man es nur auf diesem Wege machen will, eine Partei entsprechend aus dem Weg zu räumen. Ich halte die Demonstration für ein Prüfverfahren, was überhaupt nicht in unserer Rechtsordnung drinsteht, für unsinnig. Entweder gibt es Beweise, dann soll man ein Verbotsverfahren machen, oder es gibt sie nicht.
6: Die einen sehen sich zu Unrecht angegriffen, die anderen wollen, dass sich Parlamente und Regierende mehr mit Parteiverboten befassen, Prüfungen vorangestellt.
4: Die CDU knabbert immer noch an ihrem schlechten Ergebnis bei der Landtagswahl in Sachsen-Anhalt. 17,2% hatte sie da geholt und die AfD erzielte dort ein Rekordergebnis bei Landtagswahlen überhaupt, 43,8%. Ja, und da sind natürlich die Diskussionen um CDU-Kanzler Friedrich Merz mitten im Gange, auch innerhalb der CDU. Wir waren in Bad Schwalbach und in Hochheim an der Basis.
15: In der CDU seien momentan kein Zuckerschlecken nach dem schlechten Wahlergebnis in Sachsen-Anhalt. Benedikt Dorn möchte im Januar neuer Bürgermeister in Hochheim am Main werden und am Eisstand mit Leuten ins Gespräch kommen. Tuto Bene steht auf seinem T-Shirt, alles gut, aber so ganz trifft das die Stimmung nicht.
16: Auf der Arbeit heute in der Mittagspause haben wir darüber gesprochen. Wir haben darüber festgestellt, dass es ein schlimmes, desaströses Ergebnis für die CDU ist, was in Sachsen passiert, insgesamt für die Demokratie, was da passiert ist. Und jetzt muss man hoffen und schauen, wie man wieder die Bürger abholen kann und die Bürger tatsächlich abholt zu den Themen.
15: Die Menschen am Eisstand hat das Ergebnis aus Sachsen-Anhalt gar nicht verwundert.
17: Ich hoffe halt, dass die CDU einfach versucht, da irgendwie weiter auf die Leute zuzugehen und Schlüsse draus zu ziehen oder, ja, weiß nicht, vielleicht auch mehr auf die Jugend einzugehen und von der bisherigen Altparteienpolitik vielleicht irgendwie versuchen, einen Wandel zumindest in der Kommunikation hinzukriegen. Ja.
15: Ortswechsel. In Bad Schwalbach im Rheingau-Taunus-Kreis trifft sich der Stammtisch des CDU-Stadtverbands. Hauptthema natürlich auch die Landtagswahl und die Frage, was man den Menschen jetzt zumuten kann.
18: Ich habe so das Gefühl, dass wir die weiter mit den Veränderungen weitermachen müssten, mit den Reformen, die sind ganz notwendig, aber es fehlt so ein richtiger Überbau. Ja. Die Menschen haben nicht mehr den Eindruck, dass erstmal eine Leistung erbracht werden muss, bevor man was fordern kann.
19: Jeder muss Einschränkungen hinnehmen, denn es geht nicht um heute und morgen, sondern in 10, 20 Jahren. Dann kriegen wir die Probleme, wenn wir jetzt nichts tun. Das ist ganz wichtig, aber das begreifen so viele Leute nicht. Die wollen nur, sie fordern nur.
15: Ist Bundeskanzler Friedrich Merz noch der Richtige, um die Reformen umzusetzen?
20: Wir wechseln die Pferde nicht im Strom, das ist nicht drin. Aber er muss sich jetzt bewähren, er muss sich besser verkaufen, er muss mehr Empathie zeigen, er muss mehr Gefühle reinbringen, das ganze Geschäft. Er ist nun mal keiner, dem die Herzen alle zufliegen. Das ist nun mal leider Gottes so. Insoweit muss er es halt mehr an sich selbst arbeiten.
15: Das sehen fast alle so, nur eine nicht.
21: Ich bin sehr enttäuscht über Merz, weil er hat als Bundestagsabgeordnete ganz tolle Beispiele gehabt. Ja? Ob das Untersteuer auf dem Bierdeckel. Ich habe auch für ihn sehr gerne Wahlkampf gemacht, aber jetzt bin ich enttäuscht. Das, was er jetzt bringt, bringt nichts nach vorne.
15: Nicht ganz einig ist sich der Stammtisch auch beim Thema Brandmauer gegenüber der AfD.
22: Dass die Parteien nach der Wahl direkt sagen, mit denen sprechen wir noch nicht ein Wort. Leute, warum nicht? Lasst sie doch auflaufen.
19: 1933 hat man auch gesagt, wir machen mal mit denen. Die drücken mir dann an die Wand, bis sie quietschen. Offizielles Zitat. Und was ist passiert?

0: Und genau deswegen darf man ganz noch, deswegen darf man mit rechtsextremen Parteien in keiner Weise zusammenarbeiten.
1: Der Gesprächsstoff dürfte dem Stammtisch auf absehbare Zeit nicht ausgehen, denn in nur 8 Tagen finden 2 weitere Landtagswahlen statt.
2: Erleichterung bei den Angehörigen, bei der Bürgerstiftung Antonius und vielen anderen, die sich um Matteo gesorgt haben. Der vermisste 19-Jährige aus Fulda mit Down-Syndrom ist wohlbehalten aufgefunden worden, und zwar in Einbeck in Niedersachsen. Dort haben ihn seine Eltern auch abgeholt. Gefunden wurde er, weil viele Menschen Hinweise gegeben haben. Vermutlich gelangte er mit der Bahn dorthin. Jetzt noch weitere Nachrichten im Überblick.
3: Ausgelassene Stimmung und ein Hauch von Olympia gab es beim 24. Deutschen Downsportler-Festival in Wetzlar. In Sportarten wie Leichtathletik, Fuß- oder Basketball konnten sich die Sportlerinnen und Sportler ausprobieren und mit anderen messen. Das Festival ist aber mehr als ein Sportereignis. Es ist vor allem ein Ort der Begegnung für Menschen mit und ohne Down-Syndrom. Die weltweit größte Veranstaltung dieser Art. Über 1000 Eltern, Schülerinnen und Schüler sind wieder in die Pedale getreten für eine Grundschule ihrer Wahl im Hinterland von Marburg-Biedenkopf. Erstmals wurde bei der Hinterlandtour des Rotary-Clubs Biedenkopf ein Preisgeld von 10.000 Euro ausgelobt. Wie hoch die Spende für die einzelne Schule ist, hängt von den zurückgelegten Kilometern ab. Außerdem gab es eine Tombola. An insgesamt 7 Stationen konnte man hierfür Lose erwerben. Hauptpreis ist ein Fahrrad. Mit einem Jubiläumswochenende feiert der Opel-Zug Kronberg sein 70-jähriges Jubiläum. Dabei dreht sich fast alles um die rund 200 Tierarten im Freigehege. Mehrere tausend Besucher sind heute gekommen, um sich an den verschiedenen Stationen über ihre Lieblingstiere hautnah zu informieren. Aber auch Nichttierisches, Kulinarisches und Musik stehen auf dem Programm. Auch morgen wird im Opel-Zug noch gefeiert. In der Fußball-Bundesliga der Männer musste die Frankfurter Eintracht beim FSV Mainz 05 antreten. Die Adlerträger gewannen mit 1:3.
2: Wenn Leute von Frankfurt reden, dann denken sie oft nur an die Bankentürme. Dabei hat diese Stadt so viel mehr zu bieten. Zum Beispiel das hier, das sind die Wasserhäuschen. Die heißen anderswo Trinkhalle, Kiosk oder Bütchen. Sie sind ein Teil der Frankfurter Kultur, genauso wie die grüne Soße und der Apfelwein. Und heute wird das gefeiert am Wasserhäuschentag.
4: Das Wasserhäuschen, früher zur Versorgung der Bevölkerung mit sauberem Trinkwasser. Heute ein Treffpunkt für alle Bevölkerungsschichten, aber eben auch für alle, die aufs Geld gucken müssen. Heute wird's gefeiert. Das Nazca am Erlenbruch neben dem FSV-Stadion. Pedro Nazca kam aus Italien, schmeißt den Laden schon seit 36 Jahren.
5: Ich mach das gerne und bin schön zufrieden.
6: Seitdem ich 14 bin, unterstütze ich den Pedro. Mit dem Ziel, das Ding hier vielleicht irgendwann mal zu übernehmen. Ich meine, es ist Frankfurter Kulturgut, so Kioske, so Wasserhäuschen. Und ich finde es gut, dass wir sowas machen. Und ja, gehört zur Stadt dazu.
4: Auf dem kleinen Grünstreifen hinterm Nazca gibt es heute neben Bier und gemischter Tüte selbstgebackenen Kuchen und Yoga.
7: Und einatmend schiebst du die Hüfte nach hinten, hebst den Blick.
8: So, die Musik hat ein bisschen nicht so zum Vibe gepasst, aber man konnte sich dran gewöhnen.
9: Ich fand das auf jeden Fall sehr interessant, auch hier, dann auch mit meiner Freundin dann und hier am Wasserhäuschen, da macht es noch mal mehr Spaß.
4: Verantwortlich für den Wasserhäuschentag das Stadtmarketing im Auftrag der Stadtverordneten. Dieses Kulturgut soll erhalten und gefördert werden.
10: Heute geht es um Miteinander, um Quartiere, um Gesellschaft. Und das war der Ansatz, unter anderem diese Wasserhäuschen wieder in den Vordergrund zu setzen und diese Kultur, diese Identität Frankfurts herauszustellen.
4: Es sind nicht immer die schönsten Orte, an denen die Wasserhäuschen stehen. Umtost vom Verkehr die Knochenbar am Friedhof Bockenheim. Aber es sind Ecken, an denen menschliches Leben blüht, wie der Löwenzahn, der den Asphalt durchbricht.
11: Jawohl. Wir haben hier so ein schönes Wasserhäuschen-Quartett und haben uns alle raussortiert, die heute mit dabei sind. Und dann nehmen wir die Karten und ziehen immer eins raus und wandern dann zum nächsten. Und da wird dann ein Schoppe getrunken.
4: Vom Duo Frankfurter Zweierlei gibt es sogar eine Wasserhäuschen-Hymne.

0: Boris Borm und Hubert Gloss gehören zu den Mitorganisatoren, haben 20 Betreibern geholfen, das Programm auf die Beine zu stellen. Hubert bietet sogar regelmäßige Wasserhäuschenführungen.
1: Als Kind war ich persönlich bekannt am Wasserhäuschen. Für Florida Boy, für Sammelbildscher, Mickey Mouse, Fixen Foxy, Donald Duck. Und ja, ich habe mich gebildet am Wasserhäuschen. Wasserhäuschen ist ein Ort der Bildung, der Entspannung und der Lebensfreude.
2: Wer die Gesellschaft verstehen will, der muss zum Wasserhäuschen gehen. Und deswegen sage ich immer, Leute, Politiker, Gestalter, geht dorthin, hört euch an, was die Menschen auf dem Herzen haben.
0: Viele Wasserhäuschen werden von Menschen mit einer Einwanderungsgeschichte betrieben. Reich wird man damit nicht, aber man ist selbstständig und hat Kontakt mit Menschen, sagt Aria Shahidnur vom Musterkiosk am Altstadtring.
3: Das Wasserhäuschen, das ist für mich wie meine Familie. Ich lebe das Ganze. Ich liebe es, mit den Leuten, unter den Leuten zu sein. Das macht mir mega Spaß.
0: Auch so kann Wasserhäuschen sein. Das Café Fein, etwas feiner am Altstadtring mit Kuchen und Torten. Elke Löscher hat sich hier den Traum vom eigenen Café verwirklicht.
4: Meine Vision war so ein etwas anderes Konzept mit dem traditionell althergebrachten quasi zu vereinen.
0: Das Wasserhäuschen, ob traditionell oder modern, ein Ort der Begegnung und ein wichtiges Stück Frankfurter Alltagskultur.
5: Schön. Wir haben es in den Nachrichten gehört. Die Frankfurter Eintracht hat den ersten Sieg in der Bundesliga eingefahren. Und diese Jungs hier, die können sogar deutscher Meister werden. Hessisches Team, Sportfreunde, Blau-Gelb-Blister Marburg. Entscheidendes Duell heute gegen Stuttgart in ganz besonderer Kulisse.
6: Beste Stimmung im Pop-Up-Stadion in Essen. Und das heißt im Blindenfußball, die Anhänger beider Mannschaften sind möglichst still. Denn hier wird nach Gehör gespielt. Marburg in Blau ist von Beginn an stark. Erste gute Möglichkeit in der 7. Minute. Vor Standards gibt es akustische Hinweise. Wo sind die Pfosten? Die Feldspieler sind alle mehr oder weniger sehbehindert oder blind. Ausnahme darf der Torhüter sein und der dirigiert in dem Fall seine Mitspieler.
7: Ein ganz extremer Teil ist das Guiding. Das Guiding der Abwehrspieler. Minimum 50%, 60%. Wenn du gut im Guiden bist, musst du weniger machen.
6: Und wer Meister werden will, muss leiden. Die Sportfreunde Blau-Gelb halten die Knochen hin.
8: Und Jungs, ich sag euch eins, heute führt kein Weg dran vorbei. Ohne Scheiß. Heute führt kein Scheißweg dran vorbei. Auf geht's.
9: Auf geht's.
6: Und diese Leidenschaft bringen sie auf den Platz. Die Führung in der 11. Minute. Marburg ist danach die stärkere Mannschaft, näher am 2:0 als Stuttgart am Ausgleich. In Minute 16 legen sie dann vom 8-Meter-Punkt nach. Und Marburg kann schon vor der Pause

0: Dan Pektas ist der Torschütze, gleichzeitig der Endstand. Die deutsche Meisterschaft ist sicher.
1: Wir haben eine fast makellose Saison gespielt und das hätten wir nicht gedacht.
2: Waren von Beginn an klar die bessere Mannschaft und ich glaube auch über die Saison hinweg klar die beste Mannschaft. Und daher ist es, glaube ich, sehr, sehr, sehr verdient gerade.
1: Ja, das ein oder andere Bier und dann mal gucken, wie schon die ganze Saison zusammen feiern. Mit den anderen auch, zusammen mit den anderen Teams, weil das hier einfach eine Familie ist im blinden Fußball.
0: Der mittlerweile 7. Meistertitel für die Sportfreunde Blau-Gelb. Wie zuletzt 2023 kommt der Pokal jetzt wieder nach Hessen.
3: Ja, herzlichen Glückwunsch und bei uns bleibt es sportlich. Das ist übrigens unsere Reporterin Sabrina Finnisch bei ihrer Nachhilfestunde im Gardetanz. Ich finde, sie schlägt sich wirklich ganz gut und der Kameramann, der wippt auch mit. Wir sind in Großentaft, das gehört zu Eiterfeld im Landkreis Fulda. Und die jungen Frauen dort, die dort Gardetanzen, die machen das richtig professionell. Das sieht doch super aus, oder? 3, 2, 1,
4: Eigentlich müsste Großentaft ja Großenfit heißen, denn sportlich sein liegt quasi in ihrer DNA.

0: Wir sind schon zusammen in eine Schulklasse gegangen, dann hat man sich nach der Schule zusammen im Training gesehen und zusammen gefeiert, zusammen was erreicht, einfach schön.
1: Insgesamt 5 Tanzgruppen gibt es im Fastnachtsverein. Und weil die es ganz schön drauf haben, guckt heute ein besonderer Zaungast zu. Wer das ist, dazu später mehr. Nicht ganz 1000 Einwohner leben in Großentaft, einem Ortsteil von Eiterfeld im Landkreis Fulda, eingerahmt von 9 Bergkuppen, dem hessischen Kegelspiel, wo Moderne und Tradition direkt aufeinandertreffen. Und die wird gepflegt. In tausenden Arbeitsstunden haben Ehrenamtliche dieses 300 Jahre alte Hüttner-Anwesen renoviert, ein Kleinbauernhaus. Regelmäßig gibt's hier Kaffeeklatsch im Sinne der 1950er. Eva Kohlmann führt immer wieder Gruppen durch, auch viele Schüler.
2: Die gucken sich da um und nehmen Sachen in die Hand und gucken sich an und stellen Fragen dazu. Wir haben auch Kinder, die sich interessieren für die Sütterlin-Schrift. Und dann haben wir diese Wärmflasche aus Kupfer. Da wissen die gar nicht, was es ist. Was ist denn das? Was liegt denn da in dem Bett? Warum liegt denn hier so ein Blechding?
1: Eine, die so ein Blechding noch kennt, ist Anni. Stolzer 102 Jahre alt. Das hat sogar der Papst mitgekriegt. Ihre Lebensgeschichte hat sie aufgeschrieben, erzählt gern von ihrer Kindheit als Defterin, so nennen sich die Leute hier. Mit Sohn Josef spricht sie noch platt.
3: Ja. Wie alt warst du da gewesen?
4: 25.
3: 25. In was im Jahr hast du geheiratet?
4: In 49.
3: 1949.
1: Für Besucher wechselt sie aber auch fix ins Hochdeutsche.
4: Mir erst mal so, mein Mädchen war, musste man jeden Samstag die Straßen kehren. Da gab es noch keine geteerte Straße, auch noch kein Bürgersteig. Und die Gemeinschaft, das hat am meisten gebunden. Das hat uns Freude gemacht, das hat uns so kindlich ineinander eingebunden, dass wir gesagt haben, ich möchte nirgendwo anders leben, wie nur in Doft.
1: Sie ist eine von sage und schreibe 3 über 100-Jährigen im Ort. Es muss hier also irgendwas geben, das die Leute fit und gesund hält. Vielleicht ist's die gute Luft, die vielen Sportgruppen oder einfach der ungebrochene Bewegungsdrang, selbst bei 8 Grad Wassertemperatur.
5: Jeder ist engagiert irgendwo und da haben wir keine Zeit, irgendwo hinterm Ofen oder im Sessel zu setzen.
1: Hier sind selbst die Jüngsten immer wieselflink. So auch in der Zwergengrundschule, wie sie sie liebevoll nennen, mit gerade mal 36 Schülern. Biosphärenschule, ein Rhöner Prädikat. Fit in den Knochen, fit im Kopf. Selbst wenn es darum geht, einen Kriminalfall zu lösen, wie hier bei den Proben vom Jugendtheater.
6: Wo waren Sie denn gestern um 22.30 Uhr, Herr Schwindel?
7: Im Theater. Ich habe dort ein Dauerticket. Das nutze ich ganz oft.
8: Warum machst du denn gerne hier beim Theater mit?
7: Weil es Spaß macht, die Gemeinschaft. Und wir kriegen beim Üben immer Gummimäuse.
1: Ja, die gibt's hier sicherlich auch reichlich. Denn seit heute ist Kirmes. 3 Tage Tradition und Gemeinschaft feiern, wo alle mit anpacken. Und was hat's jetzt mit dem hier auf sich?
9: Wir haben das hessische Kegelspiel und da gibt's 9 Berge, unter anderem ein Wisselsberg. Und dann haben wir das Tier Wiesel eigentlich so uns ausgedacht und haben auch einen Wanderweg so benannt. Unsere Kinderfeuerwehr, das sind die Löschwiesel.
1: Wieselflink, topfit und einfach herzlich. Das wird man wohl in Großentaft.
10: Ja, ganz herzliche Grüße an Großentaft und 4 dolle Dörfer aus dem vergangenen Jahr haben sich qualifiziert fürs große Finale um das dollste Dorf des Jahres. Morgen findet das statt, 17.30 Uhr hier bei uns am Frankfurter Dornbusch und live im HR-Fernsehen 2 Stunden lang. Und hier kriegen Sie einen Vorgeschmack.
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12: Ja, und in 120 Minuten werden wir wissen, wer das dollste Dorf 2026 wird und ihn hier, den goldenen Onkel Otto, mit nach Hause nehmen darf.
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0: willkommen, schön, dass Sie dabei sind.
1: Es ist so eine Anspannung, so eine Vorfreude und dann ja, eine absolute Ekstase, auf der Bühne zu stehen, diese Energie zu spüren, diese Menschen zu sehen, die da so lange drauf hingearbeitet haben.
2: Die persönliche Herausforderung ist es tatsächlich, die vier Dorfnamen nicht zu vergessen. Also die habe ich mir echt drauf geschafft.
3: Und das sind sie, die vier Finalisten, vorgestellt in selbstgedrehten Videos. Eber Gönz, katholisch Willenroth, Hetschbach und Uttershausen. Doch welches Dorf ist das dollste?
4: Ja, was dies Jahr wirklich neu ist beim Dollendorf, ist, dass die Zuschauer zu Hause während der Live-Sendung auch ein Zünglein an der Waage sind. Denn wir haben vier Show-Acts von den Dörfern auf der Bühne. Und ähnlich wie beim ESC, wobei es natürlich bei uns ein bisschen besser ist von der Qualität her als beim ESC, können die Zuschauer dann über WhatsApp abstimmen, welcher Show-Act ihnen am besten gefallen hat. Und damit dann auch mit bei der Entscheidung eine große Rolle spielen.
3: Denksport und jede Menge Action, so wie im vergangenen Jahr. Geschicklichkeit, Cleverness, Muskelkraft. Was wird wohl morgen die Entscheidung bringen?
1: Es gibt ein Spiel, auf das ich mich extrem freue, weil ich glaube, es wird sehr lustig aussehen. Also wir haben da so, ich sag mal, bestimmte Kostüme vorbereitet, die eine Rolle spielen werden. Und ich kann mir vorstellen, das wird für einige Lacher sorgen. Und darauf freue ich mich schon am meisten.
3: Zu viel wird nicht verraten, nur dass mit Sportreporter Sven Litzenberg wieder ein Vollprofi am Mikrofon sitzen wird, als Kommentator und Schiedsrichter.
5: Ich wollte nie Schiedsrichter sein, ganz ehrlich. Ich wollte Tore schießen. Ich wollte auf dem Rasen Bum-Bum machen und dann mich bejubeln lassen.
3: Die Tore schießen morgen andere. Und bei Sven und allen anderen steigt die Vorfreude.
1: Wenn das anfängt und wir auf die Bühne gehen, ab diesem Punkt bis zum Schlussmoment, ist das einfach Glücksgefühle durchgehend für mich.
2: Da ist die Anspannung einfach groß. Die Freude kommt später, wenn man dann merkt, das läuft.
3: 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Das Finale morgen ab 17.30 Uhr live im hr-Fernsehen.
6: Ganz genau so ist es. 2 Stunden lang. Ich freue mich schon drauf. Und das hier, so sieht das aus, wenn die Wasserspiele im Bergpark Wilhelmshöhe in Kassel erleuchtet sind. Das sind sie heute zum letzten Mal. Und es sind ganz, ganz viele Menschen dorthin gekommen, um dieses Spektakel in diesem Jahr noch mal zu bewundern. Wir zeigen Ihnen natürlich die Highlights

0: Der Bergpark in Kassel erstrahlt im Lichterglanz. Damit das ganze Spektakel auch funktioniert, sind die Techniker schon Stunden vorher im Einsatz.
1: Die bauen die Strahler hier an den ganzen Bauwerken auf. Ist immer ein bisschen heikel hier im Bergpark, weil die Infrastruktur natürlich nicht gegeben ist. Aber das haben wir in den letzten Jahren so eingespielt, dass das alles immer super passt.
0: Die beleuchteten Wasserspiele ziehen gestern und heute bis zu 8000 Besucher in den Bergpark Wilhelmshöhe. Die Besucher wandern mit dem Wasser mit. Vom Herkules bis hin zur Teufelsbrücke und dann zum Aquädukt. Das Finale, die große Fontäne. Durch die Illumination wirkt die Wassershow noch imposanter. Die Besucher freuen sich über die stimmungsvollen Lichter.
2: Es ist wirklich schön. Also wir haben jetzt die verschiedenen Stops hinter uns gebracht und es ist wirklich sehr beeindruckend.
3: Ich mag das Aquädukt sehr. Genau, das ist mein Highlight eigentlich.
4: Es ist wundervoll. Es ist sehr schön hier zu sein.
5: Es war sehr schön. Das erste Mal, dass ich das so gesehen habe. Obwohl ich schon lange hier wohne.
6: Es ist immer wieder interessant, andere Menschen zu erleben. Und das ist eben ein tolles Schauspiel. Das ist was Einmaliges.
7: Wir sind extra dafür angereist und wir finden es richtig schön.
0: Und auch wenn es die letzte Lichtinszenierung in diesem Jahr ist, immerhin können die Wasserspiele noch tagsüber angesehen werden.
1: Die Wasserspielsaison geht ja noch weiter bis zum 3.10. Es sind eben nur die letzten beleuchteten Wasserspiele, aber die gehen ja im nächsten Jahr auch wieder weiter.
0: Mittwochs und sonntags können die Wasserspiele noch bewundert werden. Dann ist erstmal Winterpause.
8: Gestern Abend bin ich nass geworden auf dem Heimweg, so gegen 22 Uhr. Aber heute blieb es ja im ganzen Land trotz einiger Wolken trocken. Und wenn die Sonne rauskam, kam man auch ordentlich ins Schwitzen. Und damit willkommen zum Hessenschauwetter, liebe Zuschauer. Tja, morgen stellt sich die Wetterlage allerdings um. Anfangs, da macht sich im Süden Deutschlands zwar noch dieses ausgedehnte Hoch hier bemerkbar, sonst sorgen Ausläufer des Skandinavientiefs aber meist für wolkenreiches, wechselhaftes und zum Teil auch regnerisches Wetter. Die Nacht beginnt aber erstmal trocken bei uns. Nach Mitternacht verdichten sich von Norden her dann die Wolken und es beginnt zu regnen. Im Süden bleibt es aber bis zum Morgen meistens noch trocken. Danach regnet oder schaut es zeitweise. Dabei kann es regional auch mal kräftiger regnen mit 2, örtlich bis zu 30 Liter. Regen pro Quadratmeter, wobei wir die größeren Mengen Regen in den nördlichen Regionen erwarten. Später kommen auch vereinzelte Gewitter dazu. Heute Nacht liegen die Tiefstwerte zwischen 15 und 10 Grad. Morgen bekommen wir Höchstwerte von 14 Grad auf den Bergen bis 22 Grad ganz im Süden. Am Montag geht es schon wieder trocken und wärmer weiter bei uns. Am Dienstag erwarten wir 22 bis 28 Grad. Dazu scheint auch oft die Sonne. Am Mittwoch zieht dann eine Kaltfront bei uns durch, die kräftigen Regen und einzelne Gewitter dabei hat. Danach wechseln sich Sonne und Wolken ab und es sind nur noch einzelne Schauer unterwegs. So viel zu den Aussichten für Hessen. Einen schönen Abend wünsche ich noch. Tschüss.
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0: Die haben nämlich hier so einen. Nee. Ich würde mal fast tippen, Dachs oder Waschbär oder so. René, hast du eine Ahnung? Schädel.
1: Ach so, ja, danke. Entschuldigung, das ist ja mein Thema.
0: Genau, Kamm, Kamm. Raubtier, ne?
1: Genau, das hier sieht mir auch nach einem Waschbär aus.

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0: Alle sind gut unkraut.
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0: Die haben nämlich hier so ein...
1: Vogel.
0: Nee. Ich würde mal fast tippen, Dachs oder Waschbär oder so. René, hast du eine Ahnung? Schädel.
1: Ach so, ja, danke. Entschuldigung, das ist ja mein Thema.
0: Genau, Kamm, Kamm. Raubtier, ne?
1: Genau, das hier sieht mir auch nach einem Waschbär aus.
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0: laufen wir.
1: Möchtest du das dann in den Knoten fassen?
0: Klar. Aber nicht runterfallen, bitte. Ja. Ich glaube, du machst das nicht zum ersten Mal, ne? Hauptsache, da ist Spannung drauf. Ja, ich glaube, er hilft schon. Ja, so die Höhe ist ganz gut.
2: Ich hoffe, es wird mir gemütlicher.
3: Bestimmt, mit so einem tollen Dach.
0: Ach so. Ja, brauchen wir eigentlich gar nicht. Also.

0: Wenn, jetzt schütten wir noch ein bisschen Wasser drauf.
1: Hast du so alle Denise?
2: Ein bisschen Waldboden, das macht nichts. Ne?

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0: 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Ich würde mal fast tippen, Dachs oder Waschbär oder so. 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Schädel.
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6: Ja, also irgendwann kam das Wort Bembelroller. Dann war es da und dann musste ich damit umgehen. Dann bin ich zu meinem Rollerhändler gefahren und habe gesagt, ich hätte gern einen Bembelroller. Dann hat er mich angeguckt, hat gesagt, was ist das, was soll das sein? Habe ich gesagt, weiß ich nicht, aber ich hätte es gern.

0: Nicht beklebt, sondern tatsächlich mit der Hand gemalt. Und wer hätte es besser machen können als Simoni? Also ich habe gar keine Vorgaben gemacht. Ich habe gesagt, hier, du malst seit 50 Jahren fast Bendel. Mal einfach drauf, mach einfach drauf. Ich fand das Muster schon immer schön.
1: Typisch sind halt hier diese Schleifen. Also ich tunke den Pinsel ein und dann drücke ich ihn ein bisschen fester auf, dass er dicker wird. Und dann schlupp, dann muss ich das so runterziehen. Meine Farben, wie ich die Bendel male, die sind ja wasserlöslich. Und wenn ich das jetzt aufs Blech gemalt hätte, beim ersten Regen wäre es fort gewesen.
0: Sind wir quasi mit den Einzelteilen zum Lackierer gegangen. Dem Lackierer habe ich auch gesagt, ich hätte gern die Haptik von einem Bendel. Bisschen rau und kein Hochglanz und kein gar nichts. Ein unfassbar dicker Lack. Ich weiß nicht, was er dahin gezaubert hat, aber... Und dann hat sie das Blech bemalt und dann, das war dann der Startschuss quasi. Der Roller ist ja dafür da, dass es irgendwie, dass er präsent ist, den Leuten Freude bereitet. Mario Götze saß drauf, Laisel Dean saß drauf, unser Oberbürgermeister Mike Josef. Guck mal, Kultur, Apfelwein, Frankfurt. Schön, Spaß und leuchtende Augen. Ich wollte mal weg, ich wollte mal was anderes sehen, habe festgestellt, nee, hier ist am schönsten. Der läuft und läuft. Also das ist echt schön und bin auch noch nie liegen geblieben. Alkoholfreier Apfelwein, ich weiß, jetzt hole ich mir ganz viele Hater. Ich finde ihn lecker. Also nicht jeden, aber es gibt auch leckeren alkoholfreien Apfelwein.
2: Der kann auch Musik machen, warte.
0: Wir sehen uns.
3: Vor 100 Jahren neues Bauen. Statt Enge und Mief, Licht und Luft. Hygienisch, funktional, sozial. Das neue Bauen revolutionierte Zimmer, Küche, Bad. Wie ging das damals? Wie geht das heute?

Die Frankfurter Küche war bemessen auf Zentimeter. Wenn wir nicht schon im Bau das alles berücksichtigt hätten, dann wäre sie nie so geworden.

Die Frankfurter Küche. Besungen in der Popmusik, ausgestellt und bewundert in großen Museen der Welt. Ob im MoMA New York oder dem Pariser Centre Pompidou. Sie ist die Mutter aller Einbauküchen, eine Ikone der Designgeschichte. Die Museen reißen sich darum, sie in ihre Kollektionen aufzunehmen. Denn 100 Jahre, nachdem die ersten dieser Superküchen gebaut wurden, sind nur noch wenige Exemplare erhalten.

0: Im Ernst-May-Haus in Frankfurt am Main ist alles so, wie es im Jahre 1926 eingerichtet wurde. Auch die originale Frankfurter Küche.
1: Die Küche wurde auf ein Idealmaß von ungefähr 6,5 Quadratmeter, also ein wirklich ein Nukleus, wo sie schreibt, es sollten zwei Leute gut arbeiten können, aber man sollte optimale Griffweite haben, ganz geringe Geh- und Schrittfolgen brauchen eigentlich, um alles, was man in der Küche tun muss, zu erledigen. Wenn man abspült, welche Möglichkeiten gibt es, mit möglichst wenig Arbeitsaufwand zu arbeiten? Welche Schritte habe ich, wenn ich Gemüse schäle, wenn ich Gemüse schneide? Eine eigene Rinne, wo der Abfall des Gemüses dann gesammelt wird. Das heißt, es gab eine Reihe von Überlegungen, auf kleinstem Raum das Optimum herauszuholen.

0: Werkstattküche für ihr Bügelbrett. Man muss nichts groß rumräumen, sondern es war halt immer griffbereit. Hier haben wir Schneidebretter. Man kann diese Schneidebretter rausziehen und hier als Ablage benutzen, sodass man die Arbeitsfläche erleichtern kann. Es gibt zwei Bretter, eins für Fleisch, eins für Käse. Diese Schütten hier, diese sind beschriftet mit den Sachen, von denen man annahm, dass die Leute sie häufig gebrauchten. Auch das gehört zu dem Konzept. Das hier oben ist Nadelholz. Nadelholz ist hygroskopisch, das heißt, es nimmt gerne Wasser auf. Das hier ist aus Eichenholz. Eichenholz enthält Tannine. Und das ist etwas, was Mehlmotten nicht gerne mögen. Hier oben ist das Geschirr in Schränken. Wir haben viele Türen, damit, weil in der Höhe die Tür aufsteht, kann man sich leicht den Kopf stoßen.
1: Also seinerzeit schon, da habe ich schon so Arbeiten in Wien gemacht, habe ich mir die Speisewagenküche zum Muster genommen. Habe das natürlich im Moment, wo ich mit Rationalisierung der Hauswirtschaft mich beschäftigt habe, habe ich mir das natürlich angeschaut, wie das funktioniert. Also wenn die das können, muss man doch daraus etwas lernen können.
0: Also hier werkelte an sich die Hausfrau, bereitete das Essen zu und dann ging man... Und dann brachte man hier das Essen ins Esszimmer.
2: Das heißt, dass erstens Kinder beaufsichtigt werden konnten, dass auch die Wege zum Esstisch gering waren, dass es einen Weg zum Flur gab, dass natürlich insgesamt auch die Organisation der Küche optimal geschaffen war.
3: Der Entwurf der Frankfurter Küche, das ist ja der Entwurf eines Raumes. Wenn ich auch dran denke in den Details, wie sie überlegt hat, wie dieser Raum belichtet wird oder so, dass die Arbeitsfläche unter dem Fenster angeordnet ist, dass man immer gutes Licht hat, wenn man arbeitet oder so, das Seitenlicht reinkommt durch die offene Schiebetür und der Raum dadurch nicht eng wirkt oder so. Ja, mein Gott, das ist Architektur.

0: Bernadette Reinhold betreut das Nachlassarchiv von Margarete Schütteli-Hotzky. Sie kennt nicht nur deren Lebenswerk, sondern auch die Zeit des gesellschaftlichen Wandels in Wien. Die 1920er Jahre, Beginn des demokratischen Aufbruchs.
1: Schütteli-Hotzky hat an der Wiener Kunstgewerbeschule studiert, die damals ein Hotspot der Moderne war. Sie konnte an der Kunstgewerbeschule als Frau studieren. Das war keine Selbstverständlichkeit. Dessen ungeachtet würde ich schon denken, dass das Arbeitsklima sehr konstruktiv war, zwischen den Geschlechtern auch sehr amikal. Es war natürlich eine ganz entscheidende politische Umbruchszeit, Ende der Donaumonarchie. Ich glaube, es haben alle damals gespürt, dass da ein großes System seinem Ende zugeht.
0: Mit dem Zerfall des Kaiserreichs strömen viele Menschen aus den ehemaligen Staatsgebieten nach Wien, wo sie nach Arbeit suchen. Eine enorme Wohnungsnot entsteht. Das lässt die Siedler zu einer Bewegung werden. Ein weiter Weg zu mehr sozialer Gerechtigkeit und Wohnen für alle beginnt. Es herrscht großes Elend, aber zugleich gibt es eine enorme Aufbruchsstimmung.
1: Und in Wien ist die Situation speziell, dass wir sehr bald eben mit diesem Umbruch, mit der Republikswerdung eine sozialdemokratische Regierung haben, die sehr intensiv soziale Agenden aufnimmt. Gesundheitssystem, Bildungssystem, aber auch Wohnungsraum zu schaffen.
2: Ihr erster Auftrag an der Kunstgewerbeschule von ihrem Lehrer Oskar Strunert war, Arbeiterwohnungen zu entwerfen. Und er hat gesagt, um das machen zu können, soll sie in die Vorstädte gehen. Die Wiener Vorstädte waren ja wirkliche Slums damals, wo die Leute wirklich in Bretterbuden gehaust haben. Und sie soll sich da ein Bild davon machen, wie die Leute leben und bevor sie überhaupt beginnt, eine Lösung dafür zu suchen.
1: Und das kann man wirklich sagen, das war ein Turning Point in ihrem Leben. Sie schreibt dann später, dass Heinrich Zille auch meinte, man kann einen Menschen auch mit einer Wohnung und nicht mit einer Axt töten.
0: Schütteli-Hotzkys Antwort auf das Wohnelend lautet rational geplante soziale Architektur.
2: Sie war ein unglaublich systematischer Mensch. Sie ist dort hingefahren, hat sich das ganz genau angesehen und hat sehr systematische Lösungen dafür gefunden und auch ökonomisch machbare Lösungen. Also die Typisierung ist bei ihr unglaublich wichtig, die Typisierung im Sinn von Lösungen zu finden, die mehrfach einsetzbar sind, die dann genormt werden können und endlos oft reproduziert werden können.
3: Hier haben wir einen von ihren unglaublich wunderbar und schön gestalteten Entwürfe für die Wohnküche des Kernhauses Typ Nummer 7. Das ist 1923, wo sie einerseits in dem Wohnraum diese Küche detailliertes darstellt. Die Kochkiste, die dann in der Frankfurter Küche kommt, ist zu sehen. Man sieht, die Möbel sind multifunktional gestaltet. Alles ist detailliertes beschriftet. Und das Ganze hat sie entworfen für das Baubüro des Österreichischen Verbands für Siedlungs- und Kleingartenwesen.
0: Margarete Schütteli-Hotzky versteht sich bereits da als soziale Architektin. Für die großen Wohnhöfe, die als Sozialbauten entstehen, plant sie mit. Sie entwickelt verschiedene Küchenentwürfe für minimale Grundrisse. Hygiene und Belüftung sind ihr besonders wichtig. Ihre beiden Eltern starben an Tuberkulose. Und die Wiener Krankheit hat weniger Chancen, sich auszubreiten, wenn es hygienische Wohnverhältnisse gibt.
1: Das heißt, für sie war ganz zentral, ob sie eine Wohnung geplant hat, ob sie eine Küche geplant hat, dass die Dinge quergelüftet werden kann, dass auch genug Licht hereinkommt. Auch diese Dinge sind wichtig.
4: Margarete Schütteli-Hotzky kommt im Januar 1926 nach Frankfurt. Ernst May hat sie geholt, er kennt sie schon gut durch ihre Vorarbeiten, die sie gemacht hat in Wien für die Siedlerbewegung. Also er will eine Frau, die die Küche für die Frauen entwirft.
5: hatte Hochbeamt, Tiefbeamt, Planungsamt, Baupolizei, Garten- und Grünwesen, Friedhofswesen und vor allem auch die Grundstücksverwaltung alle in einer Hand zusammengefasst und konnte damit einheitlich von großen Gesichtspunkten aus disponieren. Und mein Bestreben ging darauf hinaus, in Frankfurt den Versuch zu machen, die ganzen Kulturbereiche in ein großes Gesamtkonzept zusammenzufassen.
0: Ernst May bekommt gebündelte Kompetenzen, um innerhalb von 5 Jahren 12.000 neue Wohnungen zu bauen. Dabei wird die Stadt großflächig erweitert und die Siedlungen werden nach sozialen Kriterien gestaltet. Von den großen Linien der Stadtplanung bis hinein in die Wohnung. Das neue Frankfurt wird zum Vorbild des neuen Bauens.

0: etwas, was ich am besten charakterisieren könnte, dadurch, dass ich sage, es war das Bauhaus im Großen.
1: Konstruiert wird erstmalig in Plattenbauweise. Man nutzt industrielle Serienfertigung nun auch im Bauwesen. Dies beschleunigt die Fertigstellung der Häuser erheblich.
2: Das heißt, wir schaffen neue, moderne Wohnungen, die möglichst effizient, möglichst kostengünstig, raumsparend, aber

0: Ich kann eine Wohnküche machen, ich kann eine Kochnische am Wohnraum machen, ich kann eine Essküche machen oder eine reine Arbeitsküche.
1: Die Berufstätigkeit der Frau verlangt eben einfach einen anderen Haushalt. Es muss anders gewirtschaftet werden. Und da greift man eben auch auf Erkenntnisse des amerikanischen Scientific Management zurück.
2: Mit wissenschaftlichen Methoden werden dabei Abläufe so aufgeteilt, dass menschliche Arbeitskraft möglichst effizient genutzt wird.
3: Also ähnlich wie ein Automobil am Fließband hergestellt wird und man im Vorfeld einfach die Arbeitsabläufe analysieren muss, dann entsprechend das Fließband gestaltet, hat sie die Abläufe in der Küche analysiert und die Hausarbeit rationalisiert.
4: Es ist für sie von Anfang an, ist klar, Hausarbeit ist weibliche Arbeit, ist weitgehend unsichtbare Arbeit. Wir sagen jetzt Care-Arbeit dazu, das hat sich nicht geändert. Und mit der Berufstätigkeit der Frau gibt es natürlich eine noch viel größere Mehrbelastung, auch durch die Wegzeiten, Kindererziehung und all diese Dinge. Wir kennen das, das sind eigentlich Themen, die bis jetzt virulent sind, die mit der Moderne noch mal ganz massiv in den Fokus treten. Frauen, euch geht es an, das war ein zentrales Motto. Sie hat gesagt, Frauen sollten ihren eigenen Raum haben, auch wenn der klein ist, so wie Virginia Woolf, A Room of One's Own. Das heißt, sie hat in den 20er Jahren in Frankfurt kleine Wohnungen speziell für Frauen, für die alleinstehende berufstätige Frau entworfen.
2: Franzensgasse 16 in Wien. Alleinstehend, berufstätig und schon 70 Jahre alt. Auch für sich selbst hat Margarete Schütte-Lihotzky viele Jahre später eine solche Wohnung entworfen. Mit einer noch kleineren Küche. Selbst gekocht hat die Küchenexpertin aber fast nie. Sie ging jeden Mittag im Gasthaus essen.
5: '92 hatte meine Frau einen Brief an die Margarete Schütte-Lihotzky geschrieben, in dem sie bekundete, warum wir diese Küche so mögen. Ich zitiere daraus mal: Immer wieder freue ich mich über gut überlegte, formschöne, material- und funktionsgerechte Details der von Ihnen entwickelten Frankfurter Küche. Ob Luftschrank, klappbares Bügelbrett, Schubladen, Schüttenschrank, Schranktüren, die sich ganz öffnen lassen und nicht im Raum stehen. All dies hat nach 60 Jahren immer noch unschätzbare Vorteile. Ich bin zwar kein Handwerker und handwerklich auch nicht begabt, aber mich hat das immer an eine Werkstatt erinnert, diese Küche. Das ist eine wirkliche Werkstatt, in der man arbeitet und alles griffbereit hat.
2: Den meisten Bewohnern ist das Kochen im historischen Mobiliar zu unbequem. Auch die Wohnungsbaugesellschaften und Vermieter setzten sich bisher nicht für die Antiquität ein. Also landeten die meisten Frankfurter Küchen auf dem Sperrmüll. Nur wenige sind erhalten, einige davon im Küchenlager der Ernst-May-Gesellschaft.
3: Die Frankfurter Küchen sind in einem rasanten Tempo verschwunden. Und wir sehen das als Aufgabe, Elemente zu retten, weil die Frankfurter Küche innerhalb dieses Projektes, das neue Frankfurt, wirklich eine zentrale Designstellung hat. Also ich würde sagen, die Leute, die noch eine Frankfurter Küche in Benutzung haben, sind diejenigen, die es wertschätzen.
2: Familie Friedeborn hat im Jahr 2017 selbst einen Antrag auf Denkmalschutz ihrer Frankfurter Küche gestellt, um sicherzustellen, dass ihre Küche weiter erhalten bleibt.
5: '20 haben wir den Anerkennungsbescheid bekommen, so

0: das, wie meine Frau immer zu sagen pflegt, unsere Arbeit in der Küche permanente Denkmalpflege ist.
1: Nicht alle Bewohner der Frankfurter Siedlungen wissen um den kulturellen Wert ihrer Wohnungen und Häuser. Die Grundrisse entsprechen oft nicht mehr heutigen Vorstellungen. Auch damals gab es Kritik an den ungewohnten Formen und dem neuen Stil.
2: Zwischen den 20er Jahren und den Nachkriegsjahrzehnten liegt ja dieser schreckliche Einschnitt in Deutschland des Dritten Reiches. Und dort ist alles getilgt worden, was an Vorstellungen einer modernen und aufgeklärten und demokratischen Lebensweise in Deutschland in der Weimarer Republik existiert hat. Das muss man sich doch mal klar machen. Also wäre die Aufgabe der Stadt wie auch der Wohnungsbaugesellschaften gewesen, dieses historische Erbe aus der Weimarer Republik ins Bewusstsein zu bringen.
1: Mit der Anmietung des Hauses im Burgfeld 136 hat die Ernst-May-Gesellschaft die Idee der 20er Jahre wieder aufgenommen. Eine öffentliche Musterwohnung zur Demonstration des neuen Wohnens.
3: Wir können uns heute kaum mehr vorstellen, wie progressiv die Zeit der 1920er Jahre eigentlich waren.
4: Ich bin immer dafür, das auch noch mal aufzuzeichnen. Dass wir uns darüber im Klaren werden.
3: Und da haben wir, glaube ich, Margarete Schütte-Lühowski viel zu verdanken. Es war kein sicheres Terrain, auf dem sie unterwegs war, aber den hauptsächlichen Wert sehe ich vor allem in dem Impuls, der damals gesetzt wurde, in die Gesellschaft.
1: Neben der planerischen Arbeit ermöglicht es die Restaurierung, dass die 100 Jahre alten Küchen auch zukünftig im Gebrauch bleiben können.
5: Bis vor kurzem wurden ja alle Küchen demontiert, rausgerissen, wie Sperrmüll behandelt, ja, wurden zu Sperrmüll. Und das ist so eine wichtige Phase in der Werdung von Kunst und Kulturgut. Denn irgendwann gibt es einen Zeitpunkt, wo die Leute irgendwas nicht mehr möchten und dann wird es entsorgt. Alte Autos, alte Elektrogeräte. Und erst wenn die Sachen diese Sperrmüllphase überwunden haben und eben dann wieder eine Wertschätzung erfahren, dann sind die noch da sind, erhaltenswert. Was jetzt die neue Herausforderung sein wird, ist vermutlich die Adaption alte Küche an die neue Nutzung.
3: Natürlich ist es im Interesse der Eigentümer, weil es ja nach wie vor Sozialwohnungen bleiben sollen, die möglichst kostengünstig zu vermieten sind, dann auch die laufenden Kosten gering zu halten. Auf der anderen Seite gibt es natürlich den gesellschaftlichen Auftrag des Denkmalschutzes, dass diese Elemente zu erhalten sind.
6: Heute möchte natürlich jeder eine Spülmaschine, einen Herd, einen elektrifizierten Kühlschrank haben und eine Dunstabzugshaube. Und das wäre dann unser Job, das da zu kombinieren, zu implementieren.
1: Was wir heute für selbstverständlich halten, war es über Jahrtausende nicht. Die praktischen Funktionen unserer heutigen Küchen basieren fast alle auf den Ideen der Frankfurter Küche. Es sind die Innovationen der damaligen Zeit, die sich in den Produktlinien der Hersteller niederschlagen. Auf den Zentimeter geplant. Standard aller modernen Einbauküchen.
7: Was man in der Küche natürlich auch braucht zum Kochen, einfach draufstellen. Und das kann man auch irgendwie nett wieder weghängen. Und dann ist es gut verstaut und man hat ein bisschen Arbeitsfläche.
8: Ja.
7: Mülleimer, Kühlschrank, einfach alles irgendwie mit dazu.
8: Ja. Also es ist der Versuch, also sozusagen ein absolutes Minimum zu definieren. Und an welche Personen denken Sie da dabei?
7: Es ist natürlich besonders auch attraktiv für junge Leute, die vielleicht gerade das erste Mal in die eigene Wohnung ziehen, die ausziehen, die nicht das nötige Geld haben. Damit können sie sich ganz einfach, aber auch eine Küche leisten.
8: Ja.
1: Modular, billig und massenhaft.
2: Das wird bei IKEA nach dem Zweiten Weltkrieg zu einer Geschäftsidee, diese Möbel nicht mehr als Garnituren

0: zu verkaufen, wie das alle anderen Möbelhäuser getan haben, sondern in diesen einzelnen Bausteinen.
1: Beliebig kombinier- und erweiterbar. Passend auf jeden beliebigen Raum. Das ist das Prinzip, mit dem IKEA weltweit erfolgreich geworden ist. Und es ist das Konzept des neuen Bauens, erfunden im neuen Frankfurt. Robert Rothefer begegnete bereits als Kind Margarete Schütte-Lihotzky. Ihre Mission, mit Architektur die Welt zu verändern, das inspirierte ihn so sehr, dass er einen Popsong über die Frankfurter Küche geschrieben hat.
2: Es war irgendwie eine ernsthafte Idee der Rationalisierung des Wohnens. Und durch diesen Massenverkauf, diese Assoziation mit Einbauküchen und IKEA und allem drum und dran, und so ist es irgendwie dann so eine Art Pop-Ikone geworden.
3: Die Küche war immer der zentrale Ort der Wohnung. Und letztlich ist die Küche eigentlich mehr denn je wieder zu dem geworden. Es ist eigentlich das wärmende Feuer, ist das Wärmende des Körpers, des Herzens, des Bauches und der Menschen insgesamt.

0: Ich habe in Frankfurt in einer Frankfurter Küche gelebt. Das war ideal.
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0: Die haben nämlich hier so einen. 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

0: Ja, jetzt ist Nationalpark.
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0: Yay!
1: Gut. Achtung, die Äste. Bleiben immer mal in Rucksäcken hängen, dass keiner was ins Gesicht kriegt. Meine Hand ist auch noch da.
2: So, warte ganz kurz.
1: Geht das? Jawohl, super.
2: Schön ein Jahr.

Ja, danke. Bye bye, bye bye.

Ach, schönen guten Morgen.

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2: Ohne Schiedsrichter gibt es halt keinen Fußball. Ich mache es, weil es mir Spaß macht und weil ich eine Leidenschaft für den Sport habe. Man muss schon hart im Nehmen sein und auch gut verargumentieren können. Weil es schon auch sehr befriedigend ist, wenn man dann mal ein Spiel pfeift und vielleicht auch ein paar knifflige Situationen dabei waren, aber die Vereine danach trotzdem dir die Hand geben und sagen, hey Schiri, hast du gut gemacht. Ich laufe so, ich habe es ja auf der Uhr, so zwischen 8 und 9 Kilometer pro Spiel. Das heißt, man kann jetzt nicht irgendwie 40 Kilo zu viel haben und sich nicht bewegen, aber man muss jetzt auch kein Hochleistungssportler sein. Wir müssen jetzt einfach mal 2 Gänge runterfahren, okay? Bisschen normaler mit mir umgehen. Ich kann nicht alles sehen. Ich habe keine Assistenten dabei und ich möchte, dass wir sportlich miteinander sind. Ja. Okay? Ihr seid beides Männer. So, und gut ist.
3: Wir machen es nicht aus wegen dem Geld.
2: Aber ich habe 2 Sekunden, um das zu entscheiden. Jetzt haben wir zum Beispiel einen Foul hinter uns gesehen. Vater ist Amerikaner, meine Mutter ist Deutsch. Habe mein ganzes Leben auch so ein bisschen auf beiden Seiten vom Atlantik verbracht und bin jetzt erstmal hier zur Ruhe gekommen mit meiner Frau und jetzt auch mit meiner Tochter. Immer noch Lautern-Fan, obwohl man das ja in Hessen nicht so ganz zugeben darf, aber es ist so. Wir sehen uns.

0: Robert!
1: Was ist denn das?
2: Was ist das?

Ich bin's, die Mama. Ich weiß gar nicht, ob die Nummer noch stimmt. Es ist was passiert. Der Papa ist verschollen im Iran.

0: Hast du jetzt einen Bart?
1: Den habe ich schon eine ganze Weile, ja.
2: Sturer Hund ist er. Auf und davon vor drei Tagen, ohne was zum Song.
3: Früher oder später hat das so kommen müssen. Ein Geigersepp haben sie vom Baum geholt, als er Konkurs gegangen ist.
2: Frau Braminger, bitte. Mein Mann fährt doch nicht in ihn rein, wenn er sich was antun will.
3: Ja, sicher. Was ist denn das anders als ein Selbstmordkommando?
1: Moment mal, was? Wieso Konkurs? Ist Achim pleite?
0: Ja, kurz davor. Der Papa hat schon die Mitarbeiter entlassen. Das Haus ist belastet. Am Ende sind es rund 200.000, die da fehlen.
1: Naja, aber jetzt ist er im Iran. Und wieso? Was will er da?
0: Diese Teppichmaschinen, die hat der Papa doch nach Persien verkauft.
1: Persien ist doch ewig her.
0: Ja, aber die haben nie bezahlt, die Perser. Da war doch so ein Dings, warum sie die Konten eingefroren haben.
1: Du meinst die Revolution?
0: Ja, genau. Aber jetzt, wo sich das öffnet, da habe ich dem Papa vorgeschlagen, wir können das zurückfordern. Schau. Inflationsbereinigt werden das fast 150.000.
1: Die gibt's doch gar nicht mehr.
0: Doch, die gibt's. Iran Carpet. Da, die Rechnung vom Reisebüro habe ich gefunden.
1: Teheran. Ja gut, ist doch klar, dann ist Achim in den Iran, um sich sein Geld zu holen.
3: Entführt werden sie haben.
1: Ach, Frau Braminger, bitte.
0: Jesus.
3: Es passiert ja laufend bei denen. Erst neulich haben sie wieder ein paar Urlauber erwischt.
0: Deswegen geht er nicht ans Telefon.
1: Mama, das ist Blödsinn. Wirklich. Frau Braminger, jetzt.
0: Robert, ich brauche dich.
4: Nein, auf gar keinen Fall. Ich fahre da nicht hin. Der will mich doch da überhaupt nicht haben.
1: Mama, wir haben seit Jahren nicht mehr miteinander gesprochen. Was soll ich denn da?
0: Also gut, dann mache ich das.
1: Du, nach Persien. Ganz bestimmt nicht.
0: Ja, einer muss ihn ja retten.
1: Retten? Wieso denn retten?
0: Die sind doch wilde da drunter.
1: Ach, Mama, bitte.
0: So, und wieso magst du nicht, dass ich da hinfahre?
1: Also gut, pass auf. Ich hänge mich ans Telefon, ich rufe das Hotel an, ich rufe diese Firma an. Ich kümmere mich ums Auswärtige Amt zur Not, okay? Ich werde ihn schon finden. Aber von hier aus. Mach dir keine Sorgen.
0: Und was, wenn nicht?
5: Endlich. Hallo? Ja? Ja, great to hear from you. Ja. Also, Sie sprechen Deutsch, das ist ja wunderbar. Moment mal. Was? Achim? Ja, wo? Nein, nein, ich bin nicht Achim, ich bin sein Sohn. Bitte gerne mal einen Augenblick. Das gibt's doch nicht.
1: Ich bin jetzt auf dem Weg zu Ihnen. Ja, nach Teheran.
5: Das ist ja unfassbar.
1: Penner. Nein, Entschuldigung, ich meinte nicht Sie. Nein.
5: Nein, nicht Sie, Entschuldigung. Nein. Ich habe. Hallo? Hallo?
1: Ich

0: Hey, Alte. Ich habe dein Antlitz erst echt nicht erkannt. Achim, oder?
1: Bitte?
0: Ende 60? Maschallah. Hast dich gut gehalten.
1: Ich bin nicht Achim, ich bin sein Sohn.
0: Ach, wirklich? Das war dein Jux. Shirin, wir haben telefoniert.
1: Freut mich, Robert.
0: Das ist bei uns verboten.
1: Bitte?
0: Einer Dame die Hand anzureichen.
1: Ach so, tut mir leid.
0: Ja.
1: Moment, und wo ist mein Vater?
0: Keine Ahnung, bei uns weilt er nicht.
1: Wo weilt er dann?
0: Keinen Schimmer. Bibi, mich haben sie nur gesandt, um dich abzuholen.
1: Wer hat dich gesandt?
0: Meine Mumme, Mernas.
1: Deine was? Deine Mumme? Du meinst Tante?
0: Genau. Iran Karpet, sie leitet die Firma. Und sie lädt dich zu uns nach Hause ein.
1: Das ist ja nett, aber wenn mein Vater nicht bei euch ist, also weilt, dann fahre ich lieber in ein Hotel und versuche es von dort. Danke.
2: Bitte was?
0: Du sprichst kein Farsi, oder?
1: Nee.
0: Komm einfach mit zu uns und lass dir helfen, hm?

0: Shirin, richtig?
1: Genau, die Süße. Ich bin die Einzige in der Familie, die wo eure Sprache richtig spricht.
0: Ohne wo?
1: Bitte?
0: Egal.

0: Plastik. Hat sich denn mein Vater bei euch in irgendeiner Weise angekündigt?
1: Alter, keine Ahnung. Frag mir anders.
0: Warum sagst du eigentlich immer Alter oder Alter? Wo hast du das denn her?
1: Kennst du nicht? Den Song. Alter, du bist fäcker als ein Wonderbra, schlechter als der Sommer war, kälter als der Winter. Laberst mich voll von wegen Kinder und ich denk nur jetzt Spinter. Die Rinder, der Wahn.
0: Kenn ich nicht, nee.
1: Oh, bitte, erbarm?
0: Ich glaube, das ist nicht meine Musik.
1: Nicht deine Musik? Schwester S.
0: Ach so, ja, nee, klar, die kenne ich. Alter sagen bei uns nur Jugendliche, Migranten und so.
1: Wie?
0: Ausländer.
1: Passt doch. Hier bei uns bist du der Ausländer. Willkommen im Iran, Alter.

0: Man Hospitals.
1: Ja.
2: Was?
0: Roshan, Manos Sohn. Er leitet in Teheran die Geschäfte.
3: Ah, Robert. Just a second.
2: Rus Barakair.
1: Baradar.
2: Baradar.
3: No, no, I take it. Thanks. Thank you. Das war also lustig.
0: Ich stehe auf dein volles Haar. Komische Begrüßung zwischen zwei Männern.
2: Ich dachte, das heißt guten Tag.
0: Ja,

0: معرفی میکنم روبرت، مهمونمون از آلمان. روبرت. سلام.
1: هلو.
2: شیرین، خانواده رو معرفی کن. همسرم و دخترم.
0: روشن فراو. ایره باید شوستم. بهداد. بهداد. بهساد. بهداد. من گروز تنتی خانم موتا.
3: خوش مدید آقای روبرت.
0: احا. دستین آلیس نخبان. Das ist Papa
1: Bazar. Oh, er kann doch sitzen bleiben.
4: Von denen ist denn jetzt Mermas?
5: Sie hat Nachricht gegeben, dass sie später kommt.
4: Ja, aber ist das sicher? Kommt sie noch?
5: Hallo, Mia.
2: Oh, Dolme.
1: Oh. Dolme.
6: Deutschland?
1: Ja.
6: Franz Beckenbauer?
1: Das ist ein Fußballer, ja.
6: Adol?
1: Leider auch. Hitler war aber...
6: Nein, kenne ich. Freiherr Adolf Kinnige.
1: Ah, ja, das ist ein guter Mann. Merci. Ich muss mal kurz auf Toilette. Ich komme gleich zurück. I come back.

0: Sie müssen Mernas sein. Richtig?
1: Beiron Khoshamadi.
0: Ja?
2: Sie heißt dich willkommen.
0: Oh, danke, danke, vielen Dank. Weiß sie, wo mein Vater ist? Ich weiß nur, dass er verschwunden ist. Und das Letzte, was ich von ihm hörte, war, dass sie mit ihm einen Termin gemacht haben muss.
2: Ich habe eine Pädagogin.
1: متاسفانه پدرشون اینجا نیومده.
2: ist leider nicht gekommen.
0: Nein. Weiß sie denn, warum hier war?
1: Wir freuen uns immer auf Besuch aus Deutschland.
0: Sie können Deutsch.
1: Hat Achim nie vom Iran erzählt?
0: Achim, nein. Aber Sie kennen sich, oder?
1: Geschäftlich. Lange her.
0: Was ist denn hier los?
1: Bitte?
0: Mein Vater macht einen Termin mit Ihnen, weil Sie Ihnen eine große Summe Geld schulden. Aber auf einmal ist er verschwunden, einfach weg. Und Sie tun jetzt so, als hätten Sie von alledem nichts gehört.
1: Er wollte wegen Geld kommen?
0: Ja, natürlich. Wieso denn sonst?
1: Weiß die deutsche Botschaft etwas? Sein Hotel?
0: Nein, da habe ich schon überall angerufen.
1: Wenn Achim hier ist, finden wir ihn. Hat mich gefreut.
0: Ja, danke, danke, mich auch. Danke
1: schön. Mama, was soll ich wünschen?
2: Tschüss. Wir werden deinen Vater schon finden. Wir haben sehr gute Kontakte. Wie wär's mit etwas Mus?
0: Mus? Du meinst Muße?
2: Ja, genau. Wie sagt man, wir könnten einen darauf machen.
0: Shirin, ich weiß nicht, mein Vater ist verschwunden. Aber danke erstmal für alles, ja? Was heißt das denn in eurer Sprache?
2: Das ist schon mal dalt nakune.
0: Und was heißt das?
2: Mögen ihre Hände nicht schmerzen.
0: Hä?
2: Egal. Wenn du es dir anders überlegst, meine Nummer.
0: Hier, das ist doch schon mal eine Nagole. Hallo? Hm?

0: Ja, Mama? Hallo?
1: So, jetzt schlaft er.
0: Wer?
1: Der Papa. Stell dir vor, er ist wieder da.
0: Was?
1: Ja, weißt, ihm ist nicht so gut gegangen. Er hat mal seine Ruhe gebraucht und war in einem Hotel. Aber jetzt ist er wieder daheim.
0: Hä, aber...
1: Ja, du, das tut mir auch leid, aber ich wollte ihm nicht sagen, dass du ihm nachgereist bist.
0: Wieso denn nicht?
1: Der Papa macht sich immer so schnell Sorgen wegen dir.
0: Ach, wenn Achim sich Sorgen macht, dann in erster Linie um sich selber.
1: Warum sagst du ihm nicht Papa zu ihm?
0: Oh, das ist so eine Scheiße. Weißt du, ich lass alles stehen und liegen, flieg extra wegen dem nach Teheran und dann ist er gar nicht da. Was soll denn das?
1: Es ist denn so schlimm, Tom? Weißt du, Papa?
0: Mama? Weißt du, ob Achim schon mal hier war?
1: Der Papa? Im Iran?
0: Ja.
1: Ich glaub nicht. Wieso? Du bist nur da.
0: Ich bin noch da, ja. Ich bleibe auch noch da.
1: Was?
2: Wie könnt ihr euer Geld holen?
0: Wo ich schon mal hier bin?
1: Ich weiß gar nicht, ob das dem Papa recht ist. Der möchte gar nichts mehr davon wissen.
0: Ach so?
2: Das braucht er auch nicht zu wissen. Bald einfach für dich.
1: Robert?

0: Sopper her, Salam.
1: Bitte?
2: Lange her.
1: Wie? Verstehe nicht.
0: Ja, dass du mal anrufst.
1: Ja, du hast dich ja auch nicht gemeldet.
2: Ja.
0: Was willst du?
1: Robert, ja, das mit dem Geld, ja, das braucht dich nicht zu kümmern, das regle ich.
0: Ach ja? Wie denn?
1: Ja, das lass mal meine Sorge sein, ja?
0: Ich mach das ja nicht für dich, ich mach das ja für Mama. Ja,
1: Mama! Du brauchst
2: es nicht zu machen, wirklich nicht.
0: Ja, aber ich bin schon hier. Und du nicht?
2: Warum eigentlich nicht? Du hattest doch alles schon gebucht.
0: Du hast dir doch immer gewünscht, dass ich mich für deine Firma interessiere. Und das tue ich jetzt. Ich will sie sogar retten. Aber du willst, dass ich zurückkomme. Das verstehe ich nicht.
2: Das musst du mir erklären.
1: Robert, jetzt hör mal ganz genau zu.
0: Okay, weißt du was? Ich find's auch so raus.

Shirin, hier ist Robert. Hallo. Könntest du vielleicht in einer Stunde bei Iran Carpet sein? Geht das? Mein Vater ist nie in den Iran geflogen.

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Iran Carpet?

0: Hallo?
1: Aber, oh, Chatterley.
0: Mernas? Shirin?
1: Wann? Mirna, bis dann. Wisch, wisch, wisch. Okay.
0: Okay.
1: Bis dann.
2: Sie ist gar nicht da.
0: Was?
2: Sie ist in Kashan.
0: Ja, und wann kommt sie zurück?
2: In ein, zwei Wochen vielleicht.
0: Und wo genau ist das Kashan? Ist das weit?
2: Ja, schon. Es ist eine Stadt im Süden. Und sie lebt die meiste Zeit dort.
0: Ah, im Süden, okay. Ja gut, dann. Also, es tut mir wirklich sehr leid.
1: In Ordnung, ne Pichon.
0: Es tut mir leid. Vielen Dank für alles. Und dann fahre ich da jetzt hin. Nicht wahr?
2: Ich habe ein bisschen mehr nass.
1: Mensch, ich habe ein bisschen mehr nass.
2: Warum musst du sie unbedingt sprechen? Ich dachte, dein Vater weilt wieder unter euch.
0: Ja, aber sein Geld nicht. Wie ihr vielleicht wisst, hat Menas bei meinem Vater eine beachtliche Rechnung offen. Und dieses Geld, was ja hier offensichtlich vorhanden ist, gedenke ich mir jetzt zu holen.
1: Chimi gehen.
2: Pule schon mich hat.
1: من نمیدونم این پسر داره میاد پیش تو بعد این میگه پولش هم میخواد من میگم چرا
2: راست میگه خب بیچاره یعنی که چی بله من باورت نمیکنم تو میدونی این چقدر مهمه
1: من باورم الو جان
0: Was war jetzt?
2: Nichts, alles gut.
0: Ich werde es mich aber anders an.
2: Du kannst Mernas treffen. Sie lädt dich in ihr Sommerhaus im Süden ein. Unter einer Bedingung.
0: Was denn für eine Bedingung?
2: Sie möchte nicht, dass du alleine reist.
0: Also ich komme ganz gut alleine klar.
2: Ein Deutscher, der kein Wort spricht, alleine im Süden. Okay? Viel Spaß bei deiner Entführung.
0: Was schlägt Mernas denn vor?
2: Dass du mich ehrlichst.
0: Sehr witzig.
2: Das ist ernst, sonst kann ich dich nicht geleiten. Alter, unverheiratet steinigen sie uns.
0: Das ist kein Jux?
2: Kein Jux. Aber bei uns gibt es für alles eine Lösung. Schon mal was von Zeit hier gehört? Männer können hier Frauen auf Zeit heiraten. Eine halbe Stunde, drei Wochen, danach sind sie automatisch getrennt.
0: Ja, aber das können wir nicht machen. Das geht nicht. Danke, danke. Merci.
2: Du kommst wunderbar alleine klar.
0: Shirin, warte bitte. Das kommt alles ein bisschen plötzlich. Ich kann ihn nicht einfach so heiraten. Das geht nicht. Ich weiß ja gar nicht, wer du bist.
2: So nur auf dem Papier.
0: Wir kennen uns doch überhaupt nicht.
2: Wiege es ab. Wenn du möchtest, kannst du mich morgen um 3 hier abholen. Dann weißt du schon mal, wo ich arbeite. Und da fällt mir bei dir.

0: Ich muss in die Rahn. Ich mache mir Sorgen wegen dem Robert. Der kennt sich total nicht aus.
1: Aber du?
0: Sag mal, was willst du denn eigentlich? Immer sagst du, ich würde mich um den Buben nicht kümmern. Wenn ich's mache, dann ist er auch wieder nicht recht.
1: Weißt, jeder kann sein Geheimnis haben. Aber angelogen werden, das mag ich nicht. Bleib doch, wo der Pfeffer wächst.
0: Safran, gell?
1: Bitte?
0: In Persien wächst Safran. Du machst da gar keine Vorstellung, wie der riecht.

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1: دیزانه شاید.
0: آفرین، خیلی خوب.
2: Ich warte mal da hinten, ja?
0: Nein, komm zu uns. Die Kinder wollen dich unbedingt kennenlernen. Richtig, Kinder? Darf ich vorstellen, unser Gast aus Deutschland, Herr Robert.
2: Naja,
3: Von welcher Stadt stammst du?
2: Was?
3: Hadi, Teheran, August.
4: Was ist deine Profession?
2: Das sind jetzt viele Fragen auf einmal. Ich weiß nicht, soll ich da irgendwie was dazu erzählen, Stellung nehmen, oder?
0: Bitte.
2: Also ich komme aus München. Das ist ganz unten. Das ist ganz unten in Deutschland, im Süden. München hat ist sehr schön, hat eine hohe Lebensqualität, auch ehrlich gesagt hohe Mieten. Naja, es ist nicht so leicht zu vergleichen mit hier so. Hier ist es ja eher etwas, wie soll ich sagen, staubig und viele Autos, Chaos, Smog und solche Sachen. Es ist auch nicht so ein hohes Umweltbewusstsein einfach da. Ich fürchte, hier hat noch niemand was von Recycling gehört, oder? Recycling, sagt euch das was? Nee. Was ist denn? Du wolltest doch, dass ich was erzähle.
0: Ich versuche Ihnen hier etwas mitzugeben vom Land der Dichter und Denker. Und was machst du? Sprichst über Mülltrennung und wie kaputt hier alles ist?
2: Warst du denn schon mal da im Land der Dichter und Denker?
0: Nein.

0: Ashhadu an ilaha illallah.
1: Ashhadu an.
0: Ashhadu an.
1: Muhammadan.
0: Muhammadan.
1: Rasulallah.
0: Rasulallah. Das war's? Sind wir jetzt verheiratet?
2: Jetzt bist du erstmal zum Islam übergetreten.
0: Was? Nein. Das will ich nicht.
3: Auf gar keinen Fall. Hören Sie, ich widerrufe, ja?
2: Setz dich, alles wird gut.
3: Sherin, ich will mich nicht setzen. Ich will auch nicht zum Islam konvertieren. Das mache ich einfach nicht. Ich lasse mich doch nicht beschneiden.
2: Das Ganze verfällt in einer Woche, zusammen mit unserer Ehe.
3: Ja, das sagst du jetzt so einfach. Und was ist, wenn nicht?
2: Meine Güte, du bist Deutscher, du bist ein Mann, du hast alle Freiheiten der Welt. Was willst du eigentlich mehr?
1: مشکلی هست؟
2: خیلی هیجان زده است ببخشید.
1: نمیخوان ازدواج کنم؟
2: چرا؟ بله. بیست تو من نظره نیست.
0: از اگه دیگه مرز.
2: Na dann, auf in die Flitzerwochen.
4: Ich glaube, das heißt Flitterwochen.
2: Na, warte mal ab. Salam, komm, bist du? Bitte, zu Name?
5: Mein Name ist.
2: Porsche.
0: Hallo. Damit wollen wir fahren?
2: Oh, der Herr ist etwas Besseres gewohnt.
0: Sowas wie TÜV sollte er schon haben.
2: Na los, steig ein!

0: Nervt das nicht?
1: Wieso? Das Kopftuch schützt die Frau und macht sie unangreifbar vor den Blicken anderer Männer.
0: Und das glaubst du?
1: Das Kopftuch ist nicht unser Problem, sondern was darunter ist. Das hier. In meinem Kopf sind so viele Ideen. Ich bin nicht blöd, weißt du? Ich darf hier lernen, studieren. Und ich darf nichts damit anfangen. Ist doch pervers.
0: Pervers?
1: Sagt man das nicht?
0: Wenn du meinst. Und was würdest du mit deinem Kopf dann gerne tun?
1: Deutsch lernen.
0: Aber du unterrichtest doch schon.
1: Ja. Aber so richtig. In Deutschland. So gut, dass ich Gedichte schreiben kann. Wie Goethe.
0: Echt? Ach, du meinst sowas wie... Warte mal. Meine Ruhe ist hin. Mein Herz ist schwer.
1: Ich finde sie nimmer und nimmer mehr. Mein Busen drängt sich nach ihm hin. Ach, dürft ich fassen und halten ihn. Wie geil ist das denn? Ingetschir! Ingetschir! Halt an!
0: Bitte! Das haben wir gleich, keine Sorge.
2: Kennst du dich damit aus?
0: Geht so. So, haben wir einen Zwölfer an Bord?
2: Ach, dachte ich mir. Ach, Tamuschut. Tja, dann müssen wir hier wohl übernachten.
0: Nein, das müssen wir nicht.
2: Freunde von mir wohnen nicht weit. Ein tolles Haus solltest du sowieso in Augenschein nehmen.
0: Ich will aber gar nichts in Augenschein nehmen. Ich möchte jetzt nach Kaschan fahren.
2: Meine Güte, da bist du einmal im Iran. Und was machst du? Denkst nur an eure Kohle und wie du schnell wieder wegkommst.
0: Das stimmt überhaupt nicht.
2: Salam Farzadjun, khubi? Bebin, ma inja ye mushkel darim. Mashinemun kharab shode.
0: Shirin, es geht mir nicht nur ums Geld.
2: Sondern?
0: Es geht darum, dass ich... Ich klär das lieber mit Bernas.
2: Vielen Dank für dein Vertrauen.
0: Was? Erzählst du mir denn immer alles?
2: Farzad!

0: Was ist? Bier?
1: Nee, ich warte jetzt, bis der Wagen repariert ist.
0: Fasat bringt ihn später in die Werkstatt. Das dauert sicher bis morgen.
1: Ja gut, dann frag ihn bitte, ob wir sein Auto leihen können.
0: Bebin?
1: Nee, nix, Bebin. Ich bezahle das ja auch.
0: Die laden uns hier ein. Das können wir nicht einfach von uns weisen. Also steh gefälligst auf und komm mit.
1: Es ist schon komisch, dass uns das genau jetzt und hier passiert, oder?
0: Bovaram nemische.
1: Kannst du mich mal nicht immer so anschreien? Ich mag das nicht.
0: خیلی میدونی که نمیدونم.

0: You know?
1: Oh, yes. It's my youth, you know?
0: Ah, yeah.
1: It's great.
0: Yes.
1: Kennst du?
2: Klar. Völlig aufgelöst.
1: Na, so ähnlich. Warum wohnt ihr denn hier und nicht in der Stadt?
2: Sie sind nicht verheiratet.
1: Das erlaubt?
2: Geduldet.
3: Oh ja, Dede! Bia, komm! Oh, Bia, Bennerstige!
4: Guten Abend.

0: Was machst du da?
1: Ich übe mich in Achtsamkeit. Möchtest du dich vielleicht neben mich setzen und das auch mal probieren?
0: Danke. Wir haben genügend Leute, die uns sagen, was wir machen müssen. Da brauche ich nicht noch so ein Mula am Armband. Hier, das entspannt auch.
1: Was ist denn das?
0: Probier mal.
1: Ist doch verboten.
0: Oh. Wen soll das hier bitte stören?
1: Ich will hier nicht im Knast.
0: Dann pass mal auf, du Sittenwächter.
1: Was wird denn das jetzt?

Spinnen, Perser.

0: okay?
1: Ja, Shirin. It's crazy. What is it about her?
2: She just wants to have fun. She has left only a few weeks.
1: Nur noch ein paar Wochen? Just some weeks? Is she krank? Sick?
2: I'll show you the room.
1: Vorsicht, Vorsicht, Vorsicht. Gibt's hier sonst keine Betten?
3: Doch, aber die sind kalt und außerdem sind wir verheiratet.
1: Ach so. Shirin, was soll das alles?
3: Was denn?
1: Wieso mussten wir heiraten, wenn Fasad und Leila hier einfach so zusammenleben?
3: Wie kann man sich nur so verklemmen?
1: Ich hab mich nicht verklemmt. Sowas will Deutschlehrerin sein.
3: So jemand, nicht sowas. Ich bin eine Frau und kein Neutrum.
1: Ja, das sieht man auch. Entschuldigung. Du bist eine wunderschöne Frau, du bist total süß. Du heißt ja sogar so. Tut mir leid, aber ich habe gehört, dass es dir nicht so gut geht. Wenn du willst, können
3: wir... Mir geht's super. Morgen wird's mir nicht gut gehen.

0: Hast du denn gut geschlafen?
1: Ja, danke. Du?
0: Hätte besser sein können.
1: Tja.

0: Leben so in Deutschland.
1: Gut. Warum?
0: Ich habe mich gefragt, was machst du den ganzen Tag?
1: Arbeiten? Sport?
0: Sport? Langweilig.
1: Ja, vielleicht, aber dafür bin ich gesund.
0: Schön.
1: Es tut mir leid, ich wollte dich jetzt nicht verletzen.
0: Wieso? Mir tut's leid. Du bleibst fit und verlängerst dein Leben, das dich eigentlich total langweilt. Das ist traurig.

0: Es ist hier nicht alles so. Iran, das ist auch Kultur. Uralte Kultur. Bitte, darf ich dir etwas zeigen? Nur noch einmal. Es dauert nicht lang. Es ist gleich hier in der Nähe.
1: Ja.

0: Du sagst ja gar nichts.
1: Das ist einfach beeindruckend.
0: Die Moschee ist über 1000 Jahre alt.
1: Echt?
0: Mein Vater war früher oft mit mir hier. Ist irre, oder? Alles vergeht und die Steine bleiben. Wenn ich an sowas nur denke, bekomme ich die Hummeltitel.
1: Was bekommst du?
0: Na, das hier.
1: Das ist Gänsehaut.
0: Das heißt Gänsehaut?
1: Mhm. Shirin, ich... Sollen wir mal drüber reden?
0: Über Gänsehaut?
1: Nein. Über deine Krankheit.
0: Was denn für eine Krankheit?
1: Der Fassad meinte, du hättest nur noch ein paar Wochen.
0: Du hörst, ich habe nur noch ein paar Wochen. Und du denkst, ich bin krank. Was bist du denn für eine Pflaume?
2: Shirin, ich muss dir was zeigen. Hier, das ist Achim, mein Vater. Das Foto habe ich bei Mernas gefunden.
0: Ihr seht euch überhaupt nicht ähnlich.
2: Sind wir auch nicht.
0: Stimmt. Erdlach.
2: So wie auf dem Foto habe ich ihn nie erlebt.
0: Es geht dir gar nicht um das Geld, oder? Du möchtest wissen, was mit deinem Vater hier los war. Warum fragst du ihn nicht einfach?
2: Er redet nicht mit mir.
0: Und wieso? Hast du etwas angestellt?
2: Nein. Bin irgendwie nicht richtig. Das war schon immer so. Mein Vater interessiert sich einfach nicht für mich. Nicht, was ich mache, wie es mir geht. Der ist mit dem Kopf immer woanders.
0: Lustig.
2: Du findest das lustig?
0: Nein, das mit der Nase. Das macht Roshan auch.
2: Ach so?

0: Männer schlägt vor, dass du sie in die Fabrik begleitest.
1: Ja, gut.
0: Die ist gleich hier im Dorf. Und sie entschuldigt sich, dass es so lange gedauert hat.
1: Gut, dann sprechen wir über Geld.
2: Was für Geld?
1: Sie haben 1978 zwei Teppichmaschinen im damaligen Wert von 200.000 D-Mark von Achim Leitner, meinem Vater, erhalten. Hier, das sind die Lieferpapiere.
0: Sie meint, das Ganze sei längst verjährt.
1: Führen Sie immer so Ihre Geschäfte? Sie bestellen etwas und warten, bis das Ganze verjährt ist?
3: Was?
0: Es war eine andere Zeit damals. Du kannst die Maschine sehen, wenn du möchtest.
1: Ach, die gibt es noch. Ja, wunderbar. Dann gilt der Eigentumsvorbehalt.
0: Ja, was?
1: Der Eigentumsvorbehalt? Solange die Maschinen nicht bezahlt sind, gehören sie uns. Wir können sie auf ihre Kosten zurücktransportieren lassen.

0: Komm mal runter.
1: Das ist die C38. Ich war dabei, als er sie gebaut hat.
2: Ja. Sehr gute Maschine. Die muss das hier fallen. Wie sagt man? Zart.
1: Zart? Die Maschine?
2: Ja, obwohl Deutsch.
1: Mernas? Bitte.
2: Oh, Scherz, würde ich mal schaffen.
1: Er sieht sie.

0: Achim hat immer gewusst, dass Roshan sein Sohn ist.
1: Negri, Merli.
2: Hallo, Papa. Weißt du eigentlich, warum ich hierher gefahren bin? Ich bin hierher gefahren, weil wir uns Sorgen um dich gemacht haben. Ich wollte dich finden, dir helfen. Wegen dem Geld. Tja, du warst nicht hier. Gefunden habe ich dich trotzdem. Oh Gott. Warum bist du nur so, wie du bist, hä? Du hast mir so vieles, hast du mir nicht gesagt. Ich habe vor ein paar Tagen meinen Bruder kennengelernt.

Warum bist du nur so, wie du bist? Ne? Du hast mir so vieles hast du mir nicht gesagt. Ich habe vom Verlag meinen Bruder kennengelernt.

0: du das Geld?
1: Ich hab die Wahrheit.
0: Manners hat darauf bestanden, dass du es von ihr erfährst.
2: Ich hoffe, du bist nicht grimmig auf mich.
1: Grimmig? Nein. Ich bin nicht grimmig auf dich, Shirin. Im Gegenteil, ich wollte dich eigentlich noch fragen, ob wir einen drauf machen. Mein Flug geht erst morgen.
0: Es geht nicht.
1: Ach, aber mir mal sagen, ich habe mich verklemmt, ja?
0: Ich kann nicht, Robert.
1: Warum denn nicht?
0: Ich habe wirklich nur noch ein paar Wochen. Ein paar Tage, um genau zu sein. Dann heirate ich.
1: Dann heiratest du? Wie? Ach so. Ich dachte mal, wir sind verheiratet. So richtig glücklich siehst du ja nicht damit aus.
0: Es ist das Richtige. Manners hat recht.
1: Mit was?
0: Du kannst bei uns mit Mitte 30 nicht allein sein. Du musst versorgt sein als Frau. So läuft das hier nun mal.
3: Lauf doch nicht immer weg. Shirin. Shirin. Hey, Shirin. Weißt du, in Familien läuft so vieles falsch. Ich weiß, für euch ist Familie sehr wichtig. Und das hat auch viel Schönes, wirklich. Aber weißt du, wieso kann Mernas denn sagen, wen du heiraten sollst? Mach doch dein eigenes Ding.
0: Das geht bei uns nicht so
3: einfach. Okay, okay, okay. Okay. Aber noch bin ich dein Ehemann, oder?
0: Ja.
3: Gut. Gut. Dann befehle ich dir jetzt, als dein Ehemann, dass wir jetzt einen drauf machen.
4: Shiri! Shirin-Khanum! Shirin-Khanum!

0: Brillenträger. Den liebst du. Schwester S. Na los. Jetzt lass uns einen drauf machen. Hm? Können wir da hinten durchgehen? Na komm.
1: Wir haben Glück, Freunde von mir feiern eine Party im nächsten Tal.
2: Echt? Cool.
3: Also dann hat Mernas bestimmt, wen du heiraten sollst. Und was mit dir? Oder deinen Eltern?
1: Die leben nicht mehr.
3: Was passiert? Was Politisches? Und du in Deutschland? Wie kam das?
1: Tolle Sprache, tolle Leute und ihr habt einfach die Längsten.
3: Die Längsten? Was?
1: Warte, Compostita.
3: Compostita?
1: Du weißt nicht, was Compostita sind?
3: Nee, also ich weiß, was Composita sind. Das sind zusammengesetzte Wörter.
1: Ja, genau.
3: Sowas wie Briefträger.
1: Ich stehe auf die Längeren.
3: Okay, Kreiswehrersatzamt, Lohnsteuer, Jahresausgleich. Warte, Wiederaufarbeitungsanlagen-Kontrollstützpunkt
1: Wächterhäuschen. Mein Gott, bitte lass das!
3: Echt? Ist ja irre. Straßenbahnschienen-Ritzenkratzer.
1: Na komm!
3: Shirin!
4: Salam.
5: Und wo ist die Party?
1: Na, wart's mal ab.
5: Salam. Salam.

0: Was willst du hier?
1: Meinen Sohn vor 20 Jahren Kerker retten. Ich habe mir Sorgen gemacht wegen dir. Nicht ganz umsonst.
0: Ich brauche deine Hilfe nicht.
1: Robert, so benimmt man sich nicht in diesem Land.
0: Für gutes Benehmen in diesem Land bist du ja das beste Beispiel, ne?
1: Zieh dich an.

0: gut, was das ist. Hast du gut verhandelt? Bekommst du dein Geld?
1: Ich will das Geld doch gar nicht.
2: Ich habe gesagt, wir können darüber reden.
1: Ich habe dir gesagt, ich kann das nicht.
2: Was ist los mit dir, Achim?
3: Ich da alle خودت جای من گذاشتی؟ میفهمی اینو؟ تو تمام این سالا حتی یه تلفن یه خبر از ما نگرفتی. میتونی یه دل خودت تو جای من بذاری؟
1: Ja, mach lauter.
0: Du kannst Farsi sprechen?
1: Ein bisschen. Es tut mir sehr, sehr leid. Ich wollte dir nicht wehtun, aber man kann nicht zwei Leben auf einmal leben.

0: Sachen gefahren.
1: Nein, das tun wir nicht. Du klärst das jetzt.
2: Ich will nur, dass er Roshan kennenlernt.
0: Das reißt nur Wunden auf und hilft weder dir, noch mir, noch dem Jungen.
2: Roshan. Es ist Roshan.
0: Ja, Roshan.
2: Okay, dann muss Robert bezahlen.
1: Was? Was meinst du denn damit?
3: Minatz! Was soll das bedeuten?
4: Scheiße!

0: Was war jetzt?
1: Hast du was unterschrieben? Einen Ehevertrag?
0: Ja, aber der ist jetzt dann abgelaufen.
1: Du hast dich verpflichtet, 100.000 Euro als Brautgeld zu zahlen.
0: Nee, hab ich nicht.
1: Doch.
0: Nein.
1: Mernhardt hat sich abgesichert. Sie denkt, du willst über den Tisch ziehen wegen der Maschinen. Und jetzt fordert sie ihr Geld ein.
0: Aber das waren ja deine Maschinen. Du hast doch diese Scheiße damals gebaut. Jetzt soll ich dafür gerade stehen, oder wie?
1: Habe ich den Vertrag unterzeichnet oder du?
0: Sag mal, spinnst du? Du tust die ganze Zeit so, als würdest du mit dem allem hier nichts zu tun haben. Ich habe das wegen dir gemacht. Wegen dir bin ich hierher gekommen.
1: Wen hast du eigentlich geheiratet? Ist die hübsch?
0: Warum willst du denn wissen, wen ich geheiratet habe? Ha? Dich hat doch das noch nie interessiert, was ich für eine Beziehung geführt habe, oder?
1: Jetzt komm mal wieder runter. Mir fällt schon was ein.
0: Schirin kann das nicht gewusst haben, das glaube ich einfach nicht.
1: Schirin, wer ist Schirin?
0: Schirin ist meine Frau. Das ist die Frau, die ich geheiratet habe.
1: Sag mal, wie naiv bist du eigentlich? Natürlich weißt du das. Dick ist doch ein Clan, die gehören überhaupt zusammen. Wir stecken unter einer Decke.
0: Du bleibst jetzt hier.
2: Genau hier.

0: kannst du mich nur so hintergehen? Das verstehe ich nicht.
1: Es tut mir leid, Robert.
0: Du wusstest, was ich da unterschreibe. 100.000 Euro Brautgeld. Shirin, du sprichst immer davon, was du hier alles pervers findest in diesem Land. Aber wenn du bei solchen krummen Sachen mitmachst, dann bist du doch genauso so ein perverser Perser, oder wie du das nennst.
1: Perverser Perser?
0: Du weißt doch, was ich meine.
1: Es tut mir leid, Robert. Ich wollte das alles nicht, aber ich musste. Ich hatte mit Merna seinen Handel.
0: Was denn für ein Handel?
1: Wenn ich ihr helfe, wird sie dafür sorgen, dass ich nach der Hochzeit weiterhin in Teheran als Lehrerin arbeiten kann.
0: Und dass du dich mit irgendeinem Typen verheiratet hast, findest du gut?
1: Masud ist nicht irgendein Typ. Masud ist eine vernünftige Entscheidung. Du glaubst bloß, weil du aus Deutschland kommst, weißt du, wie die Dinge laufen. Wir sind eine Familie, Robert. Wir stehen füreinander ein.
0: Ja, das gefällt mir auch. Aber jetzt muss ich für eure vernünftige Entscheidung bezahlen.
1: Mernas wollte sich doch nur absichern. Sie fordert dieses Geld doch überhaupt nicht ein.
0: Doch, genau das tut sie. Um meinen Vater zu bestrafen. Ich hab dir vertraut, Shirin.
2: Robert! Hol deine Sachen! Wir fragen! Ich habe alles geklärt!
0: Und was ist mit dem Ehevertrag?
2: Alles geklärt!
1: Robert, bitte.
3: Oh. Du bist Shirin. Jetzt verstehe ich, warum du blindlings alles unterschrieben hast. Wie sagt ihr so schön? Die Heirat ist eine Wassermelone und du weißt nie, was du kriegst, bevor du sie aufmachst.
1: Wir sagen auch, nur der Dumme spricht, wenn er schweigen sollte.
3: So, wir müssen, ja?
2: Ich komme hier.

0: Wo warst du eigentlich, als du verschwunden warst?
1: Ich habe mich verkrochen in einem Hotel in München.
0: Und wieso?
1: Ich hatte ein schlechtes Gewissen. Ich hatte Schiss, Herrn Arzt zu treffen und den Jungen. Ich habe übrigens Roshan getroffen, ganz kurz. Wir haben es dir angegeben. Alles okay.
0: Echt?
1: Er war nicht sehr interessiert an mir, aber kann ich verstehen.
0: Es ist verrückt, oder? Dass er auch so ein dünner Spargel ist wie ich.
1: Ja, ganz dünner Spargel. Aber ein bisschen wenig Haare. Das ist von mir.
2: Hör auf damit!
1: Was ist los?
2: Du kannst ihn gar nicht gesehen haben, das geht gar nicht.
1: Robert, bitte, komm, wir müssen zum Flughafen.
2: Jetzt. Wieso eigentlich? Hä? Was ist los? Ist irgendwas?
1: Robert!
2: Was ist denn das? Was ist das?
1: Das ist unsere Absicherung. Die Teppiche sind 100.000 Euro wert.
2: Du hast die geklaut?
1: Naja, die hat uns zuerst über den Tisch gezogen.
2: Du machst sie ein Kind? Du weißt es die ganze Zeit. Du belügst uns auch noch nach Strich und Faden. Dann bist du zu feige, deinen Sohn kennenzulernen. Und jetzt beklaust du mir das auch noch? Was bist du denn für ein Mensch?
1: Robert, das habe ich für dich gemacht. Ach. Die haben uns in der Hand. Wegen deines Ehevertrages. Und die Teppiche?
3: Salam. Ich hoffe, es ist nichts beschädigt. Ja, ich bin auch nie besonders schlau aus meinem Vater geworden, aber dass er sich so benimmt, das hätte ich nicht gedacht. Aber in einer Familie muss man auch füreinander einstehen. Und das habe ich hier gelernt. Bei euch. Vielen Dank dafür. Manners? Wegen dem Brautgeld. Vielleicht könnten wir uns darauf einigen.
4: Manners, Lutfan.
3: Und? Wirst du weiterhin unterrichten können?
4: Mehr oder weniger.
3: Und was ist, wenn du mehr willst? Oder willst du weniger?

0: Mach damit, was du willst.
1: Danke. Merci. Okay. Gut, dann viel Glück.

0: radar.
1: Bye-bye.
0: I call you.
2: Und war das jetzt so schlimm?
1: Mazaradnishka.
2: Heißt was?
1: Es ist persisch und heißt, entschuldige, ich hätte dich da nicht mit reinziehen dürfen.
2: Ach, hättest mich da schon viel früher reinziehen sollen.
1: Bin stolz auf dich. Ja. Ohne dich wäre ich niemals hierher zurückgekommen. Aber die beiden Teppiche waren sehr schön. Reine Seide.
2: Komm her, du Pflaume.
1: Weißt du, Robert, irgendwann im Leben muss man sich entscheiden. Ich habe mich entschieden für dich und deine Mutter.
2: Papa, du musst mir jetzt hier nichts mehr erklären.
1: Ist nein, wunderbar. Aber du bist doch frei. Du kannst doch dein Herz entscheiden lassen.
2: Ja.
1: Du magst doch Sirene.
2: Aber sie hat sich anders entschieden.
1: Aber wie blind bist du eigentlich? Dreh dich mal um.
3: Sirene!
2: Sorry. Was ist denn mit der Hochzeit? Was ist passiert?
4: Ich hab Nein gesagt.
2: Was? Du spinnst.
4: Ich möchte deine Leber essen.
2: Was?
4: Wie sagt man denn bei euch, dass man sich liebt?
2: Ach so, keine Ahnung. Man kann sagen, dass man sich begehrt, dass man sich Dufte findet. Ich weiß nicht, dass man aufeinander steht, dass man sich wirklich will.
4: Robert, ich stehe auf dir.
2: Ich stehe auch auf dich.
4: Echt?
2: Echt? Kann ich denn meine Braut jetzt küssen?
4: Nicht hier.
2: Wo denn dann?

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Ach, schönen guten Morgen.

0: Ja, bitteschön. Und dann eine gute Heimreise. Hier gibt es noch ein paar. Hier gibt es noch ein Köfferchen.
1: Ja, danke.
0: Oder ein Täschchen.
1: Der kommt

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0: Schönen guten Morgen.
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5: Ich glaube, wir haben eine ganz gute Fenstergröße erwischt. Vor allem jetzt mit der Skala im Hintergrund. Von der Kulisse her ist es natürlich atemberaubend, ja. Definitiv.
6: Die Vorfeldlotsen vom Terminal 3.
7: Qatar 39 Charlie, good morning. Pushback is approved, area number 2.
6: Ihr Job, Unfälle vermeiden.
8: Für uns ist das hier natürlich alles noch neu. Wir müssen immer noch überlegen, wen kann man zusammen pushen.
6: Alles neu, auch für die Piloten.
8: Wer ist vorbeigerollt? You missed Sierra 11, so make a right turn.
6: Stress für die Rampagentin.
9: 13 Container, 8 Paletten.
6: Probleme am Gate, starten Sie noch pünktlich?
9: Der kann das Wasser nicht befüllen, weil das halt irgendwas stimmt nicht mit der Technik.
6: Panne im Terminal, Duty Officer auf Fehlersuche.
10: Die Elektronik fällt kurze Zeit aus, für eine Stunde. Die einzelnen Fahrsteige, die einfach kurz hängen bleiben. Die Skyline fährt aktuell nicht, das sind so kleine Störungen.
6: Exklusive Einblicke in die Abläufe am neuen Terminal 3. Das 130 Fluggesellschaften fliegen zum Frankfurter Flughafen. Fast die Hälfte davon wird am neuen Terminal 3 abgefertigt. Funktionieren die Abläufe? Ist alles nach Plan? Flugsteig J. Ein seltener Gast rollt an. Eine Boeing 787-10. 68 Meter lang, 60 Meter breit, so hoch wie ein fünfstöckiges Haus. Sie darf den Flieger abfertigen, Lucrezia Blanco. Normalerweise landet die Airline täglich mit einer kleineren, 6 Meter kürzeren Maschine. Heute darf es etwas mehr sein. Nur wenige Fluggesellschaften besitzen diesen XXL-Flieger. In 90 Minuten muss die Boeing wieder starten. Kein Problem für die erfahrene Rampagentin.
9: Ich bin aus Argentinien. Ich habe Urlaub hier gemacht und dann habe ich meinen Mann kennengelernt. Und ja, dann waren wir zusammen und ja, nach ein paar Jahren haben wir geheiratet und seitdem sind wir hier.
11: Wie lange bist du schon am Flughafen?
9: Am Flughafen bin ich schon 24 Jahre. Sehr lang.
6: Seit 10 Jahren ist sie Rampagentin. Täglich ist sie für die Abfertigung von 3 bis 4 Maschinen verantwortlich. Die erste heute kommt aus Abu Dhabi. Flugzeuge faszinieren sie immer noch, auch nach so vielen Jahren am Airport.
9: Ja, immer noch, ja. Ich bin nicht so die Expertin, muss ich zugeben. Aber der Flughafen an sich und die Abfertigung liebe ich, mache ich sehr gerne. Ja.
6: Kein Tag ist wie der andere, sagt sie, auch heute nicht. Sanitäter sind im Flugzeug.
9: Wir haben einen Medical Case. Ein Passagier ist auf der Welt krank geworden. Und dann müssen wir die Krankenwagen, den Rettungsdienst anrufen. Die kommen sicher, super schnell sind die hier vor Ort und kümmern sich um die Passagiere.
6: Solange die Frau im Flieger behandelt wird, müssen Putztrupps und Caterer warten. An Bord 10 Tonnen Fracht, Elektroartikel, Obst und Gemüse.
9: 13 Container, 8 Paletten.
11: Ist das viel?
9: Ja, ja, ja.
6: Bei so einem Wetter würde sie am liebsten mitfliegen. Aber sie hatte erst Urlaub. Den verbringt sie oft im Süden.
9: Ja, gern. Nach Italien? Ja, immer so in Europa. Nach Argentinien natürlich auch. Ja, super gerne. Aber der Flug ist da ein Tick länger. Also direkt 14 Stunden. Ja, Wahnsinn.
6: Die Patientin ist im Rettungswagen. Caterer und Cleaning können an Bord. In Argentinien war sie Bankkauffrau. Ihr erster Job in Deutschland? Übersetzerin am Check-in-Schalter.
9: Zuerst habe ich die Sprache gelernt und danach wurde tatsächlich angesprochen für das Check-in für eine Airline, die meine Muttersprache als Voraussetzung haben wollte. Und dann habe ich gesagt, ja, wieso denn nicht? Ne? Flughafen, mal was anderes, als was ich in Argentinien gemacht habe. Mir hat es richtig gefallen und seitdem bin ich hier, 24 Jahre später.
6: Noch zwei Paletten, dann ist der Frachtraum leer. Was mag sie lieber, entladen oder beladen?
9: Beladen. Schön, also du kontrollierst die Paletten, dass die Paletten ordnungsgemäß gebaut sind, dass wenn du Gefahrgut hast, dass alles ordnungsgemäß auch eingepackt ist, dass die Baggage-Container rechtzeitig hier vor Ort sind. Du musst so gut mit der Zeit umgehen können. Das ist die letzte, ne? Wir sind durch dann.
0: Ja, wir sind durch.
9: Okay, okay, gucken wir mal später.
6: Alles im Zeitplan. Die Frankfurterin hat jetzt Zeit für die Kabine im Flieger. Wie weit sind die Putztrupps? Wurde Frischwasser aufgefüllt? Das ist wichtig für die Toiletten. Fehlt Wasser, darf der Flieger nicht starten. Lucrezia Blanco ist 1,44 Meter groß. Der Bordcomputer ist fast zu hoch.
9: Ja, für mich schon. Vielleicht für die Normalos nicht. Manche Flieger, das ist schon hoch für mich. Da muss mir jemand helfen, tatsächlich. Aber die Kollegen sind alle

0: 180 Passagiere fliegen zurück in die Hauptstadt der Emirate. Auf sie wartet ein seltenes Reiseerlebnis. Sie können auch rückwärts fliegen. Der Frachtraum ist eine Etage tiefer und wird voll.
1: Fracht haben wir 1, 2, 3, 4, 5, 6, 7, 8, 9 Paletten, 6 Container Cargo, 6 Container Baggage. Und fürs Belly, also für diesen kleinen Laderaum hinten, haben wir eine Leiche zum Einladen. Ja.
2: Ist auch selten, oder?
1: Nein, nicht so. Ja, Lucrezia?
0: Verstorbene werden oft in ihrer Heimat beerdigt. Ein Wunsch der Angehörigen, sagt Lucrezia. Ein Kollege ist am Telefon. Sie haben Probleme mit dem Frischwasser.
1: Okay.
0: Ob der Flieger noch pünktlich startet? 300 Meter entfernt steht das zweithöchste Gebäude am Flughafen. Dienstbeginn für Samuel Dittat und Thomas Müller.
3: Heute im Süden, Vorfeldkontrolle Süd, neuer Turm. Schauen wir uns mal an zusammen.
0: Ihr Arbeitsplatz ist in 69 Metern Höhe.
3: Ja.
0: Die beiden sind Vorfeldlotsen. Sie steuern und überwachen den Bodenverkehr rund um die neuen Flugsteige G, H und J am Terminal 3.
3: Wir müssen einmal drumherum, oder?
4: Ja.
0: Nur der Tower der Flugsicherung ist höher. Genau um einen Meter. Die Aussicht vom neuen Vorfeldtower ist aber spektakulärer, schwärmt Thomas Müller.
4: Schon aufregend. Ganz neue Sichten, die wir haben. Es geht 14 Stockwerke hoch, 15 Stockwerke hat der Turm. Es gibt leider nur einen Aufzug. Das heißt, wenn der mal ausfällt, ist es viel Laufen.
2: Schon mal gehört?
4: Na, so oft waren wir noch nicht hier drüben, aber wir wollen es auch nicht machen, sagen wir mal so.
0: Glück gehabt. Heute funktioniert der Fahrstuhl. Dafür streikt die Klimaanlage. Egal, die Aussicht entschädigt. Mit einer 300 Grad Rundumsicht.
3: Es gibt schlechtere. Ich glaube, wir haben eine ganz gute Fenstergröße erwischt. Vor allem jetzt mit der Skyline im Hintergrund, die sehen wir jetzt von unseren anderen beiden Türmen aus nicht. Von der Kulisse her ist es natürlich atemberaubend, ja. Definitiv.

0: unterbesetzt.
1: Delivery-Rampe Südmosche.
2: Aus dem Süden, hallo.
0: Sie müssen sich anmelden bei den Kollegen gegenüber, in den Vorfeldtürmen Rampe West und Rampe Ost. Sie unterstützen.
1: Der ist nicht rund um die Uhr besetzt, weil wir zu wenig Personal noch für alle drei Türme haben. Und dann machen wir das vom Norden

0: Es kommen neue Trainees.
1: An Bewerbungen mangelt es nicht, sagt Samuel Detat, eher an den Eigenschaften.
2: Wir haben viele Bewerbungen. Auch jetzt dieses Jahr haben wir wieder einen neuen Jahrgang. Da haben sich, glaube ich, 400 Leute beworben, wenn mich nicht alles täuscht. Und wir kriegen dann 13 neue Trainees. Und ja, letzten Endes müssen aber auch die erstmal die ganzen Prüfungen erstmal schaffen.
0: Und wir haben leider Gottes trotzdem eine Durchfallquote. Also vom aktuellen Trainee-Jahrgang

0: Das heißt, ich kümmere mich darum, dass die Positionen freigemeldet werden von den Follow-Me's. Und dass die Freiburg 5-2, hallo?
1: Ja, hallo, ich bin digital, ich werde umschalten jetzt, ich stehe auf Juliet 4.
0: Ja, nimmst du mit da, ja, Juliet 4. Hallo. Du hebst den Daumen, wunderbar. Dann an die 6-2, Pushback bitte, aber bleib noch bei mir, die 19 ist noch belegt.
1: Alles klar.
2: Wir bei 903, Taxi, via Sierra 13, Sierra 11, Hotel Sierra.
3: Sierra.
2: Das ist eben 30, Romeo, good morning, hold position here, number 2 is here for the pushback, I will call you back.
3: Standing by, Sierra 30,
2: Romeo. Ich mache die Rollverkehrsführung, also ich spreche mit den Piloten für den Süden. Der komplette Süden ist ja jetzt hier das Teil 3 und dann noch einige Frachtpositionen, die wir hier drüben mit haben. Jetzt gleich gehen ein paar raus und ich sehe gerade auch meine nächste Landung, die ich hier schon habe, ist schon auf eine belegte Position. Also die Katar, die da unten steht, auf die warte ich jetzt, weil da meine nächste Landung hingeht. Sollte gleich losgehen. Ich sehe, wie sie schon. Da ist er auch schon. Qatari 39 Charlie, good morning. Pushback is approved, area number 2. Für uns ist das hier natürlich alles noch neu. Wir müssen immer noch überlegen. Wen kann man zusammen pushen? Manchmal kann man zwei parallel pushen, manchmal ist da eine Abhängigkeit zueinander. Und jetzt in dem Falle hätte ich auf der 2 die Katar stehen, auf die 1 würde ich gerne die Bulgaria schieben. Allerdings hintereinander ist der Abstand so gering, dass ich das nicht machen könnte. Wenn jetzt die Katar Airways ein 320er wäre, dann ginge das schon wieder.
4: Dieser Flieger kommt aus Beirut. Die Piloten wollen zum Gate J8.
2: Jetzt will ich als nächstes die Middle East haben, die auf die Position von der Katar will. Qatari 39 Charlie, taxi to runway 18 via Sierra 10, hold short of Sierra. Für uns ist das quasi auch wieder ein neues Erlernen. Und ja, wir arbeiten uns so langsam eigentlich dran. Qatari 39 Charlie, contact ground 1-1805, good day.
4: Gleich gibt's mehr von den Vorfeldlotsen.
0: Jawohl, S1-2, Stopp vor Sierra und umschalten, tschö.
4: Doch vorher fliegen wir kurz ins Terminal Hauptgebäude. Seit Mitte April 26 ist T3 in Betrieb. Eine Kleinstadt mit täglich tausenden Passagieren. Ein Terminal mit langen Wegen und so groß wie 25 Fußballfelder. Genau richtig für Bauch, Beine, Po. Oder eben so. Das Terminal ist sein Revier.
5: Wir laufen jetzt zur zentralen Einreise hier im Terminal 3. Da haben wir in diesem Dreh ungefähr um 7:30 immer den höchsten Peak des Tages, wo wir quasi innerhalb von 30 Minuten 1000 Gäste erwarten an der Einreise. Und die schauen wir uns jetzt erstmal an und versuchen da alles unter Kontrolle zu bringen.
4: Onur Sefki ist Terminal Duty Officer. Er ist verantwortlich für den laufenden Betrieb. Der 31-Jährige ist der jüngste Terminal Officer am gesamten Flughafen. Seine erste Challenge an diesem Tag? Die Schlange an der Einreisekontrolle.
5: Die Besetzung der Bundespolizei ist sehr entscheidend. Wir haben jetzt, lass mich mal kurz schauen, eine Vollbesetzung der Beamten. Sprich, wir haben von 16 möglichen Beamten haben wir auch 16 besetzt. Die Gäste müssen sich im ersten Step einfach hier anstellen, dann sich da registrieren und dann können sie erst zum Beamten. Und das nimmt einfach Zeit in Anspruch. Und wenn da 1000 Gäste, 1100 Gäste innerhalb von 30 Minuten hier antanzen, dann kann das auch mal ein bisschen schwierig werden für die Prozessstelle.
4: Zu viele Passagiere sind auf einen Schlag angekommen. Da kann er nichts machen, sagt er.
5: Jetzt aktuell würde ich die Wartezeit auf ungefähr 25 Minuten schätzen. Eines Gastes, bis er quasi beim Beamten an der Grenze ist. Wir haben hier Mitarbeiter positioniert. Diese betreuen die Schlange und versuchen hier natürlich, die Schlange auch zu ordnen. Und ich sag mal, die Passagiere auch ein bisschen zu beruhigen.
4: Natürlich sollen alle 92 Rolltreppen und Fahrsteige zur Verfügung stehen. Also wenigstens die, die gehen.
5: Passt.
4: Denn einige stehen.
5: Bei manchen Fahrsteigen haben wir das Problem,

0: dass immer wieder was Mechanisches ist, ne, was ausfällt. Sei es irgendein Ersatzteil, was dann eventuell nicht sofort beigeschafft werden kann. Und dann muss ein Fahrsteig ein bisschen länger außer Betrieb bleiben. Wir haben aktuell einen Fahrsteig, der ist seit 2 Wochen außer Betrieb. Da warten wir einfach auf Ersatzteile, die einfach, ich sag mal, nicht so leicht angeschafft werden können.
1: Lange Wartezeiten jetzt auch für Crews und Rollstuhlfahrer.
0: Vor ein paar Monaten, als wir hier noch den Probebetrieb gemacht haben, da war das alles noch ganz leer und man konnte sich gar nicht vorstellen, dass irgendwann hier Menschen einreisen und ausreisen werden und wegfliegen werden. Aber jetzt ist schon ein sehr schönes Gefühl. Ich muss mal kurz rangehen. Ja, Mesut? Ja. Ja. Okay.
1: Die Leitstelle ist am Telefon, es gibt Beschwerden.
0: Ich gebe dir gleich eine Rückmeldung.
1: Die Kontrolle sei zu langsam.
0: Ich prüfe das mal. Ich melde mich bei dir. Bis gleich. Ciao, ciao. Sorry, Sir. Thank you. Das war jetzt mein Kollege vom Innendienst. Er hat mich darum gebeten, dass ich hier quasi die Beamten noch mal nachzähle, weil er gemeint hat, dass die Besetzung reduziert wurde. Und das können wir hier in diesem Zusammenhang jetzt nicht verantworten. Sodass ich jetzt quasi noch mal kurz die Beamten nachziehe und dann eine Rückmeldung gebe. Und er dann beim zentralen Kräftemanagement noch mal anruft der Bundespolizei und anleiten kann, dass die Besetzung hier aufgestockt wird, sodass unsere Gäste einfach nicht so lange warten an der Einreise.
1: Sind alle Schalter mit Bundespolizisten besetzt? Oder haben sie vielleicht zu wenige Kontrollstellen eingeplant beim Bau?
0: Die Besetzung wurde nicht reduziert, also wir können weiterhin die Gäste dahin schicken. Alles gut. Wunderbar. Bis dahin. Ciao.
1: Zu viele Flieger hatten Verspätung. Jetzt ist die Kontrolle aus dem Takt.
0: Hier die verschiedensten Menschen zu sehen aus der ganzen Welt, die hier nach Frankfurt kommen und einreisen, das ist schon, erfüllt mich schon mit Stolz auf jeden Fall, muss ich sagen.
1: Die Ausbildung zum TDO dauert ein Jahr. Danach hat man viel Verantwortung, sagt Onur.
0: Als Terminal Duty Officer sind wir quasi nicht nur für die Einreise und Ausreise zuständig, also nicht nur für die Grenzprozessstellen, sondern auch für die Luftsicherheit. Das ist quasi die neue Funktion, die geschaffen wurde, sodass wir jetzt zu der Luftsicherheitskontrolle gehen und da schauen, ob alles okay ist.
1: 100 Länder werden von Frankfurt aus angeflogen, die meisten ab Terminal 3. Der Marktplatz ist das Herzstück des neuen Abfertigungsgebäudes.
0: Mit diesen Hängedecken, das sieht einfach nur super eindrucksvoll aus. Ungefähr auf 12 Uhr befindet sich ein DJ.
1: DJ Michael Rütten legt hier regelmäßig auf. Passend zu den Abflugzielen gibt's Sound of Ibiza oder afrikanische Klänge.
2: Genial, bringt direkt schon Urlaubsstimmung. Ja, super. Genau, völlig überrascht.
1: Platz zum Tanzen gäbe es auch, wer mag. Aber bitte nicht völlig ausflippen, sagt der Officer.
0: Hier mein Job ist es zu schauen, ob irgendwas, ich sag mal, ja, nicht so läuft und nicht so aussieht, wie es aussehen sollte. Wir hatten gestern zum Beispiel, hinten sieht man ein Hyundai. Und da ist von oben die Rauchschürze runtergefahren. Und da konnte man den Wagen gar nicht mehr sehen, aufgrund von irgendeinem Fehler. Und das habe ich dann dem Support weitergegeben. Und dann wurde die Rauchschürze dann quasi auch innerhalb von ein paar Stunden wieder hochgefahren.
1: Kleines Problem.
0: Genau.
1: Großes Problem meldet dagegen die Leitstelle.
0: Ja, Mesut?
1: Lange Schlangen bei der Ausreise. Die Passagiere könnten ihren Flieger verpassen. Zurück zum Gate J6 und der Boeing 787-10 mit Lucrezia Blanco. In 45 Minuten ist Abflug. Noch ist der Flieger nicht beladen. Kein Problem, sagt die Rampagentin. Noch ist alles planmäßig. Sie kontrolliert das Gepäck der Crew.
3: Das sind die Koffer, die in Belly eingeladen werden. Ich gucke, was da auf dem Wagen ist, damit ich weiß, was mir noch fehlt, was noch kommen muss.
1: Belly, das ist der kleine Frachtraum hinten. Da muss heute ein Sarg rein.
3: Es ist schon ein bisschen traurig, ne? Aber man behandelt das alles mit Respekt. Das haben wir da sehr wichtig, ja.
1: Leichentransporte haben Priorität. Zur Not wird Fracht umgebucht und mit der nächsten Maschine nachgeliefert. Das ist Ware für den großen Frachtraum.
3: Wir haben auf unserem Ladeplan die Paletten mit Nummer und Gewicht. Und hier hat so ein Gefahrgut, deswegen ist es hier durchgestrichen rot-weiß, damit weiß, aha, hier ist was Besonderes drauf. Ja, und das müssen wir checken, dass die Palette gut verzurrt ist, dass nicht zum Beispiel Gefahrgut, vielleicht eine Flüssigkeit, dass irgendwas ausläuft. Ja, achten, dass alles ordnungsgemäß gebaut ist.
1: Auch in der Belly wird der Sarg nach Vorschrift verzurrt. Koffer dürfen nur daneben liegen, sagt der Lademeister.
4: Oben drauf dürfen wir nichts einladen, also keine Koffer und so weiter hinschmeißen oder irgendwas hinschmeißen. Wir werden jetzt die Koffer hier einladen.
1: Särge müssen auf Holz liegen und dürfen nur mit Leinen gesichert werden.
4: Alle, das muss Standard. So, okay.
1: Jetzt können Sie die Koffer der Crew einladen.
3: Wir müssen noch mal hochgehen, weil wir haben nicht genug Wasser. Und der Techniker meinte, er hat nicht genug befüllt. Und müssen wir jetzt noch mal checken, was, weil er schon gegangen ist. Und wir noch mal bestellen müssen, damit wir nachfüllen müssen.
1: Das Frischwasser ist wichtig für Toiletten und Bordküchen. Ohne dürfen Sie nicht fliegen. Die Crew ist auf dem Weg zur Maschine. Zwei Piloten, 10 Flugbegleiter. Und wie ist der Frischwasserstand im Tank?
3: Immer noch nicht genug. Wir müssen nachbestellen, dass sie noch mal kommen. Jetzt rufe ich meinen Load-Controller an. Sage ich ihr Bescheid, dass sie das noch mal bestellen soll. Hi. Guck mal, der Potable Water war schon da, aber hat nicht genug befüllt. Ja. Muss noch mal kommen. Ich weiß es nicht, weil der Ingenieur hat mir gesagt, er hatte die Klappe offen gelassen.
1: Die Crew ist mittlerweile am Gate angekommen.
3: Okay, ich rufe dich gleich an. Ciao. Chad! Finalmente!
5: Stai?
3: Bene, tu?
5: Sì!
3: Du mi accendiamo completamente diverso!
1: Lucrezia spricht 4 Sprachen fließend. Das hilft in diesem Geschäft. Den Flugbegleiter kennt sie seit Jahren.
5: Telefon. Wir haben noch nie getroffen, aber wir sind immer am Telefon, ja. Weil sie ist am Ops, immer.
3: Ja. Und wir sehen uns zum ersten Mal live.
5: Genau.
3: Ja, ja.
5: So ist es beim Ops.
3: Ja, genau. Okay.
1: Essen, Getränke, Bordservice, das sind ihre Themen.
3: Okay, dann bis später. Ja, bis später.
1: Geschichten, die nur der Flughafen schreibt.
3: Ja, total. Weil ich bin öfter im Büro und telefoniere ganz oft mit ihm. Ne? Wir kennen uns schon unsere Lebensgeschichte ungefähr, aber wir haben uns noch nie gesehen. Ne? Ja, das war schon lustig. Ja, schön. Ja.
1: Nächster Arbeitsstopp.
3: Entschuldigung.
1: Der Boarding-Schalter am Gate.
3: Hallöchen.
6: Hi.
3: Hi.
6: Hallöchen.
3: Na, wie geht's?
6: Gut.
3: Alles gut, ja. Danke schön.
1: Sie braucht die genauen Passagierzahlen.
6: Business Class hast du 30?
3: Ja.
6: Economy 145?
3: Ja.
6: 4 Babys?
3: Ja.
6: Ein Cello haben wir an Bord.
3: Okay, perfekt, super. Danke dir. Jetzt gehen wir hier rüber zu Ilona. Hi.
1: Sie hat die Ladedaten.
3: Alles über das Gepäck, ne? Wie viele Koffer wir haben, wie viele schon verladen sind, wie viele noch erwartet sind. Insgesamt haben wir vom Passagier 176 Koffer plus 12 Crew. Und müssen wir gucken, wie viele schon verladen sind und wie viele noch zu erwarten sind.
7: Guten Morgen, willkommen zu ETH Flug Y122 in Abu Dhabi. Wir beginnen das Gruppenboarding in Kürze. Bitte prüfen Sie Ihre Bordkarten, um Ihre Gruppennummer zu lokalisieren. Bitte behalten Sie Platz, bis Ihre Gruppe aufgerufen wird.
3: Und jetzt machen wir unten weiter.
1: Wurde mittlerweile das Frischwasser aufgefüllt?
3: Ich wollte nur Bescheid geben wegen Wasser.
1: Lucrezia muss an den Monitor. Die Crew hat die Tür zugemacht. War ihnen etwas zu frisch hier.
8: Guten Morgen.
3: Hallo. Guten Morgen.
9: Thank you so much.
1: Immer noch zu wenig.
3: So we don't have enough potable water. I already ordered. So they have to come again to fill it up a little bit more.
8: Thank you.
3: Welcome.
1: In 25 Minuten wäre der planmäßige Abflug. Einige Fluggäste reisen oft mit ihren Haustieren, erzählt die Rampagentin.
3: Es gibt auch Passagiere, die sich das leisten können und kaufen die einen Businessplatz für den Maskottchen, ne? Und dann zahlen bis 4.000 Euro vielleicht für einen Platz für die Katze oder für den Hund. Ja, unglaublich, ne? Wer kann, kann es einfach.
1: Der Frischwasserwagen ist da. Endlich. Die Pumpe hat gestreikt, erzählt der Fahrer.
3: Ah, okay. Das habe ich nicht gewusst.
1: Sie hoffen, dass die Technik jetzt funktioniert.
3: Der kann das Wasser nicht befüllen. Irgendwas stimmt nicht mit der Technik. Der meint, der Flieger zieht das Wasser nicht ein. Und dann muss ich den Ingenieur anrufen. Dann muss ich das anrufen.
10: Gute Methode mit dem Handy, ne, da rein so.
3: Total praktisch. Man kann richtig gut hören, sonst hört man nichts. Oh, ja.
1: 30 Tonnen Kerosin haben die Piloten bestellt. Noch 5 Minuten, dann ist der Tank voll, sagt der Kollege.
3: Hi, kannst du mir die Dichte durchgeben? Die Dichte? Okay.
1: Lucrezia muss wieder hoch in die Kabine. Warum? Wir ahnen es.
3: Nochmal in die Kabine, um zu gucken, ob das Wasser jetzt genug ist.
1: Ob der Flieger noch pünktlich wegkommt? Zurück zu den Vorfeldlotsen Samuel Detat und Thomas Müller in 69 Metern Höhe.
11: Alex 67, Sierra 13, Sierra 11, Stopp vor Sierra.
12: Signature 217, hallo, Taxi, next ride via Sierra 9 to Juliet 8.
11: 6 Uhr ist noch belegt, genau. Ich kann mal gerade gucken, wann es da losgeht. Es ist alles moderner, ist alles so ein bisschen noch frisch. Ist natürlich ganz nett, das stimmt, ja. Es riecht noch ein bisschen wie Neuwagen, ja, stimmt, kann man so sagen. Aber auch das wird verblassen.
12: Good morning, pushback is approved. Area number 5.
13: Area number 5, Speedbird 903.
12: Das ist die British Airways, der Speedbird. Der ist auf der anderen Seite des Gebäudes. Den sieht man von hier oben gar nicht. Der müsste neben der Delta da stehen, aber sobald er rausdrückt, wird man ihn sehen. Also, wir sitzen ja hier und das ist die British Airways. Hold position, unit number 2, this is air for the push. I will call you back. Jetzt hat die Delta gerufen, die neben der British Airways steht. Und natürlich würden die sich gegenseitig blocken. Und jetzt muss ich warten, bis die British Airways weg ist. Dann kann ich auch die Delta wieder schieben. Delta 15, once clear of the British Airways, pushback is approved, area number 5.
1: 46 Flugzeuge können an den drei neuen Flugsteigen parken. Fast schon zu wenig für die Rush Hour, sagt Thomas Müller.
12: Es wird schon mal eng, ja. Wir haben zwar jetzt hier mehr Positionen zur Verfügung als vorne vom Terminal 2. Trotzdem ist hier heute am Juliet Finger, ist gerade im Moment jede Position belegt. Wir haben hier am Juliet Finger 16 Positionen. Am T2 am Gebäude haben wir um die 10 Positionen.
1: Kameras helfen dort hinzuschauen, wo Sie nicht hinschauen können.
11: Machen Sinn, wenn man zum Beispiel mal gucken will, wie weit ist ein Flieger eigentlich, wenn eine Position belegt ist. Jetzt hier die Emirates, da würde ich dann sehen, okay, da ist die Brücke noch vorne dran, hier hinten eine Treppe. Und dann weiß ich, okay, die brauchen auf jeden Fall noch Zeit und werden nicht in den nächsten Minuten irgendwie fertig sein.
1: Ohne Kamera sieht er nicht viel von der Maschine. Da nützt auch die Höhe nichts. Samuel hat sich vor 8 Jahren zum Lotsen ausbilden lassen, fast zeitgleich zur Premiere der ersten Sendung von Mittendrin.
11: Ja, wirklich. Ich habe ein halbes Jahr vorher angefangen, richtig. Genau, vor der ersten Folge.
14: S01, 110, Sierra 11 nach Vektor 310.
15: Wenn man einmal hier oben gesessen hat oder überhaupt mal gesehen hat, wie die Vorfeldlotsen so arbeiten, da hat es mich schon so ein bisschen gepackt. Hier die ganzen Flugzeuge zu lotsen, auch direkt sich zu haben, macht einen Riesenspaß.
16: Heute noch deinen Traumjob, würdest du immer noch machen wollen?
17: Ja, auf jeden Fall. Also
18: ja, kein Problem.
17: Natürlich gibt es auch immer Ups und Downs und es gibt immer Dinge, mit denen man zu kämpfen hat. Das gilt, glaube ich, für jeden Job. Aber grundsätzlich komme ich gerne her, mache die Arbeit gerne. Ich will auch gerne wieder nach Hause, also von daher ist alles gut.
16: Ja. Hast du ja auch Familie?
17: Ich habe auch Familie, ich habe auch zu Hause zu tun, genau, so ist es.
16: Wie viele Kinder hast du jetzt?
17: Ich habe 2 Kinder, ja.
1: Thomas hat Samuel ausgebildet. Beide blicken neugierig auf den Frachtflieger aus Shanghai. Wo will der denn hin? Im Schneckentempo.
19: Ja, der ist wahrscheinlich verwirrt. Der hat ursprünglich eine andere Parkposition gehabt, in Sierra 11. Zunächst hat er was anderes gesagt bekommen und muss ein paar Kilometer weiter rollen. Vielleicht ist er deswegen jetzt vorsichtig unterwegs. Oh, die Emirates auf der anderen Seite ist auch schon so weit. Die wird fast parallel. Emirates 44, good morning, pushback is approved. Air in der Batterie.
1: Ein Jumbo wird auch gepusht. Nur noch wenige Meter trennen die Maschinen.
19: Ja, das ist eigentlich genug Platz.
17: Ja, das passt.
19: Es sieht eng aus und die machen das auch beide vor. Die Emirates zieht jetzt aber wieder vor. Tuna 744, hallo. Texas Sierra 11 to Juliet 1.
20: Sierra 11, Tuna 744.
1: Die Vorfeldlotsen sorgen dafür, dass Flugzeuge sicher ihren Weg finden. Die Piloten müssen nur zuhören.
19: Wer ist vorbeigerollt? Tuna 744, you missed Sierra 11, so make a right turn via Sierra 10, right turn onto Sierra and continue. Hello. Sierra 11 again.
20: Yeah, tell me about that. Sierra 11, Tuna 744.
1: Bitte einmal wenden und zurück.
19: Das passiert im Norden auch immer noch. Aber hier im Süden ist es jetzt halt mal was Neues gleich und da ist halt gleich prompt vorbeigerollt. Deswegen müssen wir ja auch immer aufpassen, wie sie rollen und immer ein Auge drauf haben.
1: Die Nordafrikaner sind am richtigen Gate. Morgen kommen sie wieder. Klappt dann bestimmt besser. Das Cargo-Vorfeld ist heute Treffpunkt für die Königinnen der Lüfte.
19: Der Atlas ist auch bei mir und der Jumbo daneben hat auch gerade gleichzeitig gerufen. Jetzt lasse ich den Jumbo vorziehen, damit ich auch den anderen Jumbo schieben kann. Das geht weiter, das Schachspiel. Noch hat es keiner geschafft, uns heute Schachmatt zu setzen, aber mal sehen.
1: Spätestens im nächsten Jahr ist der Turm dauerhaft besetzt. Terminal 3 wird Basis von Condor.
19: In der Regel sitzen wir dann 3 permanent hier oben, also ein Koordinator, ein Taxi-Lotse und ein Follow-Me-Lotse, plus dann mindestens 2 Leute zur Ablösung, damit wir dann immer durchrotieren können. Genau wie im Norden müssen wir ja alle 2 Stunden den Arbeitsplatz ablösen.
1: Ein Traumjob mit traumhaftem Blick. Wer die Prüfung schafft, wird bald hier sitzen können, mit Thomas und Samuel.
19: Climax 6-Farbe Whiskey, Contact Ground, 11805, have a good day.
17: Okay, ich danke dir.
1: Vom 14. Stock in den 4. zum Terminal Duty Officer Onur Sefki.
0: Ja, hilf mir mal kurz. Lass mal kurz anheben. Perfekt, komm.
1: Der 31-Jährige muss täglich Probleme lösen. Heute ist die neue Skyline-Bahn ausgefallen. Ersatzbusse pendeln zwischen den Terminals. Schilder sollen die Passagiere informieren und zu den Bussen leiten.
0: Perfekt, wunderbar. Als Gast, wenn ich jetzt vom Marktplatz aus kommen würde und dieses Schild sehen würde und ich will ins Terminal 1, dann ist das für mich einfach viel ersichtlicher, als wenn die Stelle jetzt an der Wand stehen würde. Super.
1: Jetzt ist das Schild nicht zu übersehen. So mitten im Gang. Besser als in der Ecke am Fahrstuhl.
0: Die Skyline fährt aktuell nicht aufgrund von, ich sag mal, technischen Anpassungen, die seitens des Herstellers einfach erforderlich sind. Die in den letzten Monaten vom Probebetrieb, als die Bahn auf alles getestet wurde, einfach nicht aufgefallen sind.

0: diese technischen Anforderungen müssen jetzt angepasst werden, sodass wir dann hoffentlich in einigen Wochen dann dementsprechend auch wieder mit der Skyline operieren können, weil es auch für die Gäste angenehmer ist, als mit dem Bus transportiert zu werden.
1: Onur beginnt nach der Schule eine Ausbildung zum Logistikkaufmann. Leider nicht am Flughafen. Da wäre er damals schon gerne gewesen. Sein Vater arbeitet hier.
0: Ich war damals 7 oder 8 Jahre alt und dann hat er mir so ein cooles Buch vom Flughafen geschenkt, wo ich dann natürlich die ganzen Bilder gesehen habe, die ganzen Flieger und dann war es vorbei bei mir. Dann wollte ich unbedingt am Flughafen anfangen. Und es ging anscheinend nicht früher, sodass ich jetzt seit 2 Jahren erst am Flughafen bin und natürlich die Chance ergriffen habe, herzukommen. Und jetzt ein Stück weit meinen Traum nachgehen kann. Ja.
1: Als Verantwortlicher für den laufenden Betrieb im Terminal 3. Sein Job ist nie langweilig, es gibt viel zu tun.
0: Das sind so kleine Störungen, wie zum Beispiel die Elektronik fällt kurzzeit aus für eine Stunde. Das ist aber relativ schnell behoben. Also, oder jetzt zum Beispiel wie einzelne Fahrsteige, die einfach kurz hängen bleiben. Dann kommt ein Techniker vor Ort und schaut die Sache an. Es ist zum Glück bis jetzt einfach keine großen Themen, sage ich mal.
1: Normale Anlaufschwierigkeiten, sagt Onur.
2: Passagiere gebucht auf Delta Airlines nach Detroit werden zum Flugsteig J13 gebeten.
1: Ein Anruf aus der Leitstelle, das bedeutet selten Gutes.
0: Alles klar, bis dahin. Ciao, ciao. War jetzt mein Kollege vom Innendienst, er hat gemeint, dass ich mal zur zentralen Ausreise laufen soll, weil da eventuell ein sehr hoher Rückstau ist. Ein bisschen in den Gang. Jetzt laufen wir dahin und versuchen mal die Situation uns mal ein bisschen von nahen anzuschauen.
1: Die integrierte Sicherheitsleitstelle. Von hier aus können Polizei und Terminal Duty Officer das Terminal 3 überwachen. Streikt eine Kamera, kein Problem. Sie blicken direkt ins Hauptgebäude.
0: Genau, richtig.
1: Hunderte Passagiere wollen ausreisen. Die Kontrollen dauern zu lange. Im schlimmsten Fall verpassen sie ihren Flieger.
0: Wenn ich mir jetzt die Schalter von der Bundespolizei anschaue, haben wir eine Vollbesetzung. Also wir können wirklich vom Personal her einfach nicht mehr stemmen. Es ist halt wahrscheinlich dem geschuldet, dass die Vollbesetzung erst jetzt stattgefunden hat. Hätte das Minuten vorher stattgefunden, hätten wir eventuell noch ein bisschen besser abfangen können. So staut sich jetzt ein bisschen. Wir müssen jetzt dafür sorgen, dass wir den Prozess optimieren. Wir können jetzt von dieser Schlange, von der zentralen Ausreise, die Gäste führen, mit den Mitarbeitern des Dienstleisters und zur Transferausreise schicken. Und dadurch können wir eine Umleitung initiieren und die Gäste dadurch, ich sage mal, etwas weniger warten lassen.
1: Zudem gelten neue Regeln bei der Ein- und Ausreise für Nicht-EU-Bürger. Fingerabdrücke und ein Foto werden erfasst. Das dauert.
0: Das ist unangenehm, klar. Aber aufgrund von dem neuen Prozess, dass die Gäste sich nochmal registrieren müssen, bevor sie ausreisen oder einreisen, erschwert es natürlich das Ganze. Auch für uns als Flughafenbetreiber ist es nicht einfach.
1: Wer das nötige Kleingeld übrig hat, der ist eine Etage höher genau richtig.
0: Wir sind jetzt hier an einem sehr besonderen Teil. Wir kommen jetzt zu dem Lounge-Bereich.
1: Wer Business oder First Class fliegt, kann hier chillen bis zum Boarding. Diese Lounge teilen sich gleich 14 Airlines. Und diesen VIP-Bereich beansprucht eine Fluggesellschaft ganz allein für sich. Die größte Lounge im Terminal 3 mit Flughafenblick, Nobelbrause und Schlemmerbuffet. Serviert wird mit Messing oder in Gold, hängt auch an der Wand. Ganz nach seinem Geschmack. Joachim Lambi, Turniertänzer und Fernsehmoderator, liebt den arabischen Glamour.
3: Ich wohne in Prag, also bin ich sehr oft mit dem Flieger unterwegs. Und das ist also immer für mich hier natürlich ein Drehkreuz. Meine Eltern, meine Tochter wohnen in Düsseldorf, also bin ich auch doch in Düsseldorf sehr viel unterwegs. Wenn man viel unterwegs ist, braucht es eine Lounge, wo man sich auch mal in Ruhe hinsetzen kann. Gerade für mich ist das wichtig, einfach um zu sagen, ich muss nicht schon wieder irgendein Foto machen, irgendein Autogramm geben, irgendwie sowas machen. Für mich ist das so ein bisschen relaxen, ein bisschen runterkommen.
1: Ein Business-Ticket nach Dubai kostet um die 2000 Euro. Wer es hat, darf rein. In die Welt des schönen Scheins. 30.000 Passagiere kommen mittlerweile täglich ins Terminal 3. Die Kapazität

0: Kapazität reicht für doppelt so viele. Heute ist eher ein ruhiger Tag, sagt Onur Sefki.
1: Soweit eigentlich alles gut. Also wenn ich mir jetzt so den Ankunftsbereich so anschaue, ist kein Rückstau. Alles okay soweit.
0: Jeden Tag dreht er seine Runden im Terminal 3. Bis vor kurzem blickte er noch auf das spektakuläre Kunstwerk The First, The Last, Eternity. Doch das mit der Ewigkeit war wohl nichts. So sieht es jetzt aus.
1: Der sogenannte Tory oder auch der Donut, sage ich mal, die mussten abgehängt werden aufgrund von baulichen Maßnahmen, die es einfach erforderlich gemacht haben, dass sie noch mal so einen kleinen Recheck durchgehen. Und dann müssen wir noch mal schauen, ob wir die Kunstwerke noch mal aufhängen oder nicht.
0: Die Skulptur ist wieder beim Künstler in Berlin. Was auch immer der Grund war, Sicherheit steht an erster Stelle, sagt Onur und geht wieder zum Marktplatz. Er kontrolliert, damit Terminal 3 funktioniert. Endspurt am Gate J6. Kann der Flieger nach Abu Dhabi noch pünktlich starten? Koffer, Fracht und Passagiere sind an Bord. Und das Frischwasser? Rampagentin Lucrezia Blanco checkt die Lage.
2: Ciao, how are you? Welcome aboard. Well, I'm a bit, I want to go out of the water. Yeah,
0: Na also.
2: Perfect, thank you.
3: Thank you very much.
0: Die Boeing 787-10 ist bereit für den Abflug.
2: Das war's.
3: Dann bis zum nächsten Mal.
2: Bis nächstes Mal.
4: Wir sehen uns, ja?
3: Danke dir für heute.
2: Nee, danke dir. Ciao. Alles bereit. Jetzt gucken wir, die werden jetzt die letzten Sachen eingeladen. Und ja, dann warten wir, dass der Flieger komplett zu ist. Brücke abgelegt und Pushback. Und dann ist die Maschine weg. Bis heute Abend wieder.
0: Dann hat sie aber schon Feierabend. Die nächste Maschine aus Abu Dhabi wird ein Kollege abfertigen.
5: Der 7 Bravo Romeo, Pushback and Startup approved, Disconnect Area Number 2.
0: Knapp 6 Stunden dauert der Flug nach Abu Dhabi. Wann der lange Flieger wieder einmal nach Frankfurt kommt, ist unklar. Eines ist aber sicher, er bleibt ein spektakulärer Gast am Terminal 3.
5: ATR 7 contact ground now on 121805. Good day.

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10: Herzlich willkommen. 60 Gramm Protein, so viel sollte ich ungefähr jeden Tag essen. Gleichzeitig setzt mein Körper aber jeden Tag 300 bis 400 Gramm Protein um. Moment mal, das passt doch überhaupt nicht zusammen. Woher kommt der Rest? Die Antwort lautet Recycling. Der Körper verwendet einen Großteil der Proteinbausteine einfach nochmal. Ganz verlustfrei funktioniert das allerdings nicht. Was verloren geht, müssen wir übers Essen wieder nachliefern. Aber können Sie abschätzen, wie viel Protein Sie am Tag wirklich essen? Also ich nicht. Und was passiert, wenn es zu wenig ist? Merken wir das überhaupt?
11: Protein gilt als Baustoff für die Muskeln. Ohne genügend Eiweiß keine Muckis. Und Proteine können noch viel mehr. Wenn sie aber fehlen, wird das zu einem Problem.
12: Unser Körper kann Eiweiß nicht speichern. Das bedeutet, ich bin auf eine tägliche ausreichende Zufuhr angewiesen.
6: Sie merken das zunächst gar nicht. Sondern Sie haben über eine Woche, zwei Wochen bei einem Proteinmangel eigentlich nur so eine unbeschriebene Müdigkeit. Sie können sich nicht gut konzentrieren, der Schlaf wird schlechter. Aber Sie wissen nicht warum. Und das ist mit das Gefährliche am Proteinmangel.
11: Auch Tanja Borchardt merkt zunächst nicht, dass ihr etwas fehlt, bis sie ein Projekt startet. Muskeltraining. Mit 52 nicht mehr so leicht wie in jungen Jahren.
13: Also ich muss mich als Schreibtischtäterin einfach besser in Haltung begeben und da ist Muskeltraining ideal.
11: Sie macht jede Menge Fitness- und Kraftübungen. Aber das mit den Muskeln will nicht so richtig klappen. Sie ist frustriert, geht zum Arzt.
13: Also ich habe eine präventive Blutuntersuchung machen lassen, mehrere Parameter, Selen, Magnesium, Vitamin D. Gesamteiweiß war mit dabei und alle Werte waren in Ordnung und das Gesamteiweiß war eben zu niedrig.
11: Ein niedriger Gesamteiweißwert allein beweist allerdings noch keinen Proteinmangel. Deshalb schaut Ernährungstherapeutin Alina Kistenmacher auf die Ernährungsgewohnheiten und wie viel Muskelmasse der Körper im Moment besitzt.
12: Was wird überhaupt an Eiweiß gegessen? Dann schauen wir uns an, wie ist der Muskelstatus aktuell? Ist das im Normalbereich? Und dann schauen wir uns natürlich an, wie ist die Berechnung auf Grundlage des Körpergewichtes der Bedarf.
11: Tatsächlich, sie hat ein Eiweißdefizit. Erwachsene Menschen brauchen pro Kilo Körpergewicht mindestens 0,8 Gramm Protein am Tag. Wer 75 Kilogramm wiegt, braucht also 60 Gramm reines Protein. Forschende sind aber uneins, ob ein bisschen mehr nicht besser wäre. Besonders folgenreich kann eine zu geringe Proteinversorgung im Alter sein. Zu Geriater Martin Willkomm kommen regelmäßig Menschen mit Alterskrankheiten. Und oft steckt auch ein Proteinmangel dahinter. Muskeln bauen sich ab.
6: Am bekanntesten ist der Muskelschwund. Das heißt, die Arme, die Beine werden dünner oder endlich schlank. Und tatsächlich ist das das Unterhautgewebe, wo die Muskelsubstanz einfach abhanden kommt. Aber es ist nicht nur das. Wir haben viele Funktionen, die von Proteinen abhängig sind und die im Alter nicht mehr ganz so funktionieren. Zum Beispiel unsere Hautelastizität. Das, was die Haut elastisch macht, ist ein Protein.
11: Die gewohnte Ernährungsweise reicht im Alter oft nicht mehr aus. Menschen ab 65 wird empfohlen, mindestens 1 Gramm Protein pro Kilogramm Körpergewicht zu sich zu nehmen. Wer schwer krank ist, sogar bis zu 1,5 Gramm für ein starkes Immunsystem. Bei Tanja Borchert stehen jetzt Hafer, frisch geschrotete Hanfsamen und gemahlene Haselnüsse auf dem Plan. Ab sofort sollen es für sie 70 Gramm Protein am Tag sein.
13: Es ist nach einem halben Jahr noch nicht ganz viel erreicht. Man muss zuversichtlich sein, man hat ein Müh erreicht an Zielgewinn. Ich denke allerdings, dass man mindestens 1-2 Jahre braucht, um dahin zu kommen.
12: Das ist ein langfristiger Prozess. Das ist im Ernährungsbereich leider häufig der Fall. Das heißt, wir brauchen ein bisschen Ausdauer, um da Effekte zu bekommen.
11: Tanja Borchert bleibt dran. Mit der richtigen Eiweißmenge fängt sie jetzt mit Anfang 50 an, Muskeln aufzubauen. So will sie bis ins hohe Alter fit bleiben.
10: Wenn ich höre mehr Protein, dann denke ich fast automatisch an Milch, Eier oder Fleisch. Wahrscheinlich geht das vielen so. Das sitzt irgendwie ziemlich tief. Aber vielleicht will ich mich ja nicht nur proteinreich ernähren, sondern insgesamt gesund und ausgewogen. Also mit mehr Pflanzen auf dem Teller, denn die haben mehr Ballaststoffe und meistens weniger gesättigte Fettsäuren. Das ist gut für Herz und Gefäße. Allerdings ist die Frage, reichen Linsen, Tofu und Hafer tatsächlich aus? Oder tausche ich dann vielleicht ein Problem gegen das nächste? Gesünder essen, aber am Ende zu wenig Protein. Und wenn ich mir diese Frage schon für meinen normalen Alltag stelle, wie sieht das erst aus, wenn jemand richtig viel trainiert und deshalb wirklich auf die Proteinversorgung achten muss? Fleisch gehört für unsere drei Sportler bisher ganz selbstverständlich dazu. Für uns machen sie jetzt den Härtetest für jeden Fleischesser. 4 Wochen komplett vegan.
7: Ich habe in meinem Leben noch nie länger als 4 Tage bewusst kein Fleisch gegessen. Ich bin gespannt, wie es wird, aber ich nehme die Challenge sehr gerne an.
14: 4 Wochen ohne tierische Produkte. Ich hoffe einfach mal, dass wir genug Eiweiß haben, dass wir auch unsere Muskulatur da auch nicht verlieren.
15: Ich habe mich schon immer mit Ernährung beschäftigt und ja, freue mich deswegen auf die nächsten Wochen.
11: Julia, Bruno und Konstantin wagen den Test gemeinsam. 4 Wochen komplett vegan. Kein Steak, kein Magerquark, kein Spiegelei. Die drei haben sich beim Sport kennengelernt. Regelmäßig trainieren sie mehrmals in der Woche. Ihre wichtigste Frage: Bleiben Muskeln und Fitness auch ohne tierisches Eiweiß erhalten?

0: brauchen wir noch eine Proteinquelle.
1: Okay, genau, Beluga-Linsen. 23 Gramm, ist nicht schlecht. Guck mal, da sind noch andere. Schauen wir auch die da an, vielleicht. Das sind auch Beluga-Linsen. Und die haben sogar 24 Gramm Eiweiß.
2: Die machen nicht schlecht.
0: Die sind im Angebot.
1: Dann. Im Angebot, ne? Ja, okay, dann nehmen wir die.
3: Weiter geht's. Jetzt brauchen sie noch was für den geplanten Grillabend.
4: Hühnereiweiß.
1: Ja, okay. Siehst du, dann fallen die schon mal raus.
2: Ja, hier gibt es auch vegane Steak-Alternativen. Mhm. Sogar mit 26 Gramm Protein. Gar nicht so schlecht.
3: Sie schauen ganz genau auf die Zutatenliste. Denn einfach nur Fleisch, Eier und Milchprodukte von der Einkaufsliste zu streichen, wäre keine gute Idee. Deshalb begleitet Ernährungswissenschaftlerin Christina Holzapfel den Versuch und hat für die 4 Wochen einen Ernährungsplan erstellt.
5: Bei unseren Testpersonen ist wichtig, dass sie vor allem eben auf eiweißreiche pflanzliche Lebensmittel zurückgreifen. Da gibt es halt so klassische Lebensmittel wie jetzt die Haferflocken, Vollkornbrot, Vollkornnudeln, eben die Hülsenfrüchte, Linsen, Bohnen, dann die Sojaprodukte oder eben Nüsse wie jetzt die Walnuss, Haselnuss.
3: Bevor es losgeht, werden die drei aber noch gründlich durchgecheckt.
1: Ich bin gespannt. Ich habe schon seit vielen Jahren kein Blutbild mehr gemacht.
3: Sportmediziner Christoph Raschka hat schon einige vegane Sportler betreut und übernimmt den medizinischen Teil des Tests.
6: Da gehört natürlich obligat auch ein Check halt davor. Sind vielleicht irgendwelche Grunderkrankungen da, die eine Eiweißzufuhr problematisch erscheinen lassen?
3: Zunächst misst er Kraft, Leistungsfähigkeit und die Körperzusammensetzung. Wie viel Wasser, Muskel und Fettmasse steckt in ihren Körpern?
6: Wir haben extra verschiedene Methoden gewählt, um halt auch diskrete Veränderungen sichtbar zu machen.
3: Jetzt kommt die Handkraft, ein guter Indikator für allgemeine Muskelkraft. Dann geht's aufs Ergometer. Das Belastungs-EKG liefert die Ausgangswerte für den Test. Konstantin kommt ganz schön ins Schwitzen.
7: Ausdauersport ist auch nicht so ganz meins. Doch eher im Kraftsport dann orientiert.
8: Allerdings, Ausbelastung ist immer eine Qual.
6: Richtig gute Leistung war das. Ja.
8: Danke.
6: Top.
8: Danke.
6: Top.
8: Ich habe mich angestrengt.
6: Ja.
3: Für die nächsten 4 Wochen bekommen die drei außerdem einen standardisierten Trainingsplan. So lassen sich ihre Werte am Ende besser vergleichen. Besonders im Blick, die Muskulatur zu erhalten.
6: Proteine braucht jeder Organismus für die Muskulatur. Da sind wir ja im Sportbereich. Keine Kontraktion ohne verschiedene Formen der Proteine, die das Zusammenziehen der Muskulatur ermöglichen.
3: Jetzt wird's ernst. Vegan kochen, heute gemeinsam. Auf dem Speiseplan steht Linsen-Bolognese. Nur gekochte Linsen liefern pro 100 Gramm deutlich weniger Protein als Hackfleisch. Die drei brauchen also größere Portionen oder zusätzliche Proteinquellen.
5: Unsere Testpersonen sind recht sportlich und nach ihren eigenen Angaben haben sie etwa 1,5 Gramm pro Kilogramm Körpergewicht in der Vergangenheit zu sich genommen. Und wir haben das jetzt eben für diese Testphase auch beibehalten.
3: Für Bruno sind das rund 135 Gramm Protein am Tag. Zum Vergleich, das ist ungefähr so viel wie in einem ganzen Grillhähnchen. Pflanzlich sammelt Bruno diese Menge über den ganzen Tag, zum Beispiel so. Morgens Haferflocken mit Sojajoghurt und Nussmus. Mittags Tofu mit gekochten Linsen und Gemüse. Zwischendurch ein paar Nüsse und Sojajoghurt. Als Abendessen Seitan-Gyros mit Kartoffeln und Salat.
1: Heute gibt's veganes Eis auf unserer Radtour.
3: Klingt gut. Aber 3 Wochen mit Linsen, Tofu und neuen Rezepten liegen noch vor Ihnen. Schaffen Sie Ihre Proteinmenge jeden Tag? Und bleiben Kraft und Ausdauer stabil?
9: Julia, Bruno und Konstantin müssen jetzt genau rechnen. Wie viel Protein landet am Ende des Tages auf Ihrem Teller? Aber Protein könnte noch aus einem anderen Grund interessant sein. Es gibt Hinweise, dass sein Anteil im Essen mitbestimmt, wie viel wir insgesamt essen. Genau das haben Forschende getestet. 22 Erwachsene bekamen jeweils 4 Tage lang Mahlzeiten mit unterschiedlich viel Protein. Mal kamen 15% der Kalorien aus Protein, mal nur 10%. Und das überraschende Ergebnis? Bei weniger Protein aßen die Versuchspersonen insgesamt rund 12% mehr Kalorien.

0: herum. Möglicherweise versuchten sie unbewusst, den geringeren Proteinanteil durch mehr Essen auszugleichen. Fett und Kohlenhydrate kamen quasi als kalorischer Beifang dazu. Nun macht das Protein noch lange nicht zum Schlankmacher. Aber solche Ergebnisse könnten mit erklären, warum Protein so einen guten Ruf hat. Sättigend, fitmachend, irgendwie gesund. Allerdings wird derzeit aus Protein ist wichtig, schnell mehr Protein ist besser. Und genau da beginnt der Hype.
1: Mal ist es das Fett, mal die Kohlenhydrate und fast immer der Zucker. Nährstoffe, die laut vieler Ernährungstipps mit Vorsicht zu genießen sind. Die Faustregel lautet deshalb: wenig Fett, wenig Kohlenhydrate und ganz wenig Zucker. Doch jetzt kommt Protein. Und plötzlich gilt, viel hilft viel. Von Proteinen, so scheint es, kann man gar nicht genug bekommen. In den sozialen Medien gibt es eine unüberschaubare Flut allein an Rezepten für die Extraportion Protein am Tag. Aber auch Angaben zum Proteingehalt von Lebensmitteln. Und natürlich auch Werbung für Proteinpulver.
2: Am Wochenende gibt's satte Rabatte bis zu 25% auf alle Proteine.
1: Auch im Supermarkt stehen immer mehr Produkte im Regal, die mit hohen Proteingehalten locken. Die Message: wer gesund leben will, braucht eine extra Portion Protein. Stimmt das? Der Protein-Hype hat uns voll im Griff. Und wir sind offenbar mehr als empfänglich dafür. Zum Teil erklärt sich das aus der Geschichte.
3: Und jetzt Vorhang auf.
1: In den Fokus kam das Eiweiß als Ernährungsbestandteil mit dem Beginn der Bodybuilder-Szene in Deutschland in den 1960er und 1970er Jahren. Das Erfolgsrezept der muskulösen Eisenstämmer: hartes Training und viel Eiweiß.
4: 3 Wochen vor meinem Wettkampf beginne ich dann mit einer sehr harten Eiweißdiät.
1: In Kinofilmen wie Terminator präsentierte sich Arnold Schwarzenegger, der erfolgreichste Bodybuilder der 1970er Jahre, kraftstrotzend und quasi unzerstörbar. So verbreitete sich das Credo der Kraftsportler weltweit. Bis heute gilt: Fitness und eine trainierte Muskulatur spielen für ein resilientes und gesundes Leben eine wichtige Rolle. Und der Proteinshake nach dem Training gehört dabei vielen dazu. Doch nun gibt es die Extra-Proteine nicht mehr nur im Fitnesscenter. High-Protein ist zum Lifestyle geworden, dank der Lebensmittelindustrie. Und wir lassen uns bereitwillig davon mitreißen. Er weiß auch, warum das so ist. Der Konsumpsychologe Johannes Dorn vom Rheingold-Institut in Köln führt alljährlich Konsumentenbefragungen durch. Sie sind die Grundlage für Trends und Marketing der Lebensmittelindustrie. Eine Erkenntnis: gerade bei Proteinprodukten aus Molkenpulver greifen noch immer Narrative, die aus alten Werbeslogans stammen.

0: Proteinprodukte versprechen, den als ungesund geltenden Zucker zu ersetzen mit einem gesünderen Bestandteil und versprechen so, dass man weiterhin genießen kann, dass man weiterhin schlemmen kann, dass man weiterhin auch süße Produkte essen kann, ohne schlechtes Gewissen, ohne den eigenen Ernährungsanspruch, die eigenen Ernährungsideale zu unterlaufen.
1: Ein psychologischer Mechanismus, den die Lebensmittelindustrie natürlich kennt und nutzt. Protein statt Zucker, so die Botschaft. Doch Zuckerersatz und viele weitere Zusatzstoffe machen die Riegel nicht gesünder. Bei jüngeren Menschen greift noch ein anderer psychologischer Aspekt. Sie fühlen sich bedroht von Klimawandel, KI in der Arbeitswelt, Kriege und eine unsichere Rente. Dazu kommt das Gefühl, diesen Krisen machtlos ausgeliefert zu sein. Hilfe bietet hier die Selbstoptimierung. Gerade über die Ernährung lässt sich das einfach und selbstbestimmt umsetzen. So entsteht das Gefühl, das Heft zumindest ein bisschen wieder in der Hand zu halten.
0: High-Protein-Produkte versprechen, dass ich mich damit stärken kann. Die sind in der Logik von einer Ausrüstung. Also ich will resilienter werden, ich will stärker werden, ich will Muskeln aufbauen. Wenn man so will, ich will mich panzern und will mich so stark machen, dass ich das Gefühl habe, mit diesen Krisen klarzukommen. Das sind keine bewussten Abläufe, aber das ist das, was Protein im Kern verspricht.
1: Und dieses Heilsversprechen wird von der Lebensmittelindustrie genährt. Immer mehr High-Protein-Produkte werden entwickelt, vom Pudding bis zum Fertiggericht. Ein lukratives Geschäft für die Hersteller. Die Prognosen für den Umsatz mit Proteinlebensmitteln zeigen einen deutlichen Anstieg. Bis 2034 wird mit einem jährlichen Wachstum von über 7% gerechnet. Der Umsatz soll sich bis dahin auf über 100 Milliarden Dollar verdoppeln. Bleibt die Frage, ob wir uns als Verbraucher mit den High-Protein-Produkten eigentlich etwas Gutes tun? Antworten dazu hat Lotte Mayberg. Sie beschäftigt sich an der Sporthochschule Köln intensiv mit der Frage, wem zusätzliche Proteine nützen. Was also hat der Otto-Normalverbraucher vom Proteinpudding zu erwarten?
2: Personengruppen, die leistungssportlich nicht aktiv sind, also keinen erhöhten Proteinbedarf haben, profitieren dementsprechend auch in dem Zuge nicht von mit Protein angereicherten Produkten. Die sollten sich vor allem auf eine ausgewogene Ernährung fokussieren und schauen, dass sie über unverarbeitete Lebensmittel alle Nährstoffgruppen abgedeckt bekommen.
1: Und wie schätzt sie es ein, wenn wir doch zu High-Protein-Produkten greifen? Kann zu viel davon sogar schaden?
2: Bei Personen ohne Vorerkrankungen ist eine erhöhte Proteinzufuhr unbedenklich. Jedoch kann es eben zu Nährstoffdefiziten an anderer Stelle kommen, wenn eben so viele Proteine zugeführt werden, dass andere Lebensmittelgruppen vernachlässigt werden. Und das kann dann natürlich gesundheitlich auch Auswirkungen haben.
1: Fest steht, dass die meisten Menschen in Deutschland keinen Proteinmangel haben. Im Gegenteil, mit einer ausgewogenen und abwechslungsreichen Ernährung nehmen wir in der Regel eher mehr Protein zu uns als nötig. Und das mit ganz normalen Lebensmitteln.
3: Nach all den High-Protein-Produkten bleibt eine ziemlich praktische Frage. Was macht der Körper eigentlich mit einer Extraportion? Die landet jedenfalls nicht automatisch im Bizeps. Proteine werden in ihre Bausteine zerlegt, Aminosäuren. Wenn die gerade nicht gebraucht werden, baut der Körper sie dabei weiter ab. Dabei fällt Stickstoff an und die Leber macht daraus vor allem Harnstoff und den scheiden die Nieren aus. Da liegt die Frage nahe, ist viel Protein auf Dauer schlecht für die Nieren? Für gesunde Erwachsene zeigen Studien bislang keine eindeutigen Nierenschäden durch eine proteinreiche Ernährung. Die Studien laufen allerdings meistens noch nicht sehr lange. Was dauerhaft sehr hohe Mengen bewirken, ist deshalb noch nicht gut geklärt. Bei einer bereits eingeschränkten Nierenfunktion sieht das anders aus. Dann können hohe Proteinmengen tatsächlich problematisch sein. Mehr ist also nicht unbedingt automatisch besser. Und wie sieht's bei Julia, Bruno und Konstantin aus? Die wollen ja gar nicht möglichst viel Protein, sondern ihre gewohnte Menge. 4 Wochen lang komplett pflanzlich und trotzdem sportlich leistungsfähig bleiben.
4: Machen es uns heute erstmal einfach. Es gibt heute Wraps.
1: Im Fitnessstudio merken die drei nach 2 Wochen keinen Unterschied. Beim Essen dagegen schon.
5: Und gerade auch was so die Eiweißzufuhr am Tag anging, ist die Alternative für mich ein bisschen schwierig gewesen, weil Sojajoghurt ja trotzdem nicht so viel Proteingehalt hat.
6: Ich habe kein neues Lieblingsessen entdeckt, das kann ich auf jeden Fall sagen. Nee, Räuchertofu ist tatsächlich nicht so mein Ding, aber das musste ich auch erst mal rausfinden.
7: Dann haben wir tatsächlich so eine 2-Kilo-Box Edamame bestellt und haben damit auch so ein bisschen den Hype auf der Arbeit ausgelöst. Tatsächlich kamen da noch andere Kollegen und haben hier und da mal genascht die ganze Zeit. Der andere hat sich dann auch bestellt, obwohl er gar nicht vegan lebt. Das ist so... ja, schon eine ganz lustige Erfahrung gewesen.
1: Doch bei Proteinen kommt es nicht nur auf die Menge an. Entscheidend ist auch die Zusammensetzung.
8: Insgesamt geht es nicht nur um die Proteinmenge, sondern auch um die Proteinqualität. Das heißt, wie viel der aufgenommenen Proteinmenge, im Speziellen der Aminosäuren, dann auch im Körper ankommen.
1: Was damit gemeint ist, zeigt dieser Vergleich. 100 Gramm gegarte Hähnchenbrust enthalten 30 Gramm Protein und alle 9 unentbehrlichen Aminosäuren. In einem Verhältnis, das der Körper gut verwerten kann. 100 Gramm gekochte Linsen enthalten rund 9 Gramm Protein, aber vergleichsweise wenig der Aminosäure Methionin. Reis kann diese Lücke ausgleichen. Er enthält dafür aber wenig Lysin. Davon liefern wiederum die Linsen mehr. Zusammen ergänzen sich Linsen und Reis also richtig gut.
6: Mit dem ganzen Kraftsport, den ich treibe, ist es dann doch schwieriger, irgendwie auf eine hohe Kalorienzahl über einen ganzen Tag dann zu kommen, weil man einfach viel größere Volumen zu sich nehmen muss und dann halt ja, länger, sag ich mal, an der Mahlzeit sitzt. Und gleichzeitig ist mir dann, obwohl es mehr Volumen war, aufgefallen, dass ich schneller wieder Hunger bekomme.
1: Und die anderen beiden?

0: Bruno hat sich Hilfe gesucht. Eine App, die für ihn die Proteinmenge zusammenzählt. Aber werden sie auch satt?
1: Ja, auf jeden Fall. Ich wurde schon immer satt.
2: Ja, würde ich auch genauso sehen. Ja.
0: Mit dem Essen kommen sie also zurecht. Aber was macht die Leistung? In der vierten Woche fühlen sich alle drei schneller erschöpft und brauchen mehr Erholung.
3: Drei noch.
0: Ein zufälliges Tief oder liegt es an der veganen Ernährung? Das wird jetzt die Abschlussuntersuchung zeigen. Dieselben Tests wie vor vier Wochen. Bei der Handkraft liegen sie etwas unter ihren Ausgangswerten. Und wie sieht es mit der Ausdauer aus? Das soll jetzt das Belastungs-EKG zeigen.
4: 475. 475. Okay. Also, Julia, die Jungs haben vorgelegt. 50 Watt der eine, 25 Watt der eine. Also, streng dich an.
1: Ich streng mich an.
0: Ja. Konstantin und Bruno waren sogar besser als vor dem Experiment.
4: 300 Watt. Jetzt richtig. Richtig Gas geben. Jawohl, da war's. Gut. Angetreten hast du. Sehr schön. Dann machen wir hier Schluss. 300 Watt.
5: Ihr habt alle fantastisch bei der Ausdauerleistungsfähigkeit jetzt abgeschnitten. Du hast 50 Watt halt zusätzlich gewonnen. Du hast 25 Watt und die Julia hat auch 50 Watt gewonnen. Also für die Ausdauerleistungsfähigkeit scheint die vegane Ernährung halt also doch eine ganz gute Grundlage zu bilden. Fazit generell, es ist offensichtlich nicht zu einem Leistungseinbruch gekommen. Die Daten zeigen gute Ergebnisse.
0: Und noch etwas fällt bei der Abschlussuntersuchung auf. Bei allen dreien sind die Cholesterinwerte gesunken. Auch die übrigen Messwerte haben sich verändert. Bei der Ausdauer schneiden alle besser ab, bei der Handkraft etwas schlechter. Aber ist so ein Ergebnis typisch? Was zeigen größere Studien?
6: Wenn man sich jetzt die Studien anschaut, ja, so sieht man, dass im Prinzip zwischen tierischem Protein und pflanzlichem Protein bezüglich Ausdauer und eben auch Kraft da keine Unterschiede gibt.

0: drin. Entscheidend ist auch, was unser Körper daraus macht. Nehmen wir Kollagen, ein wichtiger Baustoff für Haut und Knorpel und mittlerweile auch ein ziemlich großes Geschäft. Pulver ins Glas, umrühren, trinken und schon wird die Haut straffer, die Falten weniger und die Gelenke beweglicher. Das klingt bestechend einfach. Kollagenpulver als eine Art Ersatzteillieferung für Knie oder Haut. Nur hilft das wirklich? Bei Kniearthrose gibt es tatsächlich Hinweise darauf, dass Kollagen Schmerzen etwas lindern und die Beweglichkeit verbessern kann. Bei der Haut ist die Studienlage weniger eindeutig. Manche Studien finden Effekte, andere deutlich weniger. Ein Wundermittel ist Kollagen also nicht. Und vor allem wandert das Kollagen nicht vom Glas direkt ins Knie oder in die Stirnfalte. Denn bei der Verdauung wird es weitgehend in seine Bausteine und kleinere Bruchstücke zerlegt. Für den Körper ist es erstmal Rohmaterial. Aber was macht er daraus? Und woher weiß der Körper eigentlich, wie er die Bausteine zusammensetzen muss?
1: Die Anleitung dafür steckt in unseren Genen. Als der Code der DNA entschlüsselt war, dachte man, jetzt haben wir es. Aber Pustekuchen, denn
2: ohne Proteine kein Leben. Also das sind wirklich die fundamentalen Bestandteile. Die DNA ist nur Träger des Erbguts, also der Informationen. Und die Proteine sind dann das, was aus dieser DNA übersetzt wird.
1: Gene liefern also den Plan. Aber erst Proteine setzen ihn um. Sie sind die wahren Macher im Körper. Baustoff, Werkzeug, Bote und Signalgeber. Dank ihnen wachsen uns Haare, arbeiten Muskeln, verdauen wir Nahrung, gelangt Sauerstoff zu unseren Zellen und können wir Krankheitserreger abwehren. Ein Protein ist zunächst eine winzige Kette aus Aminosäuren. Erst wenn diese sich richtig faltet, bekommt das Protein seine Form und damit ihre Aufgabe. So wird daraus ein Werkzeug, das im Körper arbeiten kann. Eine Schere, ein Transporter, ein Signalgeber. Am Max-Planck-Institut in Martinsried bei München erforscht Professor Lukas Milles mit seinem Team diese Proteinwerkzeuge und damit, wie Zellen funktionieren.
2: Im menschlichen Körper, schätzt man, gibt es so um die 20.000 verschiedenen Proteine, wobei die dann noch modifiziert sind, in verschiedenen Kombinationen vorkommen, die interagieren miteinander. Allein das ist schon eine riesige Menge an Komplexität.
1: Fast alle Zellen tragen denselben genetischen Bauplan. Trotzdem stellen sie aus 20 Aminosäuren ganz unterschiedliche Proteine her, je nachdem, welche Aufgabe sie haben. Zum Beispiel bauen. Wer denkt da nicht sofort an Muskeln? Aber das ist längst noch nicht alles. Keratin zum Beispiel macht Haare und Nägel stabil. Kollagen gibt Haut, Sehnen und Bindegewebe Halt. Ihre Einsatzmöglichkeiten? Fast unendlich.
2: Also es gibt fast unvorstellbar viele mögliche Proteinsequenzen. Und zum Vergleich, das ist also wesentlich mehr, als es Atome im Universum gibt.
1: Proteine arbeiten in jeder Zelle, zum Beispiel auch bei der Verdauung. Enzyme wie Pepsin und Trypsin, also selbst Proteine, zerlegen das Eiweiß aus unserem Essen Schritt für Schritt. So entstehen Aminosäuren, die der Körper aufnehmen und weiterverwenden kann. Oder Hämoglobin. Dieses Protein transportiert den Sauerstoff durch unser Blut. Andere Proteine helfen, Schäden zu reparieren oder unterstützen die Immunabwehr. Welche davon zum Einsatz kommen, hängt davon ab, was gerade gebraucht wird.
2: Die Art und Menge von Proteinen, die Zellen herstellen, variiert. Das hängt vom Umfeld ab. Das hängt von den äußeren Bedingungen ab, aber das ist variabel.
1: Die Zelle passt also an, welche ihrer vielen Helfer sie herstellt. Je nachdem, was gerade gebraucht wird. Denn Proteine steuern auch. Manche von ihnen sorgen mit dafür, dass eine Zelle überhaupt weiß, was sie tun soll. Sie übermitteln Signale. Ein bekannter Botenstoff ist Insulin. Auch er besteht aus Aminosäuren. Er signalisiert unter anderem Muskel- und Fettzellen, nimmt Zucker aus dem Blut auf. Andere Proteine sitzen wie Antennen auf der Oberfläche von Zellen. Die Rezeptoren. Dockt dort das passende Signal an, geben sie die Nachricht nach innen weiter.

0: Dann reagiert die Zelle. Sie nimmt Energie auf, wächst, teilt sich oder startet ein anderes Programm. Und das ist nicht nur bei Menschen so.
1: Proteine sind für Photosynthese verantwortlich, Proteine sind für Kohlenstofffixierung verantwortlich, für den Stoffwechsel, für Krankheiten. Und wenn wir Kontrolle über diese Proteinstrukturen erlangen, dann können wir in all den Bereichen enorme Fortschritte erzielen.
0: Proteine sind also weit mehr als nur Nährstoffe auf einem Teller. Sie sind Baustoffe des Lebens.
2: Eine Sache finde ich besonders erstaunlich. Eine einzelne Zelle kann merken, dass ich gerade gegessen habe. Dabei hat sie gar keinen Blick auf meinen Teller geworfen. Wie erfährt sie also, dass gerade Energie und neue Bausteine angekommen sind? Und woher weiß sie, ob jetzt eher Aufbau angesagt ist oder eher Wartung und Aufräumen? Man kann sich das ein bisschen wie eine Dauerbaustelle vorstellen. Material kommt an, Neues entsteht, Altes muss raus und irgendjemand muss das koordinieren. Dafür haben unsere Zellen eine Art Bauleitung. Und genau diese zelluläre Bauleitung interessiert inzwischen auch die Altersforschung.
0: Gibt es in unserem Körper Schalter, die uns helfen, langsamer zu altern? Regler, die darüber mitentscheiden, wie lange wir gesund leben? Die Forschung sagt ja. Einer der interessantesten für sie ist mTOR, genauer der Proteinkomplex mTOR-C1.
3: Die Rolle von mTOR ist festzustellen, kommt da gerade Nahrung und was steckt in der Nahrung drin? Ist da genügend Energie? mTOR ist wie so ein Drehschalter in der Zelle, der fast alles verändert.
0: Und das macht mTOR so interessant. Es reagiert auf etwas ganz Alltägliches, unser Essen. Frühstück, ein paar Nüsse zwischendurch, Mittagessen, später noch ein Snack. Jedes Mal, wenn wir essen, bekommt mTOR das Signal, jetzt kann aufgebaut werden.
3: Wenn wir essen, dann nehmen wir damit auch Proteine und andere Nährstoffe auf. Und was mTOR dann praktisch macht, sobald es die Proteine sieht, die ankommen und merkt, wow, jetzt haben wir ganz viel von diesen Baustoffen, weiß es dann, jetzt ist der Zeitpunkt, um mehr zu machen, was zu produzieren.
0: Bei der Verdauung zerlegt der Körper Proteine in Aminosäuren. Besonders stark reagiert mTOR auf die Aminosäure Leucin. Viel davon steckt in Fleisch, Milchprodukten, Soja und in kleineren Mengen auch in Nüssen.
3: Jetzt landen die Proteine in mir und mTOR freut sich oder wird zumindest aktiv.
0: Und das ist erstmal gut, denn Aufbau ist lebenswichtig, um Muskeln zu erhalten und Gewebe zu erneuern. Doch keine Zelle kann immer nur aufbauen. Sie muss auch Schäden erkennen und reparieren.
3: Also wenn wir uns jetzt unseren Körper und die Zellen wirklich als Haus vorstellen, inaktives mTOR ist aufräumen, aufbauen, putzen. Superaktives mTOR wäre, wir bauen an. Ja, wir machen noch einen neuen Raum, den wir anbauen, wir vergrößern.
0: Unser Körper braucht beides, Zeiten des Aufbaus und Zeiten, in denen die Zellen aufräumen. Problematisch kann es werden, wenn die Aufbausignale dauerhaft aktiv bleiben. Aktuelle Forschung zeigt, dann können Aufbau, Reparatur und Abbau aus dem Gleichgewicht geraten. Beschädigte Proteine und Zellbestandteile können sich ansammeln. Das spielt bei Alterung und verschiedenen Erkrankungen des Nervensystems eine Rolle. Auch bei vielen Krebsarten ist mTOR überaktiv.
3: Das heißt, die Zellen sind die ganze Zeit in diesem Synthesemodus. Sie fangen an, sich endlos zu teilen und der Körper hat dann Probleme, hinterherzukommen.
0: Deshalb braucht unser Körper Phasen, in denen mTOR heruntergefahren wird. Dann kann ein anderes Programm verstärkt ablaufen, die Autophagie, ein wichtiges Recyclingprogramm der Zelle. Alessandro Ori erforscht, wie Zellen im alternden Gehirn beschädigte Proteine erkennen und abbauen.
4: Wenn unser Körper keine Nahrung aufnimmt, aktiviert er eine Reihe von Reinigungsmechanismen, die beschädigte Zellbestandteile beseitigen. Das ist wichtig, damit unser Gehirn gesund bleibt und wir uns jung und aktiv fühlen.
0: Damit die Qualitätskontrolle funktioniert, muss die Zelle unterscheiden. Was funktioniert noch? Was lässt sich reparieren? Was muss weg? Beschädigte Proteine und Zellteile werden markiert, zerlegt und recycelt.
4: Die roten Teile sind beschädigt und werden nicht mehr gebraucht. Die grünen funktionieren und halten die Zelle am Leben. Bestimmte Proteine helfen dabei, beides zu unterscheiden. wie eine Qualitätskontrolle, die aussortiert, was weg muss.
0: Im Gehirn ist diese Qualitätskontrolle besonders wichtig. Denn Nervenzellen müssen über Jahrzehnte funktionieren. Wenn sie nicht richtig arbeitet, können sich beschädigte oder falsch gefaltete Proteine ansammeln. Solche Störungen spielen auch bei Erkrankungen wie Alzheimer eine Rolle.
4: Wenn dieser Mechanismus versagt, sammeln sich beschädigte Bestandteile in der Zelle an. Und letztendlich können wir dann die Fähigkeit verlieren, Neues zu lernen und uns zu erinnern.
0: Alessandro Ori und sein Team untersuchen die Zellgesundheit bei Fischen und Mäusen. Sie vergleichen junge und alte Tiere. Was verändert sich in ihren Gehirnzellen? Das Ergebnis? Im Alter sind viele Proteine anders markiert als bei jungen Tieren. Gleichzeitig arbeiten manche Abbausysteme weniger zuverlässig. Könnten Essenspausen die Qualitätskontrolle selbst im Alter noch beeinflussen?
4: Dafür verringern wir die Futtermenge ein wenig. Wir hoffen, dass wir dieses System verbessern oder wieder in einen jüngeren Zustand versetzen können. Und dass dadurch auch die Nervenzellen länger funktionsfähig bleiben. Neurons to be functional for
0: longer time. Ältere Mäuse bekamen 4 Wochen lang 30% weniger Futter. Dadurch hatten sie täglich längere Phasen ohne Nahrung. Sie wurden dadurch nicht plötzlich wieder jünger. Aber die Auswertung zeigte, einige Recyclingprozesse im Gehirn funktionierten wieder besser. Das heißt, Ernährung kann die Proteinregulation im Gehirn beeinflussen, sogar im Alter. Und damit sind wir zurück beim Menschen. Was und wann wir essen, beeinflusst auch bei uns mTOR. Und damit, ob Zellen eher aufbauen oder aufräumen.
3: Der praktischste Weg, um mTOR auszuschalten, um das alles mal in diese Ruhephase zu bringen, ist schlicht und einfach nichts zu essen. Ja? Also so ein typisches Beispiel wäre Intermittent Fasten. mTOR hat dann lange Phasen, in denen es merkt, hier kommt keine Energie. Und es setzt die Phase, um aufzuräumen, um zu putzen, um irgendwie geschädigte Bestandteile aus der Zelle zu entfernen.
0: Aber Fasten ist auch nicht der ultimative Jungbrunnen. Im Alter oder bei bestimmten Erkrankungen kann zu wenig Nahrung und damit oft auch zu wenig Protein den Muskelabbau sogar fördern. Unser Körper braucht beides, ausreichend Nahrung und Essenspausen. Gesund altern ist deshalb keine Frage des Verzichts, sondern der Balance.
2: Nach so viel Innenleben zoomen wir einmal ganz weit raus. Mitte der 2080er Jahre könnten rund 10,3 Milliarden Menschen auf der Erde leben. 2 Milliarden mehr als heute. Und alle brauchen Protein. Wo soll das künftig herkommen? Ausgerechnet bei dieser Frage lohnt sich ein Blick zurück in die Raumfahrt der 60er Jahre. Die Forschenden hatten damals ein sehr handfestes Problem. Was essen Menschen, wenn sie lange durchs All fliegen? Einen Acker kann man schlecht mitnehmen und irgendwann ist auch der letzte Proviant aufgegessen. Also entstand eine ziemlich verrückte Idee. Warum nicht das nutzen, was die Astronauten ausatmen? Bakterien sollten das ausgeatmete CO2 aus der Kabine und Wasserstoff nutzen, um zu wachsen und so proteinreiche Nahrung zu liefern. Aus Atemluft sollte letztlich Essen werden. Heute wird diese Idee wieder aufgegriffen und das funktioniert tatsächlich.
0: Ein Labor in Tübingen. Hier wollen Forschende Proteine herstellen. Ohne Acker, Tier oder Pflanze als Ausgangsstoff. Stattdessen CO2, Wasserstoff, Bakterien, Hefe. Klingt nach Science Fiction.
5: Aber es ist nicht. Wir können das jetzt schon machen.
6: Das Coole an dem ganzen Projekt ist, dass man eben für uns Müll nimmt und daraus doch wiederum was Wertvolles herauszieht.
0: Dazu benötigen die Forschenden den Kohlenstoff aus dem CO2 und Wasserstoff als Energiequelle. Die eigentliche Arbeit machen dann aber Mikroorganismen. Aber wie die passenden finden?
6: Es gibt so viele Mikroben, es ist krass. Es ist viel mehr als wir Menschen auf der Welt. Also nur der Bereich der Bakterien und Hefen ist deutlich größer.
0: Die Suche nach der Nadel im Heuhaufen. Aber sie wurden fündig. Ein Bakterium, das auf CO2 wachsen kann. Und auch die passende Hefe für die Proteinherstellung. Phase 2 konnte nun starten, die Produktion.
6: Hier drin kultivieren wir ein Bakterium. Und das Bakterium ist thermophil, heißt, wir haben hier gerade 65 Grad. Und anaerob, heißt, kein Sauerstoff im System.
0: Zu den Bakterien im Bioreaktor geben sie Kohlenstoffdioxid und Wasserstoff. Zusammen mit Ammonium und ein paar Salzen ernähren sich die Bakterien davon. Als Stoffwechselprodukt entsteht Essigsäure. Die kommt dann zusammen mit Sauerstoff und weiteren Nährstoffen in Reaktor 2 als Futter für die Hefe. Sie wächst und bildet dabei eine proteinreiche Biomasse.
5: 40% von der Biomasse von der Hefe ist dann Protein oder Eiweiß.
0: Der Vorteil? Schon nach wenigen Tagen können die Forschenden ernten. Getreide oder Soja hingegen brauchen Felder und Monate bis zur Ernte. Tiere brauchen zusätzlich noch Futter und Fläche. Die Hefeproteine brauchen also nicht nur weniger Zeit, sondern auch weniger Land. Eine Modellrechnung zeigt, ein Hektar mit Sojapflanzen kann im Schnitt 40 Menschen ein Jahr lang mit Proteinen versorgen. Die gleiche Fläche für die Proteinproduktion mit Mikroorganismen einschließlich aller technischer Anlagen reicht für 520 Menschen. 13 mal so viele.
5: Wir haben berechnet, dass wenn man eine große Fermentation baut, so groß wie jetzt vor Alkoholproduktion gebaut schon ist, dass man mit 10.000 von diesen großen Fermente die ganze Weltbevölkerung füttern kann mit Protein.
0: Nach der Produktion im Bioreaktor folgt der dritte Schritt, die Aufreinigung. Denn die Hefebiomasse enthält zunächst noch relativ viele Nukleinsäuren. In hoher Konzentration ist das nicht gut für die Gelenke und kann Gicht begünstigen.
5: Und das will man nicht haben.
0: Das Endprodukt enthält dann keine schädlichen Stoffe mehr, dafür aber wichtige Aminosäuren und Folat. In 100 Gramm stecken rund 40 Gramm Protein, ähnlich viel wie in Sojamehl. Mit ihrem Protein wollen die Forschenden künftig nicht nur viele Menschen versorgen, sondern auch Umweltbelastungen senken. Bis dahin gibt es allerdings noch zwei Herausforderungen. Bisher müssen sie CO2 noch aus Biogasanlagen zukaufen. Ihr Ziel ist aber, es direkt aus der Luft oder aus Industrieabgasen zu gewinnen. Entscheidend ist aber nicht nur, welches CO2 sie nutzen, sondern wie emissionsarm sie das Protein herstellen.
5: Wenn man kalkuliert für Ernährung, Produktion jetzt in die Welt, 26% von die CO2 wird durch diese Produktion von unserem Essen produziert. Und wenn man das niedrig machen kann, hat man natürlich noch ein viel besseres Outcome. No? So, es ist nicht nur, dass wir die CO2 gebrauchen, aber dass wir nachhaltig unser Essen produzieren.
0: Die andere Herausforderung? Für eine Produktion im großen Maßstab fehlt noch ausreichend grüner Wasserstoff. Bis das Tübinger Protein etwa in Shakes oder Fleischersatz landet, können noch einige Jahre vergehen. Denn dafür braucht es zunächst eine Zulassung als neuartiges Lebensmittel in der EU. Außerhalb Europas ist man schon weiter. Die finnische Firma Solar Foods produziert ein Protein mit Bakterien, CO2 und Wasserstoff. In Singapur ist es bereits zugelassen und kam unter anderem in veganem Eis auf den Markt. Auch in den USA sind erste Produkte erhältlich.
5: Wir brauchen viele Systeme. Wenn wir 10 Milliarden Leuten zu essen geben wollen, dann brauchen wir natürlich viel. Die Market ist ganz groß.
0: Proteine aus Bakterien, Hefen und CO2. Das klingt nach Science Fiction. Aber nicht nur hier in diesem Tübinger Labor ist das bereits Realität.
2: Protein hat seinen guten Ruf verdient. Aber dafür brauchen die meisten von uns keine High-Protein-Produkte. Ganz normale Lebensmittel liefern genug davon. Tierische wie gut ausgewählte pflanzliche. Wie viel wir brauchen, ist allerdings individuell. Wer sehr viel trainiert oder älter ist, kann einen höheren Bedarf haben. Und erstaunlich bleibt, aus nur 20 verschiedenen Aminosäuren baut unser Körper all die Proteine, die er braucht. Faszinierend geht's bei Quarks auch das nächste Mal weiter. Bis dahin, tschüss.
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10: Wenn ich Maya sage, dann ist die Chance ziemlich groß, dass sie Biene sagen, oder? Also die Zeichentrickserie aus den 70ern, die hat ja viele von uns durch die Kindheit begleitet. Und der Titelsong von Karel Gott, der ist ein echter Ohrwurm. Und wie wir alle ist natürlich auch Maya älter geworden. Heute feiert die Kultbiene einen großen, runden Geburtstag. Und man kann durchaus sagen, auch bei ihr hat sich in den Jahrzehnten ganz schön viel getan.
11: In einem unbekannten Land, vor gar nicht allzu langer Zeit.
12: Heute vor 50 Jahren fliegt sie das erste Mal durchs deutsche Fernsehen. Biene Maya. Bis heute unvergessen, auch bei uns in Hessen.
13: Ich bin ja 76er Baujahr und bin damit groß geworden, mit der Biene Maya. Und für mich eine Sache, die gut ist einfach. Also hat mir viele Sachen beigebracht und immer für das Gute zu kämpfen und sich für andere einzusetzen, was gerade in den Zeiten vielleicht ein bisschen fehlt hier.
14: Sie hat so ein gewisses Gefühl von Freiheit immer vermittelt und diese Eigenständigkeit, einfach loszufliegen, ihren Kopf irgendwie durchzusetzen.
15: Der Willi, der sah aus wie mein Neffe. Ja, das ist so meine Erinnerung daran. Und ja, das sind einfach so Erinnerungen, die irgendwie das Herz erwärmen.
12: Erfunden hat Biene Maya der Autor Waldemar Bonsels. Schon 1912 erschien sein Buch Die Biene Maya und ihre Abenteuer. Eine ganz andere Maya als die, die wir aus dem Fernsehen kennen. Literaturwissenschaftler Stefan Hermes hat dazu geforscht.
16: Ein völkischer, nationalistischer Roman im Gewand einer Insektengeschichte. Die sieht ziemlich anders aus als die, die man aus der berühmten Trickserie dann kennt. Unter anderem ist da kein Platz für so jemanden wie die Drohne Willi als irgendwie faul, tollpatschig, aber auch sympathischen Typen, sondern es handelt sich um einen Text, der davon erzählt, wie die Biene Maya in die Fremde aufbricht und dort aber feststellt, dass sie mit den Fremden und mit den anderen niemals so klarkommen wird wie mit ihrem eigenen Volk.
12: Hat mit der Comicbiene Maya aus den 70ern natürlich wenig zu tun. Die begeistert uns bis heute. Vor 10 Jahren ist die Serie sogar noch einmal neu animiert worden. Was macht sie aus, die Faszination an Biene Maya?
17: Die Biene Maya wird wiedererkannt. Und so entsteht natürlich ein gemeinsam geteilter Erlebnis- und Erfahrungsraum, über den sich auch ausgetauscht werden kann. Nebst dieser Repräsentation ist die Biene Maya eine simple Figur. Sie ist eine Biene, aber sie ist keine einfache Figur. Sie ist frech, sie ist fordernd, sie ist neugierig auf die Welt und Freundschaft steht im Zentrum. Und diese Faktoren der Figur, das ist eine Grunderzählung, die in jeder Generation funktioniert und niemals alt wird.
12: Kein Wunder also, dass die kultige Maya-Serie bis heute gefeiert wird.
18: Ich weiß, warum Sie es mir nicht sagen, weil Sie es selber nicht wissen. Warum lachen Sie da? Ich finde das gar nicht so komisch.
12: Gesprochen hat Maya die damals 11-jährige Scarlett Lubowski. Aus Italien schickt sie uns heute folgende Nachricht.
19: 50 Jahre Biene Maya. Wow. Ich durfte als Kind der Biene Maya meine Stimme leihen und habe es wahnsinnig gerne gemacht. Ich erinnere mich immer sehr, sehr gerne an die Aufnahmen. Es war toll. Es war für mich ein Spiel. Und ich finde es toll, wenn auch noch heute Menschen auf Cons zu mir kommen und sich bedanken. Sich bedanken dafür, dass ich sie in der Kindheit begleitet habe. Ich habe zu danken, denn nur dank des Publikums, dank euch, kann ich diesen Job weitermachen. Danke, liebe Grüße nach Hessen aus Perugia.
12: Und auch wir gratulieren.
15: Alles Gute, liebe Biene Maya, und deine Freunde, den gratuliere ich natürlich auch.
13: Na, ich gebe dir mal dein Händchen. Alles Gute zu deinem 50. Biene.
14: Ich wünsche dir das Beste, dass du immer weiterhin frei fliegen kannst, dass du ganz viele Abenteuer erlebst, aber dass du auch ganz viel Spaß mit deinen Freunden hast und ja, dass du weiterhin dein gutes Herz behältst, das du hast.
20: Maya, erzähle uns von dir.
10: war ein heißer Sommer, der Klimawandel ist voll da. Im Gepäck hat er natürlich viele neue Herausforderungen und Veränderungen in der Natur. Die Lebensbedingungen für alle Lebewesen, die verändern sich ja irgendwie gefühlt rasend schnell. Und zu bemerken ist das natürlich auch an all den Tieren und Pflanzen, denen es vorher zu kalt hier bei uns war. Viele von ihnen gedeihen hier inzwischen nämlich prächtig. Und wer weiß, vielleicht kaufen wir unsere Melonen ja schon nächstes Jahr nur noch im Rheingau.
20: Der Rheingau ist vielleicht bald nicht mehr nur berühmt für seine Weine. Melonen aus Geisenheim könnten der nächste Verkaufsschlager werden. Genauer Charentais-Melonen, die hier auf dem Gelände des Landesbetriebs Landwirtschaft Hessen wachsen. Diese Sorte der Zuckermelonen stammt aus Frankreich. Michael Kloss ist Versuchsingenieur und erklärt, warum an diesen Melonen nun bei uns geforscht wird.
21: Die haben wir in Hessen, weil das eine klassische Pflanze ist, die durch den Klimawandel jetzt hier auch gut wächst. Wir testen, ob diese Pflanzen jetzt durch die verlängerte Vegetationszeit, durch die wärmer werdenden Sommer, nun auch hier in hessischen Gewächshäusern funktioniert.
20: Der Rheingau eignet sich gut, um Versuche im Gartenanbau durchzuführen, als Anpassung an den Klimawandel und die dadurch häufiger auftretenden Hitzeperioden im Sommer.
21: Der Rheingau ist und war schon immer eine sehr warme und niederschlagsarme Region. Das hat sich jetzt noch mal verstärkt. Und deswegen ist gerade der Rheingau vielleicht so ein paar Jahre voraus anderen Stellen in Deutschland, was im Klimawandel noch droht. Und deshalb können wir hier insbesondere gut diese heißen Klimaten nutzen, um Sortimentsunterschiede und Tests im Anbau zu durchzuführen.
20: Ein großes Ziel dieses Melonenversuchs ist die Regionalität. Früchte, die wir sonst eher aus Südeuropa kennen und die weite Transportwege in unsere Supermärkte haben und somit einen großen CO2-Fußabdruck, könnten wegen der heißeren Sommer quasi bei uns vor der Tür angebaut werden. Die Charentais-Melone wäre somit ein Gewinner des Klimawandels.
21: Die Charentais-Melone gehört zu den Honigmelonen und ist eng verwandt mit den Cantaloupe-Melonen. Und diese Cantaloupe-Melonen, die sieht man häufig im Lebensmitteleinzelhandel, sehen auch sehr ähnlich aus. Und die kann man gut transportieren, aber die haben nicht diesen intensiven, fruchtigen Geschmack wie die Charentais-Melonen. Und die Charentais-Melone hingegen sollte reif geerntet werden und dadurch ist sie sehr schwer transportfähig. Und gerade das versuchen wir jetzt zu nutzen, indem wir für regionale Anbauer durch eine Charentaiskultur ein interessantes Produkt, Innovation eigentlich testen.
20: Die Charentais-Melone aus Frankreich ist zwar Hitze gewöhnt, doch unser Sommer dieses Jahr war sogar für diese Sorte zu heiß.
21: Durch die tropischen Nächte, die wir im Juli auch hatten, sind verstärkt männliche Blüten statt weiblicher Blüten gebildet worden. Und ja, deshalb ist dann der Fruchtbehang gar nicht so, wie es im ersten Satz, den wir hatten, auch war. Das heißt, wir haben eigentlich weniger Ertrag, als möglich wäre. Und da werden wir in Zukunft noch mal verstärkt schauen, ob nicht sogar Sorten, die speziell für Südeuropa gezüchtet worden sind, nun auch hier die besseren Hochsommersorten bei den Charentais-Melonen sind.
20: Melonen gehören übrigens zu den Kürbisgewächsen und sind somit Gemüse. Die Charentais-Melonen hier im Gewächshaus sind Ende Juli gepflanzt worden. Innerhalb eines Monats ist die Pflanze ausgewachsen und aus solchen kleinen Fruchtkörperchen werden die großen Melonen. Von der Blüte bis zur Ernte der reifen Frucht dauert es 55 bis 60 Tage. Als neutrale Behörde teilt der Landesbetrieb Landwirtschaft die Ergebnisse seiner Zuchtversuche mit produzierenden Gärtnern und Landwirten. Sie sollen so davon profitieren und ihre Anbaumöglichkeiten erweitern können. Für die Behörde heißt es deshalb weiter forschen.
21: Wir bleiben am Ball, wir werden weiterhin Melonen testen, gerade im Hinblick auf Hitzeverträglichkeit. Und da werden wir in Zukunft südeuropäische Sorten testen und schauen, wie die im Vergleich abschneiden.
20: Die Melonen hier werden demnächst geerntet und sind in regionalen Hofläden erhältlich. Und wer weiß, vielleicht sind sie bald standardmäßig im Sortiment in unseren Supermärkten. Charentais-Melonen aus dem Rheingau.
10: Klingt auf jeden Fall elegant und schmeckt bestimmt auch gut. Ja, einen Schatz zu finden, davon träumen nicht nur Kinder. Also ich habe ja sogar deshalb mal Archäologie studiert. Es war mein großer Traum, einmal bei einer Ausgrabung was Kostbares aus der Römerzeit zu finden. Hat nicht geklappt. Aber dass man Schätze immer jederzeit finden kann, sogar im Sozialkaufhaus in Flörsheim, davon handelt unsere nächste Geschichte.
1: Dieses Buch erzählt Geschichten. Nein, nein, nicht der Inhalt wie sonst, sondern das Buch an sich. Florian Bartel vom Sozialkaufhaus in Flörsheim.

0: M. hat es zufällig in einer Bücherspende entdeckt.
1: Ich habe das Buch so in der Hand rumgedreht und hatte dieses Papier gefühlt von dem Einband und habe so gemerkt, dass es so einfach gemacht. Also da hat man jetzt noch nicht irgendwie groß Farbe drauf gehabt oder sowas, sondern es war ganz einfach und hatte so an der Seite wie so ein Notenblatt im Grunde genommen mit drauf und mit total schön verzierten Buchstaben auch. Also das hat mich total begeistert und das Bild habe ich immer

0: drauf. Und dann habe ich gedacht, naja, also das wird bestimmt nicht so alt sein. Also so ein uraltes Buch hatte ich noch nie in der Hand.
1: Wir haben es wirklich ganz, ganz liebevoll dann hingetragen. Also ich habe mich kaum getraut, es anzufassen. Wirklich, ich habe mir überlegt, ob man Baumwollhandschuhe nehmen soll. Ja, haben wir noch drüber diskutiert, ob wir irgendwas anderes, damit man es nicht mit Händen anfasst, damit um Gottes Willen kein Schweiß drankommt oder so, ja.
0: Und dann hatte ich es einfach mal ja, so im Internet geguckt, ob ich irgendwas zu dem Titel finde. Der stand ja auch vorne drauf und drinne und auch zu dem Autor quasi. Und dann habe ich herausgefunden, dass das Buch tatsächlich von 1594 sein muss.
2: Ein reisefreudiger Schmöker ist dieses juristische Fachbuch mit dem lateinischen Namen Pauli Sententiae. Von Straßburg wanderte es nach Erfurt. Ein Professor dort erwarb es für seine Sammlung. Die Uni Erfurt verkaufte es schließlich an die damalige Königliche Bibliothek zu Berlin.
0: Als wir erfahren haben, dass es 1906 nach Berlin gegangen ist, hatte das natürlich noch mal ein ganz anderes Interesse. Und da ist es dann 1945 eben gemeldet worden als Kriegsverlust. Also da konnte man nicht mehr herausfinden, was zwischen 1945 und im Grunde genommen heute passiert ist. Es muss wohl kurz vor Ende des Krieges in ein Kalibergwerk hier in Hessen gebracht worden sein, um es sicherzustellen und eben auch zu schützen. Und dabei ist es wohl verloren gegangen.
2: Was danach passiert, über wen, wie es hier in Flörsheim gelandet ist, das bleibt ein Geheimnis. Die Kiste mit diesem und anderen Büchern stand auf einmal vor der Tür. Das war's. Aber die Reise des Buches geht weiter.
1: Und dass es jetzt eben wieder in der Staatsbibliothek ist, in Berlin, ja, also dass es wieder allen zur Verfügung steht. Es ist nicht in irgendeinem Antiquariat aufgetaucht und wird von einer KI-Firma gekauft, ja. Es ist nicht in irgendeinem Privatschrank, es steht wieder allen Menschen zur Verfügung. Und das finde ich so toll daran.
2: Vielleicht ist dieses Prachtexemplar für den einen oder anderen hessischen Bücherwurm mal eine Reise nach Berlin wert.
3: Wenn Ihnen schon mal ein Kleidungsstück in der Reinigung verloren gegangen ist, dann wissen Sie, wie ärgerlich das sein kann. Also mal ganz abgesehen davon, dass man sich fragt, wie das überhaupt passieren kann. Ne? Man kriegt schließlich werden die Klamotten ja gekennzeichnet und dann kriegt man diese kleinen Zettel. Bei einer Reinigung im Main-Kinzig-Kreis ist das aber trotzdem passiert. Und für die Kundin Janice Hosemann ist das wahnsinnig traurig, denn das Kleidungsstück, das ist viel mehr für sie als ein normales Kleid.
4: Der 20. Juni 2026, eigentlich der glücklichste Tag in Janice Hosemanns Leben. Hier heiratet sie ihren Ehemann Tim im prachtvollen weißen Hochzeitskleid.
5: Es war ja irgendwie einzigartig. Also es war nicht zu viel, es war aber auch nicht zu wenig. Es hatte so ein Prinzessinnen-Flavor tatsächlich, wo ich auch gesagt habe, ich möchte irgendwann wie eine Prinzessin aussehen. Ich bin raus, habe mich vor den Spiegel gestellt und habe sofort angefangen zu weinen, weil ich wusste, das ist mein Kleid.
4: Knapp zwei Wochen nach der Hochzeit gibt Janice das Kleid in einer Änderungsschneiderei ab, die mit einer Reinigung zusammenarbeitet. Anfang August will sie das saubere Kleid abholen und erlebt eine böse Überraschung.
5: Habe den Abholzettel vorgelegt und dann hatte mir der Inhaber gesagt gehabt, dass mein Mann vor zwei Wochen da gewesen wäre und mein Brautkleid abgeholt hat. Da habe ich ihn dann gefragt, also gesagt, dass das gar nicht sein kann, weil dann hätte ich ja nicht meinen Originalabholzettel gehabt.
4: Doch das Kleid ist nicht mehr in der Schneiderei und bis heute auch immer noch nicht aufgetaucht.
5: Ich gucke jeden Abend, wirklich jeden Abend, seitdem mein Kleid weg ist, auf irgendwelchen Seiten. Es ist nirgendwo zu finden. Ich war in Reinigungen im Umkreis hier, in Schneidereien, in Secondhand-Läden, habe dort Bilder abgegeben mit meiner Handynummer, habe gesagt, wenn Sie dieses Kleid hier haben, rufen Sie mich bitte an. Es ist wie vom Erdboden verschluckt einfach.
4: Die Schneiderei will sich dazu auf Anfrage nicht öffentlich äußern. Was Janice für rechtliche Ansprüche hat, ordnet Anwältin Julia Dokara ein.
6: Wenn der Herausgabeanspruch nicht erfüllt werden kann, weil er wie hier unmöglich ist, das Kleid ist weg, dann gibt es natürlich einen Schadensersatzanspruch, in diesem Fall dann primär erstmal statt der Leistung. Das bedeutet dann tatsächlich, man würde Wertersatz erhalten. Dabei dann aber wichtig, man bekommt nicht den Kaufpreis des Brautkleides zurück, man bekommt tatsächlich nur Wertersatz.

0: Satz für den Zeitwert. Das bedeutet, wenn das Kleid schon getragen wurde, bekommt man eben nur anteilig Geld zurück und nicht den vollen Kaufpreis.
1: In so einem Fall empfiehlt die Anwältin?
0: Am besten erstmal den Zustand des Objekts, in dem Fall des Brautkleides, vorher gut dokumentieren, wenn irgendwo Flecken drauf sind. Wo sind die drauf? Am besten auch mal ein Foto machen, um zu nachweisen zu können, wo später keine Flecken drauf waren. Wenn man es dann abgibt, auf jeden Fall bitte eine Quittung oder einen Übergabebeleg in irgendeiner Art und Weise. Bestenfalls auch mit Namen desjenigen, der das Kleid angenommen hat, damit man einfach später auf der sicheren Seite ist.
1: Janice hat in jedem Fall Strafanzeige gegen unbekannt gestellt, falls jemand das Kleid absichtlich mitgenommen hat. Vom Betreiber der Schneiderei verlangt sie Schadenersatz, denn laut Janice hat das Kleid ursprünglich um die 2.500 Euro gekostet.
2: Von mir aus könnte er mir 5.000 Euro zahlen, aber es ersetzt für mich nicht diesen Besitz, diesen emotionalen Wert, den ich dadurch hatte. Diese schöne Erinnerung, weil die mir jetzt einfach genommen wurde.
1: Deswegen tut Janice alles, um das Kleid wiederzubekommen. In ihrem Ort weiß mittlerweile fast jeder darüber Bescheid. Auch über TikTok hat sie zur Suche aufgerufen. Über 100.000 Menschen haben ihr Video dazu gesehen. Und mit so viel Interesse gibt es ja vielleicht doch noch eine Chance, dass dieses Kleid irgendwann auf einmal wieder auftaucht.
3: Mit der Flasche tauchen gehen, also bunte Fische beobachten und in völlig fremde Welten eintauchen, das ist ja für viele ein riesengroßer Traum. Auch Brian Engelmann träumt davon. Brian ist querschnittsgelähmt und er macht gerade seinen Tauchschein. Denn unter Wasser, sagt er, fühlt er sich erst so richtig frei, freier als an Land.
4: Man sagt ja immer Schwerelosigkeit, und aber auch genau das ist es. Weil im Prinzip der Druck, der auch beim Sitzen auf den Körper ausgeübt wird, und dem bin ich ja nur mal den ganzen Tag ausgesetzt, von jetzt auf gleich verschwindet. Genau, das ist ja ein unbeschreibliches Gefühl.
5: Doch um hier unten sein zu dürfen, steht erst einmal Theorie an. Bei Maja Gemeinhardt und Sven Köthe in Reinhardshagen. In ihrer Tauchschule bieten die beiden regelmäßig Kurse für Menschen mit Behinderung an.
6: Es ist für uns natürlich auch immer ein super schöner emotionaler Moment. Man sieht dann auch am Anfang vielleicht die bisschen Skepsis. Schaffe ich das überhaupt? Kann ich das auch? Und dann wird natürlich festgestellt, ja, ich kann das. Ich kann mich selber ohne Hilfsmittel fortbewegen im Wasser. Und dann fängt dieses gewisse Strahlen an unter Wasser. Und diesen Moment halt einfach auch gemeinsam zusammen erleben zu dürfen, das ist einfach auch eine tolle Sache, die uns persönlich halt eben auch sehr erfüllt.
5: Auf geht's ins Freibad Reinhardshagen. Die Anfahrt mit dem Auto für Brian Engelmann so gar kein Problem. Er darf direkt vorfahren, hat am Freibad seinen eigenen Parkplatz bekommen.
7: Also man merkt schon, dass das ganze Projekt Brian geht tauchen einen großen Zuspruch findet. Genau. Alle, die so ein bisschen wasserverrückt sind, die sind sofort dabei und helfen, wo sie können. So ist es auch am See. Also wenn wir an dem See tauchen gehen, am Freiwasser, wo viele Taucher unterwegs sind, und wir brauchen dann doch, weil irgendwie die Gegebenheiten am See noch mal ein bisschen anders sind als hier im Freibad, relativ schnell Hilfe angeboten. Das ist schon mega cool, ja. Das ist schon eine sehr hilfsbereite Community.
5: Bevor es ins Wasser geht, prüft Brian gemeinsam mit Tauchlehrer Sven seine Ausrüstung. Er muss die Technik verstehen und beherrschen, so wie alle anderen professionellen Taucher auch.
8: Er muss das Gleiche machen wie alle anderen, denn das ist der Sicherheitsfaktor, der beim ganzen Tauchen natürlich eine Rolle spielt, den wir beachten müssen. Genauso muss er am Ende selbst tarieren können, er muss die ganzen Notfallprozeduren können, denn er ist Taucher. Und muss es beherrschen.
5: Nervös ist Brian inzwischen nicht mehr. Dafür hoch motiviert.
7: Ich bin guter Dinge, ja. Wir haben so ein paar Skills, an denen wir üben wollen, an denen ich mich verbessern möchte. Hauptsächlich die Tarierung, und da will ich dran arbeiten.
5: Um ihn ins Wasser zu befördern, wurde ganz neu ein spezieller Rollstuhl angeschafft, der nass werden darf. Seit 4,5 Jahren ist Brian querschnittsgelähmt. Das Wasser lässt ihn das fast vergessen.
9: Ich mach die ab jetzt, ne?
7: Ich
9: bin vor meinem Unfall auch schon sportlich aktiv gewesen, allerdings in anderer Form. Bin viel wandern gewesen, Mountainbike fahren. Und durch die Einschränkungen jetzt ist das halt nicht mehr so möglich. Diese Einschränkungen, die habe ich halt unter Wasser nicht. Da bin ich frei und da spielen Barrieren keine Rolle.
5: Ein letzter Check, dann geht's in die Tiefe. Mit Bleigewichten, Luft und speziellen Vollgummischwimmflossen lernt er, in der Balance zu bleiben. Das ist etwas komplizierter, ohne bewegliche Beine zum Ausgleichen. Doch Maja und Sven sind immer in der Nähe, haben Brian ganz genau im Auge.
7: Es nimmt auf jeden Fall so den ganzen Druck, der den ganzen Tag auf mich wirkt im Rolli. Der ist halt auf einmal verschwunden. So der Körper kommt in eine ganz andere Lage, die man so nicht erreicht. Und ist durch diese Schwerelosigkeit komplett entspannt.
5: Brian und Tauchlehrer Sven aus Reinhardshagen sind beide mit dem heutigen Training zufrieden.
8: Ja, hat ganz gut funktioniert. Am Ende haben wir den Trim so ein bisschen korrigieren können, sodass dann Brian ziemlich gut auch seine Runden drehen konnte. Wenn wir das jetzt noch ein, zwei Mal üben, dann wird es perfekt und dann sind wir bereit für Größeres.
5: Möglich sind die Kurse für Menschen mit Behinderung nur, weil drumherum viele ehrenamtlich supporten. Von Tauchärzten über Bademeister bis hin zu Menschen, die bei der Orga helfen.
10: Wir sind nebenbei, sage ich mal, nicht nur das Tauchen verbündet uns, sondern eigentlich auch die Gemeinschaft. Und da gehört zum Beispiel auch einmal im Monat ein Stammtisch mit dazu. Wir treffen uns also immer auch an verschiedenen Orten und leben auch das Nebeneinander, quasi neben dem Tauchen. Und da sind zum Beispiel auch Nichttaucher mit dabei, Familienangehörige, die natürlich auch, obwohl sie nicht tauchen, mit dazugehören.
5: In der Tauch-Community ist Brian inzwischen ein kleiner Star. Ist vor kurzem bei einem Tauchevent in einem See getaucht. Knapp 10 Tauchstunden hatte er bereits unter Wasser. Nächstes Ziel, Tauchschein bestehen und dann ab nach Ägypten.
7: Es ist und bleibt weiterhin mein großes Ziel, Rote Meer. Da mal zu tauchen und ja, das ist eben eine ganz andere Flora und Fauna unter Wasser, die man da sehen kann. Da freue ich mich ganz besonders drauf. Ja.
5: Inklusives Tauchen. Ein Herzensprojekt aus Reinhardshagen in Nordhessen.
3: Und jetzt kommen wir zu etwas, das auf den Feldern von Markus Wöhl eindeutig zu viel auftaucht, kann man sagen. Und das ist auch alles andere als appetitlich. Der Landwirt aus Heusenstamm, der baut eigentlich Kartoffeln, Mais und Getreide an. Also da, wo auch ganz viele spazieren gehen. Und das ist eigentlich natürlich überhaupt kein Problem, wenn man sich entsprechend benimmt. Einige Hundebesitzer, die tun das aber leider nicht.
11: Ein Hundehaufen neben dem anderen. Eklig. Vor allem, wenn direkt daneben Essen wächst. Landwirt Wöhl findet immer wieder Tretminen auf seinen Feldern.
12: Es regt einen doch sehr auf, wenn man sieht, dass der Hundekot einfach liegen gelassen wurde, sodass dann das auf die Fläche kann, beziehungsweise die Futterfläche damit verunreinigt werden kann.
11: Hier in Heusenstamm findet er so viel davon, dass er theoretisch extra jemanden damit beschäftigen könnte, seine Flächen zu kontrollieren und dann die Haufen wegzumachen, sagt er.
12: Hier frisst halt Naherholung zu der Bevölkerung, auf die Landwirtschaft, auf die Produktion, auf engstem Raum. Es ist öfters da, dass der Randbereich mit Hundekot kontaminiert ist, beziehungsweise auch platt getreten sind, speziell wenn die Pflänzchen rauskommen und es wird immer wieder drüber gelaufen. Das ist wie wenn man dauernd eins mit dem Brett auf den Kopf kriegt.
11: Es geht ihm nicht nur um plattgetrampelte Pflanzen, hier, wo er Kartoffeln, Mais und Getreide anbaut. Auf Wiesen, auf denen Heu für Kühe und Pferde wächst, kann liegengelassener Hundekot am Ende tödlich sein.
12: Wenn zum Beispiel der Hundekot mit ins Futter kommt, können zum Beispiel die Kühe verkalben. Das heißt, findet eine Frühgeburt statt, was dann tödlich ist, beziehungsweise die Tiere können mit Salmonellen und E. coli kontaminiert werden, was im schlimmsten Fall dann später auch auf dem Teller landen kann.
11: Dass unser Essen ja auch mit Gülle gedüngt wird, das klingt erstmal widersprüchlich. Die Bauern verteilen ja auch Hinterlassenschaften von Tieren auf ihren Feldern. Warum ist die eine Art von Mist gut, die andere schlecht?
13: Es handelt sich bei dem Hundekot eben um eine ganz andere Wirtsform. Im Gegensatz zu der Gülle, die auf die landwirtschaftlichen Flächen ausgebracht ist, stammt eben die Gülle vorrangig von oder eigentlich nur von Pflanzenfressern, sprich von der jeweiligen Tierart Rind, Schwein oder Geflügel beispielsweise. Beim Hund handelt es sich ja um einen Fleischfresser und von daher ist der Erregerdruck bzw. der Parasitendruck ein ganz anderer.
11: Außerdem wird die Gülle weit vor der Ernte ausgefahren. Wir haben bei den Gassigängern vor Ort mal nachgefragt. Wissen die Hundehalter vielleicht nicht, dass ein kleiner Haufen so großen Schaden anrichten kann?
14: Ich glaube, die Leute wissen das schon. Die sagen, das Feld wird eh umgepflügt. Ja, und bei, ist nur ein kleiner Haufen. Vielleicht kann ich mir so vorstellen, ja.
15: Faulheit.
11: Ja.
15: Und es ist jetzt auch nicht wirklich appetitlich, sind wir ehrlich? Ja.
11: Kotbeutel müssen Herrchen und Frauchen selbst mitbringen. Direkt an den Feldeingängen stehen Mülleimer. Bei über 1000 Hunden, die in Heusenstamm angemeldet sind, reicht es schon, wenn sich ein kleiner Teil nicht darum kümmert. Einige denken vielleicht, wenn noch keine Pflanzen stehen, dann macht das nichts aus, wenn die Tiere auf den Acker gehen. Aber die Felder sind Privatbesitz.
12: Mit dem Respekt gegenüber dem anderen, seinem Eigentum, das sollte man doch akzeptieren. Oder man geht ja auch nicht bei anderen Leuten in den Garten und schmeißt seinen Müll rein oder läuft durch den Garten durch, der frisch eingesät ist.
11: Bald will er hier Raps einsehen. Er hofft, dass der bis zur Ernte nächstes Jahr ungestört wachsen kann.
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20: 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Das Finale macht ordentlich Lärm für eure und ihre Gastgeber, die Queen of Dollstes Dorf, Kate Metzig. Und an ihrer Seite der Grandmaster of Dollstes Dorf, Dirk Köcker.
21: Dorf 2026.
22: Schön, dass ihr alle dabei seid. Herzlich willkommen und das bei strahlendem Sonnenschein.
21: Live aus dem Hessischen Rundfunk hier in Frankfurt.
22: Ja, und jetzt liegen 2 Stunden Vollgas vor uns, liebe Leute. Und dann gegen 19.30 Uhr werden wir wissen, wer das dollste Dorf 2026 tatsächlich geworden ist. Und wer den goldenen Onkel Otto am Ende wirklich gewinnt.
21: Vielleicht ist es ja das Team in der Angriffsfarbe Rot. Katholisch Wildrot mit Dani, Markus und Moritz.
22: Vielleicht aber auch das Team in Blau. Herzlich willkommen aus Hetschbach, Vanessa, Wolfram und Tobi.
21: Oder es sind die Gelben, Cora, Stefan und Nico aus Ebersgöns.
22: In Grün bei uns, aus Uttershausen. Schön, dass ihr da seid. Das sind Kim, Nicole und Hannes. Wow, ihr seht großartig aus. Ihr seht toll aus, ihr seht zu allem motiviert aus. Und ich wünsche euch vor allem ganz viel Spaß und viel Erfolg bei den Spielen, die da gleich auf euch zukommen werden. Und apropos Spiele, das sollten wir an dieser Stelle erwähnen. Ich bin sehr froh, dass wir heute wieder mal einen Mann bei uns haben, der aus keinem dollen Dorffinale wegzudenken ist. Er ist die Stimme vom HR Sport. Er ist ein toller Kollege und noch besserer Kumpel. Ich freue mich sehr, dass Sven Litzenberg als Schiedsrichter bei uns ist. Svenny, schön, dass du da bist.
23: Für diese warmen Worte bei Regen. Ich habe ein bisschen Sonnenschutzfaktor aufgetragen. Grönland habe ich genommen. Null Grönland. Ja, das wird jetzt so sein, wie es ist. Der Jens hat es gesagt, strahlender Sonnenschein. Wir sind bester Dinge. Und das Schöne ist ja, dass der Jens jetzt das vorbereitet hat und das wird schon uns mal richtig sauber in dieses Geschehen bringen. Und die Kate ist auch nicht weit.
21: Jawohl. Also ich glaube, jeder von Ihnen, der das Dolste Dorffinale schon einmal gesehen hat, der weiß ganz genau, wir quasseln hier nicht lange, unabhängig vom Wetter. Wir geben direkt Vollgas mit unserem allerersten Spiel. Das erste Spiel vom Dolsten Dorf 2026. Und das heißt... Ja, Schwamm drüber. Ich weiß nicht, irgendwie passt das ja zum Wetter, ne? Also, wir haben hier was Hübsches für euch vorbereitet. Es ist

0: direkt richtig Teamwork gefragt. Aus jedem Dorf treten alle Spieler an in einem Parcours. Die erste Station, die sieht man hier hinter uns. Da muss einer der Kandidaten den Schwamm ausdrücken. Also der Schwamm wird hier in den Wasserbehälter reingetunkt, einmal rübergebracht zum Trichter, dort ausgepresst und zwar so häufig, bis das Bällchen hier rauskommt, also wirklich rausfällt. Dann wird der nächste Kandidat beim Bobbycar-Rennen abgeklatscht. Der düst dann direkt los auf dem kleinen Bobbycar. Ziel ist es hier, alle 7 Gegenstände, die auf der Strecke warten, einzusammeln, einmal einen kleinen U-Turn zu machen und zurück an den Start-Zielpunkt zu kommen. Wichtig ist aber dabei, wenn ihr einen Gegenstand verliert, heißt es nochmal Kehrtwende machen, einsammeln, weil erst wenn alle 7 Gegenstände hier ankommen, seid ihr safe. Dann heißt es ganz schnell runterrennen an die dritte Station. Da seid ihr dann alle 3 gefragt. Ihr bekommt von uns so spezielle Hüftgurte, seid miteinander verbunden und müsst dort die Blumenkübel ein nach dem nächsten auf den nächsten Punkt rüberbringen. Wichtig ist, wenn einer steht, dann steht er. Wenn einer fällt, dann muss er wieder zurück an den Anfangspunkt. Wenn ihr es geschafft habt, alle 3 Kübel ineinander zu stapeln, dann stoppt die Zeit. Und im besten Falle habt ihr die bessere Zeit als die anderen Teams. Wichtig ist aber für euch, wenn ihr merkt, oh nein, das andere Team war schneller als wir, macht trotzdem weiter. Weil es kann natürlich sein, dass die anderen Dörfer ein bisschen langsamer sind. Ne? Also wie gesagt, die Zeit zählt. Der Schnellste, der bekommt 10 Punkte. Das zweitschnellste Team bekommt 8. 6 für den Drittplatzierten und 4 für die Vierten. Soweit? Verstanden. Okay, wir legen los mit Evers Gönz und katholisch Willenroth. Ihr könnt euch schon mal positionieren, aufteilen. Oh, okay. So. Sven Litzenberg, hast du für unsere ersten Teams, die hier starten, beim Dolzendorf 2026 noch letzte Worte der Motivation, bevor es losgeht?
1: Ja, ich meine, ihr habt die Slicks raufgezogen, ne, beim Bobbycar. Das ist besser, wenn es regnet, ist das immer eine gute Idee. Mir schlägt das Herz. Kindheit ohne Bobbycar fast nicht denkbar. Bei euch beiden sicherlich auch so und ich freue mich einfach, wenn ihr jetzt einfach volle Möhre Gas gebt.
0: Ja, dann machen wir das doch mal. Es wird Zeit fürs allererste Spiel beim Dolzendorf-Finale 2026. An die Schwämme, fertig, drückt!
1: So, und ich dachte, wie lang wird denn Kate noch erklären, was da passiert? Es regnet halt rein in die Trichter, aber es ist noch längst nicht voll. Auf beiden Seiten der Behälter nicht, aber was da abläuft bei Evers Gönz ist fantastisch. Evers Gönz hat vorgelegt. Evers Gönz lässt das Bällchen tanzen. Bis zum Rand muss das Bällchen. Jetzt holt aber katholisch Willenroth auf. Und katholisch Willenroth muss das Bällchen aus dem Zylinder hüpfen lassen. Passiert und rauf aufs Bobbycar. Und jetzt 7 Gegenstände einsammeln. 7, keinen vergessen. Um Himmels Willen, keinen vergessen. Und jetzt legt natürlich katholisch Willenroth die Pace vor. Evers Gönz, was ist los? Jetzt die Kurve, wunderbar. Hast dann noch ein schönes Becherchen. Aber katholisch Willenroth ist schon bei der letzten Abteilung. Und die letzte Abteilung heißt Becherchen sortieren. Becherchen von einem Kästchen auf das andere. Und dann nicht hektisch werden, sondern Teamwork ist gefragt, absetzen. Super gemacht. Und dann weiter.
2: Geh weiter auseinander.
1: Und jetzt holt Evers Gönz ein bisschen auf. Also eine ganz enge Geschichte hier.
2: Bin mal gespannt.
1: Katholisch Willenroth, super! Und nochmal, der letzte Becher. Leute, ihr macht das gut. Ihr macht das sehr gut. Und jetzt gucken wir gleich auf die Zeit. Eine Minute. 30, 31, 32. Und 36. Und weitermachen. Weitermachen, Evers Gönz. Weitermachen. Eure Zeit läuft weiter. Eure Zeit wird leider gemessen. 1, 45. Versenkt das Ding. Jetzt loslassen. Jawohl, 1,52.
0: Wow, Leute. Ey, was war das denn bitte für ein wilder Start? Und was ich ganz besonders toll finde, ihr seid ja richtig krass. Katholisch Willenroth einfach nicht 7 Gegenstände eingesammelt, sondern auch noch das Bällchen, was rausgefallen ist. Also 8. Also ehrlich. Okay. Also, katholisch Willenroth hat vorgelegt. Evers Gönz ist noch gerade dabei, entkabelt zu werden. Wir gucken mal kurz auf die Zeit. 1:37 für katholisch Willenroth, 1:52, also knapp dahinter

0: für Ebersgöns. Und während hier für die nächsten beiden Dörfer aufgebaut wird, gucken wir doch einfach mal in die Slow Motion. Ich glaube, die kann auch ein bisschen was, oder?
1: Ja, was ist denn Triathlon, ne? Schwimmen, Fahrradfahren, Laufen gegen das hier, unseren Triathlon, ne? Schwamm drüber, das ist der Schwamm drüber Blues, kennen wir noch. Und dann rauf aufs Bobbycar, was ist denn dagegen ein Fahrrad? Und hinten nochmal, das finde ich total cool. Ah, super, wie der Zwerg da reinfällt ins Körbchen. Und dann auf der Gegenseite, ach, herrliche Bilder hier. Formel 1 braucht kein Mensch. Und das Ding hier, das gefällt mir besonders gut. Das ist gelebtes Teamwork in den Dörfern und hier genauso praktiziert. Ein Träumchen. Und jetzt werden sich schon die anderen beiden Teams hingestellt haben, Kate, zu dir. Ich sehe, da sind jetzt blaue und da sind grüne.
0: So sieht's aus. Uttershausen und Hetschbach sind auch ready. Ihr habt das Spiel soweit verstanden, ne? Ihr macht das im besten Falle genauso. Wenn ihr schneller schafft, dann könnt ihr euch die 10 Punkte sichern. Könnt euch jetzt schon langsam an eure Startpositionen begeben. Jeder an die Station, wo er schon mal hingehört. Und dann gehen wir direkt schon in die zweite Runde und wissen hoffentlich gleich, wer die schnellsten Schwammdrücker und Bobbycar-Fahrer hier sind. Also auch für euch gilt, an die Schwämmchen, fertig! Drückt!
1: So, und alle nochmal. Blau, das ist Hetschbach. Und grün ist Uttershausen. Und da quetschen sie den Schwamm, die Herren, dass es kein Morgen mehr gibt. Guck mal, wie schnell da das grüne Bällchen nach oben rast. Und das blaue folgt zugleich. Noch einmal gedrückt, grün. Und dann seid ihr schon weiter, Uttershausen. Und Hetschbach lässt sich da nicht abhängen. Aber jetzt fällt das Bällchen und jetzt geht's los. Mit dem Bobbycar. Einer eingesammelt. Zweiter eingesammelt. Dritter. Oh, selbst ein bisschen schwer gemacht jetzt. Nicht hektisch werden. Das sieht ganz ruhig aus. Und erst jetzt fällt der Ball bei Hetschbach. Und Hetschbach legt los mit dem Zwerg. Und dann kommt die Kehre. Immer noch weit vorne. Natürlich Uttershausen, weil die am Bällchen da vorne so stark waren. Jetzt drüber laufen. Und jetzt wieder das Trio Infernale an den Becherchen. Auch jetzt kommt Hetschbach hinzu. Noch ist das Ding hier nicht gelaufen. Noch ist es nicht gelaufen für Uttershausen. Wir schauen auf die Uhr. 1:05. 1:34 ist hier zu schlagen. Es war eine super Zeit, die hier vorgelegt worden ist vom ersten Duo. Jetzt kommt der zweite Becher rein und rüber und gibt noch mal ein bisschen Lärm für Uttershausen. Und noch mehr für Hetschbach. Und beide geben sich hier Mühe. So, zwei Becher da und der zweite folgt auch auf der blauen Seite. Nicht fallen lassen, bitte nicht fallen lassen. Mach mal hoch damit. So, Kopf an Kopf, Becher an Becher, ja, versenken. Und dann ist es vorbei, 1:39 für Uttershausen. Weitermachen, weitermachen, Hetschbach, weitermachen. Und nochmal in die Hand nehmen, macht nichts, nochmal, eure Zeit ist immer noch gut. 1:50, 1:52, ganz locker bleiben, entspannt bleiben und jetzt mit viel Gefühl versenken.
2: Jetzt auseinander.
1: Geht doch!
0: Jawohl!
1: 2:02. Oh, Cage.
0: Wow!
1: Also, kalt ist mir nicht.
0: Ja, das glaube ich. Aber ich kann mir vorstellen, unseren Teams hier ist noch ein bisschen wärmer. Und was ich an dieser Veranstaltung liebe und was man jetzt auch einfach wieder sieht, diese Leute, die klatschen hier gerade in die Hände, die klatschen sich gegenseitig ab. Es ist nämlich ein Miteinander, auch wenn sie gegnerische Teams sind. Und ich finde, das muss man auch nochmal feiern. Ich liebe diese Stimmung beim Dolsten Dorf. So, kommt doch bitte nochmal zu mir. Ihr Lieben. Dann schauen wir.

0: oder?
1: Ja, ja, genau. Wir gucken jetzt auf die Zeiten, aber ich finde es auch wirklich fantastisch, wie die hier zu durchziehen, trotz des Regenwetters. Also das ist alleine schon eine phänomenale Leistung. Und wir hören sie schon jubeln. Wir gucken auf die Zeiten. Und hauen die Punkte auf die Konten. 1:37 habe ich gerade noch kurz gesehen für Catwell City, für katholisch Willenroth. Und das wird jetzt umgerechnet in Punkte. Es rieselt die ersten Punkte. 10 für katholisch Willenroth, damit auf der 1. Gefolgt von Uttershausen mit 8 Punkten. Eberstens hat 6 und Hetschbach 4. Aber Leute, das ist doch alles gerade erst losgegangen. Da ist noch richtig viel drin. Hoffentlich jetzt ein klitzekleines bisschen entspannter und zum Durchatmen bei Jens.
2: Ja, erstmal Luft holen hier nach dieser Runde, die wir da gerade gesehen haben. Wir haben unsere 4 Finaldörfer in den letzten Wochen mal besucht. Wir haben die mal kennenlernen wollen. Wir wollten wissen, wie ticken die, wie sind das die so drauf und wie bereiten die sich vor allem auf dieses Finale hier und heute vor und das mit welchen Kandidaten. Und so waren wir dann auch im nördlichsten Ortsteil von Höchst im Odenwald, nämlich in Hetschbach. Genau. Und wir haben in Hetschbach festgestellt, es ist nicht alles Golf, was glänzt.
3: Hetschbach ist on fire, will dollstes Dorf werden und das Team zeigt uns, Hetschbach hat's drauf, weil es so besonders lebenswert ist.
4: Ich bin die Vanessa und mein Lieblingsort ist die Bank am Waldesrand.
5: Das ist ein schönes Plätzchen hier, oder?
4: Ja. Man hat mal Lust, am Abend, unter der Woche oder auch am Wochenende irgendwie ein Kaltgetränk einzunehmen. Dann wird in die Gruppe geschrieben und dann trifft man sich.
3: Auch dazu gibt's die Bank. Dorftreffpunkt und einzigartig. Hier in Hetschbach bei Höchst im Odenwald mit rund 900 Einwohnern. Es hat besonders sportliche Menschen, einen ganzen Verein voll sogar. Es hat eine hervorragende Gastronomie und es hat verrückte Autoschrauber. Und ihn.
6: Ich bin der Tobi und mein Lieblingsplatz ist in Hetschbach der Bolzplatz.
3: Torwart Tobi ist hier der Weihnachtsmarktmacher.
7: Nee. Ein Weihnachtsmarkt, da bin ich mit dabei. Hat mein Vater ins Leben gerufen damals. Da war ein Höchstweihnachtsmarkt. Da ist ein bisschen Glühwein übrig geblieben, weil scheiß Wetter war. Da haben sie sich gesagt, komm, wir nehmen die Hütte und bauen sie bei uns wieder auf. Mein Vater hat allen geholfen, hat gesagt, wo steht was, wie müssen wir was aufbauen. Dann war es leider im Februar 14, dass er von uns gegangen ist.
8: Das heißt, der erste Glühwein des Jahres geht immer auf den Papa dann, ja?
7: Ja.
3: Und der nächste Schuss wird definitiv gehalten.
9: Ich bin der Wolfram und mein Lieblingsort ist die Eisenbahnbrücke.
10: Alter! Sie macht auf sich aufmerksam.
7: Boah. Wolfram?
9: Ja?
7: Warum treffen wir uns auf einer Eisenbahnbrücke?
9: Ich glaube, das ist der Ort in Hetschbach, an dem ich am häufigsten gewesen bin, tatsächlich. Wir haben ja 3 Kinder und unser jüngerer Sohn, der war da begeistert von der Eisenbahnbrücke.
7: Das ist die Odenwaldbahn, die hier durchfährt, gell?
9: Genau.
7: Und die hat sogar einen eigenen Bahnhof in Hetschbach.
9: In Hetschbach gibt es einen Bahnhof.
3: Ja, die Bahn und die Liebe haben ihn hierher gebracht. Und gemeinsam sind sie das Odenwälder Team fürs Finale mit ihrem Trainer Joe. Er zeigt, wie es geht. Oder auch nicht.
11: Obwohl ich gedacht hätte, ich wüsste eh alles besser und könnte auch alles, aber anscheinend nicht. Mein Team ist besser.
3: Das Ziel ist, besser zu sein als die anderen Finalisten. Der Odenwald drückt bestimmt alle Daumen für Hetschbach.
2: Hetschbach im Odenwald. Und die 3 Kandidaten aus Hetschbach im Odenwald, Wolfram, Vanessa und Tobi, stehen da auch schon erwartungsfroh und freuen sich auf das nächste Spiel. Was war im ersten Spiel los? Da war irgendwie der Wurm drin. Was ist passiert?
12: Nicht dabei.
13: Man muss ja auch ein bisschen Spannung aufbauen.
2: Ihr wollt das Feld von hinten aufrollen, ich merke das schon. Man hört es gerade an dem Applaus, der aus der Hetschbacher Fanecke kommt. Ich habe das Gefühl, der halbe Ort ist da. Was macht der andere halbe Ort gerade? Gibt es ein Public Viewing in Hetschbach?
13: War geplant, aber jetzt wahrscheinlich auch ins Wasser gefallen.
2: Na gut, trotzdem schöne Grüße nach Hetschbach. Haltet durch, feuert weiter an, drückt weiter die Daumen. Und das auch beim nächsten Spiel, Spiel Nummer 2. Und das heißt Hessen-Quiz. heißt das Spiel. Und die Regeln

0: sind leicht und einfach erklärt. Wir spielen eine Runde mit allen vier Dörfern und allen drei Kandidaten gleichzeitig. Herzlich willkommen übrigens auch alle anderen. Schön, dass ihr da seid und dass ihr wieder bei Puste seid. Ich werde gleich Fragen stellen. Fragen zum Thema 80 Jahre Hessen, denn Hessen hat ja in diesem Jahr großen Geburtstag, habt ihr alle mitbekommen, großes Jubiläum, 80 Jahre Hessen, darum wird es gleich thematisch gehen. Ich werde nicht nur Fragen stellen, ich werde vor allem auch vier verschiedene Antwortmöglichkeiten euch nennen. A, B, C oder D. Nachdem ich diese vier genannt habe, habt ihr 15 Sekunden Zeit, die Köpfe zusammenzustecken und zu beratschlagen, was denn von diesen vier Möglichkeiten richtig sein könnte. In der Zeit läuft eine Musik. Wenn die Musik zu Ende ist, sage ich, jetzt bitte die Entscheidung treffen und zeigen. Dann werdet ihr eines dieser Kärtchen mit den Buchstaben A bis D nach vorne halten. Bitte nicht vorher, weil wenn ihr das vorher macht, können die anderen eventuell abschauen. Okay, und das wollen wir ja vermeiden. Das Dorf, das die meisten Fragen richtig beantwortet, bekommt 10 Punkte für die Gesamtpunktewertung. Und ich höre gerade, es regnet gerade wieder richtig heftig. Was ein Glück, dass wir hier unterm Dach stehen, oder? Ach, ist das schön. So, ihr seid bereit, die Regeln sind erklärt. Dann kommt hier Frage Nummer 1. Achtung! Wie viele Hessinnen und Hessen lebten 1946 in unserem Bundesland? Waren das rund A, 2,5 Millionen oder B, 4 Millionen, C, 5 Millionen oder D, 6,5 Millionen? Wie viel waren es 1946 zur Gründung unseres Bundeslandes? Zeit läuft jetzt. Reinrufen aus dem Publikum, wollte ich nur mal sagen, bringt nichts. C, ohne dass ich es gesehen habe. Weil alle anderen hören es auch, nicht nur euer Team. Nehmen Sie so, dass wir dann. So, die Zeit ist abgelaufen. Ihr dürft jetzt gerne eure Kärtchen mit eurer Entscheidung zeigen. A, B, C oder D. Was sagt ihr? Also, katholisch Willenruth sagt A, Hetschbach sagt C, Ebersgönz sagt B, Uttershausen sagt auch B.
1: Keine Ahnung.
0: Also ich fange mal hinten an. Heute sind es 6,5 Millionen ungefähr. Damals, vor 80 Jahren, waren es genau 3,995.678 Hessinnen und Hessen. Also B war richtig, knapp 4 Millionen. Herzlichen Glückwunsch, das war der erste Punkt. Frage Nummer 2. Es gab relativ erschwerte Bedingungen bei der Erarbeitung der Verfassung 1946. Es gab Streit um die Verteilung der Essensmarken. Die Leute mussten auf Feldbetten übernachten. Jetzt die Frage, worauf wurden die Protokolle während der Erarbeitung der neuen hessischen Verfassung geschrieben? War das A auf Butterbrotpapier oder B auf Toilettenpapier? C auf der Rückseite von Flugblättern oder D auf Notenpapier? Zeit läuft jetzt.
2: Okay, könnte alles sein. Toilettenpapier glaube ich nicht.
3: Nee,
2: ich ausschließen.
3: Oder Brotpapier, ne?
2: Ja, ich würde sagen, C oder D sagen.
3: Vielleicht Notenpapier? Ich weiß nicht.
2: Aber,
3: ja. Habt ihr was?
2: Was nehmen wir?
0: Zeit ist abgelaufen. Eure Entscheidung A, B, C oder D? Also, ich sehe 1, 2, 3 mal D und Uttershausen sagt, es ist C. Machen wir es kurz, es war das Butterbrotpapier. Lösen es auf, hat keiner recht gehabt, alle falsch, ist ja nicht schlimm. Ist ja nicht schlimm. Direkt die nächste Frage. Wozu dienen drei U-Boote, die seit 1948 in einem Keller in Frankfurt-Rödelheim stehen? Als A. Erlebnishotelzimmer, B, Atombunker, C, Zuchtanlage für Edelpilze oder D, als Lagertank für Apfelwein. 15 Sekunden laufen.

0: A, B, C oder D? Eure Entscheidung bitte jetzt. D, D, C, C. Hetschbach sagt C, Uttershausen sagt C. Hannes, warum C? Den Appleboy machen die woanders hin, sagst du? Sollen wir mal auf die Lösung schauen, wo die bitte den Appleboy hinmachen? Wir lösen es auf und wir sehen, es wäre tatsächlich... Es ist tatsächlich ein Lagertank für Apfelwein. Bei der Firma Postmann ist das übrigens. Und es hat ja Platz für 418.000 Liter. Also da wird eine Familie satt von. Nächste Frage, die ich da hätte. Auch eine schöne. Achtung. Könnt ihr mich eigentlich verstehen? Der Regen prasselt hier so aufs Dach. Soll ich noch lauter reden? Aber ihr könnt die Frage auch ablesen. Also hier. Welches europäische Großereignis fand am 3. März 1957 in Frankfurt statt? War das A, die Gründung der EWG, also der Europäischen Wirtschaftsgemeinschaft, Vorläufer der EU? War es B, der Eurovision Song Contest, der damals noch Grand Prix de Revision de la Chanson hieß? War es D, die Gründung der UEFA, des Europäischen Fußballverbandes, oder D, die Europameisterschaft im Gewichtheben? Zeit läuft.
1: B. Die haben es nicht
2: gefunden. B. Das glaube ich nicht.
1: Ja, keine Ahnung, aber ich weiß, dass der Rest nicht ist. Mach einfach.
0: Zeit ist wieder abgelaufen. Jetzt eure Entscheidung, A, B, C oder D. Katholisch Wilmroth sagt A, Hetschbach sagt B, Ebers-Gönz sagt B, Uttershausen sagt B. Katholisch Wilmroth, Gründung der EWG war ein andermal. Das darf ich euch direkt sagen. Und alle anderen sind offensichtlich große Schlagerfans, denn B ist vollkommen richtig. Ich darf übrigens mal hinzeigen, ich weiß gar nicht, ob ihr es seht. Da hinten ist die Goldhalle, da hinten fand der Eurovision Song Contest oder damals Grand Prix de Revision de la Chanson statt. Deutsche Teilnehmerin war Margot Hilscher mit Telefon, Telefon. Und wer weiß es nicht, Cory Brocken mit Net als Tone aus Holland hat das Ganze gewonnen. Frage Nummer 5. 1958 flimmerte Onkel Otto zum ersten Mal über den Bildschirm. Später tauchte sein kleiner Neffe an seiner Seite auf. Welchen Namen bekam der kleine Onkel Otto? A. Junior, B. Oscar, C. Flo oder D. Manfred? Zeit läuft.
3: In der späten Aufklärung, Manfred war ja damals so ein junger Name, oder?
4: Ich weiß es nicht, sag
1: so. Oscar, Manfred, sag was.
0: B. 15 Sekunden sind vorbei. A, B, C oder D? Bitte eure Antworten jetzt. Ich sehe dreimal B und einmal A. Also fangen wir hinten an. D. Manfred, so hieß der letzte Intendant des Hessischen Rundfunks. Das ist falsch. C. Flo, so heißt der aktuelle Intendant des Hessischen Rundfunks. Genauer gesagt Florian, das ist auch falsch. B. Oscar, so heißt einer meiner Söhne, ist aber nicht richtig. Von daher A. Junior, Uttershausen, richtig. Nächste Frage. Der Regen wird schon wärmer, oder? Nächste Frage. Was verhüllten Christo und Jean-Claude 1968 im Rahmen der Documenta 4 in Kassel? War das A, sie verhüllten den Herkules? War es B, 100 Bäume? War es C, Luft? Oder war es D, eine Aale Wurst? 15 Sekunden. Sekunden sind vorbei. A, B, C oder D? Katholisch Wilmroth sagt A, Hetschbach sagt B, Ebers-Gönz sagt C, Uttershausen sagt A. Wir haben eine richtige Antwort dabei.
1: Lass mal.
0: Und die kommt von Ach, wir lösen es erstmal auf. Komm, wir gucken mal auf die Grafik und sehen, richtig war C. Evers Günz. Es war die Luft. 5600 Kubikmeter Luft wurden da verhüllt. Ich meine, ey. So langsam habe ich das Gefühl, der Regen ist zu warm geworden. Ja. Die Kasselaner haben übrigens super Namen für dieses Kunstwerk gehabt. Super Salami oder Überfall. Verpackte Luft. Wir hätten noch eine Frage. Komm, weil es gerade so Spaß macht. Welcher Ausspruch von Joschka Fischer im Deutschen Bundestag 1984 ging in die Geschichte ein? Mit Verlaub, Herr Präsident. A. Ich ziehe meine Schuhe aus. B. Sie sollten Taxifahrer werden. C. Das kotzt mich alles an. Oder D. Sie sind ein Arschloch.

0: Wer das weiß. A, B, C oder D, 15 Sekunden sind vorbei. Ich möchte die Antwort hören. Ich sehe dreimal D und einmal C. Also, das kotzt mich alles an, hat er wahrscheinlich auch tausende Male gesagt, der Joschka. Aber in diesem Falle nicht. Und in diesem Falle war es eine hitzige Debatte zur Flick-Affäre. Richtig gewesen wäre, wir schauen auf die Grafik, Sie sind ein A-Loch. Ihr habt euch wacker geschlagen. Da war viel Wissen dabei. Vielen Dank fürs Mitspielen. Ihr werdet da hinten erwartet und wir schauen uns mal gerade die Punkte an, was es für dieses Spiel gegeben hat. Wie viele Fragen wurden von welchem Dorf richtig beantwortet? Wir sehen, 5-mal war Eversgönz richtig, 4-mal war Uttershausen richtig, 2-mal Hetschbach, eine richtige Antwort von katholisch. Willenroth, das bedeutet in Punkte für dieses Spiel umgerechnet 10 Punkte für Eversgönz, 8 Punkte für Uttershausen, so, 6 Punkte für Hetschbach, 4 Punkte für katholisch Willenroth. Und das gibt damit einen neuen Zwischenstand. Und wir haben offenbar ein Kopf-an-Kopf-Rennen. Jeweils 16 Punkte für Uttershausen und Eversgönz. 14 Punkte, knapp dahinter also katholisch Willenroth, 10 Punkte für Hetschbach. Also da muss ein bisschen noch was passieren, aber ich bin mir sicher, es wird noch ganz viel passieren, denn wir haben noch gefühlt 1 Million Spiele, die heute Abend gespielt werden. Und zu einem sehr besonderen Spiel kommen wir jetzt direkt an dieser Stelle. Wir kommen nämlich zu unserem sogenannten Show-Act. Jedes unserer Finaldörfer hat einen Show-Act für den heutigen Abend einstudiert. Und diese Show-Acts werden wir Ihnen über die Sendung verteilt präsentieren. Wir haben den Dörfern freie Wahl gelassen und freie Hand gelassen bei der Entwicklung dieses Show-Acts. Sie konnten machen, was sie wollten tatsächlich. Wir haben denen da nicht reingeredet. Und Sie können, meine Damen und Herren zu Hause, wenn Sie den letzten Show-Act gesehen haben, für Ihren Favoriten anrufen und abstimmen. Und das Dorf, das die meisten Anrufe für sich ergattert, bekommt dann umgerechnet 10 Punkte. Den ersten Show-Act, den wir jetzt sehen wollen, der kommt aus Hetschbach. Und ich sag mal so, früher hat man zu dem, was wir da jetzt gleich sehen werden, Seilchenspringen gesagt. Früher ist vorbei, heute sagt man dazu Rope Skipping und um ehrlich zu sein, hat das mit Seilchenspringen so viel überhaupt nicht mehr zu tun. Vorhang auf und Bühne frei fürs Rope Skipping aus Hetschbach. Hier kommen Leni und Lilly, bitteschön.
1: Und auch das ist natürlich dem Wetter geschuldet. Ne? Da, wenn man jetzt da die rutschigen Schuhe hat und so, wir sehen, dass auf der Bühne jetzt soweit alles trocken ist. Deswegen brauchten die beiden ein bisschen länger für die Vorbereitung, total nachvollziehbar. Und jetzt bekommen sie den verdienten Applaus und geht dann auch gleich los auf trockenem Geläuf.

0: Nicht schlecht. Nicht schlecht. Der Show-Act aus Hetschbach, da war richtig Geschwindigkeit drin. Und um Geschwindigkeit geht's direkt auch in unserem nächsten Spiel. Spiel Nummer 734 heißt... Das Schnelldenker-Spiel. Und es funktioniert wie folgt. Wir spielen dieses Spiel insgesamt viermal innerhalb dieser Sendung, jeweils mit einem Dorf und einer Kandidatin. Den Anfang macht die Dani. Hallo Dani.
1: Hallo.
0: Aus katholisch Wildenrot, schön, dass du bei mir bist. Es geht jetzt gleich darum, dass du mir innerhalb von 45 Sekunden möglichst viele Begriffe nennst, die ich von dir hören möchte. Mhm. Problem ist, das dürfen nicht irgendwelche Begriffe sein, sondern deine Antworten müssen mit einem bestimmten Buchstaben beginnen. Diesen Buchstaben hast du selbst in der Hand, den darfst du nämlich jetzt ziehen. Wir haben hier 1, 2, 3, 4 verschiedene. Aha. Deine Antworten müssen jetzt gleich also alle mit E beginnen. Das ist an dieser Stelle schon mal geklärt. Jetzt muss ich mich sortieren und aus der anderen Tasche meine schlauen Zettel mit den Fragen holen, mit E. Ich werde die gleich vorlesen. Wichtig ist für dich zu wissen, erstens, wie gesagt, 45 Sekunden. Zweitens, wenn du mal nicht weiter weißt, nicht lange überlegen, sondern einfach sagen, weiter. Dann komme ich mit der nächsten Frage, beziehungsweise dem nächsten Begriff, weil auf die Art und Weise sparst du dann mehr Zeit, als wenn du jetzt stundenlang über einen Begriff nachdenkst. So, was haben wir denn hier alles? Wo ist denn der Richtige? Das ist er auch nicht. Es kann nur noch dieser Zettel sein. Ja, E. E wie Emil. Bist du bereit?
1: Ich bin bereit.
0: Die Regeln sind erklärt. Sven wird genau aufpassen, dass sich da keine Fehler irgendwie einmurksen. Und die Zeit läuft jetzt. Starker Kaffee.
1: Espresso.
0: Bunt zwischen zwei Menschen.
1: Ehe.
0: Gleichgültig.
1: Egal.
0: Nicht schwierig.
1: Einfach.
0: Kletterpflanze.
1: Efeu.
0: Genau.
1: Weiter.
0: Nachschlagewerk.
1: Enzyklopädie.
0: Gleicher Meinung.
1: Weiter.
0: Dehnbar.
1: Weiter.
0: Ein Reptil.
1: Echse.
0: Stadt in Schottland.
1: Edinburgh.
0: Nicht rund.
1: Eckig.
0: Bestandteil der Salatsoße.
1: Essig.
0: Fabelwesen.
1: Weiter.
0: Genehmigung.
1: Erlaubnis.
0: Seuche.
1: Weiter.
0: Auswanderer.
1: Weiter.
0: Zeitlose Musik oder Melodie.
1: Weiter.
0: Da wohnt Donald Duck.
1: Entenhausen.
0: Teil eines Radrennens. Das darfst du leider nicht mehr sagen. Ich bin heilfroh, dass... wir haben gedacht, also wenn sie gut sind, dann kommen sie vielleicht auf 10 Antworten. Du hast alle 20 Fragen mir hier beantwortet. Mehr oder weniger, glaube ich. Aber da waren viel Gute und viel Richtige dabei, oder Sven?
2: Ja, mehr Richtige als Falsche. Herzlichen Glückwunsch dafür, da im Regen. Ihr macht ein prima Bild da übrigens, zu zweit. Es sind insgesamt 12 Richtige.

0: von 20 gewesen. Und dann waren da auch 8 dabei. Das kann passieren, ne? Weil du bist unter so einem Zeitdruck. Da war zum Beispiel eins, was du nicht wusstest, genau, exakt. Ja? Dann war gleich so ein Doppler, gleiche Meinung, einig. Dann dehnbar, elastisch. Und wir gehen mal nach hinten, da hast du so einen Dreier abgeliefert nochmal. Das war dann, da war die Aufregung. Seuche, Auswanderer und zeitlose Musik. Seuche, Epidemie, Auswanderer, Emigrant und zeitlose Musik. Evergreen, like diese Show.
1: Wahnsinn. Vielen Dank, Sven. Also wir halten fest, es waren 12 richtige Antworten. Punkte gibt es natürlich erst dann, wenn das letzte Dorf das Schnelldenkerspiel gespielt hat. Und das wird noch ein kleines bisschen dauern. Vorher geht es nämlich mit ganz anderen Sachen weiter. Und das bei Kate.
2: Ja, einen kleinen Szenenwechsel haben wir jetzt. Vom Regen ins Trockene, weil genau das brauchen wir für unser nächstes Spiel. Wenig Wind und viel Trockenheit. Bevor wir loslegen, noch mal ganz kurz die Frage an dich, Moritz, weil wir ja eh noch auf Dani warten müssen. Zufrieden mit der Leistung?
3: Ich fand's sau stark, ja, doch.
2: Ja.
3: Hat's gut gemacht.
2: Also die hat er rausgeschossen, das gibt's ja gar nicht.
3: Genau.
2: Leute, also rausschießen ist tatsächlich auch ein ganz gutes Stichwort für unser nächstes Spiel. Also wir kennen ja alle die Geschichte vom Frosch, der zum Prinzen wird. Wir hier beim Dolstendorf haben das alles ein bisschen anders interpretiert. Hier werden die Dorfbewohner zu Fröschen gemacht. Wir starten mit unserem nächsten Spiel. Und da ist auch schon die Dani angekommen. Ja, wir spielen frei nach Edgar Wallace, der Frosch mit der Maske. Es treten jeweils 2 Spieler aus jedem Dorf an. Einer davon ist der Frosch, der andere ist der Quaker. Und wir sehen es hier ja schon richtig schön aufgebaut. Die Aufgabe ist es, von diesen Flaschen die Bällchen so schnell es geht runterzuschießen. Das ohne Augen zu verbinden wäre natürlich ein bisschen zu einfach. Deswegen machen wir das natürlich mit einer Augenbinde. Also der Frosch kriegt die Augen verbunden und eine richtig schöne Vorrichtung vor den Mund gespannt. Da wird die Zunge rausgeschossen per Atmen. Und die Aufgabe ist es dann, wie gesagt, mit dieser Zunge die Bälle runter zu befördern. Da unser Frosch natürlich nicht sieht, ist es die Aufgabe des Quakers, ihn zu lotsen und ihm zu sagen, wichtig sagen, nicht schieben, nicht mit den Händen agieren, wo denn genau der Ball ist. 1,5 Minuten habt ihr insgesamt Zeit, aber natürlich gilt auch hier wieder, je schneller ihr alle Bällchen runter befördert habt, desto besser. Das schnellste Team kriegt die höchste Punktzahl. Das sind 10 Punkte. Gefolgt von 8 Punkten für den oder die zweitschnellsten. 6 Punkte gibt es für Nummer 3 und 4 Punkte für Nummer 4. Soweit verstanden? Dann würde ich euch jetzt bitten, mal kurz eure schönen Masken aufzusetzen. Ich muss ja gestehen, das ist ja eines meiner absoluten Lieblingsspiele, weil das sah immer schon auch in der Probe sehr schön aus. Ja, steht dir auf alle Fälle sehr, Tobias. Hier bei Moritz sitzt auch gut. Genau, also das könnt ihr wirklich, das ist das Einzige, wo ihr eure Hände einsetzen dürft, wenn die Maske ein bisschen sehr vom Mund wegrutscht, da dürft ihr gerne draufdrücken. Hier, ich mach mal kurz hier den Test. Tobias sieht nichts. Moritz? Bei dir auch noch mal kurz. Auch da passiert nichts, ihr seid ready. Wo ist denn eigentlich mein Froschkönig, Prinz, meinte ich natürlich, Sven Litzenberg. Bist du ready?
0: Weißt du was, du darfst nicht so oft Frosch sagen, weil immer wenn du Frosch sagst, wird es hier noch stärker,
2: oh nein.
0: Was den Regen angeht.
2: Ich sehe es
0: gerade. Ich feiere euch alle unter mir. Ich habe ja den großen Regenschirm, aber was hier passiert, da schwimmt dann die Pommes weg und dann füllt sich das Bier wieder von Neuem. Oh Mann, ey, Leute, Leute. Gibt es einen Fernsehpreis dafür? Mann. Ja, für euch muss es einen Fernsehpreis geben.
2: Also Sven, wir sind ready, ihr seid ready. Dann an die Zünglein. Fertig. Quark.
0: So, jetzt hat sie schon wieder Quark gesagt. Also, wir haben einen Bildungsauftrag, ne? Und Froschkönig Brüder Grimm, das heißt nicht G-Brüder Grimm, sondern Brüder Grimm, genauso. Und die sind in Hessen beheimatet, für immer und ewig. Und wir schauen jetzt mal, das ist eher kein Frosch, das ist ein Chamäleon. Da rollt die Zunge raus und dann rollt sie wieder rein. Aber es geht sehr schnell, sehr effektiv, toll, ganz schnell, hervorragend, super, Volltreffer. Jetzt 29, 30. Und nachlegen mit 36, 37, 38. Das ist unfassbar schnell immer noch. Jetzt einmal ziehen. Voll, 42.
2: Wow. Boah, okay, Leute, ihr seid ja zu krass. Okay, also Hetschbach, einfach mal, ich weiß, ja, ich glaube, du musst ein bisschen atmen jetzt. Erstmal ein bisschen klarkommen. Bei euch, der war der letzte ziemlich hartnäckig, ne? Aber ihr habt ihn runterbekommen. 42 Sekunden habt ihr gebraucht. Hetschbach hat 30 Sekunden gebraucht. Und während wir jetzt unsere beiden nächsten Dörfer hier positionieren, gucken wir doch einfach mal ganz kurz in die Slow Motion.
0: Ja, das Blaue und da ist das Rote. Und wir sehen katholisch Villenrot. Und hier ist Hetschbach. Und das gerollte R, so wie bei Runkelrüben, Rottmaschinen, das kann man da besonders gut üben. Und da, ja, der Papst schaut zu, katholisch Villenrot. Also voll auf Kurs. Wunderbar. Beide Teams mit einer Kate so schnellen und guten Leistung.
2: Wahnsinn,
0: oder? Gar nicht dran zu denken.
2: Und es sah auch leider auch sehr, sehr witzig aus. Also hier wurde im Hintergrund ziemlich viel gelacht, muss ich zugeben. So, wir sind wieder bestens ausgestattet. Alle Flaschen haben einen Ball und meine beiden nächsten Dörfer sind auch am Start. Uttershausen in grün und in gelb ist Ebersgönz da. Ihr habt es mitbekommen, wie es funktioniert. Ihr seht auch relativ entspannt aus. Ihr habt genug Puste. Dann dürft ihr euch gerne jetzt die Masken aufsetzen, beide. Einmal die Mundmaske, einmal die Augenmaske. Genau. Sehr gut. Das muss natürlich mal ganz kurz hier überprüft werden. Ich habe immer ein bisschen Angst, dass mir die Hand komplett ausrutscht, wenn ich sowas mache. Ne? Ist bisher aber noch nicht passiert. So, runter damit, Nico. Ja. Gut. Okay. Ihr seid bereit? Ihr seid ready, ihr Fröschleins? Sven ist auch am Start?
0: Ja, ich freue mich.
2: Dann auf die Plätze. Ach ja, nicht anfassen. Ne? Nicht anfassen, das ist wichtig. Händchen müssen wegbleiben. Nur verbal unterstützen. Auf die Plätze, fertig, schieß los!
0: Und ich stelle mir die Frage, ob ein grünes Trikot vielleicht ein Vorteil ist bei einem Froschspiel. Es leidet auf jeden Fall, es putzt ungemein auf der anderen Seite der Nico. Nico, ein bisschen auf die andere Seite. Nochmal, es sieht bei Uttershausen besser aus. Nico, ein bisschen zur Seite, aber ich bin ja nicht dein Quarker.
3: Ach,
0: es biegt die Zunge auch noch weg. Und wie weit seid ihr auf der anderen Seite? Wie weit ist Uttershausen? Uttershausen hat schon deutlich einen Vorsprung. Ja, das ist halt das Fiese. Ne? Jede Flasche ist unterschiedlich hoch. Das heißt, man kann nicht die Zunge stehen lassen, auf Zunge einmal durchgehen und alles abräumen, was da so an Wellen da ist. Das geht nicht. Jetzt haben wir schon eine Zeit von 45 Sekunden. Beide sind noch eifrig dabei. Und das hat mehr so die Dimension wie bei uns in der Probe tatsächlich. Das ist alles noch nicht beängstigend. Ja, Volltreffer. Wunderbar, jetzt auf der anderen Seite. Jetzt auch bei Ebersgönz. Ist das ein Zunge-an-Zunge-Rennen? Nein, ne? Da ist immer noch grün Uttershausen dort vor.
3: Runter,
0: ja, die Kommandos mal anhören.
3: Runter, nach rechts.
0: 100, 100, sagt er.
4: Rechts. Ja, links, Schritt. Geradeaus, check, fertig.
0: So, grün hat eine Zeit vorgelegt. Und jetzt geht die Zeit weiter. Weitermachen, Ebersgönz, weitermachen. Ihr habt noch ein paar Sekunden. Jetzt ist Feierabend. Der zählt noch.
2: Feierabend. Ja, ich glaube, den letzten können wir leider nicht mehr zählen. Aber es sah auf alle Fälle sehr stark aus. Also hier, du warst, glaube ich, so der Froschflüsterer, Hannes. Ne? So im Hintergrund. Also. Ich finde auch, da darf man ruhig mal klatschen. Ihr habt das wirklich toll gemacht. Das ist auch gar nicht mal so unanstrengend. Das sieht total lustig aus, aber ich glaube, die ganze Zeit da reinzupusten, das geht auch so ein bisschen auf den Kreislauf. Deswegen jetzt erstmal kurz durchatmen. Und ich würde sagen, weil es so schön war, gucken wir doch einfach nur mal ganz kurz in die Slow Motion.
0: Ich denke mal, wer denkt sich diese Spiele aus? Ne? Sönke Hebestreit, Helmut Sandowska, wer auch immer Axel Mugler dafür zuständig ist. Aber es bringt halt auch Bock, ne? Und wenn die Zunge da abknickt, ja, was kannst du denn dafür? Ja? Das passiert schon mal. Aber die Kommunikation, die war dann auf einer Seite besser als auf der anderen. Da hat man sich so ein bisschen eingegroovt. Und da unterscheidet man sich dann auch in der Zeit. Ja, so, herrliche Bilder.
2: So, dann schauen wir doch mal, wie es mit der Zeit aussieht. Guck doch mal, 30 fantastische Sekunden für Team Blau Hetschbach. Rot hat 42 Sekunden, 1 Minute 18 hat es für die Grünen gedauert. Und ja, bei 1 Minute 30 war dann für Team Gelb für Ebersgönz Schluss. Das wandeln wir mal um in Punkte und packen das direkt mal auf unseren Punktestand. Das heißt, es gibt schon wieder 10 Punkte für Hetschbach. Es gibt 8 für Katholisch Willenroth, 6 für Otershausen, 4 für Ebers Gönz. Und das ändert an der Reihenfolge schon noch mal ein bisschen was. Auf der 1 Otershausen zusammen mit Katholisch Willenroth, gefolgt von Ebers Gönz und Hetschbach mit jeweils 20 Punkten. Also ich hoffe, die können jetzt noch mal ganz kurz durchatmen. Und dann geht es aber auch direkt weiter, weil da sind noch ein paar Punkte zu holen. Zum Beispiel jetzt bei dir, Jens.
1: Ja, und ich freue mich darüber, dass das hier so eine enge Kiste tatsächlich ist. Also Wahnsinn. So muss das sein beim Dollesdorf-Finale. Wir wollen ein weiteres unserer 4 Finaldörfer vorstellen, und zwar dieses hier. Uttershausen. Hallo, Uttershausen. Uttershausen ist ein Ortsteil von Wabern im Schwalm-Eder-Kreis. Und Schwalm-Eder-Kreis gilt ja gemeinhin als das Rotkäppchenland, sprich also als eine märchenhafte Gegend in Hessen. Und tatsächlich märchenhaft und sogar wichtelhaft geht's in Uttershausen zu.
3: Wenn du in Uttershausen von A nach B willst, Wichtel-Express. Wichtel erklären wir gleich, Express erklären wir nicht. Mir total gelogen. Also erstmal Kandidaten einfangen. Jens zusammen mit Anna, Ortsvorsteherin, die schon im Vorfeld betonte:
5: Das passiert uns nur einmal im Leben und da haben wir richtig Lust drauf.
3: Erster Halt, Kritzebaum. Hannes holen. Hannes, die Frage stellen.
6: Was ist denn der Kritzebaum?
7: Also letztendlich ein Baum, wo sich früher Handelswege gekreuzt haben. Also wir machen ja alle 2 Jahre ein Kritzebäumchenfest. Das war tatsächlich das letzte Mal, wo wir Dollesdorf geworden sind. Dollesdorf heißt es, ne? Genau.
1: Fast genau.
7: Dollesdorf.
1: Dollesdorf. Dollesdorf.
3: Ist die Vorfreude, muss man verstehen. Hannes ist übrigens der Mann fürs Geschick. Hoch auf dem schnellen Wagen, einmal durch Uttershausen City zur Schnüdelbank. Da glockt Nicole. Die Schnuddelbank ist das Herzensgut von Uttershausen. Dorftreff, schnuddeln, schwätzen, babbeln, da ziehen alle an einem Strang. Nicole eher am Tau.
8: Du bist Weltmeisterin im Tauziehen.
9: Ja, Hauptpunkt war die Mixed-Mannschaft, 4 Männer, 4 Frauen.
3: Es erscheint uns angemessen, an der Stelle zügig eine freundliche Warnung an die Mitbewerber, um den güldenen Otto auszusprechen. Ach, was rede ich. Ab auf den Wagen. Uttershausen, Wichtel-Express, Ziel, Wichtel. Wichtel sind ja eher klein, haben aber in Uttershausen Höhlen und so viel Gold, dass es rumliegt, erzählt der wichtige Wicht, der Kim, Kleinfeld-Fußball-Nationaltrainer.
1: Und amtierender Weltmeister auch? Oder sowas?
10: Na, selbst bin ich 2018 Weltmeister geworden.
3: Jetzt ist er der Wissenswicht.
10: Dass ich jetzt irgendwie als Brain oder so, das ist völlig übertrieben.
3: Selbstanschätzung oder Nebelkerze? Wird sich zeigen. Uttershausen, dieser wunderschöne Teil von Wabern in Nordhessen, die haben es jedenfalls faustdick überall.
1: Uttershausen, faustdick überall. Und wir dürfen tatsächlich gratulieren, Kim, ihr seid tatsächlich wieder Weltmeister geworden. Im Steinfeld-Fußball. Herzlichen Glückwunsch. Also nicht Uttershausen, sondern die deutsche Fußballnationalmannschaft, die du trainierst. Großartig. Färbt das auf einen Ort ab, Nicole? Merkst du davon was?
9: Ja, doch. Wir haben alle mitgefiebert und waren begeistert von dem Ergebnis. Toll.
1: Hannes, du heißt offiziell Ingo. Warum nennen dich alle Hannes? Das interessiert mich jetzt mal.
7: Ja, da gibt es eigentlich 2 Geschichten. Zum einen der Nachname Hannes Kröger Hamburg. Da gab es mal einen Film mit berühmten Hamburgern. Und ich habe aus Versehen beim Vater früher mal Hans Albers Lieder gesungen zu Karneval. Das habe ich dann das ein oder andere Mal rezitiert.
1: Und deswegen heißt er bis heute Hannes. Soll der Sache nicht schaden. Ihr seid nach wie vor gut im Rennen. Schauen wir mal, wie das jetzt beim nächsten Spiel ausgeht, das wir jetzt spielen wird. Und das heißt so. Enge Kiste heißt die ganze Kiste. Und wir spielen das Ganze in 2 Runden. 2 Dörfer, die spielen jeweils gegeneinander mit jeweils 3 Kandidaten. In der ersten Runde ist das Katholisch Willenroth gegen eben Uttershausen. Eure Aufgabe ist eine relativ knifflige, um es mal so zu sagen. Ihr seht hier jeweils 4 leere Bierkisten aufgestellt. Auf die stellt ihr euch gleich. Ist mir wurscht, ob es regnet oder nicht. Ja, ihr werdet eh nass, weil es so anstrengend wird. Ihr steht da hintereinander drauf, das heißt, die letzte Kiste ist frei. Wer als letztes bei euch in der Reihe steht, greift sich diese letzte Kiste, wird die nach vorne reichen und sich an den anderen beiden nach vorne quetschen. Und der dann hinten steht, nimmt sich die dann hinten stehende Kiste und wiederholt das Ganze. Ihr macht das so lange, bis ihr auf die Art und Weise 3,50 Meter bis zu der Glocke hingelegt habt, die da hinten in der Mitte steht, die muss geläutet werden. Wichtig ist, ihr müsst auf den Kisten stehen, wenn ihr sie läutet. Ihr dürft nicht die letzten 2 Meter an die Glocke springen und im Flug diese Glocke läuten. Das Dorf, das das am schnellsten macht, da wird die Zeit gestoppt. Das andere Dorf macht bitte weiter, weil wir brauchen ja am Ende 4 vergleichbare Zeiten, um nachher die Punkte auch ordentlich vergeben zu können. Sollte sich ein Dorf, sagen wir mal, ein bisschen ungeschickt anstellen und von den Kisten runterrutschen, dann ist das nicht weiter schlimm. Schnell wieder auf die Kisten, aber die vorderste Kiste geht ans Ende zurück. Ist doch gar nicht so schwer. Ich hab's richtig erklärt.
11: Dann legen wir los.
1: Fein. Also, erste Runde Uttershausen gegen Katholisch Willenroth. Geht bitte auf eure Kisten.
11: Die Mama ist egal.
1: Ich gehe mal vorsichtshalber ein bisschen an die Seite. Und wenn ihr fertig seid, gebt ihr mir ein Zeichen auf die Plätze.
11: Ich hab dich.
1: Ihr seid fertig? Katholisch Willenroth auch fertig? Auf die Plätze, fertig, los!
0: Und der Hannes aus Uttershausen auf der Ringbahn nach zum Heimheim. Ob du ein Mädel hast oder hast keins. Ihr habt eins dabei und auf der anderen Seite auch. 2 Männer, eine Frau. Versuchen jetzt die Beziehungskiste draus zu machen. 30 Zentimeter ist so eine Bierkiste breit. Das ist, wenn man 3,50 Meter hat, ungefähr 11,5 Breite, die man da jedes Mal überwinden muss. Und ihr dürft nicht ranspringen an die Glocke nachher, aber ihr dürft euch sehr wohl Hilfestellung geben. Das heißt jetzt, wenn die nächste Kiste gezogen wird, noch keiner ist von der Kiste gefallen. Das allein schon ist großartig. Jetzt wieder Ringelpiez mit anpassen. Die nächste Kiste, das reicht noch nicht. Doch, es reicht. Das heißt, Hannes und seine Jungs und sein Mädel, die haben das Ding gewagt und weitermachen.
12: Ja,
0: und weitermachen, Katholisch Willenroth.
12: Macht weiter.
0: Und jetzt haben wir hier die Bimmel betätigt bei 0,58.
1: Hervorragend. Großartig. Das sah toll aus. Das sah wirklich elegant aus, möchte ich sogar meinen. In beiden Fällen aber, Uttershausen war ein kleines bisschen schneller. Glückwunsch erstmal dazu. Ich weiß gar nicht, was das für eine Zeit war. Ich kann es dahin
0: nicht erkennen. Das war 49 Sekunden
1: und Katholisch Willenroth hat 58 gebraucht. Und wir haben Zeitlupenbilder. Und davon träume ich jetzt schon seit Tagen irgendwie, wie ich mir das vorstelle. Ja? Also Menschen eng aneinander sich reibend im strömenden, warmen Regen. Es hat was Erotisches.
0: Und dazu dann Jens an der Nordseekiste. Weil der Hannes doch da ist. Der Hannes. Jawohl. Der Hannes Albers.
1: Ei, schön sieht das aus. Schön sieht das aus. Wunderbar. Und während wir uns diese Zeitlupe in Ruhe angucken, haben neben mir bereits die nächsten beiden Teams Aufstellung genommen, Hetschbach und Ebers-Günz. Ihr quetscht euch hier alle so unter den Schirm, es macht gar keinen Sinn, ihr werdet gleich eh nass. Die Regeln muss ich euch nicht erklären, es gilt eine Zeit von knapp 45, 48 Sekunden zu schlagen. Geht doch bitte auf die Kisten, das sind eure in blau, da hinten sind eure in gelb. Ab in den Regen.
13: Soll ich als erstes fahren?
1: Ja, ich auch. Und wenn ihr steht, gebt ihr mir ein Zeichen und wir starten die zweite Runde.
11: Ja, willst du dich gleich nach vorne setzen?
1: Alle bereit?
11: Dann kannst du gleich die Kiste geben. Ja.
1: Ebers-Günz sagt ja. Hetschbach sagt ja. Auf die Plätze, fertig, los!
0: Ich betone an dieser Stelle, die Kästen wurden nicht ausgetrunken vom Team des Hessischen Rundfunks. Da haben wir nur die Flaschen rausgezogen. Aber was nicht ist, ne? Wir haben ja nachher Feierabend und dann sind wir mit den Dörfern natürlich am Start. Das sieht wieder sehr, sehr sauber und ordentlich aus, was da Hetschbach macht in Blau. Die sind da sehr sortiert. Und das andere ist ein bisschen unkonventioneller, was Ebers-Günz auf der anderen Seite abliefert. Aber ich glaube, Ebers-Günz ist ein paar Zentimeter vorne. Das wird ein ganz, ganz enges Ding. Ihr werdet angefeuert, natürlich von euren Leuten hier. So, der Regen fliegt fast waagerecht. So ein Föhn kommt hier durch den Applaus. Und jetzt haben es wir fast geschafft mit Ebers-Günz. 47 Sekunden! 47 Sekunden Ebers-Günz. Und jetzt kommt Hetschbach ein bisschen hinten dran. Reicht das schon, Hetschbach?
1: Ja! Es reicht! Es reicht! Es reicht! Oh, 2 starke Teams, die wir hier gesehen haben, mit 2 starken Leistungen und 2 tollen Zeiten. Großartig. Herzlichen Glückwunsch.
13: Sehr schön.
1: Ihr dürft ruhig wieder unter den Schirm kommen.
11: Ich bin mir eh nass.
1: Ja, ja. Aber ihr wollt euch doch die Zeitlupe angucken mit mir, oder? Guck mal, auch ihr in Zeitlupe, auch ihr im nassen T-Shirt, auch ihr Körper an Körper gegeneinander gepresst im warmen Regen über dem Frankfurter Dornbusch. Und Wahnsinn, wie ihr bei dieser Nässe die Kisten immer noch festgreifen können. Die werden so glitschig. Ach, fein. Toll, toll, toll, toll. Wir schauen uns mal an, was das für Zeiten insgesamt gegeben hat. Also, ich gucke und kann nichts erkennen. Grün hat 49 Sekunden. Also, Uttershausen 49 Sekunden. Eversgöns 48. Also eine Sekunde schneller noch. Hetzbach in Blau 56 und katholisch Willenroth 58. Das bedeutet an Punkten in dieser Runde für dieses Spiel, enge Kiste, bedeutet das, 10 gehen an Eversgöns, 8 gehen an Uttershausen, 6 gehen an Hetzbach und 4 an katholisch Willenroth. Das werden wir jetzt wieder alles aufrechnen auf den bisherigen Gesamtpunktestand. Und wir sehen, da setzen sich zwei Dörfer eventuell ein bisschen ab, beide mit 30 Punkten. Darf ich es noch mal sehen? Darf ich es noch mal sehen, bitte? Das ging mir zu schnell weg. Da, jetzt haben wir es. Also hier, Uttershausen mit 30 vor Eversgöns mit 30 gleich auf. Dann katholisch Willenroth mit 26 und ebenfalls 26. Hetzbach, also da ist noch so viel drin. Wir haben noch so viele Spiele, auf die wir uns freuen dürfen und können. Also vielen Dank bis hierhin fürs Mitmachen. Es ist Zeit für einen weiteren Show-Act, auf den ich mich jetzt sehr freue. Sie wissen ja, jedes Dorf hat einen Show-Act für den heutigen Abend selbstständig, eigenständig vorbereitet, ohne dass wir den da reingequetscht haben. Und Sie dürfen am Ende der Sendung, wenn alle 4 Show-Acts gelaufen sind, für Ihren Favoriten anrufen und abstimmen. Und auch dafür gibt es dann wieder Punkte. Jetzt also der Show-Act aus Uttershausen. Und das sind Nachrichten tatsächlich, wie ich sie gerne mal hören würde.
12: Dö, dö, dö, dö, dö, dö.
14: Guten Abend, meine Damen und Herren. Wir unterbrechen das laufende Programm für wichtige Nachrichten aus dem nordhessischen Wichteldorf Uttershausen. Wir beginnen mit den dramatischen Szenen, die sich am örtlichen Angelteich ereigneten. Augenzeugen berichten von einem erbitternden 10-minütigen Drill. Genauere Untersuchungen ergaben jedoch, der Gegner war ein Gummistiefel. Die Schiffe gaben auf Nachfrage keine Stellungnahme ab. Im Nachgang wurde allerdings beobachtet, wie sie unter Wasser Tränen lachten. Zur Landwirtschaft. Uttershausen voll im Trend. Als Folge der explodierenden Dieselpreise wurde auf FP, Frauenpower, umgestellt. Das einzig Störende ist das Rascheln der Lunge. Und nun zum Skiclub Uttershausen. Die Vorbereitungen für die neue Saison laufen auf Hochtouren. Aufgrund der aktuellen Mangellage an Schnee, Bergen und Liften wurde der Schwerpunkt kurzerhand verlegt. Der Skisport tritt vorerst in den Hintergrund. Der Fokus wird auf Après-Ski gerichtet. Kommen wir nun zu einem mysteriösen Fall aus den Wichtellöchern an der Schwalm. Hierzu schalten wir zu unserem Außenreporter Nuka.
15: Dankeschön, Henna. Die Uttershäuser Wichteln stehen unter Verdacht, Gold unterschlagen zu haben. Augenzeugen berichten allerdings von etwas ganz Wunderbarem. Sie unterschlugen das Gold einzig, um die Herzen und den Frohsinn dieser Dorfgemeinschaft jeden Tag aufs Neue vergolden zu können. Zurück zu Henna ins Studio.
14: Danke, Nuka. Zum Abschluss noch eine aktuelle Meldung von der Freiwilligen Feuerwehr. Nach bisher ungeklärter Ursache kam es zum Umsturz einer Bierkiste. Dieses Großschadensereignis erforderte den Ausruf des Katastrophenfalls. Zeugen und Anwohner berichteten von einer erheblichen emotionalen Betroffenheit im unmittelbaren Umfeld. Die Feuerwehr rückte umgehend aus. Die Lage konnte schnell wieder unter Kontrolle gebracht werden. Die Aufräumungsarbeiten gestalteten sich allerdings schwierig, sodass die ganze Dorfgemeinschaft nachalarmiert wurde und die Aufräumungsarbeiten unterstützte. Das waren die Nachrichten aus Uttershausen. Aber eigentlich sind wir viel zu spät, denn in Uttershausen weiß sowieso jeder schon, bevor es passiert. Guten Abend.
2: unser Show-Act aus Uttershausen. Ja, Sie wissen Bescheid, am Ende, nach dem vierten Show-Act, haben Sie die Chance, hier mit zu entscheiden, mit abzustimmen und ein paar Punkte zu verteilen an die Dörfer. Aber hier geht's erstmal weiter mit Nico aus Ebersbirns. Nico, also wir spielen die nächste Runde Schnelldenkerspiel. Du hast mitbekommen, wie es funktioniert. Ja. 45 Sekunden hast du Zeit. Du darfst hier gleich eine Karte ziehen und ja, ich beschreibe dir verschiedene Begriffe und dein Lösungswort muss immer mit dem von euch oder von dir gezogenen Buchstaben beginnen. So, jetzt muss ich hier ein bisschen rumtricksen, weil, Moment, dann diese drei Begriffe sind noch übrig. Und oh. Wir haben ein A. Okay, Moment. Hier, sehr viele Zettelchen. Fühle ich so ein bisschen wie früher in der Uni. Da wusste ich auch nicht, wo was ist. Ah, ja. 45 Sekunden. Buchstabe A. Sven, du hast die Öhrchen gespitzt, nehme ich an.
0: Ich habe auch gerade eben meins
2: hast auch gesucht?
0: Gefunden. Ja, ich habe gesucht, genau.
2: Alles klar. 45 Sekunden laufen ab jetzt. Nicht reich.
16: Arm.
2: Greifvogel.
16: Adler.
2: Pflanzen im Wasser.
16: Alge.
2: Versteigerung.
16: Auktion.
2: Namenlos.
16: Weiter.
2: Reist ins Weltall.
16: Astronaut.
2: Hat Noah gebaut.
16: Eiche.
2: Auf dem neuesten Stand.
16: Weiter.
2: Gebiet am Südpol.
16: Antarktis.
2: Nicht modern.
16: Alt.
2: Lücke zwischen zwei Sachen.
16: Abstand.
2: Kein Profisportler.
16: Amateur.
2: Teil vom Schuh.
16: Weiter.
2: Straße mit Bäumen.
16: Allee.
2: Leuchtet rot, gelb, grün.
16: Ampel.
2: Andere Möglichkeit.
16: Oh, weiter.
2: Kontinent.
16: Amerika.
2: Kommt hinten auf den Brief. Ja. Das war leider schon, da war leider schon die Zeit vorbei. Aber was heißt leider, ey? Das waren ja schon fast 18 Begriffe. Stabil, aber ich muss sagen, ich habe jetzt nicht so gut mitgezählt. Ich glaube, Sven, du hast ein bisschen besser aufgepasst.
0: Ja, wir haben heute den 13. September. Die Zahl 13 ist auch für dich genau die. Also 13 richtige. Da sind ein paar Sachen dabei gewesen, wie zum Beispiel altmodisch. Ja, haben wir gestehen, du hast alt gesagt, das zählt. 13 Punkte für Ebersbirns.
2: Sehr gut. Die Auflösung gibt es dann natürlich später. Ein bisschen müsst ihr euch also noch gedulden. Weiter geht es jetzt aber direkt bei Jens mit dem nächsten Spiel, mit den nächsten Punkten, die ihr hier als Dörfer einsammeln könnt.
1: Richtig.
17: Richtig.
1: Richtig. Richtig, ja, wir spielen ein Spiel, auf das ich mich schon den ganzen Tag freue. Und das ist ein Klassiker. Dieses Spiel heißt so. Das Spiel heißt Memory. Memory, wir spielen es allerdings ein bisschen anders, als ihr das eventuell kennt. Ne, wie ihr es vielleicht mit den Kindern mal gezockt habt oder als ihr noch selber Kinder wart. Wir spielen das übrigens mit jeweils einem Kandidaten aus allen vier Finaldörfern gleichzeitig. Und es geht um das, was wir da hinten sehen. Da sind nämlich, ich habe gelernt, das heißt Klosch. Klosch, das sind, wir müssen mal hier diese Plastikplane vielleicht wegmachen, Kollegen. Helft mir vorsichtig nicht, dass die Kloschs verrutschen. So. Es regnet immer noch in Strömen, da müssen wir natürlich das Hab und Gut des Hessischen Rundfunks vor Wasser schützen. Unter diesen Kloschs, wir sind in Hessen und sagen Deckel, unter diesen Deckeln sind 1, 2, 3, 4, 5, 15 verschiedene Gegenstände. Ich werde gleich diese Deckel hochnehmen und dann habt ihr 30 Sekunden Zeit, euch diese Gegenstände einzuprägen und euch genau zu merken, unter welcher Klosch, unter welchem Deckel und mit welcher Nummer diese Gegenstände sind. Ich werde dann fragen irgendwann nach 30 Sekunden, die Deckel wieder drauf machen und dann fragen, unter welchem Deckel ist denn jetzt der Gegenstand XY? Dann schreibt ihr das auf diese Zettelchen, die ihr habt. Und wenn ich sage, jetzt bitte, zeigt ihr mir diese Zettelchen. Vorher was zu sagen, ist blöd, weil dann können die anderen vielleicht abgucken. Aus dem Publikum vorzusagen, ist auch nicht gut, weil das hören ja auch die Gegner. Von daher haltet euch bitte zurück. Seid ihr soweit bereit? Das Dorf, das natürlich übrigens die meisten Gegenstände nachher richtig hier unter den Deckeln findet, bekommt die meisten Punkte. Wir machen mal die Deckel runter. Du fängst hier an, ich fange da an. So, Achtung. Zack. So, haben wir viele schöne, bunte, sehr unterschiedliche Gegenstände. Ihr habt jetzt 30 Sekunden Zeit, euch diese einzuprägen. Zeit läuft.

0: Zeit ist abgelaufen. Jetzt muss ich leider die Deckelsche wieder drauf machen.
1: Vergessen.
0: Zack. Alles gut verdeckt. Jetzt seid ihr dran. Ich würde gerne als erstes von euch wissen, wo haben wir denn den Korkenzieher versteckt? Überlegt euch genau, wo es war. Ja? Habt ihr alle? Gut, dann zeigt mal euer Ergebnis. Uttershausen sagt 3, Hetschbach sagt 3, Ebersgönz sagt 4, Katholisch Wühlenroth sagt 3. Fangen wir mal an, was ist unter 4? Ist es der Korkenzieher oder nicht? Es ist der Apfelwein im Gerippten. Aber nicht. War er tatsächlich unter der 3, der Korkenzieher? Und er ist tatsächlich unter der 3. Dreimal gut gemerkt. Toll. Dann hatten wir eine kleine Figur, Plastikfigur vom Onkel Otto. Unter welcher Klosch, ich kriege dieses Wort nicht mehr aus dem Kopf. Unter welchem Deckel ist der Onkel Otto? Überlegt es euch, schreibt es euch auf. Katholisch Wühlenroth, du hast schon? Gut, dann würde ich jetzt gerne eure Antwort sehen. Hetschbach sagt 8, Uttershausen sagt 9. Ebersgönz sagt 12, Katholisch Wühlenroth sagt 8. Zeichne mal, du sagst 8, was hast du? 9? 9. 9, 9, wo haben wir die 9? Hier haben wir die 9 und da drunter ist...
2: Scheiße.
0: Ich habe gelernt, das ist keine Muschel, sondern eine Schnecke.
2: Das ist ein Onkel Otto.
0: Das ist kein Onkel Otto. Also ich habe ja viel Fantasie, aber da hört's auf. So, du hattest 12 gesagt, richtig? Ebersgönz? 12, 12.
2: Du kannst es ja ab.
0: Da war der Handkäs. Zweimal 8, Hetschbach und Katholisch Wühlenroth. Hier ist die 8, ist da der Onkel Otto drunter. Ja! Zweimal richtig. Glückwunsch. Nächster Gegenstand. Wir sind ja hier in Hessen. Wir sind ja hier in Frankfurt. Und wenn wir eins in Frankfurt haben, dann Bembel. Auch einen unter den Deckeln. Wo denn? Ihr habt euch entschieden? Hetschbach fängt an. Sagt 2. Ihr sagt auch 2. Uttershausen sagt 2. Du sagst 1 aus Ebersgönz. Ihr sagt 2 in Katholisch Wühlenroth. Unter der 1 ist...
2: Der Blume.
0: Das Blömsche. Unter der 2 ist hier tatsächlich der Bembel. Ja oder nein?
3: Ja.
0: Wir lösen es auf und sehen, es ist der Bembel. Soll ich euch was sagen? Es hat aufgehört zu regnen. Jetzt, wo ich nass bin. Super. Super Timing. Toll, das Spiel ist durch. Vielen Dank fürs Mitmachen. Und wir schauen mal, wie viele Gegenstände von den Dörfern gefunden wurden. Und ist die Katholische Wühlenroth hat 2, Hetschbach hat 3 hat Katholisch Wühlenroth. Hetschbach hat 3, Ebersgönz hat keinen richtigen. Uttershausen hat 2. Bedeutet in Punkten für das Spiel jetzt gerade, für das Spiel Memory, 10 Punkte gehen an Katholisch Wühlenroth und Hetschbach. Uttershausen bekommt 8 Punkte, Ebersgönz bekommt 6 Punkte. Das auf den Gesamtpunktestand gerechnet macht. Oh, es bleibt eng. Es wird immer enger, habe ich das Gefühl. Krass. Erster Platz, Uttershausen mit 38 Punkten, alle anderen 3 knapp dahinter mit jeweils 36 Punkten. Ich hätte es mir nicht schöner ausmalen können, also großartig, da ist noch wirklich alles drin und wir haben ja auch noch jede Menge Spiele und das eine oder andere Dorf vorzustellen, oder nicht? Kate?
4: Ja, absolut. Also ich finde, das ist ein unfassbar krasses Kopf-an-Kopf-Rennen. Wir lieben unsere Dörfer ja jetzt schon. Die feiern hier ohne Ende, nicht wahr?

0: Komm, steig ein, wir haben noch einen Platz frei.
1: Los geht's durchs Dorf von Bad Soden-Salmünster mit gerade mal 238 Einwohnern. Ein echtes Kuhkaff mit mehr Kühen als Menschen. Einem eigenen Musikfestival, einer sehr lebendigen Kirche und herzerwärmenden Galloways. Und mit ihm.
2: Hi, ich bin der Markus und man findet mich am ehesten, wenn ich an meinem Opel schraube.
0: Ey, das ist ja krass, diese ganzen Sticker. Das ist das Besondere an deinem Auto?
2: Genau, alle per Hand einzeln geklebt, sind über 1600 am ganzen Fahrzeug. Das sind alles unterschiedliche und ich habe auch wirklich versucht, dass so wenig wie möglich sich auch wirklich doppeln.
0: Ah, und hier natürlich, Katwilla. Was ist denn so das, was du mitbringst, was dich in deinem Team so besonders auszeichnet?
2: Ich glaube, ich bin so der Allrounder, würde ich sagen.
0: Also so Schweizer Taschenmesser-mäßig.
2: Genau.
3: Hallo, ich bin die Dani.
1: Und meistens im Büro des größten Arbeitgebers im Dorf. Große Maschinen, 25 Mitarbeitende und Dani mittendrin.
0: Wie hat es dich denn hierher verschlagen?
4: Der Liebe wegen bin ich hier gelandet.
0: Wie kam es dazu, dass du jetzt im Team mit dabei bist und um den Titel kämpfst?
4: Besonders gut bin ich, weil ich einfach spontan bin und dann auch schnell Entscheidungen treffen kann. Ja.
0: Aber das ist so eine super Eigenschaft. Hm.
5: Ja. Hi, ich bin der Moritz und mich findet man am meisten auf dem Fahrrad.
1: Wenn hier was aus Holz ist, dann ist es von Moritz. Das Mühlrad hat er selbst gemacht, nur sein Fahrrad nicht.
0: Was macht für dich das Leben hier im Ort aus?
5: Ja, du hast halt alles. Du hast deine Ruhe, wenn du es haben willst. Aber wenn halt was los ist, dann ist halt auch richtig was los. Und das ist gerade das Schöne, finde ich hier.
1: Sophia ist die Feuerwehr, wenn es brennt, als Ersatzkandidatin. Und gemeinsam sind sie das Team für Catwill City. Voll motiviert.
2: Wir motivieren uns mit einem Schlachtruf.
3: Echt?
1: Aber ehrlich, wer braucht einen Schlachtruf, wenn er so einen Fanclub hat? Volle Power aus dem Main-Kinzig-Kreis.
6: Catwill! Großartig! Wahnsinn! So, Dani. Also, der Liebe wegen nach Catwill City gezogen und gut angekommen, würde ich sagen.
7: Ja,
6: offensichtlich.
7: Angekommen. Ich fühle mich wohl. Ja.
6: Ihr seid ja das kleinste Team. Also, roundabout 250 Einwohner, beziehungsweise es stoppt 251. Ich glaube, am Dienstag ist der kleine Louis dazugekommen, habe ich gesagt.
7: Ja, das stimmt.
6: Und ihr seid sehr feierwütig. Das habe ich ja in der kurzen Zeit, die ich bei euch gewesen bin, ja schon mitbekommen. Also ihr lasst da keine Party an euch vorbeiziehen. Wie groß wird die Party, wenn ihr hier den goldenen Otto mit nach Hause nehmt?
7: Ah, die wird gigantisch heute Abend.
6: Ja.
7: Die warten schon alle auf uns.
6: Also unabhängig davon, ob ihr ihn mitnehmt oder nicht?
7: Ja, das ist völlig egal. Aber wir wollen ihn natürlich haben.
6: Ja, davon gehe ich aus. Deswegen seid ihr ja hier. Und deswegen kommen wir jetzt auch gleich mal zum nächsten Spiel. Ich sag mal so, es klingt süßer, als es ist. Denn es heißt... Bienenstich. Ja, also wie gesagt, ganz so süß ist unser Bienenstich nicht. Ihr dafür umso mehr. Ich glaube, ja, ich muss mich korrigieren. Ich glaube, das ist mein absolutes Lieblingsspiel, weil er einfach so phänomenal aussieht. Dreht euch mal ganz kurz um, bitte. Weil da hinten haben wir den Stich sitzen. Genau, da sieht man erst ganz gut. Ihr habt hinten an eurem Hinterteil den Bienenstachel. Und ich glaube, jeder kann sich so ziemlich denken, was jetzt hier gleich passieren wird. Von jedem Dorf tritt ein Kandidat an, dessen Aufgabe es ist, an unserer Luftballonwand nur mit dem Hinterteil, mit dem Stachel, ohne den Einsatz der Hände, so viele Luftballons zum Platzen zu bringen in nur 90 Sekunden. Das Team, das es am schnellsten schafft, kriegt natürlich die höchste Punktzahl. Bis hierhin ist es klar, oder? Ich würde euch jetzt darum bitten, euch mit den Bäuchen voran, damit jetzt noch nichts kaputt geht, an den Luftballons zu positionieren. Sehr gut. Katholisch Willenroth gegen Hetschbach machen den Anfang. Ich denke mal, unsere Bienenkönigin auf ihrem Thron, Sven Litzenberg, ist auch bereit?
8: Ja, aber ich muss sagen, das Kostüm muss richtig rum angezogen werden, ne? Weil dann ist es nachher keine Biene, sondern eine Drohne. Ne? Stachel hinten. Biene, Stachel vorne, Drohne. Das Ding ist, wir sind auch sowas wie Bildungsfernsehen. Und da sagen wir natürlich, die Frauen holen den Honig. Das sind in diesem Falle alles Ladies, die da den vollen Honig in den Topf kommen.
6: Aber erstmal, bevor der Honig in den Topf kommt, muss der Luftballon auf dem Boden landen, aufgestochen. Also ihr seid ready? Dann würde ich sagen, Bienchen auf die Plätze, fertig, stech zu!
8: Ja, und mit Summ, Summ, Summ, Bienchen, Summ herum ist es nicht getan. Das muss hier wirklich auf Zeit gehen. Und dann muss das Stachelchen in den Luftballon gerammt werden. Genau, toll, gut gemacht auf der linken Seite, wie aber auch auf der rechten.

0: Am schwierigsten sind natürlich die da oben. Aber Bienen können ja auch fliegen oder hüpfen, wahlweise. 20 Sekunden haben wir jetzt schon absolviert und da sind schon viele, viele Luftballons dem Stachelchen zum Opfer gefallen. Nicht hängen bleiben da im Ballon. Nochmal hochspringen, hochfliegen, flattern. Super gemacht. Und jetzt aber, jawohl, Doppelwopper. Und nochmal einen rein. Zwei auf der linken Seite. Zwei sind es noch, die da sind. Und da rechts ist noch einer. Drei insgesamt. Das muss doch mal irgendwie weggeballert werden mit dem Stachel. Und rechts, das ist mehr Kuscheln mit den Luftballons. Ja, da hat's geballert. Einer noch, der Grüne, der Grüne. Bam! Und noch der Gelbe. Oh. Der will nicht. Er will nicht.
1: Mist.
0: Noch einmal, Bienchen, flieg. Flieg, Bienchen, flieg, ja. Und nochmal. Jetzt. Letzt. Und die Konkurrenz hat natürlich jetzt Chance zum Aufholen. Noch immer ist der gelbe Ballon. Jetzt ist er geplatzt. Und wir haben noch 2 Sekunden.
1: Wow. Wow, ist vorbei, ist vorbei.
2: Vorbei.
1: Bienchen, du darfst gerne zu mir kommen. Wow, okay, aus der Puste, ne? Wow, das war, aber ihr habt euch auch, ihr habt einen Hüftschwung drauf, Leute. Respekt. Also hier auf der Seite des roten Teams alle Luftballons weg. Hier sind ein paar übrig geblieben, aber Leute, damit ihr erstmal kurz zur Ruhe kommen könnt und sich die nächsten Teams ready machen können, um sich hier zu positionieren, weil ein bisschen ist ja noch zu holen, gucken wir mal kurz in die Slow Motion rein.
0: Ja, Leute, lasst mich jetzt nicht hängen, bitte, ja? Und diese Biene, die ich meine, nennt sie.
1: So witzig.
0: Kleine, freche, schlaue Biene. Maya, alle Liebe. Wen, Willi? Nee, Maya, Maya. Maya. Maya, erzähle uns. Ah! Voll der Honig, so geht das runter hier. Und wir haben jetzt die Möglichkeit, dann umgerüstet zu haben, hoffentlich, dass die schwarzen, gelben, gestreiften.
1: Also, Sven.
0: Da ihr Stachelchen präpariert haben, toll.
1: Ich muss mich wieder korrigieren. Ich glaube, mein Highlight bisher war dein Gesang. Das war wirklich wunderschön. Also, ihr habt ein bisschen zugeguckt, ne? Odershausen nee. Und Ebersgöns, ihr habt gar nicht zugeguckt. Das ist es ja eben. Ne? Das, deswegen macht es ja spannend, aber ihr habt es zumindest gehört, dass da ein bisschen was passiert ist. Also eure Aufgabe habt ihr, glaube ich, aber verstanden. Du machst dich schon bereit, glaube ich. Ihr habt an dem Hinterteil einen kleinen Stachel und eure Aufgabe ist es, in den 1,5 Minuten so viele Luftballons zum Platzen zu bringen, wie nur geht. Wenn ihr schneller fertig seid, vor Ablauf der Zeit, umso besser, dann könnte es sein, dass ihr euch die 10 Punkte sichert. Dann bewegt euch vorne, also mit Bauch sozusagen schon mal zu den Luftballons, damit nicht zu schnell etwas kaputt geht. Positioniert euch schon mal. Wundervoll. Und wir legen direkt mal los. Auf die Plätze. Fertig. Summt los, ihr Bienchen.
0: Und wenn ihr euch fragt, woher kommt denn diese schöne Bienen-Wespenteile? Da ist ein kleiner Motor drin im Kostüm und der bläst das Ganze auf wie so ein Festballon. Und jetzt knallt es ganz gewaltig, apropos Ballon, ne? Und wir schauen schon wieder, das ist eine Technik, die haben wir eben schon mal gesehen. Halb fliegen, halb hüpfen, da oben erstmal ran, weil die sind ja so widerspenstig, die sind so schwer, da zum Platzen zu bringen. Und ganz unten, da geht's eigentlich, so ein bisschen raufsetzen, so ein bisschen raufsetzen und den Stachel nochmal setzen. Nein, nein, jetzt. So. Und das Kostüm fliegt weg, alles egal, Hauptsache der Unterdruck bleibt noch erhalten. Jetzt ist der eine hinten rüber geflogen, dafür kann die Biene nichts, der gilt als kaputt. Und jetzt nochmal der blaue und auch das gilt als kaputt. Geschafft! Und geht's weiter. Auf der anderen Seite sind ja auch nur noch ganz wenige. Sind ja auch erst 1 Minute. So, geplatzt. Hüpf, hüpf, hüpf. Das ist eher Flip als Maya oder Willi. Hüpf. Oh Mann, gib alles, Junge. Ja, noch einer, noch einer. 1,11, 1,12, 1,13, 14.
1: Ey, was sind das für akrobatische Bienchen hier? Das gibt's ja gar nicht. Ey,
3: also, bei mir ist alles abgefallen.
1: Das sah wirklich großartig aus, aber bei euch beiden, und ihr habt ja also voller Körpereinsatz. Bei dir hatte ich das Gefühl, du hast das privat irgendwie zu Hause trainiert. Das Ding ist dir vom Kopf gerutscht und du hast einfach weitergemacht. Respekt. Okay, Leute, also, die Slow Motion.

0: wollen wir uns auch in diesem Fall nicht entgehen lassen, oder? Bitte.
1: Und wie sagen die Kollegen vom Eiskunstlaufen, wir lassen sie einfach mal mit diesen Bildern ganz alleine genießen, also und dann lauschen wir der Musik.

0: Das war mein Lieblingsballon. Obwohl, der war auch nicht schlecht.
1: Ey, wundervoll. Ich liebe dieses Spiel. Also, es war fantastisch. Jedes Team hat vollen Einsatz gezeigt. Aber jetzt wollen wir natürlich wissen, wer da am schnellsten abgeräumt hat. Aktuell sieht so aus. 51 Sekunden hat Team Gelb Ebers Gönz gebraucht. Gefolgt von 1 Minute 14 für Team Grün. 1,26 hatte Team Rot und Team Blau mit 1 Minute 30. Das rechnen wir jetzt mal kurz in unsere Punkte um und gucken, was das mit dem Gesamtpunktestand so anstellt. Ja, schon ein bisschen was. 10 Punkte gibt's für Ebers Gönz, 8 Punkte für Uttershausen, 6 für Katholisch Willenroth und 4 für Hetschbach. Schauen wir drauf. Ey, das ist ja wild! Auf der 1 Uttershausen und Ebers Gönz mit 46 Punkten, gefolgt von Katholisch Willenroth mit 42 und Hetschbach mit 40. Also, es regnet, wir sind alle ein bisschen nass geworden, aber irgendwie ist uns, glaube ich, trotzdem allen ein bisschen warm. Es war ordentlich viel Action bis hierhin und ich glaube, nach diesem Spiel bräuchten wir alle mal eine kleine Pause, um durchzuatmen. Kriegen wir aber nicht. Ganz im Gegenteil, geht nämlich direkt weiter mit sowas von viel Action. Der nächste Show-Act auf unserer Bühne beim Dolstendorf 2026. Ich sag mal so, bitte keine Angst haben, das muss genau so sein. Schmeißt die Kettensäge an, Bühne frei für unseren Act aus Katholisch Willenroth. Björn Leyen.

0: bitte. Und noch ganz kurz zur Info, für alle, die sich jetzt fragen, hä, HR4, warum? Ja, das ist Björns Lieblingssender. Und das leben wir doch hier im Hessischen Rundfunk. Respekt, was ihr euch da alles habt einfallen lassen. Respekt, was ihr hier auf die Beine stellt. Show-Acts, muss man vielleicht nochmal sagen, haben sich alle unsere Dörfer selber überlegt. Ja, und es geht hier direkt weiter mit unserem Schnelldenkerspiel. So, ich bin hier wieder mit der Zettelwirtschaft beschäftigt. Team Blau, Hetschbach, Moment, du darfst dir jetzt auch einen Buchstaben ziehen. Ja. Bitteschön.
1: Du machst es gleich mit Jens.
0: Und es ist? Ja, das ist zusammen. Es ist das N. Wunderbar. Dann gucken wir doch mal. Also, du kennst es ja mittlerweile schon. Wir haben hier mehrere Begriffe, beziehungsweise ich werde dir mehrere Begriffe erklären. Und du musst mir das Antwort, deine Antwort sagen mit dem Anfangsbuchstaben, den du gezogen hast. Der ist jetzt N. 45 Sekunden. Bist du ready?
2: Ja.
0: Laufen ab jetzt. Nicht hoch.
2: Niedrig.
0: Vor dem Abend.
2: Weiter.
0: Unparteiisch.
2: Weiter.
0: Sohn vom Bruder.
2: Noah.
0: Rhinoceros.
2: Nilpferd.
0: Eine Blume.
2: Nelke.
0: Tragbarer Computer.
2: Weiter.
0: Unruhig vor einem Date.
2: Nervös.
0: Nicht außergewöhnlich.
2: Normal.
0: Ein Planet.
2: Neptun.
0: Nicht vorher.
2: Nachher.
0: 1. Januar.
2: Neujahr.
0: Tochter von Schwester.
2: Neffe.
0: Ein Los ohne Gewinn.
2: Niete.
0: Kein einziges Mal.
2: Nie.
0: Land in Skandinavien.
2: Norwegen.
0: Wanderer durch die Wüste.
2: Noah.
0: Kein Vorteil.
2: Nachteil.
0: Mitten im Gesicht. Wow, aber ich meine, wir sind sehr weit gekommen. Das war schon die Nummer 19. Sven Litzenberg hat natürlich wieder ganz besonders gut aufgepasst und kann uns sagen, was da jetzt alles richtig oder falsch war.
2: Die Noahs waren auf jeden Fall ja,
0: richtig. Also es waren sehr viele Noahs, da hatte ich auch den Eindruck.
3: Ja, also wir sind bei 11, korrekt waren 11, aber was mir natürlich total gefallen hat, ist, warte mal, genau, Tochter von Schwester
2: Neffe. Nichte.
0: Zum Glück nicht Noah.
3: Ja. Und statt Nichte, ne? Nichte wäre richtig gewesen. Aber Nichte. Ey, du hast davor natürlich einen kleinen Blackout, das ist ja völlig normal, aber du hast 11 Punkte geholt für Hetschbach. Gratulation dafür.
0: Respekt. Dankeschön. Ja, und du weißt, das Ergebnis gibt's dann später, wenn wir alle Schnelldenkerspiele durchgezogen haben. Jetzt gucken wir uns aber erstmal noch ein weiteres Dorf an. Da müssen wir unbedingt nochmal ganz genau drauf gucken. Es ist ein Stadtteil von Butzbach im Wetteraukreis. Ich bin selber dort gewesen und ich weiß, dort geht die Luzi ab. Jeder dieser Bewohner hat Bock, heute den goldenen Otto mit nach Hause zu nehmen. Diese Leute, die sind nicht Mau, die sind Mau Mau.
4: Kennen Sie noch Mau Mau? Ebers Gönz maut im großen Stil auf Vereinsebene. Da läuft das Dorf zusammen und lässt sich von Kate in die Karten schauen.
5: Mau, Mau!
4: Wo wir gerade bei Frohsinn und Austoben sind, liebe Mitbewerber um den goldenen Onkel, da müsst ihr jetzt stark sein. Vielleicht sollten wir an der Stelle erwähnen, dass Cora was Umwerfendes an sich hat. Cora ist Vize-Weltmeisterin im Kickboxen.
6: Also eigentlich bin ich ganz lieb, aber zieht euch warm an.
4: Was man nicht alles findet, wo man es nicht sucht, auf dem 700-Seelendorf. Okay, fliegst du mit einer Drohne drüber, findest du Bienchen überall, aber eine Königinnenluftpost? Siehst du, Ebersgönzer Zucht und Ordnung bei Ben.
7: Die hat einen schönen Hinterleib.
8: Darf man nicht sagen, eieiei.
4: 4000 Königinnen im Jahr kriegen einen Erkennungspunkt und ab geht die Luzi.
7: So, hier ist deine Königin.
4: Postversand samt Hofstaat. Mit Nicole dauert das länger. Schiebt halt eine ruhige Kugel. Und hat.
9: Du meinst das Reich?
10: Ja.
9: Absolut klar?
10: Ja.
9: Wettbewerb?
10: Ja.
9: Ja, das ist aber auch hart.
10: Ja. Aber es reicht.
9: Du hast jetzt 5-mal Ja gesagt. Kannst du den ganzen Satz auch?
10: Ja, das reicht.
4: Ja, Ebers Gönz hat die Gönz im Wappen am Ortseingang. So weit, so falsch. Moment, mahnt Stefan, der Ortsvorsteher und dritte Kandidat, flucht leise das Wort mit Sch und macht sich an die Arbeit. Erstaunlich viel später, ganz tranchiert. Ach übrigens, Kate hat vom Imker Königinnen Markierlack mitgenommen. Geht auch für Könige, nur was die nicht wissen, klebt wie Hulle.
11: Schön da, oder? Applaus.
1: Eberskönz. Fein, fein, fein. Eberskönz war im Schnelldenkerspiel schon dabei. Wer noch fehlt und wer noch nicht beim Schnelldenkerspiel brilliert hat, ist Uttershausen. Aber das will der Kim jetzt ändern. Hallo Kim.
5: Hi.
1: Hi. Jedes Dorf muss eine Karte ziehen. Du bist der Letzte. Es ist noch eine Karte zu ziehen. Möchtest du sie trotzdem ziehen oder soll ich es dir einfach geben?
5: Wenn es kein X oder ein Q ist, dann nehme ich es. Y. Nein.
1: Es ist das Sch. Sch, wie das Wort, das da vorhin in dem Beitrag fiel. Aus

0: was gönnst.
1: S-C-H.
2: Hab ich doch gesagt, oder?
1: Ich wollte mir nur mal zuscheißen.
2: Schnauze.
3: Ich sag dann auch nicht weiter, ich sag dann
2: So, die Regeln sind die gleichen. Schön. 45 Sekunden Zeit auch für Uttershausen, möglichst viele Begriffe richtig zu erraten. Wenn du auf dem Schlauch stehst, sag einfach weiter, nicht sag weiter, dann kommt das nächste Wort. Okay. Es geht nämlich darum, so viel wie möglich zu sammeln. Letzte Runde mit Sch wie Schal. Auf die Plätze, fertig, los. Rinnt aus den Poren.
3: Weiter.
2: Gegenteil von stark.
3: Schwach.
2: Sternzeichen.
3: Stier.
2: Weiß und flockig.
3: Was?
2: Weiß und flockig.
3: Schneeflocke.
2: Wasserfahrzeug.
3: Schiff.
2: Weißer Wasservogel.
3: Schwan.
2: Fenster vor Geschäft.
3: Schaufenster.
2: Lehranstalt.
3: Schule.
2: Macht man nachts.
3: Schlafen.
2: Einen Eid leisten.
3: Schwur.
2: Nicht breit.
3: Schmal.
2: Auftauen.
3: Schmelzen.
2: Feucht-heißes Wetter.
3: Schwül.
2: Lampe am Auto.
3: Scheinwerfer.
2: Mager, dünn.
3: Schmal.
2: Nicht in die Schule gehen.
3: Schwänzer.
2: Saugt Flüssigkeit auf.
3: Schwamm.
2: Nicht wachsen.
3: Weiter.
2: Schön. Schön. Wären auch nur noch zwei übrig gewesen, also viel mehr hättest du nicht rausholen können, glaube ich.
1: Also ich
2: Sven, oder?
1: Ja, ich habe mir zwischenzeitlich Sorgen gemacht, also gleich am Anfang, ne? Da hast du 3 und 1 richtig, aber dann hast du voll Stoff gegeben hier, du hast 15 Punkte geholt. 15 Punkte.
2: Der Nationaltrainer halt, der kann liefern. 15 Punkte, nicht schlecht. Das schauen wir uns jetzt mal an, was das in Punkte umgerechnet bedeutet. Denn du warst der letzte Starter aus Uttershausen, beziehungsweise das letzte Dorf, das beim Schnelldenkerspiel Gas gegeben hat. Und wenn ich mir, jetzt muss ich wieder mich verrenken. Katholisch Willenroth hat 12 richtige Antworten gehabt. Hetschbach hatte 11. Ebersgöns 13 und Uttershausen 15. Das bedeutet jetzt in Punkte für diese Runde umgerechnet Folgendes. 10 Punkte gehen an Uttershausen. 8 Punkte gehen an Ebersgöns, 6 Punkte an Katholisch Willenroth und 4 Punkte gehen demnach an Hetschbach. Wir haben einen neuen Gesamtpunktestand. 56 Punkte, knapper Vorsprung nach wie vor für Uttershausen, vor Ebersgöns. 48 Punkte, Platz 3, Katholisch Willenroth und Hetschbach momentan noch mit 44 Punkten auf dem letzten Platz. Aber es kann sich nach wie vor tatsächlich noch etwas ändern. Wir hätten gern nämlich noch einen weiteren Show-Act präsentiert, oder nicht, Kate?
4: Ja, definitiv. Und das Tolle ist, dass Sie, liebe Zuschauer, eben durch diese Show-Acts auch ein bisschen mitwirken und ein paar Punkte verteilen können. Ich freue mich sehr auf diesen Show-Act, weil es gab jetzt schon sehr viel Action, es gab Schnelligkeit, es wurde viel geschwitzt, es wurde viel gedacht, es gab viel Grips. Jetzt wird es Zeit für etwas sehr Lustiges. Unser vierter und finaler Show-Act hier auf der Bühne vom Dolstendorf. Ein Riesenapplaus für einen selbst kreierten Mundart-Sketch. Ich sag mal, Comedy auf Ebersgönscheres, beziehungsweise, wie hatte ich gerade gehört, Evish Gies. Bühne frei für Norbert Zörp und Birgit Krüger.
5: Ich lass ihn weg. Jetzt. Ay, gute Birgit.
6: Gute.
5: No, lies die Zahlring.
6: Ja.
5: Was steht denn da all drin?
6: Hey, Hauer steht drin. In Frankfurt bei dem HR, da ist ein Finale vom Dolste Dorf.
5: Ach.
6: In die Evish Gies, der soll auch dabei.
5: Ach, die Evish Gies soll beim Finale vom Dolste Dorf.
6: Wann ist das?
5: Hey, wann ist denn das?
6: Ach, da brauchst du jetzt nicht mehr hinzugehen. Der soll doch schon mit drin.
5: Ach, schott aber.
6: Ja, schott. Hey, weißt du, was setz ich da bei sie bei mich?
5: Ja.
6: Ja.
5: Hey, no? Im Dorf erzählen sie, du wirst jetzt in Rente.
6: Ah ja?
5: Seist du dann schon so alt?
6: Ja, sagen wir mal, das fragt ja hey, gerade mal der Richtige. Seit wann seist du dann schon daheim?
5: Ach, Asche, lass mich mal simulieren. Ja. Weißt du, wenn man schwer anfällt, seist du die Ehrsteris für 10.
6: Ach, dann ist ja gut.
5: Ja, sag du mal, Leber mal, was machst du dann jetzt mit deiner vielen Zeit?
6: Gornaut. Erste Mal Gornaut.
5: Gornaut?
6: Jawohl.
5: Ja, hast du dann kein Unfall, was du mal so treiben kannst?
6: Also, hey, ein guter Freund von uns. Der hat zu mir gesagt, ich sollte mich mal mit dem Tee online befassen.
5: So?
6: Ja.
5: Hey, wenn ich selig mal in Pension gegangen soll,
6: ja.
5: Du hör ein Kollege, würde mich gesagt, bei www, du sollt euch gucken und du kennt euch viel sehen.
6: www. Was soll dann das sein?
5: www, ein weltweit weg.
6: Ach so! Und deshalb sitzt du hier in Frankfurt.
5: Ah ja, groß, groß. Ah,
6: ja, ja.
5: Und jetzt sag doch mal, was hat's dann jetzt mit dem Tee online do auf sich?
6: Also was mich das für ihre Zeit und für ihre Arbeit gekostet hat. Keller, ich war ja so für dich weggerübelt, Läuse.
5: No, jetzt erzähl mir doch mal, um was es do dabei geht.
6: Das kann man halt auch nicht so gut erklären. Also de best wirst ja. De best wirst ja, ich tät dir das mal weisen. Oh. Da mal Moment sagt.
5: Wie kann man das weisen?
6: Augenblick mal.
5: Wie kann man das weisen? Jetzt hat sie mich aber ganz schön neugierig gemacht.
6: So. Hey, kannst du mal gucken, mit was ich meine Zeit so gebraucht habe?
5: Birgit, was hast du dann hey gemacht?
6: Ah ja, guck doch hey, siehst du es nicht? Ich sollte mich mit Tee online befassen. Hey, hol mich doch, der Tee ohne Lein.
5: Ah ja.
6: Bitte schön.
5: Ja. Nur. So, ihr Leute, jetzt wisst ihr Bescheid. Der Tee wird aufgebräut, zum Trinken nur die Leuen gehunge und schon sah online.
6: Tee online.
2: Jetzt hab ich's auch begriffen. Tee online. Großartig, vielen Dank. So spricht man in der Wetterau, so spricht man in Eberskönz. Habt ihr es alles verstanden, die nicht aus Eberskönz kommen? Ja, ja, klar, haben wir alle verstanden. Klar, sehr schön, toll. Das war der vierte Show-Act, den wir Ihnen jetzt an dieser Stelle präsentiert haben. Und das war damit auch der letzte Show-Act. Und jetzt sind Sie daheim dran, meine Damen und Herren. Jetzt können Sie für Ihren Lieblings-Show-Act anrufen und abstimmen. Und sollten Sie das eine oder andere verpasst haben, was generell echt schade gewesen wäre, dann haben wir jetzt für Sie vorsichtshalber noch mal einen Schnelldurchlauf mit allen vier Show-Acts. Bitte schön.

0: die sich am örtlichen Angleich ereignet, wurde nun auf FP, Frauenpower, auf Abreschi gerichtet. Kommen wir nun zu einem...
1: Allerdings von etwas ganz Wunderbarem.
0: Ereignis erforderte denn er schon Bescheid, bevor es passiert.

0: Was steht denn da so alles drin?
1: Hauer steht drin, der ist in Frankfurt. So, hey, guck mal. Bitte schön, da damit tu ich meine Zeit so gebraucht.
0: Hey Birgit, was hast du denn hey gemacht?
2: Was hast du denn hey gemacht? Ja, Sie haben jetzt die Qual der Wahl, meine Damen und Herren. Und falls Ihnen die Telefonnummern unten zu schnell durchgelaufen sein sollten, hier kommen Sie noch mal im Überblick. 0137 10155, das ist die Nummer, die für alle gleich ist. Und dann kommt die Endziffer. Je nachdem, welchem Dorf Sie Ihre Stimme geben wollen. 41, 42, 43 oder 44. Die Leitungen sind jetzt ein paar Minuten frei. Sie können anrufen. Das Dorf, das die meisten Stimmen bekommt, rechnen wir nachher um in 10 Punkte für den Spielestand. So, jetzt kommen wir zu der Geschichte. Da freue ich mich seit Tagen, seit Wochen, seit Monaten sehr drauf. Dollesdorf gibt es ja schon seit 2003. Zumindest das Finale gibt es seit 2003. Und in den Anfangsjahren von Dollesdorf hatten wir regelmäßig ein Show-Act, der es tatsächlich in sich hatte. Es war ein Duo und die Älteren werden sich eventuell dran erinnern an die beiden, an Gerd Glitter und Roy Rakete.
3: Dann haben sie sich erstmal getrennt, haben sich gedacht, ja, wir gucken mal, was wir so solo jeweils auf die Beine stellen können. Und jetzt ist es endlich soweit. Die größte Show-Wiedervereinigung auf der deutschen Bühne seit der Wiedervereinigung von Modern Talking.
2: Mindestens. Und ich freue mich sehr, Sie kommen inzwischen in Ihren echten zivilen Namen. Und wir heißen Sie ganz herzlich willkommen. Mirko Förster und Tobi Kämmerer mit der Dollesdorf-Hymne Herzschlag.

0: Schlag. Dankeschön.
1: Mirko Förster und Tobi Kämmerer.
2: Das war die Wiedervereinigung wert.
1: Das war es wert. Wie war es für euch?
0: Toll, wie heimkommen, wirklich.
1: Oder? Ja, ja. Ich habe extra nachgeguckt. 2009 habt ihr das letzte Mal auf der Bühne präsentiert.
2: Richtig, und wir sehen genauso aus wie früher.
1: Nicht ganz. Wir können uns das gerade nochmal, wir können uns das nochmal auf dem Foto angucken. Also normalerweise sage ich immer, ihr habt euch ja gar nicht verändert. In diesem Fall würde ich sagen, doch, ein kleines bisschen. Die Klamotten, was ist mit denen passiert?
2: Ah, lange Geschichte. Ja. Also siehst ja, die Haare korrespondieren mit dem Kostüm von Tobi, das ging jetzt nicht mehr.
0: Ich bin so fett.
2: Ja. Glaube ich. So kann man es auch sagen.
0: Da einfach nicht mehr rein.
1: Müsst da einfach größere Größen holen. So das, einfach ist das.
0: Ich glaube, die wurden irgendwann verbrannt. Einfach. Besser nachdem, ist das. So oft getragen hat.
2: Naja, bei den Pailletten, das ist ja auch. Ich bin einmal mit dem Bügeleisen drüber feiert.
1: Dann war es das. Ihr habt gesehen, das Publikum war begeistert.
2: Sie sind immer noch begeistert.
0: Menschen des Tages.
1: Also von daher, das ist doch die Gelegenheit, jetzt nochmal durchzustarten als Gerd Glitter und Roy Rakete, oder es ist die Zeit vorbei?
0: Das ist ja, man nimmt ja was mit. Diese Euphorie trägt ja. Mal gucken, wie es morgen früh aussieht. Du bist der Erste, der es erfährt, wenn wir zurückkehren.
1: Okay. Ich nehme euch beim Wort. Ich sage vielen Dank, dass ihr dabei wart. Es war auch für mich eine kleine Zeitreise. Es hat Riesenspaß gemacht, euch wieder vereint hier zu sehen mit Herzschlag. Im nächsten Jahr will ich euch dabei haben.
2: Danke für die Einladung.
0: Danke euch, alles Gute.
1: Tobi Kämmerer und Mirko Förster. An dieser Stelle muss ich jetzt sagen, das Voting ist jetzt beendet. Sie können jetzt nicht weiter anrufen. Ich sage schon mal vielen Dank an alle, die angerufen haben. Wir haben jede Menge Stimmen, die wir erstmal in Ruhe auszählen müssen. Das machen wir jetzt. Und in der Zwischenzeit übernimmt Kate mit einem weiteren Spiel. Bitte schön.
3: Was Mirko, Tobi und ich ja gemeinsam haben, wir arbeiten alle drei beim Radio, bei HR3, um genau zu sein. Und deswegen darf natürlich bei einem Dolstendorf-Finale etwas weiteres Musikalisches, beziehungsweise ein musikalisches Spiel nicht fehlen. Deswegen spielen wir jetzt Jukebox. So, es spielen einfach mal alle Kandidaten eines jeden Dorfes. Wichtig ist logischerweise euer Gehör. Und ich hoffe, ihr seid alle noch fit und schnell genug, weil Schnelligkeit ist tatsächlich auch bei diesem Spiel extrem wichtig. Wir spielen euch 10 verschiedene Musiktitel vor, jeweils allerdings nur 10 Sekunden. Wer den Titel erkennt, haut logischerweise direkt auf den Buzzer. Bis hierhin recht einfach und klar. Aber wie gesagt, jede Sekunde zählt, denn ihr müsst euch Sekunden safen. Also, je schneller ihr auf den Buzzer haut, desto schneller stoppt die Musik. Und die Sekunden, die von diesen 10 Sekunden übrig sind, die werden euch gut geschrieben. Also zum Beispiel, wenn ihr nach 2 Sekunden draufhaut und mir die richtige Antwort nennt, bekommt ihr 8 Sekunden auf euer Sekundenpunktekonto. Das Team, das am Ende die meisten Sekunden gesammelt hat, kriegt umgewandelt in Punkte 10 Punkte, gefolgt von 8, von 6 und von 4. Klar bis hierhin, oder? Wenn ihr buzzert und ihr sagt mir den falschen Song, dann seid ihr für diesen Moment, also für dieses Lied, gesperrt. Für die anderen wird das Lied aber nochmal freigegeben ab der Sekunde, wo es gestoppt wurde. Okay, ihr seid bereit? Ihr seid auch alle bereit? Dann starten wir jetzt mit dem ersten Titel des Jukebox-Spiels.
4: Ja. Queen mit.
2: Genau.
4: Bin ich schon
2: da? Ja. Ach so,
3: Queen mit.
5: Dann halt die Hand drauf, wenn du es weißt.
3: Wer hat denn jetzt als erster gebuzzert? Rot hat als erstes gebuzzert. Und du sagtest?
4: Ja, Queen mit, genau.
3: Mit.
4: Scheiße.
3: 5, 4, 3, 2, 1. Ah! Ey, danke. Dann geben wir den Song wieder frei für die anderen drei Teams. Ja, jetzt muss mir die Regie mal ganz kurz helfen, wer als nächstes gebuzzert hat. Blau hat zuerst gebuzzert.
5: Ich hab doch vorhin schon gebuzzert.
3: Ihr seid doch blau.
5: Ich hab vorhin schon gebuzzert. Unmittelbar nach Rot.
3: Ihr habt jetzt gebuzzert. Was ist die Antwort?
5: Jetzt auch wieder.
3: Bitte?
1: Jetzt auch wieder.
3: Ja, ja, jetzt habt ihr ja gebuzzert. Was ist eure
1: Antwort?
3: Denn jetzt?
1: Bohemian Rhapsody.
3: Bitte?
1: Bohemian Rhapsody.
3: Bohemian Rhapsody. Wir nehmen jetzt einfach nochmal eine neue Frage, weil es offensichtlich nicht so ganz klar gewesen ist, wer zuerst gebuzzert hat. Deswegen machen wir einfach weiter. Wir haben noch genügend Songs. Keine Sorge.
4: Sehr gut.
3: Der nächste Song läuft ab jetzt. Keiner hat sich getraut. Alle ein bisschen unsicher. Ich habe ein bisschen das Zucken gesehen, aber so ganz sicher wart ihr euch nicht. Deswegen lösen wir jetzt auf. Billie Eilish mit Bad Guy. Aber keine Sorge, wir haben noch genügend Songs. Wir haben hier eine riesen Playlist, unter anderem bei HR3. Also, Öhrchen gespitzt. Wir machen weiter mit Song Nummer 3. Auch hier?
4: Mama Haie 4.
3: Wart ihr euch auch nicht sicher? Kein Problem, wir lösen auf. Was war denn das für ein Song? Jetzt kommt der große A-Moment. Aber ich muss ganz ehrlich sagen, ich habe auch kurz überlegt. Allein, Polarkreis 18 war's. Wir haben noch ein paar Songs. Keine Sorge, ein paar Punkte gibt's noch zu holen. Wir starten den nächsten. Ja. Das war offensichtlich Wahnsinn. Team Rot. Und du sagst, Wannsee, wir hören rein. Ja. Die Toten Hosen mit Wannsee ist natürlich richtig. Die ersten 9 Sekunden habt ihr euch gesichert, so schnell wart ihr. Und wir machen direkt mal weiter mit dem nächsten Hit. Wieder rot, wieder der Moritz.
4: Coldplay.
6: Check me, wann das wieder.
3: Coldplay mit Viva la Vida, höre ich da. Wir hören rein. Und das ist natürlich richtig. Die nächsten 7 Sekunden hat sich Team Rot gesaved. Kathole Schwillenrot räumt hier gerade ordentlich. Aber wie gesagt, wir haben noch ein paar Songs. Wir starten unser nächstes Lied. Ja.
4: Oh, ja,
7: Take on Me.
3: Das war Team Blau, Take on Me. Hier wird schon gejubelt, wir hören rein. Jawohl. Aha, mit Take on Me. 8 Sekunden habt ihr euch gesaved. Ein bisschen geht da noch. Hier, Udershausen, ihr was gönnt. Da geht noch ein bisschen was. Nächster Song bitte. Kaum sage ich Evers Gönz, drücken Sie und...
8: Smells like Teen Spirit.
3: Na, ob Sie da richtig gerochen haben, wir hören jetzt rein. Ja. Smells like Teen Spirit, Nirvana. 8 Sekunden gibt's für Evers Gönz. Haben wir noch was?
8: Ich drücke einfach den nächsten und dann sagen wir was.
3: Dann läuft jetzt der nächste Song. So, jetzt brauche ich kurz Hilfe von der Regie. Wer hat zuerst gedrückt? Rot.
4: Wer war denn?
3: Rot war zuerst.
4: Ja.
3: Rot war zuerst.
4: Nirvana mit
9: Nothing Else Matters.
4: Nothing Else Matters.
3: Nothing Else Matters, ja. Metallica.
4: Ja.
3: Wir lösen auf. Diesen Hit musst du doch auch nach 2 Sekunden erkennen. Also 7 weitere Sekunden auf euer Punktekonto und wir kommen zu unserem allerletzten großen Hit.
4: Komm jetzt noch ein.
6: Ich trau mich schon
3: gar nicht. Ui! Was war das? Wer war's? Blau? Grün? Grün!
4: Ich sag was, ich sag was.
3: Ja, sag Udershausen ist auch noch da.
4: Allein.
10: Nee, ist es nicht.
4: Nee, ja. Ich habe keine Ahnung, du hast gedrückt.
10: Ja, stimmt.
3: Hannes, was ist da los?
7: Weiß es auch. Zu viel gequatscht. Weiß.
3: Drei, vier, zwei, eins. Wir geben den Song wieder frei. Warte, lass noch ganz kurz, bis er läuft.
4: Achtung, jetzt geht's nicht mehr.
3: Achtung. Und Song ab. Ja, ihr müsst doch erstmal warten, bis der läuft. Noch nicht drücken.
7: Doch mal. Hey, wir wissen es ja.
3: Ja, wir auch. War, alle.
7: Ja, wir dürfen nicht mehr, oder?
8: Nee.
3: Los jetzt. Ja, jetzt krieg ich hier von der Regie gesagt.
4: Immer so, wir sabotieren das Spiel.
3: Das war jetzt irgendwie... Gelb war schneller. Gelb ist eingeloggt. Gelb ist eingeloggt.
9: Nothing else matters.
3: Nico, das nächste Lied.
9: Was ist das nächste Lied?
3: Ja, jetzt müssen wir die Regie mal helfen. Nothing else matters war...
9: Falsch. Das war das letzte Lied.
3: Das ist leider falsch.
7: Wir sind immer noch beim selben.
3: Dann haben wir noch 9 Sekunden. Ich glaube, das war blau. Okay, ich glaube, mit dieser Runde kommen wir irgendwie gar nicht mehr voran. Ne? Also, ich würde sagen, wir locken einfach die Sekunden, die wir bis zu diesem Zeitpunkt hatten, weil ihr wart jetzt alle relativ gleich schnell. Da jetzt irgendwie rauszufiltern, wer diese halbe Millisekunde schneller war, ist ein bisschen schwierig. Deswegen loggen wir alle Sekunden ein, die wir bis hierhin gesammelt haben und gucken mal, wie viel das ist, weil ich habe mittlerweile selber den Überblick verloren. Also, wir schauen auf euer Sekunden-Punkte-Konto. Und ich glaube, vielleicht war es sogar besser, dass der letzte Song nicht gewertet worden ist. 23 Sekunden für Katholisch Willenrot. 8 Sekunden für die Zweitplatzierten. Das rechnen wir um in Punkte. Und hauen die einmal drauf. 10 Punkte für Catwall City, jeweils 8 für Hetschbach und Ebersgöns. 6 Punkte gibt es für Uttershausen. Das macht dann folgende Reihenfolge. Das gibt's doch einfach gar nicht. Uttershausen und Ebersgöns mit 62 Punkten auf der 1, gefolgt von Katholisch Willenrot, gefolgt von Team Blau. Hetschbach, das ist ja eine wilde Sache. Ja, das Dolzedorf 2026. Ich glaube, wir müssen mal einen kurzen Moment durchatmen. Oder, Jens?
1: Keine Zeit. Denn wir haben ein Voting-Ergebnis und das ist mir gerade in diesem Briefumschlag zugesteckt worden.
3: Ui.
1: Und ich hole den Briefumschlag, öffne ihn, hole ihn raus.
3: Das kann ja noch viel verändern, ne?
1: So. Also, mit 20% auf Platz 4 Katholisch Willenrot bei den Anrufern für den Show-Acts. Hetschbach 24% auf Platz 3, Uttershausen 25 und Ebersgöns hat 31 Punkte geholt. Prozent. Bedeutet in Punkte umgerechnet für den Show-Act folgendes. Ich höre, Ebersgöns hat gewonnen. Ist Ebersgöns dolstes Dorf 2026, ja oder nein? Ja!
3: Wow.
1: 72 Punkte. Herzlichen Glückwunsch an Ebersgöns in der Wetterau. Ihr seid das dolste Dorf 2026.
3: Und hier kommt er, der goldene Otto.
1: Überreichen gerne.
3: Für Ebersgöns. Da ist das Ding. Da ist das Ding. Und das lieben wir doch an unseren Dörfern, oder? Sie kämpfen gegeneinander und am Ende feiern sie alle miteinander.
1: Wir haben tatsächlich einen würdigen Sieger gefunden, aber beim Dollendorf gibt es keine Verlierer. Wir hatten 4 großartige, tolle Dörfer. Es hat wieder Riesenspaß gemacht. Vielen Dank an alle fürs Mitmachen. Vielen Dank an Sven Litzenberg, unseren Schiedsrichter. Vielen Dank an ein großartiges Team, das bei diesem Regen durchgehalten hat. Vielen Dank fürs Einschalten. Hier geht's weiter mit der Hessenschau und da werden wir uns gleich noch mal melden mit den ersten O-Tönen der Dollesdörfler 2026.

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0: Bis heute Nachmittag hat der Regen ja höchstens für Waschküchenwetter gesorgt. Und damit willkommen zum Hessenschauwetter um kurz vor 8. Ja, das meiste an Regen kam erst nach 15 Uhr bei uns an. Da sind örtlich dann schon noch mal so um die 5 bis 10 Liter Regen dazugekommen. Zum Start in die neue Woche nimmt aus Westen aber wieder der Hochdruckeinfluss zu. Das bedeutet, es dominiert ruhiges und trockenes Wetter bei uns. Regional wird es sogar noch mal spätsommerlich warm. Ab Dienstag greifen dann aber von Nordwesten her die Ausläufer eines Tiefs bei Island auf uns über. Danach geht es wechselhaft und kühler weiter. Bei uns sind heute Nacht noch einzelne Schauer unterwegs. Später bleibt es meistens trocken und die Wolken lockern auch oft auf. Gegen Morgen bilden sich wieder einige Nebelfelder. Morgen starten wir dann auch örtlich neblig in den Tag. Sonst wechseln sich Sonne und Wolken bei uns ab. Es bleibt meistens trocken. Gegen Abend werden die Wolken auch immer weniger. Der Wind weht überwiegend schwach und kommt aus westlichen Richtungen. Heute Nacht wird es milder als zuletzt, mit Tiefstwerten zwischen 16 Grad im Ried und 10 Grad in den höheren Lagen. Die Temperaturen steigen morgen auf Höchstwerte zwischen 20 Grad im Upland und 25 Grad an der Bergstraße. Auf den Bergen erwarten wir 17 bis 21 Grad. Am Dienstag scheint dann neben ein paar Wolken oft die Sonne und es geht trocken weiter bei uns. Die Tiefstwerte liegen zwischen 15 und 9 Grad, tagsüber sind bis zu 28 Grad drin. Dann kühlt es aber auf herbstliche Werte ab in den kommenden Tagen. Dafür sorgen die Tiefausläufer. Somit wird es ab Mittwoch nicht nur kühler, sondern auch leicht wechselhaft. Bei Wolken und etwas Sonne schauert es stellenweise. Am Donnerstag gibt es nur noch vereinzelt ein paar Schauer. Morgen begrüßt Sie an dieser Stelle meine Kollegin Claudia Kleinert. Einen schönen Abend wünsche ich noch. Tschüss.
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4: Guten Abend, ich begrüße Sie zur Tagesschau. Mit dem Abflug zu einem Arktis-Gipfel in Finnland ist für den Kanzler heute eine schwierige Woche zu Ende gegangen. Denn das Wahldebakel von Sachsen-Anhalt wirkt noch immer nach. In der Koalition gibt es neuen Streit und parteiintern steht Merz in der Kritik. Und die kommende Woche dürfte nicht einfacher werden. Kurz vor den anstehenden Landtagswahlen müssen Spekulationen über einen möglichen Sturz des Kanzlers dementiert werden.
5: In der Union ist zur Debatte um den Kanzler eine Debatte um die eigene Ausrichtung hinzugekommen. Bayerns Ministerpräsident Söder hat sich im ZDF klar gegen einen Kanzlersturz und für eine inhaltliche Fokussierung ausgesprochen.
6: All diese Gedankenspiele, Personalspiele, wen man wann wo stürzen kann, halte ich für falsch, sondern ich halte es für richtig, dass diese Regierung einen neuen Schwung bekommt, sich kräftig zeigt und auch daran erinnert, dass das Klein-Klein nicht funktioniert, sondern dass die großen Würfe gefragt sind.
5: In der ARD-Sendung Bericht aus Berlin fordert die Bundesschatzmeisterin der Jungen Union, Clara von Nathusius, sich in Sachsen-Anhalt Sondierungsgesprächen mit der AfD nicht zu verschließen. Die Brandmauer sei gescheitert. Und
7: wir haben ein massives Glaubwürdigkeitsproblem. Das ist nicht nur an Friedrich Merz aufgehängt, aber auch, und deswegen glaube ich leider, sind mit diesem Bundeskanzler keine Wahlen mehr zu gewinnen.
5: Sachsens Ministerpräsident Kretschmer fordert, sich gegenüber dem Koalitionspartner im Bund, der SPD, stärker durchzusetzen.
8: Wir müssen Sozialdemokraten und anderen und Gewerkschaften beibringen, dass jetzt hier mit diesem Wahlergebnis und weitere werden folgen, die Bevölkerung klar abgestimmt hat, wie sie die Dinge sieht.
5: Auch eine Woche vor den Landtagswahlen in Berlin und Mecklenburg-Vorpommern gehen in der Union die Diskussionen um die Zukunft des Kanzlers und der Regierung weiter. Spekulationen über eine Minderheitsregierung von CDU und CSU und ein Ende der Koalition mit der SPD hat ein Regierungssprecher heute zurückgewiesen.
4: Es kommt nicht häufig vor, dass die Chefs von milliardenschweren Unternehmen die Weiterentwicklung ihrer eigenen Technik bewusst bremsen wollen. Doch genau darüber denken große KI-Firmen aus den USA gerade nach. Zuletzt hatte es mehrfach Zwischenfälle mit künstlicher Intelligenz gegeben. Programme hatten sich selbstständig gemacht und waren in fremde Systeme eingedrungen. Jetzt ist die Sorge groß, dass künftige KI nicht mehr vom Menschen beherrscht werden kann und große Schäden anrichtet.
9: Der Name Anthropic steht wie wenige andere für die Entwicklung einer der leistungsstärksten Technologien der Gegenwart, künstliche Intelligenz. Für die einen Fluch, für die anderen Segen. Ausgerechnet Firmengründer Dario Amodei fordert in einem aufsehenerregenden Essay nun eine Pause bei der Entwicklung von KI. Andernfalls könne sie binnen 6 bis 12 Monaten die Kontrolle über das gesamte Internet übernehmen und hunderte Milliarden Dollar Schaden verursachen. Das heißt nicht, dass wir heute in Panik geraten müssen. Es heißt nicht, dass wir alles stilllegen müssen. Aber es ist ein Warnsignal, dass wir einen Gang zurückschalten müssen. Zustimmung kommt von der Konkurrenz. Dario hat recht, schreibt Tech-Unternehmer Elon Musk auf X. Und OpenAI-Chef Sam Altman kündigt an, in diesem Jahr nicht mehr an die Börse gehen zu wollen, wegen der laufenden Debatte. Die wird auch durch einen ehemaligen Mitarbeiter von Anthropic befeuert, der das Unternehmen aus Sorge um die Gefahren von KI verlassen hat. Die Mitarbeiter dieser Unternehmen meinen es absolut ernst, wenn sie sich für Regulierung aussprechen, denn sie fühlen sich in einen Wettlauf hineingezogen und haben Angst vor den Folgen dieses Wettlaufs. Aus Irland meldet sich US-Präsident Trump zu Wort und erteilt Forderungen nach umfangreicher staatlicher Regulierung eine Absage. Wir sind gegenüber China führend im Bereich der KI. Ich möchte, dass das so bleibt. Denn wer die KI beherrscht, hat die Oberhand. In einem ersten Schritt will Anthropic nun externen Gutachtern Zugriff auf seine Systeme geben, um deren Sicherheitsmaßnahmen zu überprüfen und Verstöße zu melden. Dabei soll es aber nicht bleiben.
4: Torben Mörgers in Washington. Die großen KI-Konzerne warnen nun also vor ihrer eigenen Technologie. Wie ernst muss man das nehmen?
10: Ich glaube, das muss man sehr ernst nehmen. Wann sind sich schon mal 3 Tech-Giganten einig, die eigentlich Konkurrenten sind? Die anfängliche Euphorie bei der Entwicklung von KI, die scheint einer gewissen Angst gewichen zu sein, nämlich der Angst, die Kontrolle über diese Technologie zu verlieren. Und Kritiker, die sagen, diese Warnungen, die spielen KI-Unternehmen aber auch in die Karten, denn die zeugen ja von einer gewissen Leistungsfähigkeit dieser Technologie und das bringt Aufmerksamkeit. Und Aufmerksamkeit bringt im Falle von einem Börsengang auch bares Geld.
4: US-Präsident Trump hat heute wenig Interesse an mehr staatlicher Regulierung gezeigt. Ist damit schon das letzte Wort gesprochen?
10: Im Moment glaube ich schon, zumindest was eine umfängliche Regulierung angeht. Donald Trump sprach heute lediglich von Leitplanken, die man einziehen könnte. Und dazu passt auch, was Mike Johnson gesagt hat, der republikanische Sprecher des Repräsentantenhauses. Er sagte, es brauche Ausgewogenheit und eine Politik der ruhigen Hand. Die beiden Supermächte, USA und China, die können das bald persönlich miteinander diskutieren, denn Ende des Monats wird Staatspräsident Xi hier in Washington erwartet und dann dürfte das Thema KI oben auf der Agenda stehen.
4: Danke, Torben Mörgers in Washington. Schweden hat heute ein neues Parlament gewählt. Um 20 Uhr schlossen die Wahllokale. Erste Ergebnisse werden im Laufe des Abends erwartet. Umfragen zeigten zuletzt ein Kopf-an-Kopf-Rennen zwischen dem linken Lager und dem regierenden Mitte-Rechts-Bündnis. Das stützt sich schon seit der vergangenen Wahl auf die rechtspopulistischen Schwedendemokraten. Die fordern nun auch Ministerposten für sich. Es wäre das erste Mal in dem skandinavischen Land.
11: Er lässt sich schon vor dem Wahlabend feiern. Jimmie Åkesson, der Chef der rechtsnationalen Schwedendemokraten. Harte Strafen für Kriminelle, günstiger Sprit, weniger Klimaschutz und null Migration. Er will Schweden wieder zu Schweden machen, so der Wahlslogan der Partei. Unsere Strategie war es immer, so groß zu werden, dass uns die anderen Parteien nicht mehr ignorieren können. Auch ihr Wahlkampf unübersehbar. Den Stockholmer Hauptbahnhof ließen die Schwedendemokraten eine Woche lang voll plakatieren. Seit 4 Jahren unterstützen die Rechten im Parlament die bürgerliche Drei-Parteien-Koalition. Dafür fordern sie nun wichtige Ministerämter. Die hat Regierungschef Ulf Kristersson den Rechten bei einem Wahlsieg schon zugesagt, um selbst im Amt bleiben zu können. Wir haben, wie man weiß, in den vergangenen 4 Jahren sehr eng zusammengearbeitet. Wir haben viele gemeinsame Themen und wir haben vieles gemeinsam hinbekommen mit sehr guten Ergebnissen. Dazu zählt er unter anderem die gesunkene Kriminalität und die strikte Migrationspolitik. Prominente Unterstützung von einem Ex-ABBA für Magdalena Andersson von den Sozialdemokraten. Sie hofft auf ein Comeback als Regierungschefin. Allerdings fehlen ihr dafür derzeit im Parlament noch die Partner. Der Wahlausgang in Schweden laut Wahlforschern völlig offen.
4: Christian Stichler in Stockholm. Vor wenigen Minuten haben die Wahllokale geschlossen. Gibt es schon eine Prognose?
12: Ja, zum ersten Mal gibt es in Schweden so etwas wie bei uns, nämlich eine Prognose direkt nach Schließung der Wahllokale. Und hier bei den Sozialdemokraten, da war zunächst mal gute Stimmung, obwohl das Ergebnis der Sozialdemokraten noch mal zurückgegangen ist. Denn insgesamt nach dieser Prognose liegt derzeit der linke Block vorne. Und die amtierende Regierung von Ulf Kristersson mit den Schwedendemokraten zusammen kommt nach dieser Prognose nur auf knapp 47%. Das linke Lager liegt bei über 51% und könnte damit eine Mehrheit im Parlament bekommen. Allerdings wäre dann eine Regierungsbildung im linken Lager sehr schwierig, weil das linke Lager sich noch nicht einig ist, wie eine Regierung gebildet werden kann. Man muss allerdings dazu sagen, das ist die erste Prognose an einem frühen Wahlabend. Das wird noch lange dauern. Möglicherweise kann sich da noch mal was ändern. Aber die Richtung ist klar. Derzeit führt der linke Block hier in Schweden bei den Parlamentswahlen.
4: Danke, Christian Stichler nach Stockholm. Im Inselstaat Indonesien gibt es immer wieder tragische Schiffsunglücke. Nun ist wieder eine Fähre gekentert, dieses Mal während eines Unwetters zwischen Java und Borneo. Das Schiff hatte mehr als 240 Menschen an Bord. Knapp über 100 konnten gerettet werden, 6 wurden totgeborgen.

0: Aber fast 130 Passagiere und Besatzungsmitglieder werden noch vermisst.
1: Den ganzen Tag haben sie gesucht, trotz rauer See. Rettungskräfte in Indonesien hoffen weiter, Überlebende des Fährunglücks zu finden. Wir haben unsere Suche so weit wie möglich ausgeweitet. Die Rettungsaktion läuft im Wasser und aus der Luft. Am frühen Sonntagmorgen war die Funkverbindung zu dem Schiff bei schlechtem Wetter abgebrochen. Daraufhin wurde es als vermisst gemeldet. Bis zum Mittag seien einige Passagiere gerettet worden, heißt es von den Behörden. An der Suche nach Überlebenden haben sich auch andere Schiffe in der Javasee beteiligt. An Bord der Fähre waren 243 Menschen. Sie wollten von der Hauptinsel Java auf die rund 500 Kilometer entfernte Insel Borneo. Nun warten Angehörige und Freunde der Passagiere auf Nachricht. Indonesiens 280 Millionen Einwohner sind auf oft überfüllte Fähren angewiesen. Das Land besteht aus rund 17.000 Inseln.
0: Mal einen Wasserturm besteigen, einen Blick in ein Schiffshebewerk werfen oder in einen stillgelegten Straßenbahntunnel. Am heutigen Tag des offenen Denkmals war das möglich. Mehr als 7.000 ungewöhnliche Orte öffneten ihre Türen, so wie dieser Stasi-Bunker in der Nähe von Leipzig. Dort sind Nachrichtentechnik, Arbeits- und Schlafräume nahezu original erhalten. Mehrere Millionen Besucherinnen und Besucher haben laut Deutscher Stiftung Denkmalschutz auch dieses Jahr wieder das Angebot genutzt. Und nun zum Sport und zur Fußball-Bundesliga. Der SV Elversberg hat am Abend gegen Bayern München 1:2 verloren. Kane erzielte in der 72. Minute das entscheidende Tor. Zuvor hatte RB Leipzig den Hamburger SV klar mit 5:0 besiegt.
2: Nach zwei Niederlagen in Champions League und Bundesliga begeistert RB Leipzig gegen den Hamburger SV. 17. Minute, Bansusi mit starkem Antritt und in der Mitte lauert Titiam Gomis. 1:0 für RB, das erste Saisontor für den Franzosen. Der HSV zu fehlerhaft. Nanja vertändelt die Kugel. Antonio Nusa auf und davon. 2:0 Leipzig nach 28 Minuten. Zweite Hälfte. Hamburg besser, das Tor aber machen wieder die Sachsen. Willi Orban 3:0. Der Innenverteidiger spielt seine 11. Saison für RB hier mit der Vorentscheidung. 74. Minute. Der überragende Nusa naht Capaldo und hat dann noch die Übersicht. Nkunku völlig unbedrängt zum 4:0. 3 Minuten später ist es dann der eingewechselte Romelu mit dem 5:0 Endstand. Der HSV verliert zum dritten Mal in Folge und bleibt dazu weiter ohne eigenes Tor.
0: Borussia Mönchengladbach hat sich von seinem Trainer Eugen Polanski getrennt. Nach der 0:5 Niederlage gegen Freiburg gestern zog der Klub die Konsequenzen aus dem schlechtesten Saisonstart der Vereinsgeschichte. Polanski hatte vor einem Jahr das Team übernommen. Co-Trainer Jan-Moritz Lichte löste ihn zunächst übergangsweise ab. Für eine Bronzemedaille hat es zum Schluss doch nicht mehr gereicht. Die deutschen Basketballerinnen sind bei der Heim-WM in Berlin nur auf dem 4. Platz gelandet. Gegen Spanien verlor das Team mit 58:81.
3: Der Traum von der Medaille geht nicht in Erfüllung. Die Enttäuschung ist groß. Die Niederlage im Spiel um die Bronzemedaille ist deutlich.
4: Ja, tut weh. Schwer in Worte zu fassen, den Frust. Ja, aber es ist so, es gehört dazu. Wir haben sehr, sehr viel mit sehr viel Euphorie gespielt und haben gedacht, wir können das mitreißen, heute die Medaille holen, aber haben gemerkt, dass wir nicht gut genug sind.
3: Im zweiten Viertel zeigen die deutschen Frauen in den schwarzen Trikots ihre stärkste Phase. Sie holen einen 10-Punkte-Rückstand auf und Mitte des zweiten Viertels kann Luisa Geiselsöder zum 33-Beide ausgleichen. Doch Spanien zieht in der Folge davon. Angeführt von der erst 20-jährigen Iana Martí. Sie ist mit 22 Zählern Topscorerin des Spiels. Trotzdem bleibt die Erkenntnis, dass Deutschlands Basketballerinnen in der Weltspitze angekommen sind.
0: Und nun die Wettervorhersage für morgen Montag, den 14. September.
5: In der neuen Woche steigt der Luftdruck wieder und damit auch Temperatur und Sonnenstunden. Heute Nacht regnet es in der Südhälfte noch verbreitet. Im Osten sind einige Schauer unterwegs, sonst meist trocken, und von Nordwesten lockert es auf. Regional bildet sich Nebel. Morgen Richtung Südosten zunächst noch Schauer, vor allem im Westen auch neblig trüb. Sonst gibt's teils dichtere Wolken, teils längere Zeit Sonnenschein. Im Osten und Westen heute Nacht um 15 Grad, im Norden teilweise nur einstellige Werte. An der See und in einigen Berglagen morgen wieder unter 20 Grad, im Südwesten nochmal sommerlich warm. Dienstag scheint nach Nebelauflösung oft die Sonne, später im Nordwesten wolkiger mit Schauern und Gewittern. Ab Mittwoch wird es dann wieder wechselhaft und auch deutlich kühler.

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4: Auf diese vier Kandidaten dürfen Sie sich heute freuen. Sie sind Alleswisser in puncto Hessen. Guten Abend, willkommen zum großen Hessen-Quiz. Auch heute dreht sich bei uns wieder alles um Fragen rund um Hessen. Und die, die Sie beantworten müssen, die stelle ich Ihnen jetzt erstmal vor. Freuen Sie sich heute Abend mit mir zusammen auf Eckhard Triebel, 64 aus Wölfersheim, Diplom-Wirtschaftsingenieur. Die Rolling Stones retteten ihm das Leben. Hier ist Rosalie Busse, 21 aus Bad Hersfeld, Studentin. Vor Publikum zückt sie immer ihr Schwert. Wir freuen uns auf Annette Auberter, 52 aus Frankfurt. Angestellte, eine Dusche rettete ihren Urlaub. Und hier ist Sven Langhammer, 43 aus Dreieich. Kaufmännischer Angestellter. Er versteckt sich gerne hinter einem Grabstein. Das sind meine vier Kandidatinnen und Kandidaten heute Abend beim großen Hessen-Quiz. Machen Sie es sich zu Hause gemütlich. Vielleicht noch ein kleines Fläschchen auf, drehen Sie den Fernseher lauter, dann freuen sich die Nachbarn auch mit, was Sie für eine tolle Sendung verfolgen. Drei Fragerunden haben wir vor uns. Hier beginnt die erste. Natürlich fangen wir wie immer mit Stadt, Land, Fluss an. Hessische Geografie ist also gefragt. Hier ist die erste Frage. Welche hessische Stadt liegt vom Eisenberg im Knüll aus gesehen in nördlicher Richtung? A. Bad Hersfeld, B. Eschwege, C. Kassel oder D. Marburg? Die Zeit läuft jetzt. Wir stehen auf dem Eisenberg im Knüll, gucken nach Norden. Welche Stadt sehen wir da? Fangen wir mit der Frankfurterin an. Annette, Sie glauben an Bad Hersfeld. Wie kommen Sie drauf?
5: Ja, ich habe mir immer mal die Karte vorgestellt und den Knüll. Ich hoffe, ich habe ihn richtig lokalisiert. Und dann so in nördlicher Richtung dachte ich, Bad Hersfeld ist
4: irgendwo
5: es.
4: Da oben.
5: Irgendwo da oben, ja.
4: Vom Rhein-Main-Gebiet aus gesehen. Rosalie sagt, nein, nein, Kassel, C. Warum?
6: Weil ich war letztens erst in Kassel zum Blutspenden und ich weiß ganz genau, ich komme aus Fulda. Wir sind da an Bad Hersfeld vorbeigefahren und dann Knüllpark, am Tierpark Knüll. Und danach kam Kassel und deswegen habe ich das genommen.
4: Respekt. C ist richtig. Kassel ist die Stadt, die ich hören wollte. Hat Eckhard auch so entschieden. Die Dokumentarstadt Kassel. Hier ist der Beweis. Circa 47 Kilometer nördlich vom Eisenberg entfernt. Es lohnt sich doch immer, mit dem Auto durch Hessen zu brettern. Macht und Macher, mein nächstes Thema. Kommen wir zu einem besonderen Macher, Patrick Lange. Der Darmstädter ist Sportler des Jahres 2018 gewesen. Und das sehr verdient, denn die Frage lautet: Was schaffte Patrick Lange 2018? Er A. wurde zum zweiten Mal in Folge Ironman. B. Er brachte einen Sportschuh heraus. C. Er gewann den Frankfurt-Marathon. Oder D. Er wurde überraschend Vater. Die Zeit läuft. Patrick Lange, ein Heiner aus Darmstadt. Darmstadt hat ja einige Ironman, weiblich und männlich, bereits hervorgebracht. Ich fange mit dem Dreieicher an, dem Sven. Schießen Sie los. Sie glauben daran, dass Patrick zweimal in Folge Ironman wurde? Das wäre ja eine Leistung, Sven.
7: Ich glaube, mich zu erinnern, dass er letztes Jahr das zweite Mal hintereinander gewonnen hat, sogar eine Rekordzeit.
4: Verfolgen Sie den Ironman?
7: Hier in Frankfurt, wenn der hier stattfindet, ja. Und dann Hawaii ist immer ein bisschen schlecht von der Uhrzeit her.
4: Von der Uhrzeit her ist es blöd, ansonsten könnte man mal schnell hinfahren. Viermal höre ich A, sehe ich auch A. Ich höre es eigentlich weniger, aber ich sehe es mehr. Alle sagen, er wurde zum zweiten Mal in Folge Ironman. Und das stimmt, der Patrick Lange. Und das, Sie sagten es, Sven, richtigerweise in der Rekordzeit von unter 8 Stunden. Das hat vor ihm noch keiner geschafft. Was für ein Athlet. Alle meine Kandidaten sind in den Punkten. Das ist die einzige Sorge, die sie alle haben. Ich könnte hier gern rausfliegen, ist kein Problem, aber bitte nicht mit 0 Punkten. Das ist allen erspart und wir sind beim Thema wahr oder falsch. In Hessen gibt es Sachen, die gibt es gar nicht. Oder doch? Die Frage lautet, stimmt es, dass es in der Uni-Bibliothek in Gießen für pausierende Studenten Parkscheiben gibt? Ist das A, wahr oder ist es B, falsch? Die Zeit läuft. Parkscheiben für pausierende Studenten. Jetzt bin ich mal gespannt. Der Wirtschaftsingenieur aus Wölfersheim glaubt, das ist wahr. Eckhardt.
2: Ich glaube, das gelesen zu haben.
4: Was lesen Sie für eine Zeitung?
2: Die Wetterauer Zeitung unter anderem.
4: Dann wollen wir gleich mal gucken, ob Sie die richtige Zeitung abonniert haben. Annette sagt auch A. Ist es wahr?
5: Warum? Ja, ich glaube, das habe ich mal gelesen im Internet. Also, dass durch das die Studentendichte so hoch ist, dass man da bestimmte Steuerungselemente einsetzt. Und das könnte ja so sein.
4: Ihr glaubt alle vier, dass es wahr ist. Und das stimmt, es ist wahr. Seit dem 1. Juli 2018 gilt in der Bibliothek Gießen, wenn ein Student seinen Arbeitsplatz nach einer Pause weiter nutzen möchte, dann legt er eine Uni-Parkscheibe auf den Tisch. Sollten er oder sie allerdings nach einer Stunde nicht zurück sein, darf der Tisch dann neu belegt werden. Es geht ja auch nicht immer so fair zu zwischen den ganzen Studenten. Die haben schon recht mit ihren Parkscheiben. Annette, Sie haben so eine schöne Überschrift mitgebracht, die werden wir jetzt mal aufklären. Eine Dusche rettet nämlich Ihren Urlaub. Das ist ja erstmal ganz profan festgestellt. Was hat es damit auf sich?
5: Ja, das ist eigentlich eine lustige Geschichte. Ich bin jemand zusammen mit meinem Mann, wir prüfen immer alles. So ein bisschen aufs Kleinste auch, testen Auto und Maschinen und so weiter. Und wir waren dann zusammen beim Frankfurt-Marathon. Da war es sehr kalt, nass und wir sind durch und durch nass geworden, weil eigentlich wirklich diese Regenjacken, die wir anhatten, gar nicht hielten. Und nun hatten wir als nächstes eine Urlaubsreise nach Irland vor. Und typischerweise regnet es da öfter mal. Und dann dachten wir, jetzt müssen wir mal ganz schöne, tolle, neue Regenjacken kaufen. Haben wir gemacht, gesagt, getan. Wetter war toll. Wie testen wir jetzt bitte die Regenjacken? Gingen nach Hause, haben die Regenjacken schön alle zugemacht, die wasserdichten Reißverschlüsse und so weiter. Und sind beide in die Dusche gestiegen, nee, volle Pulle aufgemacht, uns zugestrahlt und die Jacken hielten dicht. Wir hatten einen wunderbaren Irlandurlaub und dann hatten wir natürlich auch ein bisschen Regen, aber es war herrlich.
4: Die Fotos würde ich gerne sehen. Sie mit dem Regenmantel, mit Ihrem Mann und in der Dusche. Wunderbar. Eine Dusche rettete Ihren Urlaub und wir kommen zu Vergissmeinnicht. Eines der bekanntesten Wahrzeichen in Darmstadt, na klar, das ist der Hochzeitsturm, der 1908 fertiggestellt wurde. Von seiner Aussichtsplattform hat man wirklich einen tollen Blick über die Mathildenhöhe und über weite Teile Darmstadts. Dazu jetzt natürlich meine Frage. Wie wird der Darmstädter Hochzeitsturm umgangssprachlich genannt? A. Zwillingsfenster, B. Vierfachtor, C. Fünffingerturm oder D. Dreisäulenburg. Die Zeit läuft. Mathildenhöhe, das Herz des Jugendstils. Die Heiner sind so stolz darauf. Wie nennen Sie aber Ihren Hochzeitsturm? Der Sven aus Dreieich. Dreieich, Sven, darf sich jetzt eigentlich nicht irren. Es sind, ich sag mal, 10 Autominuten von Ihnen aus bis Darmstadt. Sie haben sich für den Fünffingerturm entschieden. Warum?
7: Ich denke, ich habe das mal gehört im Bezug auch mit Kranestein und Mathildenhöhe hinten, Fünffingerturm. Aber genau kann ich es auch nicht sagen.
4: Gehört, sagt ja der Dreieich.
7: Ich bin kein Darmstädter.
4: Die Annette neben Ihnen glaubt ja auch an den Fünffingerturm. Warum?
5: Ja, ich meine, ich hätte es mal gehört und es ist, weil es ja nun ein Turm ist, das naheliegende ist, weil es ein Hochzeitsturm ist, dass wir jetzt hier einen Fünffingerturm haben.
8: Ihr habt beide recht, denn C5-Fingerturm ist das Richtige, das wollte ich hören. Und wie es kommt, das erklärt natürlich dieses Foto hier. Die fünf markant abschließenden Bögen des Daches sehen aus wie fünf Finger einer Hand. Und so prägt das Kupferdach das Darmstädter Stadtbild schon von Weitem. Keine Darmstädter Postkarte ohne den Fünffinger, den Hochzeitsturm. Punktestand, meine Güte, 4×150 Punkte, die sind ja richtig gut, alle Viere. Und ich komme zur Mundart. Also, neue Frage, neues Punkteglück. Unsere Mundartfrage kommt in diesem Falle aus Nordhessen. Ob das von Vorteil ist, das wird sich gleich zeigen. Hier ist die Frage. Was ist im Nordhessischen ein Kampanksläfer? A. Teilnehmer beim Karnevalsumzug. B. Maikäfer. C. Landstreicher. Oder D. Erntearbeiter. Die Zeit läuft. Kampanksläfer. Eckart, schießen Sie los. Sie glauben an den Teilnehmer bei einem Karnevalsumzug, bei dem Kampanksläfer.
2: Ja, man spricht in der Faschingszeit auch immer von der Faschingskampagne. Ja. Deswegen habe ich das daraus abgeleitet.
8: Mal ganz unter uns, Eckart, wenn ich nicht die Antwort wüsste. Ich bin da bis dahin ganz bei Ihnen. Rosalie sagt C, Landstreicher. Warum?
6: Ja, weil ich irgendwie, ich habe schon auch bei Karnevalsumzug und zwischen Landstreicher, also A und C, geschwankt. Aber ich habe ja Karneval, das wird da oben, also irgendwie mehr so Fastnacht und keine Ahnung, ich bin da auch nicht so bewandert in dem ganzen Fastnachtsgebiet. Und habe mir dann gedacht, nee, das würde ich jetzt eher weniger und habe dann halt den Landstreicher genommen, weil irgendwas mit Laufen musste es meiner Meinung nach sein.
8: Das sind Sie bis dahin richtig, Rosalie. Als Einzige in der Runde liegen Sie auch richtig mit C, denn es ist der Landstreicher, der Kampanksläfer. Kampanksläfer. Einer, der durch das Land läuft. Und wie so oft haben hessische Mundartausdrücke und das muss man natürlich dann fairerweise dazu sagen, französische Wurzel, ne? Kampagne, das Land, Läfer, Läufer. Tja, ihr Lieben, jetzt haben wir einen Punktestand von 3×150. Rosalie, Sie sind in trockenen Tüchern. Alle drei anderen Kandidaten haben hervorragende 150 Punkte. Trotzdem muss ein Nee oder einer leider jetzt gehen. Das regle ich mit einer Schätzfrage, die nur euch drei betrifft. Meine Schätzfrage lautet: Wie viele Blitzer standen im März 2019 in Hessen? Geben Sie bitte die Zahl auf dem Display ein, bestätigen, dann gucken wir, wer am dichtesten dran ist. Die Zeit läuft ab jetzt. Wie viele Blitzer standen im März 2019 in Hessen? Da haben wir 1000 Blitze bei Eckart, 300 bei Annette, Sven 350. Richtig sind unfassbare 826. Eckart ist am nächsten dran, Annette ist am weitesten weg. Annette, dennoch, Ihnen gehört unser aller Sympathie, das Hessen-Quizbuch. Publikum ladet mit, Ihr Applaus, alles Liebe. Von der 26 Blitzer, da überlegt doch dieser und jener Berufskraftfahrer, ob er sich bei blitzer.de einloggt und den Führerschein noch ein paar Monate länger behält. Wir sind und damit willkommen in der zweiten Fragerunde. Was ist was? Jetzt geht's um 150 Punkte. In der Frankfurter Ludwig-Richter-Schule haben uns Erstklässler schon zum Teil im Besitz ihrer Zähne, ein hessisches Unternehmen beschrieben. Und wer glaubt zu wissen, wovon die reden, drückt ganz schnell auf Stopp und sagt mir hoffentlich die richtige Antwort. Ich schalte um in die Ludwig-Richter-Schule.
9: Die ist fast 100 Jahre alt. Die bringen in ganz verschiedene Länder ihre Sachen.
10: Die machen dann 90.000 Tonnen davon im Jahr.
11: Ich habe schon mal so eine Packung bei meiner Mama gesehen.
12: Das gibt's mit Banane und Apfel und so.
13: Der hat gut gerochen.
14: Und der hat nach Banane geschmeckt.
12: Ja,
13: Das ist ganz klumpig.
14: Früher haben die auch Schokolade und Kekse gemacht.
15: Dort ist auch ein bisschen Zucker, aber
16: da sind auch Vitamine drin.
17: Ganz viele chinesische Babys trinken diese Milch.
8: Hier versucht's einer, der Wölfersheimer. Eckhard?
2: Belupa.
8: Wie kommen Sie darauf?
2: Die Bemerkung eben mit Chinesisch. Weil ich habe mal irgendwann vor nicht allzu langer Zeit gelesen, dass also Milchpulver hier aus Deutschland nach China exportiert wird.
8: Dafür gibt es auch gute Gründe, wie wir alle wissen. Eckhard, Sie liegen richtig. Es ist Milupa, wovon die Kinder reden. Die Milupa. Man sieht das Werk, wenn man auf der A5 an Bad Homburg vorbeifährt. Bei der Freiwilligen Feuerwehr Säulberg üben sie immer, falls bei der Milupa mal was ist.
2: Auch wenn wir wissen, sind doch in der Zwischenzeit im Raum Fulda oben.
8: Genau richtig, Eckhard. In Fulda liegt die zweite Produktionsstätte von Milupa, ein Weltkonzern inzwischen. Die Kinder haben es so süß erklärt, wir hören es gerade noch zu Ende an, oder?
18: Der hat Zwieback zerbröselt, hat Wasser gemacht, dann hat er es ganz doll vermischt, dann war es Babypie.
19: Wie heißt der Erfinder?
20: Emil. Die Firma ist in Bad Homburg.
8: Da haben wir es. Milupa ist die richtige Antwort. Vielen Dank an die süßen Kinder aus Frankfurt-Eschersheim in der Ludwig-Richter-Schule. Ihr seid tolle Co-Moderatoren. Vielen Dank. Und damit sind wir bei einem Punktestand von 300 bei Eckhard, Rosalie 200, 150 bei Sven. Beim nächsten Thema Macht und Macher. Ab sofort, langjährige Zuschauer wissen das, können meine Kandidaten ins Risiko gehen. Sie können auch das Publikum befragen, ab sofort, zweite Runde, wenn Sie nicht ganz sicher sind. Weiter geht's. Im Dezember 2018 nämlich wurde in Willingen Deutschlands modernster Sessellift eröffnet. Der 10 Millionen Euro teure K1 am Köhlerhagen. Eckhard, jetzt sind Sie aber in Schwung. Risiko haben Sie gedrückt.
2: Ja.
8: Sessellift waren wir, Willingen waren wir, 10 Millionen teurer, haben wir gesagt. Dieser teure Sessellift K1 am Köhlerhagen ist Hightech pur, kommt auf eine stattliche Länge von 1500 Metern und ist weltweit eine Sensation, Eckhard. Und jetzt sollen Sie mir sagen, warum. Die Frage lautet, was ist das weltweit einzigartige, Eckhard, des neuen Sessellifts in Willingen? Er kann A, mit Solarenergie betrieben werden, B, bis zu 100 Kilometer schnell fahren, C, am Sitz Handys aufladen oder D, die Sessel für den Sommer wechseln. Jetzt Sie, was?
2: Doa, also D, die Sessel für den Sommer wechseln. Das ist ein Ganzjahresbetrieb.
8: Jetzt würde ich mich ja gerne mit Ihnen streiten, aber Sie sehen nicht so aus, als ob Sie mit sich da noch diskutieren lassen.
2: Ich lasse nicht mit mir diskutieren.
8: Sie bleiben bei D. Ich logge D für Sie ein, Eckhard. Im Moment haben Sie 300 Punkte und jetzt haben Sie 450. Das ist nämlich richtig. Bei diesem Sessellift kann man die Sessel für den Sommer wechseln. Das ist wirklich eine so einfache wie geniale Idee. Die gepolsterten Wintersessel mit Schutzkuppel können gegen eine Sommervariante mit Fahrradaufhängung ausgetauscht werden. Das verspricht eine ganzjährige Auslastung, denn die Mountainbiker sind gewissermaßen die Skifahrer des Sommers. Genau. Manchmal sind das so einfache, aber doch so geniale Ideen. Und so haben die einen wunderbaren, Sie sagen es, Eckhard, Ganzjahresbetrieb. Ich komme zu Klatsch und Leute. Wenn man es mal auf die Einwohner Hessens umrechnet, dann hatte unser schönes Bundesland Anfang 2018 knapp 2.800 Euro Schulden pro Kopf. Jetzt möchte ich gerne wissen, welche der folgenden hessischen Städte war am 1. Januar 2018 am höchsten verschuldet? A. Hanau, B. Bad Homburg, C. Offenbach oder D. Willingen. Die Zeit läuft. Also wir reden von der Pro-Kopf-Verschuldung, das ist klar. Rosalie glaubt an Offenbach. Aber warum das denn, Rosalie?
6: Ich habe mich mit der Verschuldung Hessens und der hessischen Städte nie viel beschäftigt. Aber ich habe jetzt einfach die genommen, bei der ich meine, dass es die größte mit den meisten Einwohnern ist. Weil dann kann da am meisten Schulden pro Kopf irgendwie, keine Ahnung, ich weiß es nicht.
8: Ja, das ist eine so überzeugende Herleitung. Sehr gut, Rosalie, dass ich Sven sicherheitshalber auch noch mal frage. Der glaubt ja auch an C. Der hat aber geschwankt. Sie haben bis zum Schluss noch...
7: Ich war mir nicht ganz sicher zwischen Hanau und Offenbach.
8: Mhm.
7: Und wie aber sind Sie dann auf Offenbach ist auch von der Arbeitslosenzahl und über die Pro-Kopf-Verschuldung, denke ich mal, mit am höchsten.
8: Ihr liegt alle drei richtig. Es ist leider Offenbach. C ist richtig. Mit über 7.000 Euro pro Kopf liegt die Stadt in diesem Ranking ganz vorne. Hanau und Willingen liegen dahinter, dicht beieinander. Bad Homburg fällt dagegen mit seinen knapp 1.200 Euro Schulden je Einwohner. Völlig überraschend. Ziemlich raus. Man muss der Fairness halber sagen, da haben Sie natürlich recht, Sven. Offenbach hat sehr, sehr hohe Sozialausgaben. Das weiß jeder. Und das drückt eine Stadt. Sie haben auch so eine schöne Überschrift mitgebracht, Sven, nämlich Sie verstecken sich gerne hinter einem Grabstein. Das macht mir Angst und Bange. Jetzt erzählen Sie mal, was das für eine Geschichte ist.
7: Das kommt einmal im Jahr vor. Ich war in meiner Jugend als kleines Kind mit meinen Eltern in den USA, habe Halloween dort gefeiert, fand das schon immer klasse, habe das mit hergebracht. Wir schmücken unseren Vorgarten immer komplett mit Grabsteinen, mit Netzen, mit klarenden Kürbissen. Es laufen Videos an der Hauswand. Nebelmaschinen werden eingesetzt, auch Lichtmaschinen. Und inzwischen hat es sich bei uns in Dreieich schon sehr rumgesprochen. Und hinter diesen Grabsteinen sind dann meistens versteckt ich oder mein Sohn. Und erschrecken dann die Kinder immer gerne.
8: Und das, und wie, was machen Sie da?
7: Wir kommen dann raus, wir haben spezielle Masken an mit beweglichem Kiefer. Das heißt, die Lefzen ziehen sich hoch und die Zähne schauen raus.
8: Hat da jemand schon mal irgendwie gesagt, wie kannst du das machen, Sven, mit mir? Oder regt sich da jemand auf?
7: Es regen sich, ja gut, aufregend nicht. Es gibt kurz einen Schreckmoment und dann später irgendwann ist wieder alles in Ordnung.
8: Sie verstecken sich gerne hinter einem Grabstein und jetzt verstehe ich es auch. Nicht schlecht, Halloween in Dreieich. Kein schlechtes Hobby, Sven. Muss ich mal vorbeifahren, welcher Stadtteil ist denn das in Dreieich?
7: Das ist in Sprendingen, kurz vor der Grenze Buchstadt.
8: Geht sie ja gar nichts an. Vergiss mal nicht, das ist nämlich mein nächstes Thema. Benzinpreise, schon immer ein Reizthema. Doch wenn man heute die Preise aus den 60er Jahren sieht, dann kann man eigentlich nicht verstehen, warum die damals Anlass für Diskussionen waren. Davon träumen wir ja heute. Die Hessenschau berichtete über die positive Preisentwicklung im Jahre 1962. Und ich bitte Sie, liebe Zuschauer, aber natürlich vor allem auch hier meine Kandidaten, genau hinzuhören und hinzuschauen.
19: Vor 5 Jahren kostete der Liter Normalkraftstoff noch 65 Pfennige. Heute liegt nach unseren Informationen der niedrigste Preis in Frankfurt bei 45,9 Pfennigen für freies Benzin und bei 51,1 Pfennigen für Markenware. In den Raffinerien kostet der Liter Autobenzin nach Angaben der freien Tankstellen 8 bis 10 Pfennig. Die Markenfirmen hingegen behaupten, der Preis liege zum Teil bei 3 bis 5 Pfennig. Fest stehen folgende Unkosten, die auf jedem Liter Kraftstoff liegen. 32,5 Pfennig Mineralölsteuer, 1 Pfennig Umsatzsteuer, 6 Pfennig Verwaltungsprovision und etwa 1,5 Pfennig Transportkosten. Nutznießer dieses Preiskriegs bleibt auf alle Fälle der Kraftfahrer, der noch nie so billig tanken konnte wie in diesen Tagen.
8: Goldene Zeiten. Schnell meine Frage hinterher. Welche Mineralölmarke war auf einer der Zapfsäulen zu sehen? War das A, Esso, B, Shell, C, Texaco oder D, BP? Die Zeit läuft. Wer hat aufgepasst? 100 Punkte habe ich zu verteilen.

0: Wollen wir mal gucken, was meine Kandidaten glauben, gesehen zu haben. Da ist der Erste, der auf Nummer sicher geht. Recht haben Sie, Sven, der Dreieicher möchte das Publikum einbeziehen. Ich hoffe, liebe Gäste im Studio, jetzt sind hier 200 Augenpaare. Hoffentlich bin ich es nicht. Das Licht, Sven, geht gleich los mit dem Zufallsgenerator. Sie drücken bitte auf Stopp und dann naht sicherlich die Rettung.
1: Gut.
0: Tja, welche Mineralölmarke haben wir gesehen, Sven?
1: Wie heißen Sie? Woher kommen Sie?
2: Katharina aus Frankfurt.
1: Aus Frankfurt. Können Sie mir helfen dabei?
2: Ich habe leider nicht so gut aufgepasst, wie ich es vielleicht hätte sollen. Ich würde jetzt einfach mal mit A gehen. Genau.
0: Katharina, das merken wir uns. Gut. Aus welchem Stadtteil kommen Sie, wenn ich fragen darf?
2: Aus Sachsenhausen.
0: Aus Sachsenhausen. Dribtebach. Die Katharina aus Dribtebach sagt A. Hat aber nicht aufgepasst, aber macht einen sympathischen Eindruck. Was machen wir jetzt, Sven?
1: Ich bleibe bei A, das war auch mein.
0: Dann logge ich A sicherheitshalber für Sie ein. Gucken wir mal, was die Rosalie entschieden hat. Nein, die ist sicher. BP habe ich gesehen. Hm?
3: Ich habe ehrlich gesagt auch nicht wirklich aufgepasst. Ich bin von der Frage vollkommen überrumpelt worden. Und habe mir dann überlegt, mit Mineralöl kenne ich mich auch nicht wirklich aus, aber von BP habe ich irgendwas mal gehört, auch mit der großen Ölkrise da, wo die Ölplattform da geleckt hat. Und habe ich, das ist die einzige Mineralölmarke, die ich kenne.
0: Ja, Rosalie, dann gucken wir mal, ob es sich hier um BP handelt oder vielleicht doch um eine andere Marke.
4: Vor 5 Jahren kostete der Liter Normalkraftstoff noch 65 Pfennige. Heute liegt nach unseren Informationen der niedrigste Preis in Frankfurt bei 45,9 Pfennigen für freies Benzin und bei 51,1 Pfennigen.
0: Da sehen wir, SOA ist richtig. Und da haben wir einen Joker. 50 € wandern nach Sachsenhausen.

0: Und da gibt es mannigfaltige Gelegenheit, hier und da ein Schöppchen zu trinken. Da können Sie aber die ganze Südtribüne einladen für den Eppler heute Abend. Sven, guten Joker ausgesucht. Rosalie, Sie haben so auch so eine schöne Überschrift mitgemacht. Die können Sie mir jetzt bitte mal erläutern. Denn vor Publikum zücken Sie immer Ihr Schwert. Das ist ja gar nicht. Sie sehen so sanft aus. Täuscht das?
1: Vielleicht. Ich war früher immer recht schüchtern und war aber schon immer auch ein großer Fan von Fantasy-Romanen. Herr der Ringe, Aragorn, kennt vielleicht jemand? Und das hat mir dann dabei geholfen, weil ich habe dann irgendwann angefangen, natürlich mich in die Geschichten reinzudenken, meinen eigenen Charakter zu erstellen. Eine große Kriegerin mit Narbe überm Auge, in Magie perfekt bewandert, kann super mit einem Doppelschwert umgehen und so weiter. Und wenn ich nervös bin oder so, denke ich mir einfach, was würde die jetzt machen? Die würde ihre Schwerter, ihre Magie nehmen, würde gegen ein paar Orks in Mittelerde kämpfen und die natürlich besiegen. Und dann von diesem Sieg gestärkt gehe ich dann immer ganz beruhigt in bestimmte Vortragssituationen noch in der Uni rein. Und heute habe ich auch mein Schwert gezückt.
0: Heute haben Sie es auch gezückt. Das ist natürlich nicht schlecht. Vor Publikum zücken Sie immer Ihr Schwert. Der Glaube ist die stärkste Stütze. Und Sie haben sich da einen sehr speziellen Glauben ausgesucht. Wir kommen zum letzten Thema. Bei einem Punktestand von 600 bei Eckhardt, 300 Sven, 250 Rosalie. Und das letzte Thema in der zweiten Runde ist die gefürchtete Mundart. Südhessen und Mundart. Das passt ja wie die Faust aufs Auge. Deswegen ein schönes Wort für euch aus dem Süden unseres Bundeslandes. Rosalie geht auf Nummer sicher. Ein bisschen Risiko müssen Sie schon gehen. Man kann sich nicht darauf verlassen, richtig zu liegen und der Rest liegt falsch. Also 150 Punkte, alles oder nichts. Rosalie, Ihre Frage lautet: Wovon sprechen die Südhessen bei Schnittlachlocke? Von A, einem Kräutergericht, B, glatten Haaren, C, kurzen Holzstöckchen oder D, Nudeln. Jetzt Sie. Denken Sie gerne laut, Rosalie.
1: Ja, okay, also beim ersten Moment, wo ich Schnittlachlocke gehört habe, ich mir, okay, irgendwas mit Schnittlauch. Aber als dann die Antwort B kam mit glatten Haaren, habe ich mir gedacht, Locken, ja. Schnittlauch ist auch gerade, Schnittlauchlocken sind gerade Haare, also würde ich B nehmen.
0: Bertha, die glatten Haare.
1: Ja.
0: Wollen Sie darüber noch diskutieren?
1: Nicht wirklich.
0: Nicht wirklich, dann logge ich B für Sie ein. Sie hatten 250 Punkte, jetzt haben Sie 400. Und denn das ist richtig, Rosalie. Schnittlauchlocke, das sind glatte Haare. Und jetzt hatten wir bis eben einen tiefen, entspannten Dreieicher, der sich schon in der letzten Runde sah. Völlig klar, gut in den Punkten. Jetzt kommen Sie rechts, überholt die Rosalie aus Bad Hersfeld. Deshalb, lieber Sven, mit voller Sympathie und unserem Applaus Ihr Hessen-Quizbuch. Vielen Dank. Und ich sage herzlich willkommen zur dritten, zur finalen Fragerunde beim großen Hessen-Quiz. Wie gut. So, einmal Wölfersheim, einmal Bad Hersfeld, einmal Hessenkarte. Das ist nämlich das nächste Thema. Das Erdkundewissen ist erneut gefragt, aber jetzt wird es richtig sehr detailliert. Meine Kandidaten sind mental vorbereitet, wissen aber nicht, um welche Stadt es geht. Denn wir haben im Moment eine leere Hessenkarte. Ich bitte Sie gleich, mit der Fingerkuppe zu markieren, wo die Stadt liegt, die ich Ihnen jetzt benenne. Meine Frage lautet: Wo in Hessen befindet sich Butzbach? Die Zeit läuft. Rosalie ist die rote Nadel, die Sie sehen, liebe Zuschauer. Eckhardt hat die blaue Nadel. Beide sollen markieren, wo sich Butzbach befindet. Und wer am nächsten dran ist, nimmt 150 Punkte mit. So, schauen wir mal. Das sind zwei ambitionierte Markierungen. Sind sich nicht einig, die beiden. Ich guck mal, wo Frankfurt und Kassel ist. Das blende ich gerade mal für Sie ein. Und da sehen wir, da können wir uns schon ein bisschen besser orientieren. Jetzt kommt natürlich Butzbach dazu. Und da sehen wir einmal 14,7 Kilometer entfernt den Eckhardt, doch 61 Kilometer entfernt die Rosalie. Das heißt, Eckhardt legt um 150 Punkte zu. Butzbach hat ihn ihr Konto deutlich erhöht, Eckhardt. Nicht schlecht. Hessenkarte ist auch immer so eine Sache. Man soll mit der Fingerkuppe und wenn man nicht weiß, Frankfurt, Kassel, also so die großen Städte, Darmstadt, Wiesbaden, ist schon nicht so einfach. Wir kommen zu einem ebenso

0: schwierigen Thema, jetzt nämlich zur Hessenzahl. Mhm. 12,9. Die Hessenzahl stammt aus dem Jahre 2018 und lautet 12,9. Aber was bedeutet sie? Die Frage also lautet, geht es hier um die Höhe der ältesten Trauerweide in Metern? B. Die kürzeste Autobahn in Kilometern? C. Die Dauer des längsten Kusses in Stunden? Oder D. Die Durchschnittstemperatur in Frankfurt in Grad Celsius? Die Zeit läuft. 12,9. Eine Zahl aus dem Jahr 2018. Wo verorten wir sie? Bei der Rosalie hat auf meinem Display hin und her geflaggert. CD, Dauer des längsten Kusses oder Durchschnittstemperatur in Frankfurt. Aber sie haben sich dann doch für den 12,9 Stunden langen Kuss entschieden. Ist das eine schöne Vorstellung?
1: Nein, aber wenn man unbedingt einen Weltmeister oder ein Guinness-Buch der Rekorde-Rekord aufstellen möchte, dann zieht man das bestimmt auch mal mit seinem Liebsten durch oder seiner Liebsten.
0: Über zwölf Stunden, Rosalie. Ja, das muss Liebe sein. Also das ist Ihr Nachbar, der Eckhard, der glaubt an die kürzeste Autobahn. Wo soll die sein, Eckhard?
2: Weiß ich nicht. Ich sag jetzt ganz ehrlich.
0: Weiß ich doch nicht.
2: Ich habe ganz einfach geraten. Ich war mir in keinem dieser Punkte war ich jetzt wirklich mehr sicher.
0: Ich hätte auch ein bisschen geeiert, ich bin ganz ehrlich. Ihr liegt beide daneben, denn richtig ist D. Es ist die Durchschnittstemperatur in Frankfurt. 12,9 Grad. Übrigens, wir reden ja von der Durchschnittstemperatur, ihr Lieben. Nirgendwo war es in Deutschland 2018 wärmer als in der hessischen Metropole Frankfurt. Klingt so wenig, ist aber sehr viel. Und schon sind wir bei Klatsch und Leute. Schwiegermütter, die genießen ja traditionell nicht so den allerbesten Ruf. Und dem wurde eine hessische voll und ganz gerecht. Und dann wurde ihr Verhalten im Januar 2019 sogar höchstrichterlich gut geheißen. Jetzt kommt die delikate Frage. Was erlaubte das Oberlandesgericht Frankfurt 2019 einer Schwiegermutter? Ihren Schwiegersohn A. zu adoptieren, B. zu beleidigen, C. nackt zu fotografieren oder D. zu verführen? Die Antwort bitte jetzt. Als ob die beim OLG Frankfurt keine anderen Sorgen haben, gell? Ich war da Referendar, aber so eine Nummer hatten wir nie, kann ich Ihnen sagen. Eckhard, schießen Sie los.
2: Ich hab hier getippt.
0: Sie glauben, die Schwiegermutter, der Schwiegermutter von dem OLG freigegeben, den Schwiegersohn zu verführen? Ja, machen Sie es.
2: Mal was Neues.
0: Machen Sie es. Revisionsfest, Sie dürfen jetzt. Vielleicht doch die Uhrzeiten so zwischen 22 Uhr und 24 Uhr. Ja, also ich kann mich nur wundern. Es ist ja wirklich, Eckhard, Sie schießen jetzt aber wirklich. Aber Ihre Nachbarin ist auch, auch sehr ambitioniert. Rosalie sagt, nackt fotografieren war erlaubt. Und da hat das arme Oberlandesgericht drüber befinden müssen.
1: Ja, also adoptieren konnte ich mir irgendwie schlecht vorstellen. Als Schwiegersohn gehört man ja eigentlich schon zur Familie. Da muss man nicht mehr adoptiert werden.
0: Ja, vielleicht gab es was zu erben.
1: Ja, da gibt es doch die Frau, oder die, also beziehungsweise die Tochter von der Schwiegermutter vielleicht.
0: Sie haben recht.
1: Die erbt es dann ja. Und bei Beleidigen, warum sollte sich der Schwiegersohn, warum sollte eine Beleidigung erlaubt werden?
0: Gut, also nackt fotografieren.
1: Ja.
0: Der wollte nicht, der hatte dagegen geklagt. Und dann hat das OLG gesagt, das musst du aber zulassen. Und dann hat der Schwiegersohn, ich will aber nicht. Doch, du hast jetzt das Urteil vom OLG. Ihr liegt beide daneben, haarsträubende Begründungen. Beleidigung war erlaubt. B ist das, was ich hören wollte. Ja, da guckt ihr. Aber so ist es entschieden worden. Ausgangspunkt war durchaus ernst. Also bei denen war es wahrscheinlich hoch hergegangen hinter den Kulissen. Ausgangspunkt war ein Streit zwischen Schwiegermutter und Schwiegersohn in WhatsApp. Laut Oberlandesgericht Frankfurt ist die Familie ein geschützter Raum und Chats unter Angehörigen sind, so wurde argumentiert, Teil des Familienlebens und somit strafrechtlich nicht

0: Locke ich für Sie ein. Liegt ja auch nahe, so der Nachname Schmidt.
1: Nein, von Frankfurt nach New York.
0: Ach so. Ja, nur als Zweitvorname. Big Apple Schmidt. Mein Name ist Schmidt. Wie heißen Sie mit Vornamen? Big Apple.
1: Jörg Big Apple Bomber.
0: Jörg Big Apple. Ich hätte mich bedankt. Großerli, was sagt die? Die sagt ja auch Big Apple. Würden Sie Ihr Kind, wenn es irgendwo in 10.000 Meter Höhe zur Welt kommt, Big Apple nennen?
2: Ich würde es auch nicht Lufthansa, Sonnenschein oder Wolke nennen. Und Big Apple kam mir wegen dem Reiseziel. So.
0: Genau.
2: Weil New York ist ja der Big Apple und es kam mir deswegen irgendwie.
0: Ich muss euch, und das betrifft meine beiden Kandidaten, aber auch das Bärbelsche aus Bad Offenbach, enttäuschen. Denn richtig ist, A, Lufthansa war der Zweitvorname. Ihr hört schon, das Publikum leidet körperlich mit. Aber Lufthansa Schmidt ist es jetzt auch nicht, gell, unter uns. Haben Sie getrunken? Hauchen Sie mich mal an. Also, Barbara Lufthansa Herzog heißt das Kleine.
3: Your name is?
4: Barbara Lufthansa Herzog Blass.
0: Als die Wehen bei der werdenden Mutter einsetzten, wurde kurzerhand die erste Klasse in einen Kreissaal umfunktioniert. Und dann nahmen die Ereignisse ihren Lauf, so wie wir alle auf die Welt gekommen sind. Und schon sind wir bei der finalen Mundart. Die kommt heute aus dem schönen Mittelhessen. Alles Weitere erfahren wir jetzt.
5: Gure, ihr Leute. Eisseins, der Torben Horn aus Weilburg. Und ich hätte gerne von euch gewusst, was dann ein Schlabberich ist.
0: Vielen Dank an Torben Horn aus Weilburg. Hier ist meine Frage. Tja, wovon hat er geredet, der Torben? Was will er wissen? Geht's hier um A, den Jugendfreund, B, ein Pantoffelheld, C, ein Lätzchen oder D, einen Chaoten? Die Zeit läuft jetzt. Man merkt so ein bisschen im Mienenspiel bei dem Torben Horn, dem Weilburger, der sehr Spaß hat bei dieser Frage. Und ich finde es wunderbar, wenn jüngere Leute Mundart nach wie vor sprechen können. So, Eckhardt, jetzt Sie. Ein Pantoffelheld ist gemeint. Was haben Sie denn? Wie leiten Sie das ab? Wie kommen Sie drauf?
1: Ein Schlappschwanz.
0: Schlappschwanz? Sie haben
1: sich schlapperisch. Ich habe verstanden, schlapperisch.
0: Schlapperisch. Deswegen Pantoffelheld hat kein Kreuz.
1: So ist es.
0: So ferngesteuert Unterhose.
1: Ja.
0: B.
1: Ferngesteuert Unterhose, gut.
0: C, sagt die Rosalie, nein, es geht um ein Lätzchen. Was für ein Wort haben Sie?
2: Ich habe auch schlabberisch verstanden und habe mir ja schlabbern, deswegen Suppe schlabbern, irgendwas schlabbern. Man kleckert, man kleckert sich voll, kleine Kinder brauchen ein Lätzchen.
0: Bind dir doch gerade mal das schlabberisch um.
2: Genau.
0: Tja, ob das hier jetzt, es geht ja immerhin um 150 Punkte, ein Lätzchen geht, Rosalie, oder um den Pantoffelheld, Eckhardt, die ferngesteuerte Unterhose, oder um was ganz anderes, das gucken wir mal.
5: Ein Schlabberisch ist nichts weiter als ein Jugendfreund.
0: Ah, wäre richtig gewesen. Ist richtig, aber ihr habt es falsch gemacht. Unveränderter Punktestand. Hat mir trotzdem viel Spaß gemacht. Lieber Torben, vielen Dank. Gruß nach Weilburg. Und wir sind am Ende des großen Hessen-Quiz, liebe Zuschauer, mit einer guten Zweitplatzierten. Die hat 400 Punkte, wird von uns zu einem der besten Sinfonieorchester der Welt, nämlich dem HR-Sinfonieorchester, eingeladen. Rosalie Busse aus Bad Hersfeld. Und wir haben einen Sieger des großen Hessen-Quiz, der kommt aus Wölfersheim, hat 750 Punkte und heißt Eckhardt Triebel. Glückwunsch, Eckhardt! Die Massen toben, Eckhardt, und wir gucken mal zusammen, welchen Preis Sie heute Abend mitnehmen.
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0: Eckhardt Triebel heißt der aus Wölfersheim, Kinder. Das ist Ihr Pokal. Lieber Eckhardt, herzlichen Glückwunsch. Euch allen vielen, vielen Dank, dass ihr diese Runde heute mitgemacht habt. Hoffentlich hat es Ihnen, liebe Zuschauer, auch Freude gemacht. Ich würde mich freuen, Sie hier einmal als Kandidatin, Kandidat oder auch im Publikum begrüßen zu dürfen. Hier jetzt erstmal im HR-Fernsehen weiterhin gute Unterhaltung. Und ich würde mich freuen, wenn Sie wieder dabei sind, wenn es heißt, das große Hessen-Quiz. Schönen Abend noch.
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4: Wenn man ihn aussetzt, dann kommt man ja gar nicht mehr.
5: Wir legen los, Dankeschön.
4: Und noch einen.
5: Wir spielen Straßenstars zusammen. Heute mit Sabine Heinrich, ja, mit Bodo Bach und mit Eva Briegel. Und natürlich mit unseren Straßenstars, die ich unter anderem gefragt habe, ob sie bei Verabredungen immer pünktlich sind und ob sie schon mal Sex im Freien hatten. Hier sind Nina, Didi und Laura.
6: Sozialarbeiterin, Frühförderung von kleinen Kindern, vergeben, kleine Wohnung bei meinen Eltern, koch und back gerne, totaler Serienjunkie, zock auch mal gerne ein Computerspiel, so Lebenssimulation, zwei Hunde aus dem Tierschutz, trainiere mit meinen Tieren Kunststückchen. Einerseits bin ich total urgemütlich, Genussmensch, aber auch so ein totaler Duracell-Hase sein, fange ich an zu reden wie ein Buch, fall auch ständig über meine eigenen Füße.
7: Ich bin Gastronom, ich hatte zwei Restaurants und ein Catering, jetzt mache ich nichts mehr. Ich unterstütze meinen Mann in der Metzgerei, viel für die Elthilfe gemacht, reise sehr gerne Portugal, Lago Maggiore, Asien, Brasilien, Kolumbien und Golf spielen. Mach gerne Partys, Ordnungstick, weil ich so eine kleine Schlampe bin. Ich hasse, wenn jemand die Tür offen lässt bei mir in der Wohnung.
5: Selbst wenn du vom Wohnzimmer kurz in die Küche gehst, werden die Türen...
7: Mach mal die Tür zu.
5: Wie würde dein Mann dich denn beschreiben?
7: Der hat einen Knall.
8: Kinderkrankenschwester in der Kinder- und Jugendpsychiatrie, verheiratet, Wohnung bei den Schwiegereltern im Haus.
5: Ach, Wuchs?
8: Nee, Patenkind reicht. Lesen, Theater, Ausstellungen, sehr gerne Impressionismus. Flo mag ich, Gesellschaftsspiele, Switch spielen. Konsole. Unordentlich, chaot.
5: Du wurdest vorgeschlagen als Straßenstar?
8: Von meinem Patenkind. Ich hatte gedacht, ja, die muss da auch mal hin.
5: Nina, Didi und Laura. Wer von den dreien weiß wohl, wie der Satz des Pythagoras lautet? Das weiß natürlich Sabine.
9: A Quadrat plus B Quadrat gleich C Quadrat.
10: Nee?
5: Doch, doch.
10: Das ist so gemein, die Zahlen- und Mathefragen kriege immer ich. Und
5: ja, ja, genau. Jetzt
10: ich, wann fragt er mich nach dem Pythagoras-Satz?
5: Aber das war auch das eine, die einzige Formel, die du wahrscheinlich kennst, so wie die meisten Menschen kennen diese Formel. Und das ist auch die einzige Formel, die sie kennen. Wer von den dreien hat sie denn auch gekannt? Was glaubt ihr? Also, A Quadrat plus B Quadrat gleich
4: keiner,
5: C Quadrat.
4: Oder?
5: So rechnet man ja die Hypotenuse im Dreieck aus, ne, Sabine?
9: Ja.
5: Genau. Du sagst Didi, weißt du?
9: Didi.
5: Er ist Geschäftsmann, da muss man ein bisschen rechnen können. Wobei jetzt, wann kommt das im Geschäftsleben vor mit der Hypotenuse?
9: Ach, nie wieder. Das kommt vor, wenn du bei Straßenstars am Tisch sitzt.
5: Ach so, okay. Oder wenn du, wenn du im Schwimmbad bist, willst du wissen, wie lange ist es eigentlich, wenn ich hier dieses 10 Meter mal 50 Meter Becken quer durchschwimme?
9: Aber wer macht das?
5: Ich. Okay. Laura. Laura kriegt das auch hin mit A Quadrat plus B Quadrat, weil die Schule am nächsten ist.
11: Richtig, genau, weil sie die Jüngste ist und weil das noch nicht so lange her ist. Und also Kinder haben sie, glaube ich, alle keine.
5: Mm-hmm,
11: also,
5: nee.
11: Dann wäre das mein heißer Tipp gewesen. Aber so ist halt die Laura einfach am nahesten dran.
5: Du sagst Nina?
12: Patenkind war ja.
5: Und dass sie das mit dem mal durchgegangen
12: ist? Die haben das jetzt gerade in der Schule gehabt. Oder so.
5: Aha. Mhm. Okay, also. Dann schauen wir uns den Didi zuerst an. Er weiß es offensichtlich. A Quadrat plus B Quadrat gleich
9: C. Didi.
5: Wie lautet der Satz des Pythagoras?
13: Ah, da, auf sowas habe ich gewartet.
5: Ja, hast du schon drauf gefreut?
13: So. Ich habe nicht geübt.
5: Nicht mal raten oder sonst irgendwas?
13: Ich krieg das nicht zusammen.
5: War nix.
9: Ach, Didi.
5: Wir schauen uns jetzt Laura an, weil Laura ist die Jüngste und kann sich vielleicht noch erinnern aus der Schulzeit.
11: Ich glaube schon.
5: Das glaubt zumindest Eva. Wie lautet denn der Satz des Pythagoras?
14: A Quadrat plus B Quadrat ist C Quadrat.
5: Warum hast du da jetzt eben so...
14: Ich habe letztens eine Folge Straßenstars geguckt, da war das auch die Frage.
5: Und du hast es dir gemerkt? Was denn? Was denn?
9: Wenn ihr Fragen wiederholt.
5: Oder? Ja, aber ihr habt es offensichtlich auch alle schon nicht gesehen, ne? Also nicht jeder sieht ja jede Folge unbedingt.
9: 20 Jahre Straßenstars.
5: Und Nina kriegt das jetzt genauso hin. Patenkind. Hat sie immer vorgerechnet. Wie lautet denn der Satz des Pythagoras?
8: A Quadrat plus B Quadrat gleich C Quadrat oder mal B A Quadrat mal B Quadrat. Irgendwie sowas.
5: Wie war die Formel jetzt immer genau?
8: Ja, entweder ist es jetzt plus oder mal, aber ich kann mich nicht entscheiden. Also ich,
5: du sagst jetzt, du weißt es
8: ja
5: nicht. Ja, aber das wäre ja ärgerlich, wenn jetzt jemand im Team gesagt hat, sie weiß es.
8: Damit kann ich leben.
15: Das haben wir oft.
5: Ja.
15: Man kann sich doch festlegen.
5: Also
15: einfach sagen, ich... Weil
5: Mut zum Nicht.
15: Für mich war das doch jetzt falsch. Mist.
5: Ja, ja, für dich ist es doof gelaufen, ja, zweifelsohne. Bist du bei Verabredungen immer pünktlich, habe ich die drei gefragt.
11: Schade, hab sehr Herz gehabt.
5: Wer ist nicht immer pünktlich?
15: Ach so, jetzt
9: weiter. Wer ist nicht pünktlich?
5: Wer ist nicht pünktlich? Nina ist eher so eine, die unpünktlich ist.
11: Ja, ich glaube, die nimmt es da nicht so genau. Die zockt sich mal fest auch.
5: An der Konsole?
11: Ja.
5: Ja.
11: Und dann glaube ich auch so, die ist eher so ein Lebemensch. Die mag Kunst und die denkt sich, Viertelstunde, eine halbe Stunde, kommt es ja drauf an.
5: Und sagt ja auch von sich selber, sie ist ein Chaot, hat sie gesagt, Chaotin.
11: Das auch noch.
5: Ja, genau. Ihr sagt beide, Laura?
15: Ja, die Couch und der Duracell-Hase. Die sagt, er ist unheimlich pedantisch, macht die Türen auf und zu. Der wird ja auch wahrscheinlich sehr pünktlich sein. Laura ist die, die schon mal sagt, ja...
10: Huch! Ach, so schon, spät?
15: Schon dunkel.
5: Ja, wenn sie gerade, ich gucke ja gerne Serien, dann hat sie gesagt, ach komm, eine Folge gucke ich noch, das schaffe ich schon. Und dann, ach doch nicht, ich musste noch eine Folge gucken. Ja, ja, klingt überzeugend. Wobei die, die von sich auch gesagt hat, er ist eine kleine Schlampe.
9: Ja, das sagen immer die, die es nicht sind.
5: Ach so, ja, stimmt, du hast recht. Ist gar nicht aufgeräumt bei mir. Gucken. genau. Okay, also, nein, Didi, Didi ist offensichtlich immer pünktlich. Hier ist Didis Antwort. Ja. Bist du bei Verabredungen pünktlich?
7: Ja.
5: Was heißt pünktlich bei dir?
7: Also 5 Minuten vorher.
5: Das ist ja nicht pünktlich, das ist ja nervig.
7: Die 5 Minuten bei euch, um mit meinem Mann zu diskutieren. Auf, wir müssen jetzt weg. Let's go, baby.
5: Zieh die Schuhe an, Mann.
7: Ja, leg mir mal die Klamotten raus. Auf. Ich hasse das einfach, Unpünktlichkeit.
5: Er ist immer pünktlich, der Didi. An der Brille sieht man die Pünktlichkeit.
11: Ja, klar. Dass er so Unpünktlichkeit nicht ab kann. Ich finde, das sieht man.
5: An der Brille?
11: Ja, irgendwie schon.
5: Nina ist hingegen nicht immer pünktlich, sagt uns Eva. Und das ist Ninas Antwort. Bist du bei Verabredungen pünktlich?
8: Wir wären fast zu unserer Hochzeit zu spät gekommen. Also ich habe es schon reduziert. Meistens sind es nur so 10 Minuten.
5: Ja, 10 Minuten geht doch, oder?
8: Also ich fände es schon schöner, wenn ich pünktlich wäre. Also
5: 10 Minuten ist so schon der Standard.
8: Ja.
5: Kann er mal 20 werden?
8: Ja, kann auch 20 werden.
5: Ja, also zweifelsohne nicht pünktlich. Und bei Laura werden wir jetzt sowas Ähnliches hören.
9: Ja, möglicherweise.
15: Ich hoffe's.
5: Bist du bei Verabredungen pünktlich?
14: Viertelstunde später kann schon. Das ist auch jeden Morgen so ein Kampf, pünktlich zur Arbeit zu erscheinen. Ich stelle mir den Wecker irgendwie 2 Stunden früher und trotzdem ist es immer so ein richtig und scharfer Ritt auf der Rasierklinge.
5: Viertelstunde ist bei dir schon, auch bei Verabredungen.
14: Kommt hin.
9: Oh. Tja, Laura.
5: Wie sympathisch. Ja, beide auch jeweils 10 Punkte.
14: Auf gut gemacht.
5: Eva, nach Fest, Eva.
11: Kommt ab.
5: Ey, woher kennst du denn so einen Spruch? Das sind furchtbare Sprüche, oder? Kanntest du den auch? Aber du weißt, was damit gemeint ist, oder ihr wisst, was damit gemeint ist, oder?
11: Ja, sicher.
5: Bei der Schraube. Wenn du eine Schraube zu fest anschließt, dann geht sie irgendwann ab. Also wer von den dreien hat das denn gewusst, mit dem nach Fest kommt ab? Jetzt haben wir, das ist ja jetzt interessant.
15: Nach Fest kommt ab.
5: Du sagst Frau. Weil eigentlich, ich dachte immer, das wäre so ein Männerspruch, dieses Bessergewisse und so weiter.
9: Ja, die kennt so einen Spruch auch, weil jede Tochter hat einen Vater.
5: Also, du hast recht. Du sagst auch Laura.
11: Dito, genau der gleiche Vater.
5: Weil das wissen sowas, wissen Mädchen, weil die Väter ihnen sowas vorbeten.
11: Ja, das ist dieser Fluch, diese Fluchexplosion, wenn man irgendwo schraubt oder sägt oder irgendwie und dann immer das Scheißding. Und dann sagt die Mutter manchmal auch, nach Fest kommt ab.
5: Ja. Echt, hat die Mutter auch schon gesagt bei dir? Okay.
15: Mhm. Oder du bist beide auf Laura?
5: Nee, Laura und Nina.
15: Ach so.
5: Keiner geht auf Didi, der beim Einwursten hat das vielleicht seinen Mann gesagt.
15: Der war ja mal in der Metzgerei da unterwegs.
11: Beim Einwursten.
15: Beim Einwursten.
5: So heißt das, wenn die Würste gemacht werden.
15: Ich glaube,
5: heißt das nicht so, Wursten?
15: Einwursten.
5: Nein, okay, whatever.
15: Also ich nehme aber dann mal den Didi, weil der ja handwerkliche Beziehungen hat.
5: Und deswegen hat er das schon gehört.
15: Wo wir dann mal eine Mutter festgezogen haben.
5: Ergänze mal, nach Fest.
7: Nach Fest kommt ab.
5: Bist du so einer, solche Früche bringt? Dann, wenn jemand anders irgendwo rumschraubt, dann hingehen so, hey, nach Fest kommt ab.
7: Ich bin so der Handwerker. Mein Mann sagt dann, Didi, nach Fest kommt ab.
5: Das heißt, du hast 10
9: Punkte. Weil er sich gefreut hat, oder?
5: Ja, ne? Und du freust dich jetzt vielleicht über deine 10 Punkte, die du bekommst, weil Nina das ja auch weiß. Nach Fest kommt ab. Ergänz doch mal bitte. Nach Fest.
8: Ja, da habe ich jetzt ein paar Alternativen. Nach Fest kommt weich, nach Fest kommt hart. Wenn es jetzt so ein gefeiertes Fest ist, kommt nach Fest verkatert. Hart oder weich?
5: Worauf bezieht sich das dann jetzt? Aufs Kochen oder was? Oder auf Sex?
8: Weiß. Was? Nee, ich glaube darauf nicht.
5: Vielleicht eher im Kochen.
8: Dann sage ich hart.
9: Aber nach Fest kommt verkatert, finde ich auch gut.
5: Ja. Und Laura kriegt's auch hin. Eva, dein Tipp. Ergänze mal, nach Fest?
14: Nee, kenne ich nicht.
5: Nach Fest?
14: Nee.
5: Auch hier, immer, nach Fest?
14: Nee.
5: Hat noch keiner zu dir gesagt, irgendwie, dein Freund oder so?
14: Der ist kein Hesse, sowas kommt nicht aus dem
5: Raum. Ah, das gibt's, das ist deutschlandweit.
14: Nee.
5: Nur nicht gehört.
14: Nee.
5: Ja, nicht gewusst. Schade. Ja. Wer von den dreien lässt das Essen im Restaurant zurückgehen, wenn es nicht schmeckt?
15: Wenn es nicht schmeckt.
5: Also wenn es nicht gut ist. Didi, weil er selber Gastronom ist?
9: Er ist selber Gastronom. Wahrscheinlich denkt er sich dann, hey, komm,
11: was
9: ist in der Küche los?
5: Ja, das spricht sowohl für ihn als auch gegen ihn, oder? Also gerade wenn er Gastronom ist, sagt er, hör mal, ich zahle dafür. Also Eva, du sagst Didi.
11: Ja, aber jetzt, wo du sagst, so hier, der hat das bestimmt gemacht,
5: Ach so, du meinst, ich würde euch auf...
9: Mach das bestimmt nicht.
15: Also das hat was mit Selbstständigkeit. Also ich traue mich nicht, ich bin auch tatsächlich nicht selbstbewusst genug. Hab dann Angst, dass da was zurückkommt.
5: Aber ist doch schade, man gibt ja sehr viel.
15: Ich habe aber den Eindruck, dass Nina so eine starke Persönlichkeit hat. Aber das kann ich jetzt nicht begründen, deshalb gehe ich zu Nina.
5: Okay. Ihr bleibt beide bei Didi?
9: Ich glaube, der Didi, der möchte das gerne, auch als Gastronom. Gerade als Gastronom will er ja wissen, wie es schmeckt und ob das gut gelungen ist.
15: Ich kenne mich aus, ich weiß, wie das zubereitet wird.
9: Ich weiß es besser.
15: Und das kann man so nicht servieren, das können Sie Ihren Gästen, das kann so gut sein.
5: So, wir schauen uns zuerst die Laura an. Bei Laura seid ihr euch am allerunsichersten. Also da glaubt ihr, die wird nichts sagen.
9: Nein, die sagt nichts.
5: Hier ist ihre Antwort, sie gibt das Essen nicht zurück.
16: Wenn es im Restaurant nicht schmeckt, lässt das Essen zurückgehen?
6: Also da muss schon echt wirklich total irgendwie das Fleisch noch komplett roh sein. Dann würde ich es wahrscheinlich zurückgehen lassen. Aber ich sage ganz ehrlich am Ende, wenn gefragt wurde, und schmeckt's oder war es gut? Und dann sage ich auch ehrlich meine Kritik.
15: Also, was machen wir jetzt damit?
5: Ja, wir machen gar nichts damit, weil ihr habt alle nicht auf sie getippt.
15: Mhm. Ach stimmt.
5: Ja, genau. Aber sie im Prinzip, sie reklamiert, aber sie lässt nicht um ihn zurückgehen, ne?
9: Naja, wenn es ganz schlecht ist schon, hat es gesagt.
5: Ja, ich hatte keiner auf Sie getippt.
9: Ja, das stimmt.
5: Es geht ja auch wirklich darum, nicht nur zu sagen, es hat nicht geschmeckt, sondern auch zu sagen, hier, neuer Versuch. Versuch's nochmal. Und das wird bei Didi so sein. Der sagt, nochmal.
16: Okay. Lässt du im Restaurant das Essen zurückgehen, wenn es dir nicht schmeckt?
7: Ja.
16: Warum?
7: Ja, ich bezahle es ja auch.
16: Ah, aber das ist doch unangenehm irgendwie.
7: Für mich nicht.
16: Dann weint der Koch und sagt,
7: das ist mir ziemlich
16: leid.
7: Egal.
16: Du sagst auch, Freunde, versalzen.
7: Ich sag's einmal im Service, hier, passt nicht, mach mal was Neues oder ich habe jetzt keinen Hunger mehr, es dauert mir jetzt eh zu lang.
5: So, ja, ganz straight raus. Ja, aber letztendlich hat er doch irgendwie, finde ich, recht, oder?
9: Ja, das auf jeden sagen. Fall. Ja. Ich habe nur immer keinen Bock auf den Stress, aber eigentlich muss man es machen.
5: Ja. So, und Nina wird es genauso machen wie er. Vielleicht ein bisschen...
15: Ich hoffe.
16: Wenn es dir im Restaurant nicht schmeckt, lässt es zurückgehen, das Essen?
6: Nee.
16: Wieso nicht? Du zahlst dafür.
6: Nee.
16: Wenn es so durchgekocht
6: dann
16: ist.
6: Dann haue ich ein bisschen Salz drauf, mit viel Salz schmeckt dann...
16: Da sagst du nichts?
6: Nee, würde ich schon essen dann, ja.
16: Aber das ist doch auch nicht nett für den Restaurantbesitzer. Der will es ja vielleicht wissen. Hör mal, schmeckt alles scheiße bei dir.
6: Nee, das schaffe ich einfach nicht. Soll ich auch?
5: Nee, sagt nichts. Also der Einzige, der was tatsächlich gesagt hat, ist der Didi. Wer von den dreien glaubt und liest Horoskope? Und Sternzeichen und sowas. Wer glaubt an sowas? Echt, Laura glaubt an sowas?
15: Ja. Sind so schnell.
5: Wieso denn Laura?
9: Ich glaube, dass die Laura das...
15: Man könnte meinen, dass sie
9: guckt
15: so...
9: Und dann abgleicht so, ja, haut
15: die Zeitung sogar danach absucht. Da ist es... Was haben
5: ja, man kann
15: ich glaube ja, dass die Sternzeichen, die Charaktere, die so beschrieben werden, da ist ja vieles dran. Also ich bin ja ein hundertprozentiger Skorpion, das stimmt.
5: Aha.
15: Jetzt heiß...
5: Du sagst, Didi ist so der Horoskoptyp und Sternzeichen und so weiter?
9: Ich glaube, der hat mal eine gute Erfahrung gemacht. Der hatte mal so, und sie treffen einen mysteriösen Fremden heute, der ihr Leben bestimmen wird. Und dann hat er seinen Mann kennengelernt und seitdem glaubt er das.
5: Den hat er als mysteriösen Fremden kennengelernt?
9: Ja, irgendwie so.
5: Oder hat er einfach bei dem eine Wurst gekauft?
9: Der mysteriöse, schwarzhaarige Wurstverkäufer.
5: Bodo, was mit dir?
15: Kann mich nicht entscheiden, könnte eine Hilfe gebrauchen. Aber,
5: Ja, meine Hilfe könnte zum Beispiel sein Nina, weil auf die hatte keiner bis jetzt getippt. Von daher...
15: Also aus der Vorstellung heraus und bis dem, was ich bis jetzt gehört habe, keinerlei Hinweise. Aber ich mache das dann mal.
5: Nina hat so ein paar Tattoos, vielleicht hat sie da auch sowas dabei oder so.
15: Das habe ich gesehen, ob da Sternzeichen dabei waren, konnte ich noch nicht erkennen.
5: Ja.
15: Aber gut, ich nehme mal an, sie hat einen Bezug.
5: Zu Sternzeichen.
15: Zu Sternzeichen.
5: Sie glaubt oder liest Horoskope im weitesten Sinne.
15: Ja.
5: Glaubst du an Horoskope?
6: Nein, also ich habe ja auch hier... Skorpion? Meine Sternzeichen tätowiert. So ein bisschen schon. Also ich glaube jetzt nicht alles, dass das hundertprozentig zutrifft, aber wenn es
5: also auch in so einem ganz normalen Heftchen guckst du auch mal.
6: Manchmal ist es auch lustig einfach nur. Finde ich auf jeden Fall spannend.
5: Ja, sie glaubt da schon ein ganzes Stückchen bei dran, ne? Didi hingegen, bei Didi ist es ganz genauso. Auch er hat seinen mysteriösen Mann beim Wurstkaufen kennengelernt und das las er bereits im Horoskopen. Seitdem glaubt er.
16: Glaubst du an Horoskope?
7: Nee.
16: Da steht doch drin, was heute passiert und so weiter.
7: Ja, das soll die mal lesen, die es glauben.
16: Das sind Fachleute, die
7: das machen. Also, das ist nicht so mein Ding.
16: Fragst auch nicht jemanden sofort, was hast du denn für ein Sternzeichen?
7: Es geht mir um Poppes vorbei.
5: So. Ja, ich glaube nicht. Nee. Einige wie uns, er ist nicht so auf Sternzeichen und Horoskope. Nicht. Aber Laura, bei der ist es so.
16: Glaubst du an Horoskope?
6: Mhm. Ja, ein bisschen schon.
16: Du weißt, dass in den Zeitungen diese Horoskope, die werden von den Praktikanten geschrieben.
6: Daran glaube ich nicht, aber es gibt ja auch so Horoskope über ganz, ganz viele Seiten mit dem Haus so und so und Mondzeichen und Aszendent. Mhm. Und da ist oftmals was dran.
16: Was ist dein Sternzeichen?
6: Steinbock. Ich habe auch damals als allererstes geguckt, ob das Sternzeichen von meinem Freund mit mir zusammenpasst, bevor ich ihn getroffen habe.
16: Und wenn es nicht gepasst hätte?
6: Passte nicht, aber ich habe ihn trotzdem getroffen.
5: Super, oder? Auch richtig, auch 10 Punkte für dich dazu. So, alle drei 30 Punkte. Jetzt bin ich gespannt, wie es weitergeht. Ich habe die drei gefragt, wo sich das siebte Geißlein im Märchen versteckt.
15: Oh, ich weiß es.
5: Wo denn?
15: In der Standuhr.
5: Genau. Der Wolf und die sieben Geißlein, so heißt das Märchen. Die Brüder Grimm haben das zusammengetragen. Auf jeden Fall, wer von den dreien hat das gewusst? Das ist ja das Entscheidende. Das ist in der Standuhr sich versteckt hat. Das
15: sind die jungen Damen hier mit den.
5: Ich glaube, das wird in den Märchen auch so ganz dramatisch beschrieben, weil alle anderen Geißlein haben schon ihre Verstecke. Nur das siebte weiß nicht wohin. Und vielleicht gibt es das ja auch zum Zocken oder sowas. Oder die Kinderkrankenschwester könnte es wissen.
15: Der Didi könnte so aus der Generation noch kommen mit Märchen.
5: Und selber hat er keine Kinder. Wenn, er müsste sich noch wirklich aus seiner Kindheit dran erinnern.
15: Das hat er vorgehört.
5: Ja.
15: Also gut. Ich habe die 10 Punkte, ihr könnt machen, was ihr wollt. Hast du auch Didi?
9: Ich habe auch Didi. Okay.
5: Ja, warum sagst du auch Didi?
9: Tatsächlich habe ich mich jetzt vom Alter ein bisschen leiten lassen, weil ich kann mir nicht vorstellen, dass für Nina und für Laura Märchen so eine Rolle spielen.
5: Mhm. Aber wie gesagt, beide arbeiten mit kleinen Kindern zusammen.
9: Ja, aber ich hab auch ein kleines Kind, aber Märchen spielen bei uns zu Hause auch keine Rolle.
11: Ich glaube, die hat das früher gelesen.
15: Da heißt der böse Wolf noch Darth Vader. Aber
9: vergessen.
11: Nein, die ist wie ich und ich wusste ja auch.
9: Ja, die ist wie ich.
11: Die ist wie ich, die Nina und ich, wir wissen das.
5: Das heißt, bei Laura seid ihr euch am unsichersten, deswegen schauen wir uns zuerst Laura an. Sie weiß es offensichtlich nicht, es war die Standuhr.
16: Im Märchen, wo versteckt sich das siebte Geißlein?
6: Im Uhrenschrank.
16: Und das sechste?
6: Oh, das weiß ich.
16: Und das erste?
6: Das weiß ich.
16: Märchen kennst du dich ein bisschen aus?
6: Ja.
16: Also, und jetzt sagst du, das siebte, ja, das siebte ist natürlich...
6: Das ist irgendwo vergraben gewesen. Ich weiß nicht, wo es herkam.
5: Ja, aber sie hat es gewusst in der Standuhr, ganz genau. Und das werden wir jetzt aber von Didi ja genauso hören, ihr beiden. Hm?
15: Natürlich.
5: Sabine Bodo, sagt's doch.
16: Im Märchen, wo versteckt sich denn das siebte Geißlein?
7: Oh Gott, wie heißt denn das Ding? Irgendwo im Bauch von einem Wolf?
16: Der Wolf will das doch töten. Also kein richtiges Versteck dann, oder?
7: Wie heißt das Märchen? Rotkäppchen.
16: Ist Rotkäppchen mit den sieben Geißlein?
7: Ja, und mit der Oma noch dabei. Ja. Bleib dabei.
16: Also du machst gleich so ein ganzes Pot

0: Verfallsdatum abgelaufen.
1: Das war ja im Bauch vom Wolf. Was ein super Versteck, oder?
0: Das ist ja schon eingeworfen. Welchen Mix finde ich gut? Die Oma.
1: So. Ah, klar, hat es schon gewusst, Bettini dann eher nicht, aber Nina wird es auch hinkriegen, glaubst du?
2: Ja, ich glaube schon.
0: Beiß in das.
3: Das siebte Geißlein im Märchen,
4: ja.
3: Wo versteckt sich das?
4: Also eins hat sich in der Uhr versteckt, ob das jetzt das siebte war.
3: Man kann schon unter dem Bett verstecken.
4: Ich sag mal, das war das siebte.
3: In was für einer Uhr? In der Armbanduhr?
4: Nee, in so einer alten Standuhr.
1: Das ist ganz genau so.
2: Ja, du wolltest sie noch abbringen.
3: Nur
0: der Didi hat den Mix gemacht.
1: Unser Punktestand, wir haben Sabine und wir haben Bodo mit jeweils 30 Punkten und es führt Eva mit 40 Punkten. Genau. Und wir haben Straße, die vorgeschlagen wurden. Nämlich sowohl der Didi als auch die Laura sind vorgeschlagen worden. Didi von seiner Freundin Erika und Laura ist vorgeschlagen worden von ihrem Patenkind eben, hat sie ja vorhin erzählt, von der Lena. Und das können sie auch machen, ihre Patentante, ihr Patenkind, Onkel, wen auch immer aus der Familie vorschlagen als Straßenstar oder Nachbarn oder Kollegen, KollegIn. Alles hier vorschlagen unter straßenstars.de. Warum guckst du mich so? Ich merke hier so einen seitlichen Blick, während ich das erzähle.
2: Wir freuen uns.
1: Sabine, wer ist dein Straßenstar? Mit wem möchtest du gerne spielen?
2: Das ist heute wirklich schwierig.
0: Oh ja.
2: Ich nehme die Laura.
1: Wir haben natürlich Eva extra in der Sendung, weil ja ein Gießener dabei ist. Aber der Didi hat ja noch nicht so viel. Hast du nicht so richtig? Ich bist noch nicht so rangekommen, ne?
2: Den Didi fühle ich nett.
1: Okay, was ist mit? Aber Bodo ist hier.
0: Dann nehme ich mal die Nina.
2: Nein.
1: Bodo, spielst du mit Didi?
2: Ja.
1: Spielst du mit Nina?
2: Auf jeden Fall.
1: Okay, Nina Eva. Wir spielen natürlich wieder mit Veto. Ihr könnt ein Veto einlegen, wenn ihr anderer Meinung seid. Ja. Wenn ihr dann recht habt, bekommt ihr 10 Punkte dazu oder eben abgezogen.
0: Das macht
1: die Laura habe ich gefragt, wie viele Meter eine Stadionlaufbahn hat.
2: 400 Meter.
1: Genau. Das ist die normale Länge einer Stadionlaufbahn.
2: Das weiß die Laura noch von den Bundesjugendspielen.
1: Oh, furchtbar. Die waren immer schlimm, oder?
2: Ich habe Bundesjugendspiele geliebt.
1: Echt?
2: Ja.
1: Ich habe niemals weder eine Medaille noch eine Urkunde.
0: Ehrenurkunde oder Siegerurkunde, Sabine?
1: Sieger.
2: Das war der Tag, wenn der Justus da abgekackt ist. Hey, sorry. Du bist sonst in Mathe und Physik gut, ich nicht. Aber das ist jetzt mein Tag.
0: Das war dein Tag.
2: Das war mein Tag. Gut. Laura weiß das Laura von weiß dem das. Bundesjugendspiel.
0: Ja. Ja. Mhm. Moment, ich muss überlegen.
1: 400
0: Laura
1: Meter.
0: Laura weiß 400, das kann.
2: Ja, das
1: okay.
2: Kann.
1: Ja, wobei, wir haben ja schon öfter gehabt, dass es Leute gibt, die überhaupt kein Verhältnis so Zahlen haben, dann was völlig Absurdes sagen. Also hier sind schon Flugzeuge in 30 Meter Höhe geflogen, Verkehrsmaschinen, und auch in 70 Kilometer Höhe. Und von da...
0: Ja, ich hasse
1: ja, aber mich das überzeugt. Muss, nee, ich wollte dich nicht überzeugen.
0: Ich habe so ein Bild, wie sie jetzt sagt, das werden so 80 Meter sein. Ich habe ja so,
2: 3 Kilometer.
0: Ja, oder 3. Kommt aufs Stadion an, ist
1: aber ich wollte dich jetzt nicht überreden. Ich wollte jetzt
0: die Kleinstädte, die haben nur 80 Meter.
1: Aber ich wollte dich jetzt nicht überreden. Also, das sind einfach meine Erfahrungen.
0: Ich, habe jetzt das Gefühl, dass ich hier noch mal 10 Punkte zocke.
2: Also,
1: Stadionlaufbahn hat 400 Meter in der Regel. Und Laura weiß das, aber vielleicht auch nicht.
3: Wie viele Meter hat eine Stadionlaufbahn?
5: Wie viele Runden läuft man denn in der Schule bei so einem 1000-Meter-Lauf?
3: Ja, wenn ich dir das jetzt sage, dann kannst du es ausrechnen.
5: Ach nee, rechnen kann ich nicht, lassen wir. Nee, keine Ahnung.
3: Nee.
5: 5000 Meter.
3: 5000 Meter sind eine Runde.
5: 2000.
3: Also 500 Meter in die eine Richtung, dann 500 Meter die Kurve, 500 Meter in die andere Richtung.
5: So ungefähr,
3: und 500,
5: ja, kommt doch hin. Ja.
3: 2 Kilometer.
5: Ja, ja.
1: Ja.
0: Das heißt
1: 10 Punkte für Bodo, für das Veto und keine Punkte. Für Sabine, vielleicht weitere 20 Punkte für Bodo, wenn du mir sagen kannst, ob Didi weiß, wer gesagt hat, Blut ist im Schuh.
0: Oh. Ah, Kukuruku oder so ähnlich.
1: Sind wir
0: wieder bei einem Märchen jetzt?
1: Ja, sind schon wieder bei einem Märchen.
0: Das war hier Aschenbrödel mit dem
1: Aschenputtel, dem die Tauben.
2: Ja, die Taube hat das gesagt.
1: Genau, das sind die Tauben bei Aschenbrödel oder Aschenputtel. Nee.
0: Didi, nein. Er ist in allen Sachen gut.
1: Fest. Nur nicht beim Märchen.
0: Aber Märchen, no.
1: Du willst dir das Veto zurückholen, die Punkte? Oh, jetzt zweimal Veto.
0: Ich ja richtig in Führung. Gibt's dann für mich?
1: Nee, die kriegen beide nur jeweils 10 Punkte abgezogen, falls sie falsch liegen sollten.
0: Okay.
1: Also du sagst, er weiß es nicht. Ihr beiden, Veto weiß er sehr wohl. Ja, hier ist Didi.
3: Wer sagte, Blut ist im Schuh?
6: Fällt mir nichts zu ein.
3: Also in grobe Richtung?
6: Nee.
3: Dass Blut in einem Schuh drin ist?
6: Bin mit Metzger verheiratet.
1: Ach, das kann bei euch zu Hause passieren,
6: das
1: oder was?
6: Das gab schon mal bei uns zu Hause.
1: An der Bank, an der Metzgersbank.
6: Ja, das war der Blutenschuh, geh hoch.
2: Ah, oh, Didi, komm, ey.
7: Schade, ey.
1: Wieso, so schön, dass das...
0: Das war doch klar.
1: Jetzt 20 Punkte für Bodo sind.
0: Herrlich.
1: So, Nina, hatte die schon mal Sex im Freien?
2: Ja.
1: Gibt sie das auch zu?
2: Da. So, gell? Ja.
1: Das sagt sie auch, ja?
2: Ja, ich glaube schon. So ich glaube, die macht so Vanlife. Ich glaube, die ist mit so einem Bus unterwegs, mit ihrem Freund. Und dann fahren die durch Schweden.
1: Weil im Bus ist nicht im Freien.
7: Ja, aber dann, ne, gehen die aus dem Bus raus, da ist niemand seit Tagen und dann wollen

0: Die sich so einen Bär angucken und dann passiert's.
1: Das wird sich jetzt alle beim Bär angucken.
0: Ah, oder ein Elch.
2: Ich mach auch schon. Weiter erzählen. Weiter.
1: Hier ist Nina. Hattest du schon Sex im Freien?
3: Mein Patenkind hat mich vorgeschlagen. Okay, also die soll sich jetzt die Ohren zuhalten? Ja.
1: Die Frage ist doch hier eigentlich eher, wer gibt das auch zu? Weil getan hat das doch schon jeder, oder?
3: Weiß ich nicht. Ich habe noch nicht so viele Leute dabei gesehen.
1: Ach, wurdest du gesehen dabei? Wurdest du erwischt?
3: Ich hoffe nicht.
1: War das eher jetzt einfach, um das mal auszuprobieren, oder?
3: Ich war jung und dumm.
1: Auf dem Hochsitz?
3: Nein.
1: Nein, einfach so auf der Wiese.
3: Das sage ich jetzt nicht.
1: Ja, aber es ist schon passiert und sie gibt
0: aber
1: das auch so zu. Und
0: es
1: das
0: war in Schweden.
1: 20 Punkte. Es war natürlich in Schweden, ja klar. Sabine, die Laura, die habe ich gefragt, wie die Pferde der spanischen Hofreitschule heißen. Das sind natürlich die.
4: Sind das Lipizzaner?
1: Ja, genau.
0: Du weißt ja alles.
1: Das sind Lipizzaner, diese weißen Schimmel aus in Wien.
4: Das weiß sie, denn Laura hat schon mal einen Städtetrip nach Wien gemacht. Mhm. So mit allem, ne? Zum Naschmarkt und
2: Hotel Sache.
4: Ja, sowas.
1: Ja, Café Sperl und so, aber da, ich war auch schon
4: auf den Spuren von Sissi.
1: Ich war auch schon in Wien und so weiter. Ich finde nur, die Hofreitschule gehört absolut nicht dazu.
4: Warum?
1: Das sind Pferde, das ist langweilig.
2: Ja,
1: aber sie findet Pferde spannend.
2: Ich glaube, dass sie Pferde mag. Auch, aber
4: das, ja? Mag.
2: Und ich
4: kannst den Finger vom Veto runternehmen. Keine Chance. Mach gerne.
2: Nein, ich traue
4: mich. Mach gerne. Also mach, komm, mach
2: Veto. Ich glaube schon, dass sie das.
4: Ich nehme die 10 Punkte gerne, ich kann es gebrauchen.
2: Ja, ich weiß.
4: Komm hier, gönn dir.
1: So, machst du jetzt. Hast du jetzt wieder mal reingedrückt? Wir sind einfach ganz sicher 30 Punkte haben. Den Vorsprung, um 30 zu vergrößern. Lassen wir stehen, Bodo?
2: Ja, ja.
1: Okay. Hier ist Laura. Sie weiß, dass das die Lipizzaner sind. Mhm. Wie heißen denn die Pferde der spanischen Hofreitschule?
3: Ich war noch nie ein Pferdemädchen. Ah. Ich fand immer diese ganzen Bibi- und Tina-Mädchen echt anstrengend. Ich glaube, ich hätte jetzt den Namen von irgendwie dem Pferd von Alexander dem Großen gewusst.
1: Nämlich?
3: Bukephalos, glaube ich, oder so.
1: Von der spanischen Hofreitschule?
3: Nee, das weiß ich nicht.
1: Bodo, da muss man sich bedanken, oder?
2: Dankeschön. Vielen Dank, Sabine. Vielen Dank.
1: Und Bukephalos hat auch noch geschrieben. Der Didi ist ja schick angezogen, du hast gesehen, mit seiner Jacke und so. Ja, zieht er sich um, wenn er nach Hause kommt?
2: Der zieht sich um. Der hat noch so einen richtig schönen, feinen, so einen Abendanzug, oder wie heißt das? So ein
0: Hausanzug.
2: Hausanzug, das Wort.
1: Der zieht ein Smoking an, wenn er heimkommt.
2: Nein, Hausanzug.
1: Ein Hausanzug.
2: Was drückst du dann? Ich sag ja.
1: Er zieht sich um, wenn er nach Hause kommt. Okay. Ja,
4: ja. Kein Veto.
1: Kein Veto von niemandem, okay?
4: Nein.
2: Nein.
1: Wenn du nach Hause kommst, ziehst du dich dann um?
5: Ja.

0: um und darum ging es ja. Und das sind 20 Punkte für Bodo. Vielleicht auch 20 Punkte für dich, wenn du mir sagen kannst, ob Nina mir das ausrechnen konnte oder mir sagen konnte. Ich habe ja gesagt, dass sie eine Gehaltserhöhung von 20% bekommt und jetzt 1.800 Euro verdient.
1: Ja.
0: Jetzt wollte ich wissen, wie viel hat sie denn vorher verdient? Kriegt sie das hin?
1: Oh, das ist natürlich tricky.
0: Ja.
1: Weil die 20% gehen ja auf das Ursprungsgehalt.
0: Ja. Ja, jeder Mensch rechnet normalerweise, der sagt immer, ja, 20% von 1.800 sind 360.
1: Nee, genau. Da gibt es wahrscheinlich einen Trick.
0: Man errechnet es, indem man 1.800 durch 1,2 teilt.
1: Ja.
0: Um das Ganze jetzt kurz zu machen, sage ich dir, es gibt 1.500.
2: Herzlich willkommen am Telekolleg.
1: Hm? Wer weiß es?
0: Ja.
3: Exakt.
0: Kriegt das Nina raus? 1.500 mal 20% sind 300, sind 1.800.
1: Nee, ich fürchte nicht.
0: Nee.
1: Ich glaube, sie sagt, ach, nee, geh mir fort. Mit Mathe. Kein Bock.
3: So. Da hast du recht.
0: Du sagst, sie kriegt es hin. Sie kriegt es hin.
2: Sie hat Hessenmeisterin in Mathe.
0: Na, sie geht ja gerne auf den Flohmarkt. Da handelt man ja auch immer rum und sagt, komm, hier 20% weniger und so.
2: Ich habe nichts zu verlieren. Ich hau jetzt mal einfach für Spaß ein Veto.
3: 20% weniger auf dem Flohmarkt. Ich hab gesagt, hast du einen Knall für das alte Ding? 20% weniger.
0: Okay, so handelt man nicht auf dem Flohmarkt, ne? Nein, du hast
3: nein.
0: Okay, sie kriegt das aber nicht hin, sagst du, Eva?
1: Nein.
0: Und Veto von Sabine. 1.500 wollen wir hören. Bekommst du Gehaltserhöhung von 20% und verdienst ab sofort 1.800 Euro. Was hast du denn vorher verdient?
4: Nee.
0: Wie war's? Nee.
4: Da sage ich jetzt echt, nee, keine Ahnung.
0: Nicht mal ansatzweise probieren. Nee.
4: Ich habe immer noch Albträume, dass ich mein Abi aus irgendwelchen unerfindlichen Gründen aberkannt bekomme, noch mal Mathe schreiben muss.
0: Es kann ja mal passieren, dass dein Chef sagt, hey, du kriegst jetzt eine Gehaltserhöhung.
4: Dann würde ich mich vorher hinsetzen und das ausrechnen mit meinem Computer.
0: Nicht hinbekommen, genauso wie du gesagt hast. Abbruch, Abbruch, Abbruch. Ja, und genau. Sabine, das war jetzt aber, du hattest ja kaum noch was, jetzt hast du noch weniger.
2: Ja, aber Leute, ich habe hier auch schon Pferde vor der Apotheke kotzen sehen, das wird noch.
0: Wir haben noch Leute mit einem Punkt gewonnen, das kenne ich nicht. Kann ich mich erinnern, genau. Unser Punktestand, Sabine nicht so gelaufen, 10 Punkte. Bei Eva schon viel besser gelaufen, 70 Punkte. Und wer führt im Moment ist Bodo. Wie es ihm gefällt, mit 90 Punkten. Wir kommen jetzt zur Entscheidungsrunde. Ich habe den Dreien ein Angebot gemacht, dass sie 10 Euro bekommen. Dafür mussten sie etwas trinken. Sie haben es aber weder gesehen noch gerochen. Ich habe ihnen einfach das Ding in den Mund gesteckt, diesen Trichter. Sie hatten die Augen verbunden und hatten auch eine Nasenklammer, dass sie nichts riechen. Und dann habe ich oben in den Trichter was reingeschüttet. Nicht viel, so einen Schluck. Das war Sauerkrautsaft. Den haben sie aber sowieso nicht geschmeckt. Hat euer Straßenstar gesagt, ja, die Nummer können wir machen? Und hat er das dann auch runtergeschluckt? Oder hat euer Straßenstar gesagt, nee, nee, machen wir gar nicht? Oder hat er dann gesagt, ich spuck's aus, wenn es im Mund ankommt? Was glaubt ihr? Laura, Didi, Nina. Laura, ja. Echt? Ist ein bisschen so eine Rampensau, glaubst du? Oder warum? Oder macht so einen Spaß mit?
2: Ja, also wir...
0: Würdest du das machen?
2: Entschuldigung, wir auf dem Land, wir haben das, wir können das. Also,
0: Experiment.
2: Ach, die macht das.
0: Die macht das. Didi und Nina?
1: Trichtersaufen, ne?
0: Ach, nennt man das jetzt schon so? Ist das, auch
1: das ist traditionell großer Spaß.
0: Das Trichtersaufen. Ja. Didi hat gesagt, lass mal. Er hat sich schick gemacht.
3: Nein, der würde vielleicht was essen und ausprobieren, aber nicht mit dem Trichter. Nee.
0: Nee.
3: Nee.
0: Und Nina hat dann auch gesagt, nee, lass mal.
1: Nee, ich glaube...
3: Nein, Didi, das machst du nicht. Nein, nee. Du machst das nicht.
1: Nee.
0: Okay, das heißt, die Einzige, die es gemacht hat, ist offensichtlich die Laura. Und die schauen wir uns jetzt an. Sabine.
2: Ja.
0: Du bekommst von mir 10 Euro, dafür darf ich einen Schluck da oben reinschütten. Egal, was es ist.
4: Ich bin so geruchs- und geschmacksempfindlich. Ich muss mich irgendwie gefühlt bei einem direkt übergehen.
0: Aber du hast doch extra die Nase zu. Du kannst nichts schmecken und nichts riechen.
4: Nee.
0: Also sie wollte das wirklich auf gar keinen Fall. Will sie doch zusätzlich das zeigen.
3: Hat das Ding aber noch im Mund. Hätte einfach sagen können, will ich nicht. Aber
0: auf gar keinen Fall. Nee. Aber du hast einen Punkt stehen lassen.
2: Ja.
0: Da könnte ja der Gewinnerpunkt sein.
3: Guck mal
0: der
3: da.
0: Die Gewinnerinnenpunkt. Der Didi... Hat es nicht gemacht, sagst du, Bodo? Ah, nee, kannst du gucken, sagst Nina an. Die Nina hat es auch nicht gemacht.
1: Okay, ja.
0: Ja? Mhm. Okay. Du bekommst von mir 10 Euro, dafür darf ich eine Flüssigkeit da oben reinfüllen.
5: Aber es ist kein Bananensaft.
0: Es ist kein Bananensaft.
5: Hau rein.
4: Okay, das war ja easy. Banane wäre schlimmer gewesen.
0: So. Sie hat es tatsächlich getan. Also für das Trichtersaufen kein Problem. Alles gesetzt.
1: Da hätte ich gedacht, sie hätte mehr Fantasie, was da oben alles so reinkommen kann.
0: Das ist nächstes Mal nehmen wir auch definitiv mal was Schlimmeres. Das ist auf jeden Fall
2: kein
0: jetzt klar.
2: Bananensaft, finde ich.
0: So, und Didi, jetzt wo du es gesehen hast, so schlimm ist es ja eigentlich gar nicht, oder?
3: Nein, es ist nicht, es passt nicht zu diesem Mann.
0: Bekommst du mir 10 Euro, wenn ich einen Schluck da oben in den Trichter einfüllen darf?
6: Ich habe am Anfang gesagt, ich bin kein Zocker. Ich lasse das.
0: Aber du bist doch in so Kneipenspiele und so weiter. Du kennst das doch so lustig.
6: Ich finde das auch ganz witzig, wenn ich es mache mit anderen Leuten und nicht mit mir selbst.
0: Also wir kommen nicht zusammen.
6: Nein.
0: Genau, wie du gesagt hast, Bodo. Wie Punkte gesetzt?

0: alle Punkte gesetzt. 180 Punkte. Unser Gewinner heißt Bodo Bach mit 180 Punkten. Ganz, ganz knapp vor Sabine Heinrich mit noch einem Punkt. Und Eva Briegel mit keinen Punkten diesmal. Dankeschön, Nina, Didi und Laura fürs Mitspielen. Danke Ihnen fürs Zuschauen. 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Bis dann. Tschüss.
1: Ich freue mich, dass ich

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0: Die haben nämlich hier so ein... Nee. Ich würde mal fast tippen, Dachs oder Waschbär oder so. René, hast du eine Ahnung? Schädel.
1: Ach so, ja, danke. Entschuldigung, das ist ja mein Thema.
0: Genau, Kamm. Raubtier, ne?
1: Genau, das hier sieht mir auch nach einem Waschbär aus. 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

0: Yay!
1: Gut. Achtung, die Äste. Bleiben immer mal in Rucksäcken hängen, keiner was ins Gesicht kriegt. Meine Hand ist auch noch da.
2: So, warte ganz kurz.
1: Geht das? Jawohl, super.
2: Schön ein Jahr. Ich fasse halt. Rucksack

Mhm.

Ach, schönen guten Morgen.

0: Ja, bitteschön. Und dann eine gute Heimreise. Hier gibt es noch ein paar. Hier gibt es noch ein Köfferchen.
1: Ja, danke.
0: Oder ein Täschchen.
1: Der kommt da hin. Ja, danke.

0: Es ist unmittelbar, Matteo. Jetzt dürfen wir das Geheimnis lüften.
1: Oh.

0: Möchtest du das dann in den Knoten fassen?
1: Ja. Aber nicht runterfallen, bitte. Ja. Ich glaube, du machst das nicht zum ersten Mal, ne? Hauptsache, da ist Spannung drauf.
0: Ja, ich glaube, er hilft schon.
1: Ja, so die Höhe ist ganz gut.
2: Ich hoffe, es wird eine gemütlichere.
3: Bestimmt, mit so einem tollen Dach.
1: Ach so. Ja, brauchen wir eigentlich gar nicht. Also,

0: auf. Dann jetzt schütten wir noch ein bisschen Wasser drauf.
1: Hast du so alle Denis?
2: Ein bisschen Weißbrot, das macht nichts.

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Ich muss hier auch mal eine Affenschaukel. Ich bin nämlich auch nicht so der. Ui. So. Ja.

0: Die haben nämlich hier so einen
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0: 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Ich würde mal fast tippen, Dachs oder Waschbär oder so. 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Schädel.
1: Ach so, ja, danke. Entschuldigung, das ist ja mein Thema.
0: Genau, Kamm. 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
1: Genau, das hier sieht mir auch nach einem Waschbär aus. 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

0: macht ordentlich Lärm für eure und ihre Gastgeber. Die Queen of Deutschdorf, Kate Menzig. Und an ihrer Seite der Grandmaster of Deutschdorf, Dirk Köcker.
1: Das Deutschdorf 2026.
2: Schön, dass ihr alle dabei seid. Herzlich willkommen und das bei strahlendem Sonnenschein.
1: Live aus dem Hessischen Rundfunk hier in Frankfurt.
2: Ja, und jetzt liegen 2 Stunden Vollgas vor uns, liebe Leute. Und dann gegen 19.30 Uhr werden wir wissen, wer das dollste Dorf 2026 tatsächlich geworden ist. Und wer den goldenen Onkel Otto am Ende wirklich gewinnt.
1: Vielleicht ist es ja das Team in der Angriffsfarbe Rot. Katholisch Wildrot mit Dani, Markus und Moritz.
2: Vielleicht aber auch das Team in Blau. Herzlich willkommen aus Hetschbach, Vanessa, Wolfram und Tobi.
1: Oder es sind die Gelben, Cora, Stefan und Nico aus Eberskönz.
2: In Grün bei uns, aus Uttershausen. Schön, dass ihr da seid. Das sind Kim, Nicole und Hannes. Wow, ihr seht großartig aus. Ihr seht toll aus, ihr seht zu allem motiviert aus. Und ich wünsche euch vor allem ganz viel Spaß und viel Erfolg bei den Spielen, die da gleich auf euch zukommen werden. Und apropos Spiele, das sollten wir an dieser Stelle erwähnen. Ich bin sehr froh, dass wir heute wieder mal einen Mann bei uns haben, der aus keinem dollen Dorffinale wegzudenken ist. Er ist die Stimme vom HR Sport. Er ist ein toller Kollege und noch besserer Kumpel. Ich freue mich sehr, dass Sven Litzenberg als Schiedsrichter bei uns ist. Svenny, schön, dass du da bist.
0: Danke für diese warmen Worte bei Regen. Ich habe ein bisschen Sonnenschutzfaktor aufgetragen. Grönland habe ich genommen. Null Grönland. Ja, das wird jetzt so sein, wie es ist. Der Jens hat es gesagt, strahlender Sonnenschein. Wir sind bester Dinge. Und das Schöne ist ja, dass der Jens jetzt das vorbereitet hat und das wird schon uns mal richtig sauber in dieses Geschehen bringen. Und die Kate ist auch nicht weit.
1: Jawohl. Also ich glaube, jeder von Ihnen, der das dollste Dorffinale schon einmal gesehen hat, der weiß ganz genau, wir quasseln hier nicht lange, unabhängig vom Wetter. Wir geben direkt Vollgas mit unserem allerersten Spiel. Das erste Spiel vom dollsten Dorf 2026. Und das heißt... Ja, Schwamm drüber. Ich weiß nicht, irgendwie passt das ja zum Wetter. Ne? Also, wir haben hier was Hübsches für euch vorbereitet. Es ist direkt richtig Teamwork gefragt. Aus jedem Dorf treten alle Spieler an in einem Parcours. Die erste Station, die sieht man hier hinter uns. Da muss einer der Kandidaten den Schwamm ausdrücken. Also, der Schwamm wird hier in den Wasserbehälter reingetunkt. Einmal rübergebracht zum Trichter. Dort ausgepresst und zwar so häufig, bis das Bällchen hier rauskommt, also wirklich rausfällt. Dann wird der nächste Kandidat beim Bobbycar-Rennen abgeklatscht. Der düst dann direkt los auf dem kleinen Bobbycar. Ziel ist es, hier alle 7 Gegenstände, die auf der Strecke warten, einzusammeln, einmal einen kleinen U-Turn zu machen und zurück an den Start-Zielpunkt zu kommen. Wichtig ist aber dabei, wenn ihr einen Gegenstand verliert, heißt es nochmal Kehrtwende machen, einsammeln, weil erst wenn alle 7 Gegenstände hier ankommen, seid ihr safe. Dann heißt es ganz schnell runterrennen an die dritte Station. Da seid ihr dann alle 3 gefragt. Ihr bekommt von uns so spezielle Hüftgurte, seid miteinander verbunden und müsst dort die Blumenkübel ein nach dem nächsten auf den nächsten Punkt rüberbringen. Wichtig ist, wenn einer steht, dann steht er. Wenn einer fällt, dann muss er wieder zurück an den Anfangspunkt. Wenn ihr es geschafft habt, alle 3 Kübel ineinander zu stapeln, dann stoppt die Zeit und im besten Falle habt ihr die bessere Zeit als die anderen Teams. Wichtig ist aber für euch, wenn ihr merkt, oh nein, das andere Team war schneller als wir, macht trotzdem weiter. Weil es kann natürlich sein, dass die anderen Dörfer ein bisschen langsamer sind. Ne? Also wie gesagt, die Zeit zählt, der Schnellste, der bekommt 10 Punkte, das zweitschnellste Team bekommt 8, 6 für den Drittplatzierten und 4 für die Vierten. Soweit? Verstanden. Okay, wir legen los mit Eberskönz und Katholisch Willenrot. Ihr könnt euch schon mal positionieren, aufteilen.
3: Oh, okay.
1: So. Sven Litzenberg, hast du für unsere ersten Teams, die hier starten, beim Dolzendorf 2026 noch letzte Worte der Motivation, bevor es losgeht?
0: Ja, ich meine, ihr habt die Slicks raufgezogen, ne, beim Bobbycar. Das ist besser, wenn es regnet, ist das immer eine gute Idee. Mir schlägt das Herz. Kindheit ohne Bobbycar fast nicht denkbar. Bei euch beiden sicherlich auch so. Und ich freue mich einfach, wenn ihr jetzt einfach volle Möhre Gas gebt.
1: Ja, dann machen wir das doch mal. Es wird Zeit fürs allererste Spiel beim Dolzendorf-Finale 2026. An die Schwämme. Fertig. Drückt.
0: So, und ich dachte, wie lang wird denn Kate noch erklären, was da passiert? Es regnet halt rein in die Trichter, aber es ist noch längst nicht voll. Auf beiden Seiten der Behälter nicht, aber was da abläuft bei Evers Gönz ist fantastisch. Evers Gönz hat vorgelegt. Evers Gönz lässt das Bällchen tanzen. Bis zum Rand muss das Bällchen. Jetzt holt aber katholisch Willenrot auf. Und katholisch Willenrot muss das Bällchen aus dem Zylinder hüpfen lassen. Passiert und rauf aufs Bobbycar. Und jetzt sieben Gegenstände einsammeln. Sieben, keinen vergessen. Um Himmels Willen, keinen vergessen. Und jetzt legt natürlich katholisch Willenrot die Pace vor. Evers Gönz, was ist los? Jetzt die Kurve, wunderbar. Hast dann noch ein schönes Becherchen. Aber katholisch Willenrot ist schon bei der letzten Abteilung. Und die letzte Abteilung heißt Becherchen sortieren. Becherchen von einem Kästchen auf das andere. Und dann nicht hektisch werden, sondern Teamwork ist gefragt, absetzen. Super gemacht. Und dann weiter.
3: Geh weiter auseinander.
0: Und jetzt holt Evers Gönz ein bisschen auf. Also eine ganz enge Geschichte hier.
3: In die Mitte. So, und auseinander, warte.
0: Katholisch Willenrot, super! Und nochmal, der letzte Becher. Leute, ihr macht das gut. Ihr macht das sehr gut. Und jetzt gucken wir gleich auf die Zeit. Eine Minute. 30, 31, 32. Und 36. Und weitermachen. Weitermachen, Evers Gönz. Weitermachen. Eure Zeit läuft weiter. Eure Zeit wird leider gemessen. 1, 45. Versenkt das Ding. Jetzt loslassen. Jawohl, 1,52.
1: Wow, Leute. Ey, was war das denn bitte für ein wilder Start? Und was ich ganz besonders toll finde, ihr seid ja richtig krass. Katholisch Willenrot einfach nicht 7 Gegenstände eingesammelt, sondern auch noch das Bällchen, was rausgefallen ist. Also 8. Also ehrlich. Okay, also katholisch Willenrot hat vorgelegt. Evers Gönz ist noch gerade dabei, entkabelt zu werden. Wir gucken mal kurz auf die Zeit. 1:37 für katholisch Willenrot, 1:52, also knapp dahinter für Evers Gönz. Und während hier für die nächsten beiden Dörfer aufgebaut wird, gucken wir doch einfach mal in die Slow Motion. Ich glaube, die kann auch ein bisschen was, oder?
0: Ja, was ist denn Triathlon, ne? Schwimmen, Fahrradfahren, Laufen gegen das hier, unseren Triathlon, ne? Schwamm drüber. Das ist der Schwamm drüber Blues, kennen wir noch. Und dann rauf aufs Bobbycar, was ist denn dagegen ein Fahrrad? Und hinten nochmal, das finde ich total cool. Ah, super, wie der Zwerg da reinfällt ins Körbchen. Und dann auf der Gegenseite. Ah, herrliche Bilder hier. Formel 1 braucht kein Mensch. Und das Ding hier, das gefällt mir besonders gut. Das ist gelebtes Teamwork in den Dörfern und hier genauso praktiziert. Ein Träumchen. Und jetzt werden sich schon die anderen beiden Teams hingestellt haben, Kate, zu dir. Ich sehe, da sind jetzt blaue und da sind grüne.
1: So sieht's aus. Uttershausen und Hetschbach sind auch ready. Ihr habt das Spiel soweit verstanden. Ne? Ihr macht das im besten Falle genauso. Wenn ihr es schneller schafft, dann könnt ihr euch die 10 Punkte sichern. Könnt euch jetzt schon langsam an eure Startpositionen begeben. Jeder an die Station, wo er schon mal hingehört. Und dann gehen wir direkt schon in die zweite Runde und wissen hoffentlich gleich, wer die schnellsten Schwammdrücker und Bobbycar-Fahrer hier sind. Also auch für euch gilt, an die Schwämmchen, fertig, drückt!
0: So, und alle nochmal, blau, das ist Hetschbach, und grün ist Uttershausen, und da quetschen sie den Schwamm, die Herren, dass es kein Morgen mehr gibt. Guck mal, wie schnell da das grüne Bällchen nach oben rast und das blaue folgt zugleich. Noch einmal gedrückt grün und dann seid ihr schon weiter, Uttershausen. Und Hetschbach lässt sich da nicht abhängen. Aber jetzt fällt das Bällchen und jetzt geht's los mit dem Bobbycar. Einen eingesammelt, Zweiter eingesammelt. Dritter. Oh, selbst ein bisschen schwer gemacht jetzt. Nicht hektisch werden. Das sieht ganz ruhig aus. Und erst jetzt fällt der Ball bei Hetschbach. Und Hetschbach legt los mit dem Zwerg. Und dann kommt die Kehre immer noch weit vorne. Natürlich Untershausen, weil die am Bällchen da vorne so stark waren. Jetzt drüber laufen. Und jetzt wieder das Trio Infernale an den Becherchen. Auch jetzt kommt Hetschbach hinzu. Noch ist das Ding hier nicht gelaufen. Noch ist es nicht gelaufen für Untershausen. Wir schauen auf die Uhr. 1:05. 1:34 ist hier zu schlagen. Es war eine super Zeit, die hier vorgelegt worden ist vom ersten Duo. Jetzt kommt der zweite Becher rein und rüber und gibt noch mal ein bisschen Lärm für Untershausen und noch mehr für Hetschbach. Und beide geben sich hier Mühe. So, zwei Becher da und der zweite folgt auch auf der blauen Seite. Nicht fallen lassen, bitte nicht fallen lassen. Noch mal hoch damit. So, Kopf an Kopf, Becher an Becher, ja, versenken. Und dann ist es vorbei, 1:39 für Untershausen. Weitermachen, weitermachen, Hetschbach, weitermachen. Und nochmal in die Hand nehmen, macht nichts, nochmal, eure Zeit ist immer noch gut. 1:50, 1:52, ganz locker bleiben, entspannt bleiben und yes, mit viel Gefühl versenken.
2: Jetzt auseinander.
0: Geht doch!
1: Jawohl!
0: 2:02. Okay.
1: Wow!
0: Also kalt ist mir nicht.
1: Ja, das glaube ich. Aber ich kann mir vorstellen, unseren Teams hier ist noch ein bisschen wärmer. Und was ich an dieser Veranstaltung liebe und was man jetzt auch einfach wieder sieht, diese Leute, die klatschen hier gerade in die Hände, die klatschen sich gegenseitig ab. Es ist nämlich ein Miteinander, auch wenn sie gegnerische Teams sind. Und ich finde, das muss man auch nochmal feiern. Ich liebe diese Stimmung beim Dolsten Dorf. So, kommt doch bitte nochmal zu mir. Ihr Lieben. Dann schauen wir mal. Nochmal kurz in die Slow Motion, oder?
0: Nochmal zum Genießen. Also das Tolle ist ja, das hier, ne, mit dem Schwamm. Da regnet es von oben, ist mir doch vollkommen Würstchen, sagen beide. Ich drücke alles, was ich habe und dann fällt das Bällchen. Was ich ganz stark finde, ist diese Aktion hier. Sieben Gegenstände einsammeln. Wo ist der Zwerg? Ne? Der ist dann da irgendwann auch dabei. Und das ist halt schwierig. Wir sind alle keine Kinder mehr, sondern wir haben halt viel längere Beine, Arme und so. Und deswegen ist das hier nur noch mehr zu honorieren, was die beiden da geleistet haben. Und wie gesagt, das mag ich ganz besonders. Das geht nicht, wenn einer alleine eine Idee hat. Da müssen drei zusammenstehen und sich einigen. Und wer das am besten hinbekommt, der gewinnt das Spiel. Und Kate, alle vier sind durch.
1: Da gibt es jetzt einen
0: zwischenzeitlichen Gewinner, oder?
1: Ja, ja, genau. Wir gucken jetzt auf die Zeiten, aber ich finde es auch wirklich fantastisch, wie die hier zu durchziehen, trotz des Regenwetters. Also das ist alleine schon eine phänomenale Leistung. Und wir hören sie schon jubeln. Wir gucken auf die Zeiten. Und hauen die Punkte auf. Die konnten 1:37, habe ich gerade noch kurz gesehen, für Catwell City, für katholisch Willenroth. Und das wird jetzt umgerechnet in Punkte. Es rieselt die ersten Punkte. 10 für katholisch Willenroth, damit auf der 1. Gefolgt von Untershausen mit 8 Punkten. Eberstens hat 6 und Hetschbach 4. Aber Leute, das ist doch alles gerade erst losgegangen. Da ist noch richtig viel drin. Hoffentlich jetzt ein klitzekleines bisschen entspannter und zum Durchatmen bei Jens.
4: Ja, erstmal Luft holen hier nach dieser Runde, die wir da gerade gesehen haben. Wir haben unsere 4 Finaldörfer in den letzten Wochen mal besucht. Wir haben die mal kennenlernen wollen. Wir wollten wissen, wie ticken die, wie sind das die so drauf und wie bereiten die sich vor allem auf dieses Finale hier und heute vor und das mit welchen Kandidaten. Und so waren wir dann auch im nördlichsten Ortsteil von Höchst im Odenwald, nämlich in Hetschbach. Genau. Und wir haben in Hetschbach festgestellt, es ist nicht alles Golf, was glänzt.
5: Hetschbach ist on fire, will dolstes Dorf werden und das Team zeigt uns, Hetschbach hat's drauf, weil es so besonders lebenswert ist.
6: Ich bin die Vanessa und mein Lieblingsort ist die Bank am Waldesrand.
7: Das ist ein schönes Plätzchen hier, oder?
6: Ja, Man hat mal Lust, am Abend unter der Woche oder auch am Wochenende irgendwie ein Kaltgetränk einzunehmen. Dann wird in die Gruppe geschrieben und dann trifft man sich.
5: Auch dazu gibt's die Bank. Dorftreffpunkt und einzigartig. Hier in Hetschbach bei Höchst im Odenwald mit rund 900 Einwohnern. Es hat besonders sportliche Menschen, einen ganzen Verein voll sogar. Es hat eine hervorragende Gastronomie und es hat verrückte Autoschrauber. Und ihn.
7: Ich bin der Tobi und mein Lieblingsplatz ist in Hetschbach der Bolzplatz.
5: Torwart Tobi ist hier der Weihnachtsmarktmacher.
8: Nee. Auf dem Weihnachtsmarkt, da bin ich mit dabei, hat mein Vater ins Leben gerufen damals. Da war ein Höchstweihnachtsmarkt, da ist ein bisschen Glühwein übrig geblieben, weil scheiß Wetter war. Da haben sie sich gesagt, komm, wir nehmen die Hütte und bauen sie bei uns wieder auf. Und mein Vater hat allen geholfen, hat gesagt, wo steht was, wie müssen wir was aufbauen. Dann war es leider im Februar 14, dass er von uns gegangen ist.
9: Das heißt, der erste Glühwein des Jahres geht immer auf den Papa dann, ja?
8: Ja.
5: Und der nächste Schuss wird definitiv gehalten.
10: Ich bin der Wolfram und mein Lieblingsort ist die Eisenbahnbrücke.
11: Alter! Sie macht auf sich aufmerksam.
12: Boah. Wolfram?
10: Ja?
12: Warum treffen wir uns auf einer Eisenbahnbrücke?
10: Ich glaube, das ist der Ort in Hetschbach, an dem ich am häufigsten gewesen bin, tatsächlich. Wir haben ja drei Kinder und unser jüngerer Sohn, der war da begeistert von der Eisenbahnbrücke.
12: Das ist die Odenwaldbahn, die hier durchfährt, gell?
10: Genau.
12: Und die hat sogar einen eigenen Bahnhof in Hetschbach.
10: In Hetschbach gibt es einen Bahnhof.
5: Ja, die Bahn und die Liebe haben ihn hierher gebracht. Und gemeinsam sind sie das Odenwälder Team fürs Finale mit ihrem Trainer Joe. Er zeigt, wie es geht. Oder auch nicht.
13: Obwohl ich gedacht hätte, ich wüsste eh alles besser und könnte auch alles, aber anscheinend nicht. Mein Team ist besser.
5: Das Ziel ist, besser zu sein als die anderen Finalisten. Der Odenwald drückt bestimmt alle Daumen für Hetschbach.
4: Hetschbach im Odenwald. Und die drei Kandidaten aus Hetschbach im Odenwald, Wolfram, Vanessa und Tobi, stehen da auch schon erwartungsfroh und freuen sich auf das nächste Spiel. Was war im ersten Spiel los? Da war irgendwie der Wurm drin. Was ist passiert?
14: Nicht dabei.
15: Man muss ja auch ein bisschen Spannung aufbauen.
4: Ihr wollt das Feld von hinten aufrollen, ich merke das schon. Man hört es gerade an dem Applaus, der aus der Hetschbacher Fanecke kommt. Ich habe das Gefühl, der halbe Ort ist da. Was macht der andere halbe Ort gerade? Gibt es ein Public Viewing in Hetschbach?
15: War geplant, aber jetzt wahrscheinlich auch ins Wasser gefallen.
4: Na gut, trotzdem schöne Grüße nach Hetschbach. Haltet durch, feuert weiter an, drückt weiter die Daumen und das auch beim nächsten Spiel, Spiel Nummer 2. Und das heißt Hessen-Quiz heißt das Spiel und die Regeln sind leicht und einfach erklärt. Wir spielen eine Runde mit allen vier Dörfern und allen drei Kandidaten gleichzeitig. Herzlich willkommen übrigens auch alle anderen. Schön, dass ihr da seid und dass ihr wieder bei Puste seid. Ich werde gleich Fragen stellen. Fragen zum Thema 80 Jahre Hessen, denn Hessen hat ja in diesem Jahr großen Geburtstag, habt ihr alle mitbekommen, großes Jubiläum, 80 Jahre Hessen, darum wird es gleich thematisch gehen. Ich werde nicht nur Fragen stellen, ich werde vor allem auch vier verschiedene Antwortmöglichkeiten euch nennen. A, B, C oder D. Nachdem ich diese vier genannt habe, habt ihr 15 Sekunden Zeit, die Köpfe zusammenzustecken und zu beratschlagen, was denn von diesen vier Möglichkeiten richtig sein könnte. In der Zeit läuft eine Musik. Wenn die Musik zu Ende ist, sage ich, jetzt bitte die Entscheidung treffen und zeigen. Dann werdet ihr eines dieser Kärtchen mit den Buchstaben A bis D nach vorne halten. Bitte nicht vorher, weil wenn ihr das vorher macht, können die anderen eventuell abschauen. Okay, und das wollen wir ja vermeiden. Das Dorf, das die meisten Fragen richtig beantwortet, bekommt 10 Punkte für die Gesamtpunktewertung. Und ich höre gerade, es regnet gerade wieder richtig heftig. Was ein Glück, dass wir hier unterm Dach stehen, oder? Ach, ist das schön. So, ihr seid bereit, die Regeln sind erklärt. Dann kommt hier Frage Nummer 1. Achtung! Wie viele Hessinnen und Hessen lebten 1946 in unserem Bundesland? Waren das rund A, 2,5 Millionen oder B, 4 Millionen, C, 5 Millionen oder D, 6,5 Millionen? Wie viel waren es 1946 zur Gründung unseres Bundeslandes? Zeit läuft jetzt. Reinrufen aus dem Publikum, wollte ich nur mal sagen, bringt nichts.
14: C, ohne dass ich es gesehen habe.
4: Weil alle anderen hören es auch, nicht nur euer Team.
14: Nehmen Sie so, dass wir dann...
4: So, die Zeit ist abgelaufen. Ihr dürft jetzt gerne eure Kärtchen mit eurer Entscheidung zeigen. A, B, C oder D. Was sagt ihr? Also, katholisch Willenruth sagt A, Hetschbach sagt C, Ebersgönz sagt B, Uttershausen sagt auch B.
14: Keine Ahnung.
4: Also, ich fange mal hinten an. Heute sind es 6,5 Millionen ungefähr. Damals, vor 80 Jahren, waren es genau 3,995.678 Hessinnen und Hessen. Also, B war richtig, knapp 4 Millionen. Herzlichen Glückwunsch, das war der erste Punkt. Frage Nummer zwei. Es gab relativ erschwerte Bedingungen bei der Erarbeitung der Verfassung 1946. Es gab Streit um die Verteilung der Essensmarken. Die Leute mussten auf Feldbetten übernachten. Jetzt die Frage, worauf wurden die Protokolle während der Erarbeitung der neuen hessischen Verfassung geschrieben? War das A auf Butterbrotpapier oder B auf Toilettenpapier? C auf der Rückseite von Flugblättern oder D auf Notenpapier. Zeit läuft jetzt.
1: Okay, könnte alles sein. Toilettenpapier glaube ich nicht. Nee, ich ausschließen.
14: Oder Brotpapier, ne?
1: Ja, ich würde sagen, C oder D sagen.
14: Vielleicht Notenpapier? Ich weiß nicht.
1: Aber,
14: ja. Habt ihr was?
1: Was nehmen wir?
4: Zeit ist abgelaufen. Eure Entscheidung A, B, C oder D? Also, ich sehe 1, 2, 3 mal D und Uttershausen sagt, es ist C. Machen wir es kurz, es war das Butterbrotpapier. Lösen es auf, hat keiner recht gehabt, alle falsch, ist ja nicht schlimm. Ist ja nicht schlimm. Direkt die nächste Frage. Wozu dienen drei U-Boote, die seit 1948 in einem Keller in Frankfurt-Rödelheim stehen, als A? Erlebnishotelzimmer, B, Atombunker, C, Zuchtanlage für Edelpilze oder D, als Lagertank für Apfelwein. 15 Sekunden laufen.

0: A, B, C oder D? Eure Entscheidung bitte jetzt. D, D, C, C. Hetschbach sagt C, Uttershausen sagt C. Hannes, warum C? Den Appleboy machen die woanders hin, sagst du? Sollen wir mal auf die Lösung schauen, wo die bitte den Appleboy hinmachen? Wir lösen es auf und wir sehen, es wäre tatsächlich... Es ist tatsächlich ein Lagertank für Apfelwein. Bei der Firma Postmann ist das übrigens. Und es hat ja Platz für 418.000 Liter. Also da wird eine Familie satt von. Nächste Frage, die ich da hätte. Auch eine schöne. Achtung. Könnt ihr mich eigentlich verstehen? Der Regen prasselt hier so aufs Dach. Soll ich noch lauter reden? Aber ihr könnt die Frage auch ablesen. Also hier. Welches europäische Großereignis fand am 3. März 1957 in Frankfurt statt? War das A, die Gründung der EWG, also der Europäischen Wirtschaftsgemeinschaft, Vorläufer der EU? War es B, der Eurovision Song Contest, der damals noch Grand Prix de Revision de la Chanson hieß? War es D, die Gründung der UEFA, des Europäischen Fußballverbandes, oder D, die Europameisterschaft im Gewichtheben? Zeit läuft.
1: B. Ja.
2: Das glaube ich nicht.
1: Ja, keine Ahnung, aber ich weiß, dass der Rest nicht ist. Mach einfach.
0: Zeit ist wieder abgelaufen. Jetzt eure Entscheidung, A, B, C oder D. Katholisch Wilmroth sagt A, Hetschbach sagt B, Ebers-Gönz sagt B, Uttershausen sagt B. Katholisch Wilmroth, Gründung der EWG war ein andermal. Das darf ich euch direkt sagen. Und alle anderen sind offensichtlich große Schlagerfans, denn B ist vollkommen richtig. Ich darf übrigens mal hinzeigen, ich weiß gar nicht, ob ihr es seht. Da hinten ist die Goldhalle, da hinten fand der Eurovision Song Contest oder damals Grand Prix de Revision de la Chanson statt. Deutsche Teilnehmerin war Margot Hilscher mit Telefon, Telefon. Und wer weiß es nicht, Cory Brocken mit Net als Tone aus Holland hat das Ganze gewonnen. Frage Nummer 5. 1958 flimmerte Onkel Otto zum ersten Mal über den Bildschirm. Später tauchte sein kleiner Neffe an seiner Seite auf. Welchen Namen bekam der kleine Onkel Otto? A. Junior, B. Oscar, C. Flo oder D. Manfred? Zeit läuft.
3: In der späten Aufgabe, Manfred war ja damals so ein junger Name, oder?
4: Ich weiß es nicht, sag
1: so. Oscar, Manfred, sag was.
0: B. 15 B. Sekunden sind vorbei. A, B, C oder D? Bitte eure Antworten jetzt. Ich sehe dreimal B und einmal A. Also fangen wir hinten an. D. Manfred, so hieß der letzte Intendant des Hessischen Rundfunks. Das ist falsch. C. Flo, so heißt der aktuelle Intendant des Hessischen Rundfunks. Genauer gesagt Florian, das ist auch falsch. B. Oscar, so heißt einer meiner Söhne, ist aber nicht richtig. Von daher A. Junior, Uttershausen, richtig. Nächste Frage. Der Regen wird schon wärmer, oder? Nächste Frage. Was verhüllten Christo und Jean-Claude 1968 im Rahmen der Documenta 4 in Kassel? War das A, sie verhüllten den Herkules? War es B, 100 Bäume? War es C, Luft? Oder war es D, eine Aale Wurst? 15 Sekunden. Sekunden sind vorbei. A, B, C oder D? Katholisch Willenroth sagt A, Hetschbach sagt B, Ebers-Gönz sagt C, Uttershausen sagt A. Wir haben eine richtige Antwort dabei.
1: Lass mal.
0: Und die kommt von Ach, wir lösen es erstmal auf. Komm, wir gucken mal auf die Grafik und sehen, richtig war C. Evers Günz. Es war die Luft. 5600 Kubikmeter Luft wurden da verhüllt. Ich meine, ey. So langsam habe ich das Gefühl, der Regen ist zu warm geworden. Ja. Die Kasselaner haben übrigens super Namen für dieses Kunstwerk gehabt. Super Salami oder Überfall. Verpackte Luft. Wir hätten noch eine Frage. Komm, weil es gerade so Spaß macht. Welcher Ausspruch von Joschka Fischer im Deutschen Bundestag 1984 ging in die Geschichte ein? Mit Verlaub, Herr Präsident. A. Ich ziehe meine Schuhe aus. B. Sie sollten Taxifahrer werden. C. Das kotzt mich alles an. Oder D. Sie sind ein Arschloch.

0: Wer das war es? A, B, C oder D? 15 Sekunden sind vorbei. Ich möchte die Antwort hören. Ich sehe dreimal D und einmal C. Also, das kotzt mich alles an, hat er wahrscheinlich auch tausende Male gesagt, der Joschka. Aber in diesem Falle nicht. Und in diesem Falle war es eine hitzige Debatte zur Flick-Affäre. Richtig gewesen wäre, wir schauen auf die Grafik, Sie sind ein A-Loch. Ihr habt euch wacker geschlagen. Da war viel Wissen dabei. Vielen Dank fürs Mitspielen. Ihr werdet da hinten erwartet und wir schauen uns mal gerade die Punkte an, was es für dieses Spiel gegeben hat. Wie viele Fragen wurden von welchem Dorf richtig beantwortet? Wir sehen, 5-mal war Eversgönz richtig, 4-mal war Uttershausen richtig, 2-mal Hetschbach, eine richtige Antwort von katholisch. Willenroth, das bedeutet in Punkte für dieses Spiel umgerechnet 10 Punkte für Eversgönz, 8 Punkte für Uttershausen, so, 6 Punkte für Hetschbach, 4 Punkte für katholisch Willenroth. Und das gibt damit einen neuen Zwischenstand. Und wir haben offenbar ein Kopf-an-Kopf-Rennen. Jeweils 16 Punkte für Uttershausen und Eversgönz. 14 Punkte, knapp dahinter also katholisch Willenroth, 10 Punkte für Hetschbach. Also da muss ein bisschen noch was passieren, aber ich bin mir sicher, es wird noch ganz viel passieren, denn wir haben noch gefühlt 1 Million Spiele, die heute Abend gespielt werden. Und zu einem sehr besonderen Spiel kommen wir jetzt direkt an dieser Stelle. Wir kommen nämlich zu unserem sogenannten Show-Act. Jedes unserer Finaldörfer hat einen Show-Act für den heutigen Abend einstudiert. Und diese Show-Acts werden wir Ihnen über die Sendung verteilt präsentieren. Wir haben den Dörfern freie Wahl gelassen und freie Hand gelassen bei der Entwicklung dieses Show-Acts. Sie konnten machen, was sie wollten tatsächlich. Wir haben denen da nicht reingeredet. Und Sie können, meine Damen und Herren zu Hause, wenn Sie den letzten Show-Act gesehen haben, für Ihren Favoriten anrufen und abstimmen. Und das Dorf, das die meisten Anrufe für sich ergattert, bekommt dann umgerechnet 10 Punkte. Den ersten Show-Act, den wir jetzt sehen wollen, der kommt aus Hetschbach. Und ich sag mal so, früher hat man zu dem, was wir da jetzt gleich sehen werden, Seilchenspringen gesagt. Früher ist vorbei, heute sagt man dazu Rope Skipping und um ehrlich zu sein, hat das mit Seilchenspringen so viel überhaupt nicht mehr zu tun. Vorhang auf und Bühne frei fürs Rope Skipping aus Hetschbach. Hier kommen Leni und Lilly, bitteschön.
1: Und auch das ist natürlich dem Wetter geschuldet. Ne? Da, wenn man jetzt da die rutschigen Schuhe hat und so, wir sehen, dass auf der Bühne jetzt soweit alles trocken ist. Deswegen brauchten die beiden ein bisschen länger für die Vorbereitung, total nachvollziehbar. Und jetzt bekommen sie den verdienten Applaus und geht dann auch gleich los auf trockenem Geläuf.

0: Wow! Nicht schlecht. Nicht schlecht. Der Show-Act aus Hetschbach, da war richtig Geschwindigkeit drin. Und um Geschwindigkeit geht's direkt auch in unserem nächsten Spiel. Spiel Nummer 734 heißt... Das Schnelldenker-Spiel. Und es funktioniert wie folgt. Wir spielen dieses Spiel insgesamt viermal innerhalb dieser Sendung, jeweils mit einem Dorf und einer Kandidatin. Den Anfang macht die Dani. Hallo Dani.
1: Hallo.
0: Aus katholisch Wildenroth, schön, dass du bei mir bist. Es geht jetzt gleich darum, dass du mir innerhalb von 45 Sekunden möglichst viele Begriffe nennst, die ich von dir hören möchte. Mhm. Problem ist, das dürfen nicht irgendwelche Begriffe sein, sondern deine Antworten müssen mit einem bestimmten Buchstaben beginnen. Diesen Buchstaben hast du selbst in der Hand, den darfst du nämlich jetzt ziehen. Wir haben hier 1, 2, 3, 4 verschiedene. Aha. Deine Antworten müssen jetzt gleich also alle mit E beginnen. Das ist an dieser Stelle schon mal geklärt. Jetzt muss ich mich sortieren und aus der anderen Tasche meine schlauen Zettel mit den Fragen holen, mit E. Ich werde die gleich vorlesen. Wichtig ist für dich zu wissen, erstens, wie gesagt, 45 Sekunden. Zweitens, wenn du mal nicht weiter weißt, nicht lange überlegen, sondern einfach sagen, weiter. Dann komme ich mit der nächsten Frage, beziehungsweise dem nächsten Begriff, weil auf die Art und Weise sparst du dann mehr Zeit, als wenn du jetzt stundenlang über einen Begriff nachdenkst. So, was haben wir denn hier alles? Wo ist denn der Richtige? Das ist er auch nicht. Es kann nur noch dieser Zettel sein. Ja, E. E wie Emil. Bist du bereit?
1: Ich bin bereit.
0: Die Regeln sind erklärt. Sven wird genau aufpassen, dass sich da keine Fehler irgendwie einmurksen. Und die Zeit läuft jetzt. Starker Kaffee.
1: Espresso.
0: Bund zwischen zwei Menschen.
1: Ehe.
0: Gleichgültig.
1: Egal.
0: Nicht schwierig.
1: Einfach.
0: Kletterpflanze.
1: Efeu.
0: Genau.
1: Weiter.
0: Nachschlagewerk.
1: Enzyklopädie.
0: Gleicher Meinung.
1: Weiter.
0: Dehnbar.
1: Weiter.
0: Ein Reptil.
1: Echse.
0: Stadt in Schottland.
1: Edinburgh.
0: Nicht rund.
1: Eckig.
0: Bestandteil der Salatsoße.
1: Essig.
0: Fabelwesen.
1: Weiter.
0: Genehmigung.
1: Erlaubnis.
0: Seuche.
1: Weiter.
0: Auswanderer.
1: Weiter.
0: Zeitlose Musik oder Melodie.
1: Weiter.
0: Da wohnt Donald Duck.
1: Entenhausen.
0: Teil eines Radrennens. Das darfst du leider nicht mehr sagen. Ich bin heilfroh, dass... wir haben gedacht, also wenn sie gut sind, dann kommen sie vielleicht auf 10 Antworten. Du hast alle 20 Fragen mir hier beantwortet. Mehr oder weniger, glaube ich. Aber da waren viel Gute und viel Richtige dabei, oder Sven?
2: Ja, mehr Richtige als Falsche. Herzlichen Glückwunsch dafür, da im Regen. Ihr macht ein prima Bild da übrigens. Zu zweit. Es sind insgesamt 12 Richtige von 20 gewesen. Und dann waren da auch 8 dabei. Das kann passieren, ne? Weil du bist unter so einem Zeitdruck. Da war zum Beispiel eins, was du nicht wusstest, genau, exakt. Ja? Dann war gleich so ein Doppler, gleiche Meinung, einig. Dann dehnbar, elastisch. Und wir gehen mal nach hinten, da hast du so ein Dreier abgeliefert nochmal. Das war dann die Aufregung. Seuche, Auswanderer und zeitlose Musik. Seuche, Epidemie, Auswanderer, Emigrant. Und zeitlose Musik, Evergreen, like diese Show.
0: Wahnsinn. Vielen Dank, Sven. Also wir halten fest, es waren 12 richtige Antworten. Punkte gibt es natürlich erst dann, wenn das letzte Dorf das Schnelldenkerspiel gespielt hat. Und das wird noch ein kleines bisschen dauern. Vorher geht es nämlich mit ganz anderen Sachen weiter. Und das bei Kate.
3: Ja, einen kleinen Szenenwechsel haben wir jetzt. Vom Regen ins Trockene, weil genau das brauchen wir für unser nächstes Spiel. Wenig Wind und viel Trockenheit. Bevor wir loslegen, noch mal ganz kurz die Frage an dich, Moritz, weil wir ja eh noch auf Dani warten müssen. Zufrieden mit der Leistung?
4: Ich fand's sau stark, ja doch.
3: Ja.
4: Hat's gut gemacht.
3: Also die hat er rausgeschossen, das gibt's ja gar nicht.
4: Genau.
3: Heute. Also rausschießen ist tatsächlich auch ein ganz gutes Stichwort für unser nächstes Spiel. Also wir kennen ja alle die Geschichte vom Frosch, der zum Prinzen wird. Wir hier beim Dolstendorf haben das alles ein bisschen anders interpretiert. Hier werden die Dorfbewohner zu Fröschen gemacht. Wir starten mit unserem nächsten Spiel. Und da ist auch schon die Dani angekommen. Ja, wir spielen frei nach Edgar Wallace, der Frosch mit der Maske. Es treten jeweils 2 Spieler aus jedem Dorf an. Einer davon ist der Frosch, der andere ist der Quaker. Und wir sehen es hier ja schon richtig schön aufgebaut. Die Aufgabe ist es, von diesen Flaschen die Bällchen, so schnell es geht, runterzuschießen.

0: Das ohne Augen zu verbinden wäre natürlich ein bisschen zu einfach. Deswegen machen wir das natürlich mit einer Augenbinde. Also der Frosch kriegt die Augen verbunden und eine richtig schöne Vorrichtung vor den Mund gespannt. Da wird die Zunge rausgeschossen per Atmen. Und die Aufgabe ist es dann, wie gesagt, mit dieser Zunge die Bälle runter zu befördern. Da unser Frosch natürlich nicht sieht, ist es die Aufgabe des Quakers, ihn zu lotsen und ihm zu sagen, wichtig sagen, nicht schieben, nicht mit den Händen agieren, wo denn genau der Ball ist. 1,5 Minuten habt ihr insgesamt Zeit, aber natürlich gilt auch hier wieder, je schneller ihr alle Bällchen runter befördert habt, desto besser. Das schnellste Team kriegt die höchste Punktzahl. Das sind 10 Punkte. Gefolgt von 8 Punkten für den oder die zweitschnellsten. 6 Punkte gibt es für Nummer 3 und 4 Punkte für Nummer 4. Soweit verstanden? Dann würde ich euch jetzt bitten, mal kurz eure schönen Masken aufzusetzen. Ich muss ja gestehen, das ist ja eines meiner absoluten Lieblingsspiele, weil das sah immer schon auch in der Probe sehr schön aus. Ja, steht dir auf alle Fälle sehr, Tobias. Hier bei Moritz sitzt auch gut. Genau, also das könnt ihr wirklich, das ist das Einzige, wo ihr eure Hände einsetzen dürft, wenn die Maske ein bisschen sehr vom Mund wegrutscht, da dürft ihr gerne draufdrücken. Hier, ich mache mal kurz hier den Test. Tobias sieht nichts. Moritz? Bei dir auch noch mal kurz. Auch da passiert nichts, ihr seid ready. Wo ist denn eigentlich mein Froschkönig, Prinz, meinte ich natürlich. Sven Litzenberg, bist du ready?
1: Weißt du was, du darfst nicht so oft Frosch sagen, weil immer wenn du Frosch sagst, wird es hier noch stärker.
0: Oh nein.
1: Was den Regen angeht.
0: Ich sehe es
1: gerade. Ich feiere euch alle unter mir. Ich habe ja den großen Regenschirm. Was hier passiert, da schwimmt dann die Pommes weg und dann füllt sich das Bier wieder von Neuem. Oh Mann, ey. Leute, Leute. Gibt es einen Fernsehpreis dafür? Mann. Ja, für euch muss es einen Fernsehpreis geben.
0: Also Sven, wir sind ready. Ihr seid ready. Dann an die Zünglein. Fertig. Quark.
1: So, jetzt hat sie schon wieder Quark gesagt. Also, wir haben einen Bildungsauftrag, ne? Und Froschkönig Brüder Grimm, das heißt nicht G-Brüder Grimm, sondern Brüder Grimm, genauso. Und die sind in Hessen beheimatet, für immer und ewig. Und wir schauen jetzt mal, das ist eher kein Frosch, das ist ein Chamäleon. Da rollt die Zunge raus und dann rollt sie wieder rein. Aber es geht sehr schnell, sehr effektiv, toll, ganz schnell, hervorragend, super, Volltreffer. Jetzt 29, 30. Und nachlegen mit 36, 37, 38. Das ist unfassbar schnell immer noch. Jetzt einmal ziehen. Voll, 42.
0: Wow. Boah, okay, Leute, ihr seid ja zu krass. Okay, also Hetschbach, einfach mal, ich weiß, ja, ich glaube, du musst ein bisschen atmen jetzt. Erstmal ein bisschen klarkommen. Bei euch, da war der letzte ziemlich hartnäckig, ne? Aber ihr habt ihn runterbekommen. 42 Sekunden habt ihr gebraucht. Hetschbach hat 30 Sekunden gebraucht. Und während wir jetzt unsere beiden nächsten Dörfer hier positionieren, gucken wir doch einfach mal ganz kurz in die Slow Motion.
1: Ja, das Blaue und da ist das Rote. Und wir sehen katholisch Willenrot. Und hier ist Hetschbach. Und das gerollte R, so wie bei Runkelrüben, Rappenschien, das kann man da besonders gut üben. Und da, ja, der Papst schaut zu, katholisch Willenrot. Also voll auf Kurs. Wunderbar. Beide Teams mit einer Kate so schnellen und guten Leistung.
0: Wahnsinn,
1: oder? Gar nicht dran zu denken.
0: Und es sah auch leider auch sehr, sehr witzig aus. Also hier wurde im Hintergrund ziemlich viel gelacht, muss ich zugeben. So, wir sind wieder bestens ausgestattet. Alle Flaschen haben einen Ball und meine beiden nächsten Dörfer sind auch am Start. Uttershausen in grün und in gelb ist Ebersgönz da. Ihr habt es mitbekommen, wie es funktioniert. Ihr seht auch relativ entspannt aus. Ihr habt genug Puste. Dann dürft ihr euch gerne jetzt die Masken aufsetzen, beide. Einmal die Mundmaske, einmal die Augenmaske. Genau. Sehr gut. Das muss natürlich mal ganz kurz hier überprüft werden. Ich habe immer ein bisschen Angst, dass mir die Hand komplett ausrutscht, wenn ich sowas mache. Ne? Ist bisher aber noch nicht passiert. So, runter damit, Nico. Ja. Gut. Okay. Ihr seid bereit? Ihr seid ready? Ihr Fröschlein, Sven ist auch am Start?
1: Ja, ich freue mich.
0: Dann auf die Plätze. Ach ja, nicht anfassen. Ne? Nicht anfassen, das ist wichtig. Händchen müssen wegbleiben. Nur verbal unterstützen. Auf die Plätze. Fertig. Schieß los!
1: Und ich stelle mir die Frage, ob ein grünes Trikot vielleicht ein Vorteil ist bei einem Froschspiel.

0: leidet auf jeden Fall. Es putzt ungemein auf der anderen Seite der Nico. Nico, ein bisschen auf die andere Seite. Guck mal, es sieht bei Untershausen besser aus. Nico, ein bisschen zur Seite, aber ich bin ja nicht dein Quarker.
1: Ach,
0: es biegt die Zunge auch noch weg. Und wie weit seid ihr auf der anderen Seite? Wie weit ist Untershausen? Untershausen hat schon deutlich den Vorsprung. Ja, das ist halt das Fiese. Ne? Jede Flasche ist unterschiedlich hoch. Das heißt, man kann nicht die Zunge stehen lassen, auf Zunge einmal durchgehen und alles abräumen, was da so an Wellen da ist. Das geht nicht. Jetzt haben wir schon eine Zeit von 45 Sekunden. Beide sind noch eifrig dabei. Und das hat mehr so die Dimension wie bei uns in der Probe tatsächlich. Das ist alles noch nicht beängstigend. Ja, Volltreffer. Wunderbar. Jetzt auf der anderen Seite. Jetzt auch bei Ebers Gönz. Ist das ein Zunge-an-Zunge-Rennen? Nein, ne? Da ist immer noch grün Untershausen dort vor. Ja, die Kommandos mal anhören.
1: Runter, runter,
0: runter,
1: nach rechts,
2: runter, runter, nach rechts. Runter, rechts, rechts, rechts, rechts.
0: Karol, links, dritt. Geradeaus,
2: check, fertig.
0: So, grün hat eine Zeit vorgelegt.
1: Rechts, nach rechts.
0: Und jetzt geht die Zeit weiter, weitermachen, weitermachen, Ebers Gönz, weitermachen. Ihr habt noch ein paar Sekunden. Jetzt ist Feierabend. Der zählt noch.
3: Feierabend. Ja, ich glaube, den letzten können wir leider nicht mehr zählen. Aber es sah auf alle Fälle sehr stark aus. Also hier, du warst, glaube ich, so der Froschflüsterer, Hannes, ne? So im Hintergrund. Also ich finde auch, da darf man ruhig mal klatschen. Ihr habt das wirklich toll gemacht. Das ist auch gar nicht mal so unanstrengend. Das sieht total lustig aus, aber ich glaube, die ganze Zeit da reinzupusten, das geht auch so ein bisschen auf den Kreislauf. Deswegen jetzt erstmal kurz durchatmen. Und ich würde sagen, weil es so schön war, gucken wir doch einfach nur mal ganz kurz in die Slow Motion.
0: Ich denke mal, wer denkt sich diese Spiele aus? Ne? Sönke Hebestreit, Helmut Sandowska, wer auch immer Axel Mugler dafür zuständig ist. Aber es bringt halt auch Bock, ne? Und wenn die Zunge da abknickt, ja, was kannst du denn dafür? Ja? Das passiert schon mal. Aber die Kommunikation, die war dann auf einer Seite besser als auf der anderen. Da hat man sich so ein bisschen eingegroovt. Und da unterscheidet man sich dann auch in der Zeit. Ja, so, herrliche Bilder.
3: So, dann schauen wir doch mal, wie es mit der Zeit aussieht. Guck doch mal, 30 fantastische Sekunden für Team Blau-Hetschbach. Rot hat 42 Sekunden, 1 Minute 18 hat es für die Grünen gedauert. Und ja, bei 1 Minute 30 war dann für Team Gelb für Ebers Gönz Schluss. Das wandeln wir mal um in Punkte. Und packen das direkt mal auf unseren Punktestand. Das heißt, es gibt schon wieder 10 Punkte für Hetschbach. Es gibt 8 für Katholisch Willenroth, 6 für Untershausen, 4 für Ebers Gönz. Und das ändert an der Reihenfolge schon noch mal ein bisschen was. Auf der 1 Untershausen zusammen mit Katholisch Willenroth, gefolgt von Ebers Gönz und Hetschbach mit jeweils 20 Punkten. Also ich hoffe, die können jetzt noch mal ganz kurz durchatmen und dann geht es aber auch direkt weiter, weil da sind noch ein paar Punkte zu holen. Zum Beispiel jetzt bei dir, Jens.
4: Ja, und ich freue mich darüber, dass das hier so eine enge Kiste tatsächlich ist. Also Wahnsinn. So muss das sein beim Dollesdorf-Finale. Wir wollen ein weiteres unserer 4 Finaldörfer vorstellen, und zwar dieses hier. Untershausen, hallo Untershausen. Untershausen ist ein Ortsteil von Wabern im Schwalm-Eder-Kreis. Und Schwalm-Eder-Kreis gilt ja gemeinhin als das Rotkäppchenland, sprich also als eine märchenhafte Gegend in Hessen. Und tatsächlich märchenhaft und sogar wichtelhaft geht's in Untershausen zu.
5: Wenn du in Untershausen von A nach B willst, Wichtel-Express. Wichtel erklären wir gleich, Express erklären wir nicht. Mir total gelogen. Also erstmal Kandidaten einfangen. Jens zusammen mit Anna, Ortsvorsteherin, die schon im Vorfeld betonte:
6: Das passiert uns nur einmal im Leben und da haben wir richtig Lust drauf.
5: Erster Halt, Kritzebaum. Hannes holen. Hannes die Frage stellen.
7: Was ist denn der Kritzebaum?
8: Also letztendlich ein Baum, wo sich früher Handelswege gekreuzt haben. Also wir machen ja alle 2 Jahre ein Kritzebäumchenfest. Das war tatsächlich das letzte Mal, wo wir Dollesdorf geworden sind. Dollesdorf heißt es, ne? Genau.
4: Fast genau.
8: Dollesdorf.
5: Ist die Vorfreude, muss man verstehen. Hannes ist übrigens der Mann fürs Geschick. Hoch auf dem schnellen Wagen, einmal durch Untershausen City zur Schnüdelbank. Da glockt Nicole.
9: Und mir haben ja gehört, dass er das Fernsehen käme.
5: Die Schnuddelbank ist das Herzensgut von Untershausen. Dorftreff, schnuddeln, schwätzen, babbeln, da ziehen alle an einem Strang. Nicole eher am Tau.
10: Du bist Weltmeisterin im Tauziehen.
11: Ja, Hauptpunkt war die Mixed-Mannschaft, 4 Männer, 4 Frauen.
5: Es erscheint uns angemessen, an der Stelle zügig eine freundliche Warnung an die Mitbewerber, um den güldenen Otto auszusprechen. Ach, was rede ich. Ab auf den Wagen. Untershausen-Wichtel-Express, Ziel Wichtel. Wichtel sind ja eher klein, haben aber in Untershausen Höhlen und so viel Gold, dass es rumliegt, erzählt der wichtige Wicht, der Kim, Kleinfeld-Fußball-Nationaltrainer.
12: Und amtierender Weltmeister auch? Oder sowas?
13: Na, selbst bin ich 2018 Weltmeister geworden.
5: Jetzt ist er der Wissenswicht.
13: Dass ich jetzt irgendwie als Brain oder so, das ist völlig übertrieben.
5: Selbstanschätzung oder Nebelkerze? Wird sich zeigen. Untershausen, dieser wunderschöne Teil von Wabern in Nordhessen. Die haben es jedenfalls faustdick. Überall.
4: Untershausen, faustdick überall. Und wir dürfen tatsächlich gratulieren, Kim, ihr seid tatsächlich wieder Weltmeister geworden. Im Kleinfeldfußball. Herzlichen Glückwunsch. Also nicht Untershausen, sondern die deutsche Fußballnationalmannschaft, die du trainierst. Großartig. Färbt das auf den Ort ab, Nicole? Merkst du davon was?
11: Ja, doch. Wir haben alle mitgefiebert und waren begeistert von dem Ergebnis. Toll.
4: Hannes, du heißt offiziell Ingo. Warum nennen dich alle Hannes? Das interessiert mich jetzt mal.
14: Ja, da gibt es eigentlich zwei Geschichten. Zum einen der Nachname Hannes Gröger Hamburg. Da gab es mal einen Film mit berühmten Hamburgern. Und ich habe aus Versehen beim Vater früher mal Hans Albers Lieder gesungen zu Karneval. Das habe ich dann das eine oder andere Mal rezitiert.
4: Und deswegen heißt er bis heute Hannes. Soll der Sache nicht schaden. Ihr seid nach wie vor gut im Rennen. Schauen wir mal, wie das jetzt beim nächsten Spiel ausgeht, das wir jetzt spielen wird. Und das heißt so. Enge Kiste heißt die ganze Kiste. Und wir spielen das Ganze in 2 Runden. 2 Dörfer, die spielen jeweils gegeneinander mit jeweils 3 Kandidaten. In der ersten Runde ist das katholisch Willenroth gegen eben Untershausen. Eure Aufgabe ist eine relativ knifflige, um es mal so zu sagen. Ihr seht hier jeweils 4 leere Bierkisten aufgestellt. Auf die stellt ihr euch gleich. Ist mir wurscht, ob es regnet oder nicht. Ja, ihr werdet eh nass, weil es so anstrengend wird. Ihr steht da hintereinander drauf, das heißt, die letzte Kiste ist frei. Wer als letztes bei euch in der Reihe steht, greift sich diese letzte Kiste, wird die nach vorne reichen und sich an den anderen beiden nach vorne quetschen. Und der dann hinten steht, nimmt sich die dann hinten stehende Kiste und wiederholt das Ganze. Ihr macht das so lange, bis ihr auf die Art und Weise 3,50 Meter bis zu der Glocke hingelegt habt, die da hinten in der Mitte steht. Die muss geläutet werden. Wichtig ist, ihr müsst auf den Kisten stehen, wenn ihr sie läutet. Ihr dürft nicht die letzten 2 Meter an die Glocke springen und im Flug diese Glocke läuten. Das Dorf, das das am schnellsten macht, da wird die Zeit gestoppt. Das andere Dorf macht bitte weiter, weil wir brauchen ja am Ende 4 vergleichbare Zeiten, um nachher die Punkte auch ordentlich vergeben zu können. Sollte sich ein Dorf sagen wir mal, ein bisschen ungeschickt anstellen und von den Kisten runterrutschen, dann ist das nicht weiter schlimm. Schnell wieder auf die Kisten, aber die vorderste Kiste geht ans Ende zurück. Ist doch gar nicht so schwer. Ich hab's richtig erklärt.
13: Dann legen wir los.
4: Fein. Also, erste Runde Untershausen gegen katholisch Willenroth. Geht bitte auf eure Kisten.
13: Wie machen wir's?
4: Ich gehe mal vorsichtshalber ein bisschen an die Seite. Und wenn ihr fertig seid, gebt ihr mir ein Zeichen auf die Plätze.
13: Ich hab dich.
4: Ihr seid fertig? Katholisch Willenroth auch fertig? Auf die Plätze, fertig, los!
0: Und der Hannes aus Untershausen auf der Reeperbahn nach zum Main-Mainz. Ob du ein Mädel hast oder hast keins. Ihr habt eins dabei und auf der anderen Seite auch. 2 Männer, 1 Frau. Versuchen jetzt die Beziehungskiste draus zu machen. 30 Zentimeter ist so eine Bierkiste breit. Das ist, wenn man 3,50 Meter hat, ungefähr 11,5 Breite, die man da jedes Mal überwinden muss. Und ihr dürft nicht ranspringen an die Glocke nachher, aber ihr dürft euch sehr wohl Hilfestellung geben. Das heißt jetzt, wenn die nächste Kiste gezogen wird, noch keiner ist von der Kiste gefallen. Das allein schon ist großartig. Jetzt wieder Ringelpiez mit anpassen. Die nächste Kiste, das reicht noch nicht. Doch, es reicht! Das heißt, Hannes und seine Jungs und sein Mädel, die haben das Ding gerockt und weitermachen.
15: Ja, und das heißt,
0: weitermachen, katholisch Willenrot.
16: Wir können das
0: weiter. Und jetzt haben wir

0: Wunderbar. Und während wir uns diese Zeitlupe in Ruhe angucken, haben neben mir bereits die nächsten beiden Teams Aufstellung genommen, Hetschbach und Ebers-Günz. Ihr quetscht euch hier alle so unter den Schirm. Es macht gar keinen Sinn. Ihr werdet gleich eh nass. Die Regeln muss ich euch nicht erklären. Es gilt, eine Zeit von knapp 45, 48 Sekunden zu schlagen. Geht doch bitte auf die Kisten. Das sind eure in Blau, da hinten sind eure in Gelb. Ab in den Regen.
1: Soll ich als erstes
0: machen? Ja, ich auch. Und wenn ihr steht, gebt ihr mir ein Zeichen und wir starten die zweite Runde.
2: Muss ich gleich nach vorne setzen?
0: Alle bereit?
3: Dann kannst du gleich die Kiste geben.
0: Ja. Ebers-Günz sagt ja. Hetschbach sagt ja, auf die Plätze, fertig, los!
4: Ich betone an dieser Stelle, die Kästen wurden nicht ausgetrunken vom Team des Hessischen Rundfunks. Da haben wir nur die Flaschen rausgezogen. Aber was nicht ist, ne? Wir haben ja nachher Feierabend und dann sind wir mit den Dörfern natürlich am Start. Das sieht wieder sehr, sehr sauber und ordentlich aus, was da Hetschbach macht in Blau. Die sind da sehr sortiert. Und das andere ist ein bisschen unkonventioneller, was Ebers-Günz auf der anderen Seite abliefert. Aber ich glaube, Ebers-Günz ist ein paar Zentimeter vorne. Das wird ein ganz, ganz enges Ding. Ihr werdet angefeuert, natürlich, von euren Leuten hier. So, der Regen fliegt fast waagerecht. So ein Föhn kommt hier durch den Applaus. Und jetzt haben es wir fast geschafft mit Ebers-Günz. 47 Sekunden! 47 Sekunden, Ebers-Günz! Und jetzt kommt Hetschbach ein bisschen hinten dran. Reicht das schon, Hetschbach?
0: Ja! Es reicht! Es reicht! Es reicht! Oh, zwei starke Teams, die wir hier gesehen haben, mit zwei starken Leistungen und zwei tollen Zeiten. Großartig! Herzlichen Glückwunsch!
1: Sehr schön!
0: Ihr dürft ruhig wieder unter den Schirm kommen.
2: Ich bin mir eh nass.
0: Ja, ja. Aber ihr wollt euch doch die Zeitlupe angucken mit mir, oder? Guck mal, auch ihr in Zeitlupe, auch ihr im nassen T-Shirt, auch ihr Körper an Körper gegeneinander gepresst im warmen Regen über dem Frankfurter Dornbusch. Und Wahnsinn, wie ihr bei dieser Nässe die Kisten immer noch festgreifen können. Die werden so glitschig. Ach, fein. Toll. Toll, toll, toll. Wir schauen uns mal an, was das für Zeiten insgesamt gegeben hat. Also, ich gucke und kann nichts erkennen. Grün hat 49 Sekunden. Also, Uttershausen 49 Sekunden. Ebers-Günz 48. Also eine Sekunde schneller noch. Hetschbach in Blau 56 und Katholisch Willenroth 58. Das bedeutet an Punkten in dieser Runde für dieses Spiel, enge Kiste, bedeutet das, 10 gehen an Ebers-Günz, 8 gehen an Uttershausen, 6 gehen an Hetschbach und 4 an Katholisch Willenroth. Das werden wir jetzt wieder alles aufrechnen auf den bisherigen Gesamtpunktestand. Und wir sehen, da setzen sich zwei Dörfer eventuell ein bisschen ab, beide mit 30 Punkten. Darf ich es noch mal sehen? Darf ich es noch mal sehen, bitte? Das ging mir zu schnell weg. Da, jetzt haben wir es. Also hier, Uttershausen mit 30 vor Ebers-Günz mit 30 gleich auf. Dann Katholisch Willenroth mit 26 und ebenfalls 26. Hetschbach, also da ist noch so viel drin. Wir haben noch so viele Spiele, auf die wir uns freuen dürfen und können. Also vielen Dank bis hierhin fürs Mitmachen. Es ist Zeit für einen weiteren Show-Act, auf den ich mich jetzt sehr freue. Sie wissen ja, jedes Dorf hat einen Show-Act für den heutigen Abend selbstständig, eigenständig vorbereitet, ohne dass wir den da reingequetscht haben. Und Sie dürfen am Ende der Sendung, wenn alle vier Show-Acts gelaufen sind, für Ihren Favoriten anrufen und abstimmen. Und auch dafür gibt es dann wieder Punkte. Jetzt also der Show-Act aus Uttershausen. Und das sind Nachrichten tatsächlich, wie ich sie gerne mal hören würde.
5: Guten Abend, meine Damen und Herren. Wir unterbrechen das laufende Programm für wichtige Nachrichten aus dem nordhessischen Wichteldorf Uttershausen. Wir beginnen mit den dramatischen Szenen, die sich am örtlichen Angelteich ereigneten. Augenzeugen berichten von einem erbitternden 10-minütigen Drill. Genauere Untersuchungen ergaben jedoch, der Gegner war ein Gummistiefel. Die Schiffe gaben auf Nachfrage keine Stellungnahme ab. Im Nachgang wurde allerdings beobachtet, wie sie unter

0: Wasser Tränen lachten. Zur Landwirtschaft. Uttershausen voll im Trend. Als Folge der explodierenden Dieselpreise wurde auf FP, Frauenpower, umgestellt. Das einzig Störende ist das Rascheln der Lunge. Und nun zum Skiclub Uttershausen. Die Vorbereitungen für die neue Saison laufen auf Hochtouren. Aufgrund der aktuellen Mangellage an Schnee, Bergen und Liften wurde der Schwerpunkt kurzerhand verlegt. Der Skisport tritt vorerst in den Hintergrund. Der Fokus wird auf Après-Ski gerichtet. Kommen wir nun zu einem mysteriösen Fall aus den Wichtellöchern an der Schwalm. Hierzu schalten wir zu unserem Außenreporter Nuka.
1: Dankeschön, Henna. Die Uttershäuser Wichteln stehen unter Verdacht, Gold unterschlagen zu haben. Augenzeugen berichten allerdings von etwas ganz Wunderbarem. Sie unterschlugen das Gold einzig, um die Herzen und den Frohsinn dieser Dorfgemeinschaft jeden Tag aufs Neue vergolden zu können. Zurück zu Henna ins Studio.
0: Danke, Nuka. Zum Abschluss noch eine aktuelle Meldung von der Freiwilligen Feuerwehr. Nach bisher ungeklärter Ursache kam es zum Umsturz einer Bierkiste. Dieses Großschadensereignis erforderte den Ausruf des Katastrophenfalls. Zeugen und Anwohner berichteten von einer erheblichen emotionalen Betroffenheit im unmittelbaren Umfeld. Die Feuerwehr rückte umgehend aus. Die Lage konnte schnell wieder unter Kontrolle gebracht werden. Die Aufräumungsarbeiten gestalteten sich allerdings schwierig, sodass die ganze Dorfgemeinschaft nachalarmiert wurde und die Aufräumungsarbeiten unterstützte. Das waren die Nachrichten aus Uttershausen. Aber eigentlich sind wir viel zu spät, denn in Uttershausen weiß sowieso jeder schon, bevor es passiert. Guten Abend.
2: Unser Show-Act aus Uttershausen. Ja, Sie wissen Bescheid, am Ende, nach dem vierten Show-Act, haben Sie die Chance, hier mit zu entscheiden, mit abzustimmen und ein paar Punkte zu verteilen an die Dörfer. Aber hier geht's erstmal weiter mit Nico aus Ebersbirns. Nico, also wir spielen die nächste Runde Schnelldenkerspiel. Du hast mitbekommen, wie es funktioniert. Ja. 45 Sekunden hast du Zeit. Du darfst hier gleich eine Karte ziehen und ich beschreibe die verschiedenen Begriffe und dein Lösungswort muss immer mit dem von euch oder von dir gezogenen Buchstaben beginnen. So, jetzt muss ich hier ein bisschen rumtricksen, weil, Moment, dann diese drei Begriffe sind noch übrig. Und Wir haben ein A. Okay, Moment. Hier, sehr viele Zettelchen. Fühle ich so ein bisschen wie früher in der Uni. Da wusste ich auch nicht, wo was ist. Ah ja. 45 Sekunden. Buchstabe A. Sven, du hast die Öhrchen gespitzt, nehme ich an.
3: Ich habe auch gerade eben meins
2: hast auch gesucht?
3: Gefunden. Ja, ich habe gesucht, genau.
2: Alles klar. 45 Sekunden laufen ab jetzt. Nicht reich.
4: Arm.
2: Greifvogel.
4: Adler.
2: Pflanzen im Wasser.
4: Alge.
2: Versteigerung.
4: Auktion.
2: Namenlos.
4: Weiter.
2: Reist ins Weltall.
4: Astronaut.
2: Hat Noah gebaut.
4: Eiche.
2: Auf dem neuesten Stand.
4: Weiter.
2: Gebiet am Südpol.
4: Antarktis.
2: Nicht modern.
4: Alt.
2: Lücke zwischen zwei Sachen.
4: Abstand.
2: Kein Profisportler.
4: Amateur.
2: Teil vom Schuh.
4: Weiter.
2: Straße mit Bäumen.
4: Allee.
2: Leuchtet rot, gelb, grün.
4: Ampel.
2: Andere Möglichkeit.
4: Weiter.
2: Kontinent.
4: Amerika.
2: Kommt hinten auf den Brief. Das war leider schon, da war leider schon die Zeit vorbei. Aber was heißt leider? Das waren ja schon fast 18 Begriffe. Stabil, aber ich muss sagen, ich habe jetzt nicht so gut mitgezählt. Ich glaube, Sven, du hast ein bisschen besser aufgepasst.
3: Ja, wir haben heute den 13. September. Die Zahl 13 ist auch für dich genau die. Also 13 richtige. Da sind ein paar Sachen dabei gewesen, wie zum Beispiel altmodisch. Ja, haben wir gestehen, du hast alt gesagt, das zählt. 13 Punkte für Ebersbirns.
2: Sehr gut. Die Auflösung gibt es dann natürlich später. Ein bisschen müsst ihr euch also noch gedulden. Weiter geht es jetzt aber direkt bei Jens mit dem nächsten Spiel, mit den nächsten Punkten, die ihr hier als Dörfer einsammeln könnt.
5: Richtig.
6: Richtig.
5: Richtig. Richtig, ja, wir spielen ein Spiel, auf das ich mich schon den ganzen Tag freue. Und das ist ein Klassiker. Dieses Spiel heißt so. Das Spiel heißt Memory. Memory, wir spielen es allerdings ein bisschen anders, als ihr das eventuell kennt. Ne? Wie ihr es vielleicht mit den Kindern mal gezockt habt oder als ihr noch selber Kinder wart. Wir spielen das übrigens mit jeweils einem Kandidaten aus allen vier Finaldörfern gleichzeitig. Und es geht um das, was wir da hinten sehen. Da sind nämlich, ich habe gelernt, das heißt Klosch. Klosch, das sind, wir müssen mal hier diese Plastikplane vielleicht wegmachen, Kollegen. Helft mir vorsichtig nicht, dass die Klosch verrutschen. So. Es regnet immer noch in Strömen, da müssen wir natürlich das Hab und Gut des Hessischen Rundfunks vor Wasser schützen. Unter diesen Kloschs, wir sind in Hessen und sagen Deckel, unter diesen Deckeln sind 1, 2, 3, 4, 5, 15 verschiedene Gegenstände. Ich werde gleich diese Deckel hochnehmen und dann habt ihr 30 Sekunden Zeit, euch diese Gegenstände einzuprägen und euch genau zu merken, unter welcher Klosch, unter welchem Deckel und mit welcher Nummer diese Gegenstände sind. Ich werde dann fragen irgendwann nach 30 Sekunden, die Deckel wieder drauf machen und dann fragen, unter welchem Deckel ist denn jetzt der Gegenstand XY? Dann schreibt ihr das auf diese Zettelchen, die ihr habt. Und wenn ich sage, jetzt bitte zeigt ihr mir diese Zettelchen. Vorher was zu sagen ist blöd, weil dann können die anderen vielleicht abgucken. Aus dem Publikum vorzusagen ist auch nicht gut, weil das hören ja auch die Gegner. Von daher haltet euch bitte zurück. Seid ihr soweit bereit? Das Dorf, das natürlich übrigens die meisten Gegenstände nachher richtig hier unter den Deckeln findet, bekommt die meisten Punkte. Wir machen mal die Deckel runter. Du fängst hier an, ich fange da an. So, Achtung. Zack. So, haben wir viele schöne, bunte, sehr unterschiedliche Gegenstände. Ihr habt jetzt 30 Sekunden Zeit, euch diese einzuprägen. Zeit läuft.

0: Zeit ist abgelaufen. Jetzt muss ich leider die Deckelsche wieder drauf machen.
1: Vergessen.
0: Zack. Alles gut verdeckt. Jetzt seid ihr dran. Ich würde gerne als erstes von euch wissen, wo haben wir denn den Korkenzieher versteckt? Überlegt euch genau, wo es war. Ja? Habt ihr alle? Gut, dann zeigt mal euer Ergebnis. Uttershausen sagt 3, Hetschbach sagt 3, Ebersgönz sagt 4, Katholisch Willenroth sagt 3. Fangen wir mal an, was ist unter 4? Ist es der Korkenzieher oder nicht? Es ist der Apfelwein im Gerippten. Aber nicht. War er tatsächlich unter der 3, der Korkenzieher? Und er ist tatsächlich unter der 3. Dreimal gut gemerkt. Toll. Dann hatten wir eine kleine Figur, Plastikfigur vom Onkel Otto. Unter welcher Klosch, ich kriege dieses Wort nicht mehr aus dem Kopf, unter welchem Deckel ist der Onkel Otto? Überlegt's euch, schreibt's euch auf. Katholisch Willenroth, du hast schon? Gut, dann würde ich jetzt gerne eure Antwort sehen. Hetschbach sagt 8, Uttershausen sagt 9. Ebersgönz sagt 12, Katholisch Willenroth sagt 8. Zeichne mal. Du sagst 8, was hast du? 9? 9. 9. 9. Wo haben wir die 9? Hier haben wir die 9. Und darunter ist.
2: Scheiße.
0: Ich habe gelernt, das ist keine Muschel, sondern eine Schnecke.
2: Das ist ein Onkel Otto.
0: Das ist kein Onkel Otto. Also ich habe ja viel Fantasie, aber da hört's auf. So, du hattest 12 gesagt, richtig? Ebersgönz? 12? 12.
2: Du kannst es ja ablesen.
0: Da war der Handkäse. Zweimal 8, Hetschbach und Katholisch Willenroth. Hier ist die 8. Ist da der Onkel Otto drunter?
3: Ja.
0: Ja. Zweimal richtig. Glückwunsch. Nächster Gegenstand.

0: schon wieder vergessen.
1: Wir sind ja hier in Hessen, wir sind ja hier in Frankfurt. Und wenn wir eins in Frankfurt haben, dann Bembel. Auch einen unter den Deckeln. Wo denn? Ihr habt euch entschieden? Hetschbach fängt an. Sagt zwei. Ihr sagt auch zwei. Uttershausen sagt zwei. Du sagst eins aus Ebersgönz, ihr sagt zwei in katholisch Willenroth. Unter der Eins ist...
2: Der Blume.
1: Das Blömsche. Unter der 2 ist hier tatsächlich der Bembel, ja oder nein?
3: Ja. Ja.
1: Wir lösen es auf und sehen, es ist der Bembel.
3: Hat auch zu regnen, oder?
1: Soll ich euch was sagen? Es hat aufgehört zu regnen. Jetzt, wo ich nass bin. Super. Super Timing. Toll, das Spiel ist durch. Vielen Dank fürs Mitmachen. Und wir schauen mal, wie viele Gegenstände von den Dörfern gefunden wurden. Und ist die katholische Willenroth hat 2, Hetschbach hat 3 hat katholisch Willenroth. Hetschbach hat 3, Ebersgönz hat keinen richtigen, Uttershausen hat 2. Bedeutet in Punkten für das Spiel jetzt gerade, für das Spiel Memory, 10 Punkte gehen an katholisch Willenroth und Hetschbach. Uttershausen bekommt 8 Punkte, Ebersgönz bekommt 6 Punkte. Das auf den Gesamtpunktestand gerechnet macht. Oh, es bleibt eng. Es wird immer enger, habe ich das Gefühl. Krass. Erster Platz, Uttershausen mit 38 Punkten. Alle anderen drei knapp dahinter mit jeweils 36 Punkten. Ich hätte es mir nicht schöner ausmalen können. Also großartig, da ist noch wirklich alles drin. Und wir haben ja auch noch jede Menge Spiele und das eine oder andere Dorf vorzustellen, oder nicht? Kate?
4: Ja, absolut. Also ich finde, das ist ein unfassbar krasses Kopf-an-Kopf-Rennen. Wir lieben unsere Dörfer ja jetzt schon. Die feiern hier ohne Ende, nicht wahr? Aber eines dieser Dörfer müssen wir uns noch mal ein bisschen genauer angucken. Ich bin da nämlich mal vorbeigegangen. Die haben eigentlich nur roundabout 250 Einwohner, aber eine Energie, die dich wirklich wegpustet. Ein Riesenapplaus für das Team in Rot, katholisch Willenroth!
5: Einsatz für die einzige Feuerwehrfrau am Ort.
6: Auf wie geht's, Freunde? Einsteigen.
5: Sophia sammelt das Catwiller-Team für das Dolst-Dorf-Finale ein. Check. Aber noch fehlt jemand.
6: Also ich wäre dann da, in katholisch Willenroth.
7: Hallo Kate, komm, steig ein, wir haben noch einen Platz frei.
5: Los geht's durchs Dorf von Bad Soden-Salmünster mit gerade mal 238 Einwohnern. Ein echtes Kuhkaff mit mehr Kühen als Menschen. Einem eigenen Musikfestival, einer sehr lebendigen Kirche und herzerwärmenden Galloways. Und mit ihm.
8: Hi, ich bin der Markus und man findet mich am ehesten, wenn ich an meinem Opel schraube.
6: Ey, das ist ja krass, diese ganzen Sticker. Das ist das Besondere an deinem Auto?
8: Genau, alle per Hand einzeln geklebt, sind über 1600 am ganzen Fahrzeug. Das sind alles unterschiedliche und ich habe auch wirklich versucht, dass so wenig wie möglich sich auch wirklich doppeln.
6: Ah, und hier natürlich, Catwiller. Was ist denn so das, was du mitbringst, was dich in deinem Team so besonders auszeichnet?
8: Ich glaube, ich bin so der Allrounder, würde ich sagen.
6: Also so Schweizer Taschenmesser-mäßig.
8: Genau.
9: Hallo, ich bin die Dani.
5: Und meistens im Büro des größten Arbeitgebers im Dorf. Große Maschinen, 25 Mitarbeitende und Dani mittendrin.
6: Wie hat es dich denn hierher verschlagen?
7: Der Liebe wegen bin ich hier gelandet.
6: Wie kam es dazu, dass du jetzt im Team mit dabei bist und um den Titel kämpfst?
7: Besonders gut bin ich, weil ich einfach spontan bin und dann auch schnell Entscheidungen treffen kann. Ja.
6: Aber das ist so eine super Eigenschaft. Hm. Ja.
10: Hi, ich bin der Moritz und mich findet man am meisten auf dem Fahrrad.
5: Wenn hier was aus Holz ist, dann ist es von Moritz. Das Mühlrad hat er selbst gemacht, nur sein Fahrrad nicht.
6: Was macht für dich das Leben hier im Ort aus?
10: Ja, du hast halt alles. Du hast deine Ruhe, wenn du es haben willst. Aber wenn halt was los ist, dann ist halt auch richtig was los. Und das ist gerade das Schöne, finde ich hier.
5: Sophia ist die Feuerwehr, wenn's brennt, als Ersatzkandidatin. Und gemeinsam sind sie das Team für Catwill City. Voll motiviert.
10: Wir motivieren uns mit einem Schlachtruf.
9: Echt?
5: Aber ehrlich, wer braucht einen Schlachthof, wenn er so einen Fanclub hat? Volle Power aus dem Main-Kinzig-Kreis.
0: Großartig. Wahnsinn. So, Dani. Also, der Liebe wegen nach Catwill City gezogen und gut angekommen, würde ich sagen, ja, offensichtlich.
9: Ich fühle mich wohl. Ja.
0: Ihr seid ja das kleinste Team, also roundabout 250 Einwohner, beziehungsweise Stopp 251. Ich glaube, am Dienstag ist der kleine Louis dazugekommen, habe ich gesagt.
9: Ja, das stimmt.
0: Und ihr seid sehr feierwütig. Das habe ich ja in der kurzen Zeit, die ich bei euch gewesen bin, ja schon mitbekommen. Also ihr lasst da keine Party an euch vorbeiziehen. Wie groß wird die Party, wenn ihr hier den goldenen Otto mit nach Hause nehmt?
9: Die wird gigantisch heute Abend.
0: Ja.
9: Die warten schon alle auf uns.
0: Also unabhängig davon, ob ihr ihn mitnehmt oder nicht?
9: Ja, das ist völlig egal. So. Aber wir wollen ihn natürlich haben.
0: Ja, davon gehe ich aus. Deswegen seid ihr ja hier. Und deswegen kommen wir jetzt auch gleich mal zum nächsten Spiel. Ich sag mal so, es klingt süßer, als es ist. Denn es heißt... Bienenstich. Ja, also wie gesagt, ganz so süß ist unser Bienenstich nicht. Ihr dafür umso mehr. Ich glaube, ja, ich muss mich korrigieren. Ich glaube, das ist mein absolutes Lieblingsspiel, weil er einfach so phänomenal aussieht. Dreht euch mal ganz kurz um, bitte. Weil da hinten haben wir den Stich sitzen. Genau, da sieht man erst ganz gut. Ihr habt hinten an eurem Hinterteil den Bienenstachel. Und ich glaube, jeder kann sich so ziemlich denken, was jetzt hier gleich passieren wird. Von jedem Dorf tritt ein Kandidat an, dessen Aufgabe es ist, an unserer Luftballonwand nur mit dem Hinterteil, mit dem Stachel, ohne den Einsatz der Hände, so viele Luftballons zum Platzen zu bringen in nur 90 Sekunden. Das Team, das es am schnellsten schafft, kriegt natürlich die höchste Punktzahl. Bis hierhin ist es klar, oder? Ich würde euch jetzt darum bitten, euch mit den Bäuchen voran, damit jetzt noch nichts kaputt geht, an den Luftballons zu positionieren. Sehr gut. Katholisch Willenrot gegen Hetschbach machen den Anfang. Ich denke mal, unsere Bienenkönigin auf ihrem Thron, Sven Litzenberg, ist auch bereit?
11: Ja, aber ich muss sagen, das Kostüm muss richtig rum angezogen werden, ne? Weil dann ist es nachher keine Biene, sondern eine Drohne. Ne? Stachel hinten. Biene, Stachel vorne, Drohne. Das Ding ist, wir sind auch sowas wie Bildungsfernsehen. Und da sagen wir natürlich, die Frauen holen den Honig. Das sind in diesem Falle alles Ladies, die da den vollen Honig in den Topf kommen.
0: Aber erstmal, bevor der Honig in den Topf kommt, muss der Luftballon auf dem Boden landen, aufgestochen. Also ihr seid ready? Dann würde ich sagen, Bienchen auf die Plätze, fertig, stich zu!
11: Ja, und mit Summ, Summ, Summ, Bienchen, Summ herum ist es nicht getan. Das muss hier wirklich auf Zeit gehen. Und dann muss das Stachelchen in den Luftballon gerammt werden. Genau, toll, gut gemacht auf der linken Seite, wie aber auch auf der rechten. Am schwierigsten sind natürlich die da oben. Aber Bienen können ja auch fliegen oder hüpfen, wahlweise. 20 Sekunden haben wir jetzt schon absolviert und da sind schon viele. Viele Luftballons dem Stachelchen zum Opfer gefallen. Nicht hängen bleiben da im Ballon. Nochmal hochspringen, hochfliegen, flattern. Super gemacht. Und jetzt aber, jawohl, Doppelwopper. Und nochmal einen rein. Zwei auf der linken Seite. Zwei sind es noch, die da sind. Und da rechts ist noch einer. Drei insgesamt. Das muss doch mal irgendwie weggeballert werden mit dem Stachel. Und rechts, das ist mehr Kuscheln mit den Luftballons. Ja, da hat's geballert. Einer noch, der Grüne, der Grüne. Bam! Und noch der Gelbe. Oh. Der will nicht, er will nicht. Noch einmal, Bienchen, flieg, flieg, Bienchen, flieg, ja. Und nochmal. Jetzt. Letzt und die Konkurrenz hat natürlich jetzt Chance zum Aufholen. Noch immer ist der gelbe Ballon, jetzt ist er geplatzt. Und wir haben noch 2 Sekunden.
0: Wow, wow, ist vorbei, ist vorbei.
12: Vorbei.
0: Bienchen, du darfst gerne zu mir kommen. Wow, okay, aus der Puste, ne? Wow, das war, aber ihr habt euch auch, ihr habt einen Hüftschwung drauf, Leute. Respekt. Also hier auf der Seite des roten Teams alle Luftballons weg. Hier sind ein paar übrig geblieben, aber Leute, damit ihr erstmal kurz zur Ruhe kommen könnt und sich die nächsten Teams ready machen können, um sich hier zu positionieren, weil ein bisschen ist ja noch zu holen, gucken wir mal kurz in die Slow Motion rein.
11: Ja, Leute, lasst mich jetzt nicht hängen, bitte, ja? Und diese Biene, die ich meine, nennt sie.
9: So witzig.
11: Kleine, freche, schlaue Biene. Maya alle lieben. Wen, Willi? Nee, Maya, Maya. Maya. Maya, erzähle uns. Ah, voll der Honig, so geht das runter hier. Und wir haben jetzt die Möglichkeit, dann umgerüstet zu haben, hoffentlich, dass die schwarzen, gelben, gestreiften...
0: Also Sven.
11: ...da ihr Stachelchen präpariert haben, toll.
0: Ich muss mich wieder korrigieren. Ich glaube, mein Highlight bisher war dein Gesang. Das war wirklich wunderschön. Also, ihr habt ein bisschen zugeguckt, ne? Odershausen nee. Und Ebersgöns, nö, ihr habt gar nicht zugeguckt.
12: Das ist es ja eben. Ne? Deswegen macht es ja spannend, aber ihr habt es zumindest gehört, dass da ein bisschen was passiert ist.
0: Also, eure Aufgabe habt ihr, glaube ich, aber verstanden. Du machst dich schon bereit, glaube ich. Ihr habt an dem Hinterteil einen kleinen Stachel und eure Aufgabe ist es, in den 1,5 Minuten so viele Luftballons zum Platzen zu bringen, wie nur geht. Wenn ihr schneller fertig seid, vor Ablauf der Zeit, umso besser, dann könnte es sein, dass ihr euch die 10 Punkte sichert. Dann bewegt euch vorne, also mit dem Bauch sozusagen, schon mal zu den Luftballons, damit nicht zu schnell etwas kaputt geht. Positioniert euch schon mal. Wundervoll. Und wir legen direkt mal los. Auf die Plätze. Fertig. Summt los, ihr Bienchen.
11: Und wenn ihr euch fragt, woher kommt denn diese schöne Bienen-Wespenteile, da ist so ein kleiner Motor drin im Kostüm und der bläst das Ganze auf wie so ein Festballon. Und jetzt knallt es ganz gewaltig, apropos Ballon, ne? Und wir schauen schon wieder, das ist eine Technik, die haben wir eben schon mal gesehen. Halb fliegen, halb hüpfen, da oben erstmal ran, weil die sind ja so widerspenstig, die sind so schwer, da zum Platzen zu bringen. Und ganz unten, da geht's eigentlich, so ein bisschen raufsetzen, so ein bisschen raufsetzen und den Stachel noch mal setzen. Nein, nein, jetzt. So. Und das Kostüm fliegt weg, alles egal, Hauptsache der Unterdruck bleibt noch erhalten. Jetzt ist der eine hinten rüber geflogen, dafür kann die Biene nichts, der gilt als kaputt. Und jetzt nochmal der blaue und auch das gilt als kaputt, geschafft und geht weiter. Auf der anderen Seite sind ja auch nur noch ganz wenige, sind ja auch erst 1 Minute. So, geplatzt. Hüpf, hüpf, hüpf, das ist eher Flip als Maya oder Willi. Hüpf. Oh Mann, gib alles, Junge. Ja, noch einer, noch einer. 1,11, 1,12, 1,13, 14.
0: Ey, was sind das für akrobatische Bienchen hier? Das gibt's ja gar nicht. Ey,
3: also, bei mir ist alles abgefallen.
0: Das sah wirklich großartig aus, aber bei euch beiden, und ihr habt ja also voller Körpereinsatz, bei dir hatte ich das Gefühl, du hast das privat irgendwie zu Hause trainiert. Das Ding ist dir vom Kopf gerutscht und du hast einfach weitergemacht. Respekt. Okay, Leute, also... Die Slow Motion, die wollen wir uns auch in diesem Fall nicht entgehen lassen, oder? Bitte.
11: Und wie sagen die Kollegen vom Eiskunstlaufen, wir lassen sie einfach mal mit diesen Bildern ganz alleine genießen, also und dann lauschen wir der Musik.

0: Das war mein Lieblingsballon. Obwohl, der war auch nicht schlecht.
1: Ey, wundervoll. Ich liebe dieses Spiel. Also, es war fantastisch. Jedes Team hat vollen Einsatz gezeigt. Aber jetzt wollen wir natürlich wissen, wer da am schnellsten abgeräumt hat. Aktuell sieht so aus. 51 Sekunden hat Team Gelb Evers Gönz gebraucht. Gefolgt von 1 Minute 14 für Team Grün. 1:26 hatte Team Rot und Team Blau mit 1 Minute 30. Das rechnen wir jetzt mal kurz in unsere Punkte um und gucken, was das mit dem Gesamtpunktestand so anstellt. Ja, schon ein bisschen was. 10 Punkte gibt's für Ebers Gönz, 8 Punkte für Uttershausen, 6 für katholisch Willenrot und 4 für Hetschbach. Kommen wir drauf. Ey, das ist ja wild! Auf der 1 Uttershausen und Ebers Gönz mit 46 Punkten, gefolgt von katholisch Willenrot mit 42 und Hetschbach mit 40. Also, es regnet, wir sind alle ein bisschen nass geworden, aber irgendwie ist uns, glaube ich, trotzdem allen ein bisschen warm. Es war ordentlich viel Action bis hierhin und ich glaube, nach diesem Spiel bräuchten wir alle mal eine kleine Pause, um durchzuatmen. Kriegen wir aber nicht. Ganz im Gegenteil, geht nämlich direkt weiter mit sowas von viel Action. Der nächste Show-Act auf unserer Bühne beim Dolstendorf 2026. Ich sag mal so, bitte keine Angst haben, das muss genau so sein. Schmeißt die Kettensäge an, Bühne frei für unseren Act aus katholisch Willenrot. Björn Leit.

0: das nun bitte? Und noch ganz kurz zur Info, für alle, die sich jetzt fragen, hä, HR4, warum? Ja, das ist Björns Lieblingssender. Und das leben wir doch hier im Hessischen Rundfunk. Respekt, was ihr euch da alles habt einfallen lassen. Respekt, was ihr hier auf die Beine stellt. Show-Acts, muss man vielleicht nochmal sagen, haben sich alle unsere Dörfer selber überlegt. Ja, und es geht hier direkt weiter mit unserem Schnelldenkerspiel. So, ich bin hier wieder mit der Zettelwirtschaft beschäftigt. Team Blau, Hetschbach, Moment, du darfst dir jetzt auch einen Buchstaben ziehen. Ja. Bitteschön.
1: Du machst es gleich mit Jens.
0: Und es ist? Ja, das ist zusammen. Es ist das N. Wunderbar. Dann gucken wir doch mal. Also, du kennst es ja mittlerweile schon. Wir haben hier mehrere Begriffe, beziehungsweise ich werde dir mehrere Begriffe erklären. Und du musst mir das Antwort, deine Antwort sagen mit dem Anfangsbuchstaben, den du gezogen hast. Der ist jetzt N. 45 Sekunden. Bist du ready?
2: Ja.
0: Laufen ab jetzt. Nicht hoch.
2: Niedrig.
0: Vor dem Abend.
2: Weiter.
0: Unparteiisch.
2: Weiter.
0: Sohn vom Bruder.
2: Noah.
0: Rhinoceros.
2: Nilpferd.
0: Eine Blume.
2: Nelke.
0: Tragbarer Computer.
2: Weiter.
0: Unruhig vor einem Date.
2: Nervös.
0: Nicht außergewöhnlich.
2: Normal.
0: Ein Planet.
2: Neptun.
0: Nicht vorher.
2: Nachher.
0: 1. Januar.
2: Neujahr.
0: Tochter von Schwester.
2: Neffe.
0: Ein Los ohne Gewinn.
2: Niete.
0: Kein einziges Mal.
2: Nie.
0: Land in Skandinavien.
2: Norwegen.
0: Wanderer durch die Wüste.
2: Noah.
0: Kein Vorteil.
2: Nachteil.
0: Mitten im Gesicht. Wow, aber ich meine, wir sind sehr weit gekommen. Das war schon die Nummer 19. Sven Litzenberg hat natürlich wieder ganz besonders gut aufgepasst und kann uns sagen, was da jetzt alles richtig oder falsch war.
2: Die Noahs waren auf jeden Fall. Ja,
0: also es waren sehr viele Noahs, da hatte ich auch den Eindruck.
3: Ja, also wir sind bei 11. Korrekt waren 11, aber was mir natürlich total gefallen hat, ist, warte mal, genau, Tochter von Schwester
2: Neffe. Nichte.
0: Zum Glück nicht Noah.
3: Ja. Und statt Nichte, ne? Nichte wäre richtig gewesen. Aber Nichte. Ey, du hast da vorne natürlich einen kleinen Blackout, das ist ja völlig normal, aber du hast 11 Punkte geholt für Hetschbach. Gratulation dafür.
0: Respekt. Dankeschön. Ja, und du weißt, das Ergebnis gibt's dann später, wenn wir alle Schnelldenkerspiele durchgezogen haben. Jetzt gucken wir uns aber erstmal noch ein weiteres Dorf an. Da müssen wir unbedingt

0: noch mal ganz genau drauf gucken. Es ist ein Stadtteil von Butzbach im Wetteraukreis. Ich bin selber dort gewesen und ich weiß, dort geht die Luzi ab. Jeder dieser Bewohner hat Bock, heute den goldenen Otto mit nach Hause zu nehmen. Diese Leute, die sind nicht mau, die sind Mau Mau.
1: Kennen Sie noch Mau Mau? Ebers Gönz maut im großen Stil auf Vereinsebene. Da läuft das Dorf zusammen und lässt sich von Kate in die Karten schauen. Wo wir gerade bei Frohsinn und Austoben sind, liebe Mitbewerber um den goldenen Onkel, da müsst ihr jetzt stark sein. Vielleicht sollten wir an der Stelle erwähnen, dass Cora was Umwerfendes an sich hat. Cora ist Vize-Weltmeisterin im Kickboxen.
2: Also eigentlich bin ich ganz lieb, aber zieht euch warm an.
1: Was man nicht alles findet, wo man es nicht sucht, auf dem 700-Seelendorf. Okay, fliegst du mit einer Drohne drüber, findest du Bienchen überall, aber eine Königinnenluftpost? Siehst du, Ebersgönzer Zucht und Ordnung bei Ben.
3: Die hat einen schönen Hinterleib. Darf man nicht sagen. Eieiei.
1: 4000 Königinnen im Jahr kriegen einen Erkennungspunkt und ab geht die Luzi.
3: So, hier ist deine Königin.
1: Postversand samt Hofstaat. Mit Nico dauert das länger. Schiebt halt eine ruhige Kugel. Und hat.
4: Du meinst, das reicht?
5: Ja.
4: Absolut klar?
5: Ja.
4: Wettbewerb?
5: Ja.
4: Ja, das ist aber auch hart.
5: Ja. Aber es reicht.
4: Du hast jetzt 5-mal Ja gesagt. Kannst du den ganzen Satz auch?
5: Ja, das reicht.
1: Ja. Ebers Gönz hat die Gönz im Wappen am Ortseingang. So weit, so falsch. Moment, mahnt Stefan, der Ortsvorsteher und dritte Kandidat, flucht leise das Wort mit Sch und macht sich an die Arbeit. Erstaunlich viel später, ganz tranchiert. Ach übrigens, Kate hat vom Imker Königinnen Markierlack mitgenommen. Geht auch für Könige, nur was die nicht wissen, klebt wie Hulle.
6: Schön da, oder? Applaus. Ebers Gönz. Fein, fein, fein. Ebers Gönz war im Schnelldenkerspiel schon dabei. Wer noch fehlt und wer noch nicht beim Schnelldenkerspiel brilliert hat, ist Uttershausen. Aber das will der Kim jetzt ändern. Hallo Kim.
7: Hi.
6: Hi. Jedes Dorf muss eine Karte ziehen. Du bist der Letzte. Es ist noch eine Karte zu ziehen. Möchtest du sie trotzdem ziehen oder soll ich es dir einfach geben?
7: Wenn es kein X oder ein Q ist, dann nehme ich es. Y.
6: Nein. Es ist das Sch. Sch, wie das Wort, das da vorhin in dem Beitrag fiel, aus Ebers Gönz.
8: S-C-H.
6: Hab ich doch gesagt, oder?
8: Sch. Ich wollte mir nur mal zuscheißen.
6: Sch. Schnauze.
7: Ich sag dann auch nicht weiter, ich sag dann Sch.
6: So, die Regeln sind die gleichen. Schön. 45 Sekunden Zeit, auch für Uttershausen, möglichst viele Begriffe richtig zu erraten. Wenn du auf dem Schlauch stehst, sag einfach weiter, nicht sag weiter, dann kommt das nächste Wort. Okay. Es geht nämlich darum, so viel wie möglich zu sammeln. Letzte Runde mit Sch wie Schal. Auf die Plätze, fertig, los. Rinnt aus den Poren.
7: Weiter.
6: Gegenteil von stark.
7: Schwach.
6: Sternzeichen.
7: Stier.
6: Weiß und flockig.
7: Was?
6: Weiß und flockig.
7: Schneeflocke.
6: Wasserfahrzeug.
7: Schiff.
6: Weißer Wasservogel.
7: Schwan.
6: Fenster vor Geschäft.
7: Schaufenster.
6: Lehranstalt.
7: Schule.
6: Macht man nachts.
7: Schlafen.
6: Einen Eid leisten.
7: Schwur.
6: Nicht breit.
7: Schmal.
6: Auftauen.
7: Schmelzen.
6: Feucht-heißes Wetter.
7: Schwül.
6: Lampe am Auto.
7: Scheinwerfer.
6: Mager, dünn.
7: Schmal.
6: Nicht in die Schule gehen.
7: Schwänzer.
6: Saugt Flüssigkeit auf.
7: Schwamm.
6: Nicht wachsen.
7: Weiter. Schön.
6: Schön. Wären auch nur noch zwei übrig gewesen. Also viel mehr hättest du nicht rausholen können, glaube ich.
4: Also ich
6: Sven, oder?
4: Ja, ich habe mir zwischenzeitlich Sorgen gemacht. Also gleich am Anfang, ne? Da hast du 3 und 1 richtig, aber dann hast du voll Stoff gegeben hier. Du hast 15 Punkte geholt. 15 Punkte.
6: Der Nationaltrainer halt. Der kann liefern. 15 Punkte. Nicht schlecht. Das schauen wir uns jetzt mal an, was das in Punkte umgerechnet bedeutet. Denn du warst der letzte Starter aus Utah.

0: Holzhausen, beziehungsweise das letzte Dorf, das beim Schnelldenkerspiel Gas gegeben hat. Und wenn ich mir, jetzt muss ich wieder mich verrenken. Katholisch Willenroth hat 12 richtige Antworten gehabt. Hetschbach hatte 11. Ebersgöns 13 und Uttershausen 15. Das bedeutet jetzt in Punkte für diese Runde umgerechnet Folgendes. 10 Punkte gehen an Uttershausen. 8 Punkte gehen an Ebersgöns, 6 Punkte an Katholisch Willenroth und 4 Punkte gehen demnach an Hetschbach. Wir haben einen neuen Gesamtpunktestand. 56 Punkte, knapper Vorsprung nach wie vor für Uttershausen, vor Ebersgöns. 48 Punkte, Platz 3, Katholisch Willenroth und Hetschbach momentan noch mit 44 Punkten auf dem letzten Platz. Aber es kann sich nach wie vor tatsächlich noch etwas ändern. Wir hätten gern nämlich noch einen weiteren Show-Act präsentiert, oder nicht, Kate?
1: Ja, definitiv. Und das Tolle ist, dass Sie, liebe Zuschauer, eben durch diese Show-Acts auch ein bisschen mitwirken und ein paar Punkte verteilen können. Ich freue mich sehr auf diesen Show-Act, weil es gab jetzt schon sehr viel Action, es gab Schnelligkeit, es wurde viel geschwitzt, es wurde viel gedacht, es gab viel Grips. Jetzt wird es Zeit für etwas sehr Lustiges. Unser vierter und finaler Show-Act hier auf der Bühne vom Dolstendorf. Ein Riesenapplaus für einen selbst kreierten Mundart-Sketch. Ich sag mal, Comedy auf Ebersgönscheris, beziehungsweise, wie hatte ich gerade gehört, Evish Gies. Bühne frei für Norbert Zörb und Birgit Krüger.
2: Ich lass ihn weg. Jetzt. Ay, gute Birgit.
3: Gute.
2: No, lies die Zahlring.
3: Ja.
2: Was steht denn da all drin?
3: Hey, Hauer steht drin. In Frankfurt bei dem HR, da ist das Finale vom Dolste Dorf.
2: Ach.
3: In die Erwischgieser, der soll auch dabei.
2: Ach, die Erwischgieser soll beim Finale vom Dolste Dorf.
3: Wann ist das
2: hey,
3: da?
2: Hey, wann ist denn das?
3: Ach, da brauchst du jetzt nicht mehr Hiesegi. Der soll doch schon mit drin.
2: Ach, schott aber.
3: Ja, schott. Hey, weißt du, was setz ich da bei sie bei mich?
2: Ja.
3: Ja.
2: Hey, no? Im Dorf erzählen sie, du wirst jetzt in Rente.
3: Ah ja?
2: Seist du dann schon so alt?
3: Ja, sagen wir mal, das fragt ja hey gerade mal der Richtige. Seit wann seist du dann schon daheim?
2: Ach, Asche, lass mich mal simulieren. Ja. Weißt du, wenn man schwer anfällt, seist du die Ehrsteris verzehn.
3: Ach, dann ist ja gut.
2: Ja, sag du mal, was machst du dann jetzt mit deiner vielen Zeit?
3: Gornaut. Erste Mal Gornaut.
2: Gornaut?
3: Jawohl.
2: Ja, hast du dann kein Unfall, was du mal so treiben kannst?
3: Also, hey, ein guter Freund von uns. Der hat zu mir gesagt, ich soll mich mal mit dem T-Online befassen.
2: So?
3: Ja.
2: Hey, wenn ich selig mal in Pension gegangen soll,
3: ja.
2: Du hör ein Kollege, wür mich gesagt, bei www, du sollt euch gucken und du kennt euch viel sehen.
3: www, was soll dann das sein?
2: www, eine weltweit weg.
3: Ach so, und deshalb sitzt du hier in Frankfurt.
2: Ah ja, groß.
3: Ja, ja.
2: Und jetzt sag doch mal, was hat's dann jetzt mit dem T-Online da auf sich?
3: Also was mich das für ihre Zeit und für ihre Arbeit gekostet hat. Kella, ich war ja so für dich weggerübelt, Loisi.
2: No, jetzt erzähl mir doch mal, um was es da dabei geht.
3: Das kann man halt auch nicht so gut erklären. Also der Best wirst ja. Der Best wirst ja, ich tät dir das mal weisen.
2: Oh.
3: Da mal einen Moment sagt.
2: Wie kann man das weisen?
3: Mal.
2: Wie kann man das weisen? Jetzt hat sie mich aber ganz schön neugierig gemacht.
3: So. Hey, kannst du mal gucken, mit was ich meine Zeit so gebraucht habe?
2: Ei, Birgit, was hast du dann hey gemacht?
3: Ah ja, guck doch hey, siehst du es nicht? Ich sollte mich mit Tee online befassen. Hey, hol mich doch, der Tee ohne Lein.
2: Ah ja.
3: Bitte schön.
2: Ja. Nur. So, ihr Leute, jetzt wisst ihr Bescheid. Der Tee wird aufgebräut, zum Trinken nur die Leuen gehunge und schon sei online.
4: Tee online.
0: Jetzt hab ich's auch begriffen. Tee online. Großartig, vielen Dank. So spricht man in der Wetterau, so spricht man in Eberskönz. Habt ihr es alles verstanden, die nicht aus Eberskönz kommen? Ja, ja, klar, haben wir alle verstanden. Klar, sehr schön, toll. Das war der vierte Show-Act, den wir Ihnen jetzt an dieser Stelle präsentiert haben. Und das war damit auch der letzte Show-Act. Und jetzt sind Sie daheim dran, meine Damen und Herren. Jetzt können Sie für Ihren Lieblings-Show-Act anrufen und abstimmen. Und sollten Sie das eine oder andere verpasst haben, was generell echt schade gewesen wäre, dann haben wir jetzt für Sie vorsichtshalber noch mal einen Schnelldurchlauf mit allen vier Show-Acts. Bitte schön.

0: die sich am örtlichen Angelteich ereignet, wurde nun auf FP, Frauenpower, auf Abrechski gerichtet. Kommen wir nun zu einem...
1: Allerdings von der doch ganz wunderbaren...
0: Schadensereignis erforderte denn er schon Bescheid, bevor es passiert.

0: Was steht denn da so alles drin?
1: Hauer steht drin, der ist in Frankfurt. So, hey, guck mal. Bitte schön, damit habe ich meine Zeit so gebraucht.
0: Hey Birgit, was hast du denn hey gemacht?
2: Was hast du denn hey gemacht? Ja, Sie haben jetzt die Qual der Wahl, meine Damen und Herren. Und falls Ihnen die Telefonnummern unten zu schnell durchgelaufen sein sollten, hier kommen Sie noch mal im Überblick. 0137 10155, das ist die Nummer, die für alle gleich ist. Und dann kommt die Endziffer. Je nachdem, welchem Dorf Sie Ihre Stimme geben wollen. 41, 42, 43 oder 44. Die Leitungen sind jetzt ein paar Minuten frei. Sie können anrufen. Das Dorf, das die meisten Stimmen bekommt, rechnen wir nachher um in 10 Punkte für den Spielestand. So, jetzt kommen wir zu einer Geschichte. Da freue ich mich seit Tagen, seit Wochen, seit Monaten sehr drauf. Dollesdorf gibt es ja schon seit 2003. Zumindest das Finale gibt es seit 2003. Und in den Anfangsjahren von Dollesdorf hatten wir regelmäßig ein Show-Act, der es tatsächlich in sich hatte. Es war ein Duo und die Älteren werden sich eventuell dran erinnern an die beiden, an Gerd Glitter und Roy Rakete.
3: Dann haben sie sich erstmal getrennt, haben sich gedacht, ja, wir gucken mal, was wir so solo jeweils auf die Beine stellen können. Und jetzt ist es endlich soweit. Die größte Show-Wiedervereinigung auf der deutschen Bühne seit der Wiedervereinigung von Modern Talking.
2: Mindestens. Und ich freue mich sehr, Sie kommen inzwischen in Ihren echten zivilen Namen. Und wir heißen Sie ganz herzlich willkommen. Mirko Förster und Tobi Kämmerer mit der Dollesdorf-Hymne Herzschlag.
4: Herzschlag,
5: Servus!
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0: stark. Dankeschön.
1: Mirko Förster und Tobi Kämmerer.
2: Das war die Wiedervereinigung wert.
1: Das war es wert. Wie war es für euch?
0: Toll, wie Heimkommen, wirklich.
1: Oder? Ja, ja. Ich habe extra nachgeguckt. 2009 habt ihr das letzte Mal auf der Bühne präsentiert.
3: Richtig, und wir sehen genauso aus wie früher.
1: Nicht ganz. Wir können uns das so gerade nochmal auf dem Foto angucken. Also normalerweise sage ich immer, ihr habt euch ja gar nicht verändert. In diesem Fall würde ich sagen, doch ein kleines bisschen. Die Klamotten, was ist mit denen passiert?
3: Ah, lange Geschichte. Ne? Also siehst ja, die Haare korrespondieren mit dem Kostüm von Tobi, das ging jetzt nicht mehr.
0: Ich bin zu fett.
3: Ja. Glaube ich. So kann man es auch sagen.
1: Ich passe da einfach nicht mehr rein. Müsste einfach größere Größen holen. So das, einfach ist
0: ich
1: das.
0: Glaube, nee, ich glaube, die wurden irgendwann verbrannt. Einfach. Besser ist das. Sie so oft getragen hat.
3: Naja, bei den Pailletten, das ist ja auch. Ich bin einmal mit dem Bügeleisen drüber feiert.
1: Dann war es das. Ihr habt gesehen, das Publikum war begeistert.
3: Sie sind immer noch begeistert.
0: Menschen in Ekstase.
1: Also von daher, das ist doch die Gelegenheit, jetzt nochmal durchzustarten als Gerd Glitter und Roy Rakete, oder es ist die Zeit vorbei?
0: Das ist ja, man nimmt ja was mit. Diese Euphorie trägt ja. Mal gucken, wie es morgen früh aussieht. Du bist der Erste, der es erfährt, wenn wir zurückkehren.
1: Okay, ich nehme euch beim Wort. Ich sage vielen Dank, dass ihr dabei wart. Es war auch für mich eine kleine Zeitreise. Es hat Riesenspaß gemacht, euch wieder vereint hier zu sehen mit Herzschlag. Im nächsten Jahr will ich euch dabei haben.
3: Danke für die Einladung.
0: Danke euch, alles Gute.
1: Tobi Kämmerer und Mirko Förster. An dieser Stelle muss ich jetzt sagen, das Voting ist jetzt beendet. Sie können jetzt nicht weiter anrufen. Ich sage schon mal vielen Dank an alle, die angerufen haben. Wir haben jede Menge Stimmen, die wir erstmal in Ruhe auszählen müssen. Das machen wir jetzt. Und in der Zwischenzeit übernimmt Kate mit einem weiteren Spiel. Bitte schön.
4: Was Mirko, Tobi und ich ja gemeinsam haben, wir arbeiten alle drei beim Radio, bei HR3, um genau zu sein. Und deswegen darf natürlich bei einem Dolstendorf-Finale etwas weiteres Musikalisches, beziehungsweise ein musikalisches Spiel nicht fehlen. Deswegen spielen wir jetzt Jukebox. So, es spielen einfach mal alle Kandidaten eines jeden Dorfes. Wichtig ist logischerweise euer Gehör. Und ich hoffe, ihr seid alle noch fit und schnell genug, weil Schnelligkeit ist tatsächlich auch bei diesem Spiel extrem wichtig. Wir spielen euch 10 verschiedene Musiktitel vor, jeweils allerdings nur 10 Sekunden. Wer den Titel erkennt, haut logischerweise direkt auf den Buzzer. Bis hierhin recht einfach und klar. Aber wie gesagt, jede Sekunde zählt, denn ihr müsst euch Sekunden safen. Also, je schneller ihr auf den Buzzer haut, desto schneller stoppt die Musik. Und die Sekunden, die von diesen 10 Sekunden übrig sind, die werden euch gut geschrieben. Also zum Beispiel, wenn ihr nach 2 Sekunden draufhaut und mir die richtige Antwort nennt, bekommt ihr 8 Sekunden auf euer Sekundenpunktekonto. Das Team, das am Ende die meisten Sekunden gesammelt hat, kriegt umgewandelt in Punkte 10 Punkte, gefolgt von 8, von 6 und von 4. Klar bis hierhin, oder? Wenn ihr buzzert und ihr sagt mir den falschen Song, dann seid ihr für diesen Moment, also für dieses Lied, gesperrt. Für die anderen wird das Lied aber nochmal freigegeben ab der Sekunde, wo es gestoppt wurde. Okay, ihr seid bereit? Ihr seid auch alle bereit? Dann starten wir jetzt mit dem ersten Titel des Jukebox-Spiels.
5: Queen, man.

0: Bin ich schon dran?
1: Achso, der hat schon dran.
2: Queen mit?
3: Dann halt die Hand drauf, wenn du es weißt.
2: Wer hat denn jetzt als erster gebuzzert? Ja. Rot hat als erstes gebuzzert. Und du sagtest?
0: Ja, Queen mit, genau.
2: Mit.
4: Scheiße.
2: 5, 4, 3, 2, 1. Dann geben wir den Song wieder frei für die anderen drei Teams. Ja, jetzt muss mir die Regie mal ganz kurz helfen, wer als nächstes gebuzzert hat. Blau hat zuerst gebuzzert.
1: Ich hab vorhin schon gebuzzert.
2: Ihr seid doch blau.
1: Ich hab vorhin schon gebuzzert. Und mit Bernhard Rot.
2: Ihr habt jetzt gebuzzert. Was ist
1: jetzt
2: Antwort?
1: Auch wieder.
2: Bitte?
1: Jetzt auch wieder.
2: Ja, ja, jetzt habt ihr ja gebuzzert. Was ist eure
5: Antwort? Denn jetzt?
1: Bohemian Rhapsody.
2: Bitte?
1: Bohemian Rhapsody.
2: Bohemian Rhapsody. Wir nehmen jetzt einfach nochmal eine neue Frage, weil es offensichtlich nicht so ganz klar gewesen ist, wer zuerst gebuzzert hat. Deswegen machen wir einfach weiter. Wir haben noch genügend Songs. Keine Sorge.
0: Sehr gut.
2: Der nächste Song läuft ab jetzt. Keiner hat sich getraut. Alle ein bisschen unsicher. Ich habe ein bisschen was zucken sehen, aber so ganz sicher wart ihr euch nicht. Deswegen lösen wir jetzt auf. Billie Eilish mit Bad Guy. Aber keine Sorge, wir haben noch genügend Songs. Wir haben hier eine riesen Playlist, unter anderem bei HR3. Also, Öhrchen gespitzt. Wir machen weiter mit Song Nummer 3.

0: Auch hier?
1: Mama Haie 4.
0: Wart ihr euch auch nicht sicher? Kein Problem, wir lösen auf. Was war denn das für ein Song? Jetzt kommt der große A-Moment. Aber ich muss ganz ehrlich sagen, ich habe auch kurz überlegt. Allein, Polarkreis 18 war's. Wir haben noch ein paar Songs. Keine Sorge, ein paar Punkte gibt's noch zu holen. Wir starten den nächsten. Das war offensichtlich Wahnsinn. Team Rot. Und du sagst, Wannsee. Wir hören rein. Ja. Die Toten Hosen mit Wannsee ist natürlich richtig. Die ersten 9 Sekunden habt ihr euch gesichert. So schnell wart ihr. Und wir machen direkt mal weiter mit dem nächsten Hit. Wieder Rot, wieder der Moritz.
2: Coldplay.
3: Check me, wann das wieder.
0: Coldplay mit Viva la Vida, höre ich da. Wir hören rein. Und das ist natürlich richtig. Die nächsten 7 Sekunden hat sich Team Rot gesaved. Kathole Schwillenrot räumt hier gerade ordentlich. Aber wie gesagt, wir haben noch ein paar Songs. Wir starten unser nächstes Lied. Ja.
4: Oh, ja, Take on Me.
0: Das war Team Blau, Take on Me. Hier wird schon gejubelt, wir hören rein. Jawohl. Aha, mit Take on Me. 8 Sekunden habt ihr euch gesaved. Ein bisschen geht da noch. Hier, Udershausen, ihr was gönnt. Da geht noch ein bisschen was. Nächster Song bitte. Kaum sag ich ihr was gönnst, drücken sie und...
5: Smells like Teen Spirit.
0: Na, ob sie da richtig gerochen haben? Wir hören jetzt rein. Ja. Smells like Teen Spirit, Nirvana. 8 Sekunden gibt's für Evas Gönns. Haben wir noch was?
6: Ich drücke einfach den nächsten, dann sagen wir was.
0: Dann läuft jetzt der nächste Song. So, jetzt brauche ich kurz Hilfe von der Regie. Wer hat zuerst gedrückt? Rot?
1: Wer war denn?
0: Rot war zuerst.

0: Weiß es auch. Zu viel gequatscht. Ja, weiß.
1: Drei, vier, zwei, eins. Wir geben den Song wieder frei. Warte, noch ganz kurz, bis er läuft.
2: Jetzt geht es nicht mehr. Dann.
1: Achtung. Und Song ab. Ja, ihr müsst doch erstmal warten, bis der läuft. Noch nicht drücken.
3: Doch mal.
0: Hey, wir wissen es ja.
2: Wart mal da drauf.
1: Ja, wir auch. War, alle.
0: Ja, wir dürfen nicht mehr, oder?
3: Nee.
1: Los jetzt. Ja, jetzt kriege ich hier von der Regie
2: machen
1: gesagt.
2: Immer so, wir sabotieren das Spiel.
1: Das war jetzt irgendwie. Gelb war schneller. Gelb ist eingeloggt. Gelb ist eingeloggt.
4: Nothing else matters.
5: Nico, das nächste Lied.
4: Was ist das nächste Lied?
1: Ja, jetzt müssen wir die Regie mal helfen. Nothing else matters war.
4: Falsch. War doch das letzte Lied.
1: Das ist leider falsch.
2: Wir sind immer noch beim selben.
1: Dann haben wir noch 9 Sekunden. Ich glaube, das war blau. Okay, ich glaube, mit dieser Runde kommen wir irgendwie gar nicht mehr voran. Ne? Also, ich würde sagen, wir locken einfach die Sekunden, die wir bis zu diesem Zeitpunkt hatten, weil ihr wart jetzt alle relativ gleich schnell. Da jetzt irgendwie rauszufiltern, wer diese halbe Millisekunde schneller war, ist ein bisschen schwierig. Deswegen loggen wir alle Sekunden ein, die wir bis hierhin gesammelt haben und gucken mal, wie viel das ist, weil ich habe mittlerweile selber den Überblick verloren. Also, wir schauen auf euer Sekunden-Punkte-Konto. Und ich glaube, vielleicht war es sogar besser, dass der letzte Song nicht gewertet worden ist. 23 Sekunden für Katholisch Willenrot, 8 Sekunden für die Zweitplatzierten. Das rechnen wir um in Punkte und hauen die einmal drauf. 10 Punkte für Catwall City, jeweils 8 für Hetschbach und Ebersgöns. 6 Punkte gibt es für Uttershausen. Das macht dann folgende Reihenfolge. Das gibt's doch einfach gar nicht. Uttershausen und Ebersgöns mit 62 Punkten auf der 1, gefolgt von Katholisch Willenrot, gefolgt von Team Blau. Hetschbach, das ist ja eine wilde Sache. Ja, das Dolzedorf 2026. Ich glaube, wir müssen mal einen kurzen Moment durchatmen. Oder, Jens?
0: Keine Zeit. Denn wir haben ein Voting-Ergebnis und das ist mir gerade in diesem Briefumschlag zugesteckt worden.
1: Ui.
0: Und ich hole den Briefumschlag, öffne ihn, hole ihn raus.
1: Das kann ja noch viel verändern, ne?
0: So. Also, mit 20% auf Platz 4 Katholisch Willenrot bei den Anrufern für den Show-Act. Hetschbach 24% auf Platz 3 Uttershausen 25 und Ebersgöns hat 31 Punkte geholt. Prozent. Bedeutet in Punkte umgerechnet für den Show-Act folgendes. Ich höre, Ebersgöns hat gewonnen. Ist Ebersgöns dolstes Dorf 2026? Ja oder nein? Ja!
1: Wow.
0: 72 Punkte! Herzlichen Glückwunsch an Ebersgöns in der Wetterau. Ihr seid das dolste Dorf 2026.
1: Und hier kommt er, der goldene Otto.
0: Überreichen gerne.
1: Für Ebersgöns. Da ist das Ding. Da ist das Ding. Und das lieben wir doch an unseren Dörfern, oder? Sie kämpfen gegeneinander und am Ende feiern sie alle miteinander.
0: Wir haben tatsächlich einen würdigen Sieger gefunden, aber beim Dollendorf gibt es keine Verlierer. Wir hatten 4 großartige, tolle Dörfer. Es hat wieder Riesenspaß gemacht. Vielen Dank an alle fürs Mitmachen. Vielen Dank an Sven Litzenberg, unseren Schiedsrichter. Vielen Dank an ein großartiges Team, das bei diesem Regen durchgehalten hat. Vielen Dank fürs Einschalten. Hier geht's weiter mit der Hessenschau und da werden wir uns gleich noch mal melden mit den ersten O-Tönen der Dollesdörfler 2026.
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1: Wenn ich Maya sage, dann ist die Chance ziemlich groß, dass sie Biene sagen, oder? Also die Zeichentrickserie aus den 70ern, die hat ja viele von uns durch die Kindheit begleitet. Und der Titelsong von Karel Gott, der ist ein echter Ohrwurm. Und wie wir alle ist natürlich auch Maya älter geworden. Heute feiert die Kultbiene einen großen, runden Geburtstag. Und man kann durchaus sagen, auch bei ihr hat sich in den Jahrzehnten ganz schön viel getan.
2: In einem unbekannten Land, vor gar nicht allzu langer Zeit.
3: Heute vor 50 Jahren fliegt sie das erste Mal durchs deutsche Fernsehen. Biene Maya. Bis heute unvergessen, auch bei uns in Hessen.
4: Ich bin ja 76er Baujahr und bin damit groß geworden, mit der Biene Maya. Und für mich eine Sache, die gut ist einfach. Also hat mir viele Sachen beigebracht und immer für das Gute zu kämpfen und sich für andere einzusetzen, was gerade in den Zeiten vielleicht ein bisschen fehlt hier.
5: Sie hat so ein gewisses Gefühl von Freiheit immer vermittelt und diese Eigenständigkeit einfach loszufliegen, ihren Kopf irgendwie durchzusetzen.
6: Der Willi, der sah aus wie mein Neffe. Ja, das ist so meine Erinnerung daran. Und ja, das sind einfach so Erinnerungen, die irgendwie das Herz erwärmen.
3: Erfunden hat Biene Maya der Autor Waldemar Bonsels. Schon 1912 erschien sein Buch Die Biene Maya und ihre Abenteuer. Eine ganz andere Maya als die, die wir aus dem Fernsehen kennen. Literaturwissenschaftler Stefan Hermes hat dazu geforscht.
7: Ein völkischer, nationalistischer Roman im Gewand einer Insektengeschichte. Die sieht ziemlich anders aus als die, die man aus der berühmten Trickserie dann kennt. Unter anderem ist da kein Platz für so jemanden wie die Drohne Willi als irgendwie faul, tollpatschig, aber auch sympathischen Typen, sondern es handelt sich um einen Text, der davon erzählt, wie die Biene Maya in die Fremde aufbricht und dort aber feststellt, dass sie mit den Fremden und mit den anderen niemals so klarkommen wird wie mit ihrem eigenen Volk.
3: Hat mit der Comicbiene Maya aus den 70ern natürlich wenig zu tun. Die begeistert uns bis heute. Vor 10 Jahren ist die Serie sogar noch einmal neu animiert worden. Was macht sie aus, die Faszination an Biene Maya?
8: Die Biene Maya wird wiedererkannt. Und so entsteht natürlich ein gemeinsam geteilter Erlebnis- und Erfahrungsraum, über den sich auch ausgetauscht werden kann. Nebst dieser Repräsentation ist die Biene Maya eine simple Figur. Sie ist eine Biene, aber sie ist keine einfache Figur. Sie ist frech, sie ist fordernd, sie ist neugierig auf die Welt und Freundschaft steht im Zentrum. Und diese Faktoren der Figur, das ist eine Grunderzählung, die in jeder Generation funktioniert und niemals alt wird.
3: Kein Wunder also, dass die kultige Maya-Serie bis heute gefeiert wird.
9: Ich weiß, warum Sie es mir nicht sagen, weil Sie es selber nicht wissen. Warum lachen Sie da? Ich finde das gar nicht so komisch.
3: Gesprochen hat Maya die damals 11-jährige Scarlett Lubowski. Aus Italien schickt sie uns heute folgende Nachricht.
10: 50 Jahre Biene Maya. Wow. Ich durfte als Kind der Biene Maya meine Stimme leihen und habe es wahnsinnig gerne gemacht. Ich erinnere mich immer sehr, sehr gerne an die Aufnahmen. Es war toll. Es war für mich ein Spiel. Und ich finde es toll, wenn auch noch heute Menschen auf Cons zu mir kommen und sich bedanken. Sich bedanken dafür, dass ich sie in der Kindheit begleitet habe. Ich habe zu danken, denn nur dank des Publikums, dank euch, kann ich diesen Job weitermachen. Danke, liebe Grüße nach Hessen aus Perugia.
3: Und auch wir gratulieren.
6: Alles Gute, liebe Biene Maya und deine Freunde, den gratuliere ich natürlich auch.
4: Na, ich gebe dir mal dein Händchen. Alles Gute zu deinem 50. Biene.
5: Ich wünsche dir das Beste, dass du immer weiterhin frei fliegen kannst, dass du ganz viele Abenteuer erlebst, aber dass du auch ganz viel Spaß mit deinen Freunden hast und ja, dass du weiterhin dein gutes Herz behältst, das du hast.
11: Maya, erzähle uns von dir.
1: Es war ein heißer Sommer, der Klimawandel ist voll da. Im Gepäck hat er natürlich viele neue Herausforderungen und Veränderungen in der Natur.